0: Die Lyric auf mich selber bezogen, muss ich ehrlich gesagt sagen.
1: Sehr schön.
0: Und ich bin so schnell zu nichts gekommen. Ich habe im Hintergrund gerade nachgedacht, was womöglich mit 16 oder was ich damit verbinde, aber kann, glaube ich, nichts Sinnvolles zufügen.
1: Man muss nicht neutral sein, Satz dazu geben. Welcher Song mir auf dem Album auch noch aufgefallen ist, ist der Song Julia. Weil gerade, ich hoffe, ich kriege das, Marek damit singt.
2: Nee.
1: Bist du nicht? Okay. Okay, dann ist die Frage erstmal, wer hat damit gesungen?
3: Das ist Fabi. Der ist auch heute. Nein,
0: der ist nicht. Ja, hat heute gerade Ton für uns gemacht. Also unser Produzent und FOH, genau, so eine Live-Mischer praktisch.
3: Ja.
1: Aber ihr harmoniert da sehr, eure Stimmen harmonieren sehr. Ja, hast du vor, dann mit Fabi nochmal zu arbeiten, weil das passt ziemlich gut, finde ich.
3: Vielleicht, es war, glaube ich, in diesem Moment ein bisschen random, so dass wir das, also nicht random, aber schon so, weil wir wussten ja alle, dass Fabi singen kann und wir machen manchmal auch so aus Spaß so Ballades von unserem, so auch so unsere mehr so Up-Tempo-Songs und deswegen war es so, ja, was, wenn wir hier jetzt ein Duett von machen? Das war eigentlich sehr spontan und vielleicht passiert es nochmal.
4: Unser Traum ist schon eigentlich, dass wir es irgendwann nochmal auch live machen, oder?
3: Eigentlich schon, ja. Yeah.
4: So mit dann Fabi auch als FOH-Person, als mischende Person irgendwie.
3: Ja,
4: dann
3: stimmt,
4: von dort aus ein Duett. Das ist unsere Traumvorstellung. Ja. Was passieren wird?
2: Hast du den gestern gehört?
1: Ja.
2: Ja, der war schön. Also ich bin auch erst gestern auf euch aufmerksam geworden. Tim hat eine gute Werbung gemacht, auf jeden Fall. Finde ich cool, Musik. Ist jetzt wahrscheinlich auch in meiner Spotify-Liste.
5: Werde ich einpflegen in meine Spotify-List, ja. Und finde ich cool, also euren Style, auch das klingt, die schöne Stimme auch. So ein bisschen, man vergleicht halt immer, gell, aber es ist schon geil, so ein bisschen Paramore, so ein bisschen, so teilweise, gell. Also jetzt kommt meine Frage so, mal ganz, glaube ich, auch so eine Standardfrage, aber wer sind so eure Pioniere? Was sind so diejenigen, kann alle sein, Beethoven, was weiß ich, kann auch Klassik gehen. Wer hat euch so wirklich so inspiriert halt auch oder gepusht, dass ihr dann Musik macht? Wann ist das passiert? Vor 16 oder nach 16?
3: Also zufälligerweise war das ja Paramore für uns, also für mich auf jeden Fall. Ja, so der Ursprung, dass ich gedacht habe, so ich will jetzt ein Band anfangen, war einfach wegen Haley Williams, ich wollte auch so sein. Und ja, und jetzt haben wir sehr viele verschiedene auch so Einflüsse, so The Bats, Tina Sarah.
4: Ich glaube, das waren so die Main-Dinge fürs Album.
3: Ja.
0: Für mich persönlich Nova Twins. Ja, aber ich war gerade während unseres Soundtracks sehr doll am Fanboyen rüber Richtung Nova Twins.
1: Die haben euch ja auch zugeschaut. Dann bei der Bühne. Das habe ich dann noch gesehen, nicht beim Auftritt.
2: Das ist schön, ja, wenn Künstler supporten.
3: Ja.
0: Hat uns sehr gefreut, die kurz entdeckt zu haben auf der Side-Stage.

0: Ihr wart zusammen als Band wandern. Habt ihr macht manchmal so, ich nenne es mal Teambuilding-Maßnahmen, macht ihr sowas öfters mal?
1: Wir haben dieses Jahr damit angefangen, ein bisschen zu probieren. Marek macht viel die Tourmanagement-Sachen und die Planung dann irgendwie, wann wir wo losfahren und wie viel Zeit wir dann wo haben. Und ich glaube, dieses Jahr kam ein bisschen zusammen, dass wir spätere Shows spielen, dementsprechend häufig entspanntere Anfahrtswege haben. Und wir dieses Jahr das erste Mal so ein bisschen Zeit hatten, dann an einem Tag auch noch irgendwas zu machen. Und da entstand das dann so ein bisschen. Dass man einfach, weil zum Beispiel irgendein braunes Schild rausfährt und guckt, was ist denn das denn eigentlich? Ja. Das Schloss, was da draufsteht. Ja.
2: Schöne Umgebung hier, ne? So wäre am Meisterkreis.
1: Ja, wir sind hier noch bei keinem grauen Schild rausgefahren. Okay. Aber die Hinfahrt war schön.
0: Ja. Und es ist ja euer erstes Mal Open Flair als Band. Ich sage bewusst als Band, weil Marike, du warst ja letztes Jahr schon beim Open Flair mit Leoniden.
1: Ja.
0: Konntest du dann der Band schon so ein bisschen was vom Festival erzählen, so wie es ja abläuft? Hast du deine Bandkollegen schon heiß gemacht aufs Open Flair?
1: Ein bisschen. Es war ja, mit Leoniden haben wir ja hier direkt auf der großen Bühne gespielt. Und ehrlich gesagt fand ich jetzt die Freibühne sehr cute und einen sehr gemütlichen Backstage. Also ich habe es, glaube ich, sehr genossen, dass es da ein bisschen ruhiger war. Also wir hatten da so einen eigenen Container gerade und hier sind halt dann doch ein bisschen mehr, auch vor allem weil das Catering hier auch bei der großen Bühne ist, fand ich es eigentlich ganz entspannt.
0: Aber man merkt, glaube ich, ihr hättet auf jeden Fall Spaß beim Live-Auftritt. Ich fand ja die Aktion gut, Otto, die machst du ja öfters, dass du ins Publikum gehst, dich Huckepack nehmen lässt und dann der Boden ist Lava. Wie seid ihr auf die Idee gekommen?
3: Ja, das war auch so random. Ich weiß nicht.
2: Also ich habe das, glaube ich, das erste Mal gehört von Otto während einer Show. Und das war auf jeden Fall nicht abgesprochen. Das war auf einmal so von, der Boden ist Lava und wir, Marika.
1: Ich wusste vor allem gar nicht, dass du das Spiel kennst auf Deutsch.
3: Ja, genau. Ja, und ich hatte auch so falsch gesagt, nicht auf die Flur.
1: Achso,
3: ja, genau. Und dann drei Stunden später kam Marike so, ja, oh, übrigens ist es Boden. Okay, deswegen haben wir das vielleicht nicht verstanden, weil es war manchmal so ein bisschen so, hä?
1: Ich glaube, es war ein bisschen, man muss bemerken sehr doll, dass man Leute sehr einfach begeistern kann, eigentlich, wenn es sehr praktisch ist, wie man es den Leuten beibringt.
3: Ja.
1: Sehr haptisch einfach.
3: Ja.
1: Okay, ihr sollt das machen. Ihr müsst das machen. Und es darf nicht zu kompliziert sein. Und dahingehend achten wir immer ein bisschen drauf. Und ich glaube, daher entstand bei dir auch die Idee von, okay, wie kriege ich die jetzt ein bisschen aktiviert? Und dann so von, okay, der Boden ist Lava.
3: Ja.
1: I need your help.
0: Und ihr, letztes Jahr, als euer Album dann rauskam, ich fand, ihr, mit dem Release vom Album, seid ihr auf einmal, finde ich, durch so ein bisschen, so, ihr habt so einen kleinen Hype bekommen. Auf jeden Fall haben sehr viele Magazine haben euch für YouTube euch gelobt und dann kam die Anfrage für die Tour mit den Donuts. Wie habt ihr da reagiert, als die Anfrage kam, hier wollt ihr mit uns zusammen auf Tour gehen?
2: Also für mich ist sowas immer mega geil, weil also ich glaube, derjenige aus der Band, der am meisten irgendwie Fan ist, so von den Leuten aus der deutschen Szene, also auch dann kurz davor hatten wir auch Beatsteak Support zum Beispiel und dann als die Donuts-Anfrage kam, war für mich richtig geil, weil also ich komme gebürtig aus einer kleinen Stadt, 30 Kilometer, 50 Kilometer vielleicht von Ibbenbüren, wo die herkommen, also deswegen Donuts war für mich immer so von, ja, das Beispiel für eine Band, die es irgendwie mit cooler Musik, ich sag mal, geschafft hat oder so, deswegen für mich ist das sowas immer riesig, dann mitfahren zu dürfen, ja.
3: Also ja, ich komme aus Holland. Ich kannte die nicht vorher.
0: Aber die Tour hat euch Spaß gemacht.
1: Die Donuts sind super lieb.
0: Ja.
1: Das war komplett krass, dass sie uns angeboten haben, dass wir bei denen mit dem Nightliner fahren dürfen, dass wir ein bisschen entspannter auf die Fahrten irgendwie machen können. Das ist also ganz und gar nicht selbstverständlich. Es war super schön und die Fans hatten auch Bock irgendwie auf neue Leute, auf neue Musik und waren voll offen. Das ist super schön zu merken, auch bei so einer Fancourt, die es dann ja schon seit 40 Jahren oder so gibt.
3: Ja.
0: Das ist doch schön. Was ist bei euch als nächstes geplant? Euer Album ist jetzt ein Jahr her. Plant ihr schon neue Songs oder ist das erstmal noch in weiter Ferne?
3: Also wir versuchen wieder anzufangen mit Songwriting. Aber wir haben noch keinen festes Paar. Also wir wollen schon wieder was releasen. Ich will auch mit mir, ist es so, ich brauche das irgendwie wieder. Aber jetzt ist es noch ganz offen, oder? Also ja,
1: es ist gerade noch ein bisschen auf sich zukommen lassen, irgendwie was, ja, was es genau sein wird.
2: Überraschung.
1: Ja, ja.
2: Genau. Surprise, surprise.
0: Ich finde ja das Cover von eurem aktuellen Album ist wahnsinnig schön gemacht. Habt ihr das selber gestaltet?
3: Ja, ich habe das designt. Ja.
1: Tatsächlich bisher alle Artworks, oder?
3: Stimmt.
1: Ja. Alle Artworks, die man bisher sieht, irgendwie auf Spotify oder so, hat Otto alles selber designt.
0: Das sieht auch alles sehr gut aus. Und euer, ihr habt ja 3 Vinyls veröffentlicht. Das war ja wirklich eine Auflage von 30 Stück. Das war nur eine Auflage von 30 Stück, glaube ich, oder ganz wenige.
2: Du meinst die Special Edition wahrscheinlich?
0: Ja.
2: Stimmt, ja, das war eine Zusammenarbeit mit einem, was ist das?
1: Flight 13,
0: ja.
1: Online-Vertrieb.
2: Ja, genau. Und, ja, die haben tatsächlich, da haben wir nochmal eine andere Farbversion. Also wir hatten, wir sind ja dreimal, beziehungsweise mit denen zusammen 4-mal, das ist ja gleicher Inhalt, aber halt anderes gesprayt. Und die hatten angefragt, ob die nochmal eine Special Edition kriegen können. Genau, davon sind 3.
0: Das habt ihr selber gebastelt dann?
2: Ja, also, aber alle, also auch die anderen. Also,
1: okay. Aber es gibt insgesamt etwas mehr als 300 Vinyls, oder gab es etwas mehr als 300 Vinyls, und 30 davon waren dann die Flight 13 Edition.
0: Dann, welche nächsten Konzerte habt ihr geplant?
2: Vor allem jetzt noch die Festivals, also wir haben nicht viel danach stehen. Also ja, Festivals hier in der Ecke, weiß ich gar nicht. Eher so, also wir spielen nächste Woche noch Dockville. Sonst ist es aber, und in Bayern spielen wir noch was, aber hier in der Ecke nicht so viel. Und sonst, das Einzige, was als eigene Show schon, ich weiß gar nicht, ob man schon was ankündigen kann, von dem, was steht.
0: Wenn das Interview läuft, vielleicht kann ich dann noch reinschneiden.
2: Ja, man kann uns ja einfach folgen und dann sieht man es.
4: Ich folge euch heute.
1: Sehr gut. Sehr schön.
0: Genau, da freue ich jetzt. Ich wollte noch so auf die Social Medias aufmerksam machen. Also ihr habt als Instagram, Facebook und nicht nur Homepage, da kann man auch an die Tourdaten und alles aktuellen Infos dann finden.
1: Ganz genau.
4: Was für euch wichtig, als Wichtigste, ich glaube Instagram ist das Coolste, gell? TikTok ist, da muss man immer wieder was, das ist schwierig, ne? TikTok, da brauchst du, glaube ich, so ein Bot, der dann immer jeden Tag irgendwie ein Picture oder ein Video-Snippet hochlädt.
1: Ja, das ist...
4: Aber cool, auf jeden Fall, ja.
0: So, dann vielen Dank. Schön, mit euch sprechen zu dürfen, und ich glaube, man hat sich jetzt das letzte Mal gesehen, besonders nicht auf dem Konzert.
1: Vielen Dank euch.
3: Danke.

0: Am Freitag spielen sie ihre erste Show im E-Werk. Wir wollen heute schon mal ein bisschen mit ihnen sprechen. Herzlich willkommen, Hooligans gegen Satzbau.
1: Hi.
2: Hallo.
0: Stellt euch doch gern erstmal kurz vor und erzählt uns, was eure Mission ist.
2: Wir sind die Hooligans gegen Satzbau. Heute auch oft aktiv ist muss, nennen wir uns. Ich bin Kiki und ich mache das zusammen mit Matze.
1: Genau, ich bin der Matze, zweite Hälfte. Wir machen das seit 10 Jahren. Und kurz zusammengefasst können wir sagen, wir haben uns verschrieben, online, besonders online, rechts gegenüberzutreten. Auf verschiedene Arten, oft humorvoll, nicht ganz so konventionell.
2: Und möglichst viele Leute um uns zu scharren, die mitmachen.
0: Genau, 2014 habt ihr beschlossen, Nationalismus auf Social Media mit Humor entgegenzutreten. Mittlerweile ist das ja fast schon eine eigene Kunstform. Fühlt ihr euch da ein bisschen als Vorreiter?
2: Ich glaube, ja, so ein bisschen sind wir schon. Also zusammen mit anderen Initiativen, die sich damals gegründet haben, sind wir schon, glaube ich, so was online angeht und die Reichweite, die wir dann erlangt haben, ziemlich schnell. Ich glaube schon so ein bisschen. Allerdings, heute gibt es auch sehr, sehr coole andere Initiativen.
1: Sagen wir es so, das Wort Vorreiter gefällt mir jetzt nicht so. Aber wir haben gemerkt, dass wir viele Leute dazu bewegen konnten, selber aktiv zu werden. Auf die ein oder andere Art. Und das ist natürlich dann schon schön, ne? Nach 10 Jahren zu sagen, das war jetzt nicht alles ganz so ausschließlich selbstgefällig oder sinnlos, sondern da hat sich einfach viel draus entwickelt.
2: Ja, so weg von der Angst zu kommen und hin zum drüber lachen und sich also dadurch irgendwie Kraft und Stärke sammeln und sich den Braunnasen so ein bisschen entgegenzustellen. Ja.
0: Ist deswegen Humor für euch das beste Mittel, um Rechtspopulismus zu begegnen?
2: Es ist das beste Mittel, um weiterzumachen, auf jeden Fall, weil, was ich gerade sagte, von wegen Kraft und Mut, also das braucht's. Und solange wir Angst haben oder irgendwie da Hemmung haben, machen wir nichts. Aber wenn wir lachen, dann lachen andere mit uns und dann sind wir A, nicht alleine und B, machen wir weiter.
1: Genau, Humor ist mit Sicherheit nicht das einzige Mittel, um Himmels Willen. Und Humor selber ist vielleicht auch gar nicht das Mittel gegen etwas. Uns war immer wichtig, dass wir den Leuten eben ein gutes Gefühl geben, dass wir vor allem auch die eigene Bubble ein bisschen bestärken und dass wir vielleicht der Gegenseite manchmal auch einen Schmunzler abbringen können, damit Leute ins Grübeln kommen. Und da sind aber alle Disziplinen wirklich sehr wichtig. Da sind wir nur ein kleiner Baustein, um Himmels Willen.
2: Vielleicht auch die Tür aufzumachen. Also sozusagen, es gibt 1000 Wege und wir haben ja alle das ultimative Mittel gegen Rechts noch nicht gefunden. Deswegen lass uns rumprobieren. Wir machen es auf diese Art. Wir finden aber andere Initiativen und Organisationen auch super, die es auf andere Art machen. Also es gibt halt einfach nicht das Patentrezept.
0: Ihr habt 2022 dann beschlossen, eure Sturmhauben abzuziehen und jetzt mit Klarnamen hier zu sitzen und auch zu spielen. Was hat euch dazu bewegt?
2: Es war so ein bisschen ein schleichender Prozess. Also wir wollten ja niemals groß werden. Das war ja gar nicht unser Ziel. Wir hatten einfach Spaß und haben dann gemerkt, unter Klarnamen damals noch, haben gemerkt, dass wir ziemlich viel Likes bekamen und sehr viel Aufmerksamkeit. Und daher stieg auch die Bedrohungslage. Und dann haben wir gesagt, okay, lass uns das lieber irgendwie so mit Sturmhaube und Inkognito weitermachen, um uns oder vor allem unsere Kinder zu schützen, die noch sehr klein waren damals. Und dann haben wir irgendwann gemerkt, jetzt sind wir an einem Punkt, dass wir eine riesige Community um uns drumherum haben, denen wir sagen, hey, seid mutig, zeigt Gesicht, geht voran. Und irgendwie war es an der Zeit, dass wir es selber auch tun. Und unsere Kinder waren dann inzwischen so groß, dass wir sagten, okay, jetzt können wir es auch machen. Und auch unsere Kinder wollten drüber sprechen und thematisieren. Und dann kam noch das Buch dazu, der Aktivismus. Und dann haben wir gesagt, okay, jetzt ist ein guter Zeitpunkt, dass wir auflösen und sagen, okay, ihr seid letztendlich alle Hools, so wie wir. Und macht.
1: Das ist auch ein Stück weit Erwachsenwerden gewesen ist. Wir haben angefangen mit kurz über 30. Jetzt sind wir über 40 weit. Irgendwann hast du auch keine Lust mehr, dieses Theater zu spielen letzten Endes. Ne? Das waren ja im Endeffekt Kunstfiguren, die halt aus dem Zufall entstanden sind. Und da hatten wir irgendwie auch keinen Bock mehr drauf, weil wir gemerkt haben, dass wenn wir mit Leuten reden, ernster genommen werden, auch wenn wir eben nicht diesen Geigel machen. Und wie Kiki auch schon sagte, man kann halt auch schlecht andere ermutigen, Gesicht zu zeigen, wenn man es selber nicht tut.
0: Du hast gerade schon euer Buch angesprochen, Aktivismus. Das ist ja ein politisches Mitmachbuch. Was können wir uns darunter vorstellen?
2: Also es hat erstmal sau viele Seiten. Es sind 365 Seiten, glaube ich. Und es ist gespickt mit Informationen, aber auch mit Selbstreflexionsfragen und Knobeleien, Aufgaben, Quizzes. Das ist kein Buch, was man von Anfang bis Ende lesen muss, sondern kreuz und quer lesen kann. Und neben ganz viel Spaß eben auch noch was lernt und Informationen mitnehmen kann. Alles Mögliche über die Themen Verschwörungserzählung, Rechtsextremismus, Demokratie, politische Bildung allgemein oder das politische Leben an sich und wie ich selber auch aktiv werden kann und was ich tun kann.
1: Ich würde ergänzen, ich glaube, das erste Buch, was wir gemacht haben, Triumph des Wissens, was wir ja noch als maskierte Huls rausgegeben haben, da stand der Spaß im Vordergrund. Da war auch einfach nur viel Unterhaltung dabei, lustig machen, weniger das Lernen. Hier ist es sogar andersrum. Ich glaube, wir haben eine Art Lehrbuch gemacht, eine Art Nachschlagewerk, was auch humorvoll ist. Die Gewichtung hat sich irgendwie komplett umgedreht bei der ganzen Sache. Und das trifft es auch ganz gut wieder mit der Demaskierung. Man kann halt auch schlechten, in sich eigentlich recht ernstes Werk, dem wir wieder so die Prise Humor draufgeräumt haben, kann man schlecht an Mensch bringen, wenn man selber komplett unseriös rüberkommt.
2: Das ist ganz witzig. Mittlerweile wissen wir, dass das Buch gelesen wird von 12-, 13-Jährigen und ebenfalls von 80-, 85-Jährigen. Also es ist für tatsächlich viele Altersklassen geeignet und wird auch an einigen Schulen bereits verwendet.
0: Und jetzt hat es euch ja mit eurem Buch und Demaskiert hier auf die Flairbühne zu uns gezogen. Was erwartet uns bei eurer Show am Freitag und am Sonntag?
2: Auch einiges an Wissen, viel an Austausch und ein bisschen was an Selbstreflexion, viel Interaktion.
1: Ich hol kurz aus, wir waren ja letztes Jahr schon mal da. Da war es mehr oder weniger eine Lesung mit ein bisschen Interaktion. Wir haben uns dieses Jahr von der Lesung verabschiedet. Also es stehen nicht mehr die Buchtexte im Vordergrund. Wir können sagen, wir möchten eigentlich über das oft vorhandene Gefühl des Demokratieverlustes sprechen und zusammen mit dem Publikum ergründen, ob wir wirklich schon so weit lost sind, dass wir die Demokratie fast vergessen können oder ob das alles irgendwie noch eine Chance hat.
2: Wir wollen viele Stimmen einholen, also wir wollen viel diskutieren auf jeden Fall.
1: Genau, und es wird auf jeden Fall, wir haben das Ganze auch schon bei einer kleinen Präpremiere bei uns zu Hause getestet, in einem größeren Freundeskreis. Wir wollen auf jeden Fall zur Diskussion anregen und wir hoffen, dass wir das in einer Stunde hinkriegen. Das Schönste wäre, wenn die Leute danach rausgehen und einfach weiterreden und nachdenken.
2: Also bei uns zu Hause hat das super funktioniert. Unsere Freunde haben dann noch weiter diskutiert bis 4 Uhr nachts. Saßen wir tatsächlich auf der Terrasse und haben über die Inhalte diskutiert, wo wir auch 1000 andere Themen gehabt hätten. Aber man bleibt so drin. Und das hoffen wir jetzt auch fürs Flair.
1: Und das bei so einem trockenen Thema wie Demokratie, nicht? Nein, und vielleicht noch dazu gesagt, wir haben uns natürlich Interaktionen ausgedacht und das Ganze wird so locker gestaltet, dass es mit Sicherheit nicht wie so ein Schulvortrag rüberkommt, sondern da werden schon alle ihren Spaß dran haben, glaube ich.
2: Und es wird Freigetränke geben.
1: Oha, ja.
0: Auf der Buchpremiere hattest du, Kiki, gesagt, dass Antifaschismus einer der Grundpfeiler unseres Landes ist. Was bedeutet das für unser praktisches Leben? Wie können wir da alle uns bemühen, dass das so funktioniert?
2: Na, wir denken halt, man ist immer irgendwie politisch und ich glaube, man kann kein Demokrat, keine Demokratin sein, ohne gleichzeitig Antifaschistin zu sein. Und wir wollen dieses Stigmata der Antifa in Anführungsstrichen so ein bisschen nehmen und sagen, hey, die Antifa gibt es nicht, weil wir alle sind die Antifa. Wir alle sind Antifaschistinnen, wenn wir sagen, die Demokratie ist es uns wert, etwas zu tun, uns einzusetzen. Und da reden wir nicht über Steine schmeißen, sondern da reden wir über die volle Bandbreite. Und so kann jeder etwas tun. Also von ich lasse meine Kinder mitentscheiden bis hin zu ich sage etwas, wenn mir draußen in der Gesellschaft auffällt, irgendwer wird schlecht behandelt. Oder es gibt Hürden, wo Menschen einfach nicht normal teilhaben können, wie ich vielleicht. Und jeder muss für sich so selber den Punkt finden, wie viel kann ich geben und wie viel will ich geben. Aber ich glaube, wir müssen lernen, uns wieder zu spüren und unsere Verantwortung für die Demokratie zu spüren.
1: Und ich sag mal, das Grundgesetz ist ja nicht entstanden aus Jux und Dallerei, sondern um so etwas wie das Dritte Reich oder eben die Nazi-Herrschaft für die Zukunft zu verhindern. Und damit ist es halt ganz klar anti.

0: beschweren.
1: Und Demokratie ist auch keine Garantie. Also wenn wir heute eine Demokratie haben, heißt das nicht, dass ich mich zurücklehnen kann und einfach nichts tun kann, sondern Demokratie bin ich selber. Und wir hoffen, ganz viele Leute jetzt morgen am Freitag 13.30 Uhr zu sehen oder am Sonntag 11.30 Uhr sind wir nochmal wieder da im E-Werk. Und wir hoffen, dass ganz viele Leute mit uns diskutieren wollen und uns gerne auch kritisieren wollen.
2: Dann ganz vielen Dank an euch beide. Das waren die Hooligans gegen Satzbau.
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4: Es folgt nun das Interview mit René von der Band Tequila in the Sunrise Gang beim Open Flair 2024. Viel Spaß.
5: Ja, euch gibt es jetzt seit fast 20 Jahren eigentlich schon. Und wie hat es bei euch alles angefangen?
6: Das 2001 in dem beschaulichen Küstenstädtchen Schönberg in Schleswig-Holstein haben sich damals 6 Leute zusammengetan und angefangen, aus Langeweile eine Band zu gründen. Also, man wollte Musik machen und niemals gedacht, dass es 23 Jahre hält. Insofern, ja, 6 Freunde, die Bock hatten, zu der Musik zu machen, in den Proberaum gegangen sind, Songs geschrieben haben und Konzerte gespielt haben.
5: Und wie ich das weiß, korrigiere mich, wenn ich falsch liege, ihr seid immer noch dieselbe Besetzung.
6: Oh ja, nee, da liegst du falsch, ja. Also wir sind, ich bin Originalmitglied und der liebe Malte, unser Gitarrist, ist noch Originalmitglied. Und ansonsten ist das, dadurch, dass wir relativ jung gestartet sind, viele Leute beruflich aus privaten Gründen ins Ausland ausgewandert teilweise. 23 Jahre im wirklich semi-professionellen Bereich funktioniert nicht mit den Original. Also bei, glaube ich, nicht bei, wir waren zwischendurch 9. Das funktioniert nicht. Bei 3 Leuten vielleicht kriegt man das so hin, aber bei 9 keine Chance.
5: Aber seit wann ist jetzt die aktuelle Besetzung, seit wann ist die jetzt fest?
6: Ich würde sagen 6. 5 Jahre, 6 Jahre. Irgendwie sowas.
5: Und euer aktuelles Album Home, das ist jetzt 2021 erschienen, plant ihr was Neues schon?
6: Ja, es gibt definitiv, wird es im nächsten Jahr neues Material geben. Wir sind gerade ganz frisch am Schreiben, teilweise schon am Aufnehmen und ich kann noch nicht richtig mich festnageln auf irgendwas, aber es wird 2025 neues Audiomaterial geben. Das, ich glaube, mit der Aussage lehne ich mich nicht zu weit aus dem Fenster.
5: Da freue ich mich schon wahnsinnig drauf, weil ich finde, ihr habt noch nie ein schlechtes Album rausgebracht.
6: Vielen Dank.
5: Also ich denke, man kann sie auch wieder auf 100% Tequila Sunrise Gang Ska-Punk verlassen. Oder plant ihr so ein paar Experimente? Habt ihr ein paar neue Ideen, neue Einflüsse mittlerweile?
6: Ja, schon. Also ich glaube, es wird eine bunte Mischung, die es ja, glaube ich, immer bei uns ist, so erwartet ist und vielleicht auch ein bisschen was unerwartet ist. Und ich glaube, wir haben schon noch ein bisschen mehr unsere Scheuklappen abgelegt und unsere Zäune, in denen wir uns bewegt haben. Zumindest das, was aktuell entsteht, ist, sind Songs dabei, wo der durchschnittliche Hörer, sag ich mal, von uns sagen wird, ja, kenne ich, erwarte ich. Und dann wird es auch Songs geben, wo einige Leute sagen werden, oh. Also ich glaube nicht im Negativen, weil ich glaube, als Musikrichtung bleiben wir einigermaßen. Aber ja, mit neuen Leuten, mit neuen Energien, mit neuen, wir haben was für eine Band elementar ist, ein Proberaumwechsel hinter uns nach 15 Jahren. Und das ist einfach eine, das ist, als würde man umziehen, das ist wie ein neuer Lebensabschnitt. Und ich glaube, das wird man alles hören. Ja, also es wird was geben, was den treuen Hörer, Hörerinnen hoffentlich zufriedenstellt und etwas, was vielleicht auch ein paar neue Leute mit reinholt.
5: Stichwort Proberaum. Proberäume zu finden ist ja für eine Band heutzutage richtig schwer. Zum Beispiel Kampfsport, die gestern gespielt haben, die haben ja ihren Proberaum verloren im Mai und mussten ganz dringend was Neues suchen. War das bei euch auch so, dass ihr das Haus, wo ihr wart, abgerissen wurde oder was Neues suchen musste oder wolltet ihr einfach was Neues haben?
6: Wir mussten was Neues haben aufgrund vom Platz. Also wir haben in einem 20 Quadratmeter Raum geprobt mit 7 Musikern inklusive Technik und Merch und wir haben uns auf den Füßen gestanden beim Proben. Aber es war auch in Kiel, unserer Heimatstadt, unglaublich schwer, irgendwas zu bekommen. Und es gab in Kiel eine große, ich glaube, es war eine Lagerhalle mal, die, ich würde sagen, 30 Bands zu Hause geboten hat, die vom Eigentümer abgerissen und durch Wohneinheiten ersetzt wurde. Also in Kiel ein Proberaum zu finden, ist, glaube ich, genauso schwer wie in vielen anderen Städten. Insofern, wir mussten wechseln, wir hatten wahnsinnig Glück, wir haben einen unglaublich geilen Proberaum gefunden. Ich habe auf meinen Kopf geklopft, aufs Holz, damit wir den möglichst lange behalten können.
5: Und das ist ja euer, ich korrigiere mich, wenn ich jetzt falsch liege, das ist euer erster Auftritt beim Open Flair jetzt.
6: Ja.
5: Wie ist euer erster Eindruck bisher? Ihr seid ja noch nicht so lange jetzt hier erstmal.
6: Nee, also...

0: Es ist schön. Es ist wirklich, ja, es ist unser erster Auftritt auf dem Urban Flair und es ist einfach bisher, das, was ich bisher sagen kann, es ist alles wunderschön, liebevoll, persönlich, die Leute sind toll, sind lieb, sind offen. Man hat einen wunderschönen eigenen kleinen Backstage-Bereich, wo man mit einer handgeschriebenen Postkarte empfangen wird und es sind manchmal dann die kleinen Dinge, die einen sehr willkommen, die einen sehr willkommen fühlen lassen. Ist das der richtige Satz, Bauch? Ich kriege einen Finger. Wirklich wunderschön. Ich bin gespannt. Ich glaube, das Essen, das duftet schon hervorragend. Ich werde gleich noch essen. Die Bühne ist toll. Jetzt müssen wir nur gucken, ob Leute kommen, die uns hören wollen.
1: Ich hoffe doch, weil ihr seid für mich eine der besten Livebands Deutschlands, auf jeden Fall eine der besten, ich muss sagen, englischsprachigen Skapitz, weil ansonsten kriege ich mit Sonderschule am Sonntag ein bisschen Ärger. Und ihr seid eine richtig geile Liveband.
0: Vielen Dank.
1: Und seid ja auch wieder auf Tour dann im November. Und darum spielt ihr ja in Göttingen, jetzt hier in der Nähe.
0: Richtig.
1: Da sehen wir uns auf jeden Fall dann wieder.
0: Richtig. Immer Tourwerbung machen, habe ich gelernt.
1: Genau, ganz, ganz wichtig, weil lohnt sich solide, humorane Preise und eine Liveband, die einfach immer Bock hat. Aber wie ist das? Manchmal ist man, ich glaube gerade heute, wenn man so ein bisschen mit Jetlag dann kommt, ist man so ein bisschen down, aber motiviert man sich, man will den Leuten wenigstens eine Show liefern und ist dann so ein bisschen dann auch wieder motiviert und pusht sich dann selber so ein bisschen hoch.
0: Die Stunde auf der Bühne, die ist wie ausgeklinkt, das ist total egal, aber ich merke tatsächlich schon durch den Jetlag, der mir gerade in meinem Körper wohnt, dass ich nicht ganz Herr meiner Sinne bin, aber für die Stunde, nein, wir haben immer Bock, sonst würden wir das nicht machen. Also wir sind ja eine nicht professionelle Band, das heißt, keiner von uns lebt von der Musik, sondern wir machen das alles in unserer Freizeit. Wir sind 7 Leute, die sich hier die Kilometer um die Ohren hauen. Das würden wir nicht machen, wenn diese Stunde auf der Bühne uns nicht wirklich so absolut krass erfüllen würde mit allem, was dazu gehört. Also das steht außer Frage, wenn wir auf die Bühne gehen, dann holen wir alles, die letzte Energie. Ich weiß nicht, wie viel bei mir noch drin ist, naja, aber
1: viel.
0: Ja, schauen wir mal.
1: Ihr seid ja zu 7 dann als Band und wie ist das denn, wenn ich organisieren muss, jetzt nicht nur, wenn ihr auf Tour gehen wollt, auch einfach, wenn ihr proben wollt oder neues Songmaterial einspielen wollt. Wie organisiert ihr euch? Habt ihr da immer so einmal in der Woche so einen festen Tag, wo ihr euch trifft, so eine feste Uhrzeit? Wie macht ihr das?
0: Ja, genau. Es gibt einen festen Probetag, der auch eigentlich von allen Leuten festgesetzt ist. Klar kommt da was dazwischen, da haben wir mal einen Arzttermin oder mal krank, was auch immer. Aber montags wird geprobt, das ist unser Probetag. Und alles andere läuft heutzutage wunderbar digital über den Google-Kalender. Das heißt, so Konzertabstimmung, wir machen das so. Deshalb starten wir gerade wieder, dass wir 3 Wochen Urlaub hatten. Das machen wir auch immer im Sommer, in den Sommerferien, weil halt schon einige von uns Kinder haben. Das heißt, da sind irgendwie Schulferien, da sind Kitas zu. Das heißt, das muss man so ein bisschen organisieren. Und ansonsten gibt es einen Google-Kalender und wenn da nichts drin steht, dann wird der Auftritt gebucht. Und das funktioniert eigentlich echt gut, weil jeder Bock hat. Also, ist ja keine Pflichtveranstaltung, sondern eine Bockveranstaltung.

0: Ja, euch gibt es jetzt seit fast 20 Jahren eigentlich schon. Und wie hat es bei euch alles angefangen?
1: Ja, das 2001 in dem beschaulichen Küstenstädtchen Schönberg in Schleswig-Holstein haben sich damals 6 Leute zusammengetan und angefangen, aus Langeweile eine Band zu gründen. Also, man wollte Musik machen und niemals gedacht, dass es 23 Jahre hält. Insofern, ja, 6 Freunde, die Bock hatten, zusammen Musik zu machen, in den Proberaum gegangen sind, Songs geschrieben haben und Konzerte gespielt haben.
0: Und wie ich das weiß, korrigiere mich, wenn ich falsch liege, ihr seid immer noch dieselbe Besetzung.
1: Oh ja, nee, da liegst du falsch, ja. Also wir sind, ich bin Originalmitglied und der liebe Malte, unser Gitarrist, ist noch Originalmitglied. Und ansonsten ist das, dadurch, dass wir relativ jung gestartet sind, viele Leute beruflich aus privaten Gründen ins Ausland ausgewandert teilweise. 23 Jahre im wirklich semi-professionellen Bereich funktioniert nicht mit den Original, also bei, glaube ich, nicht bei, wir waren zwischendurch 9. Das funktioniert nicht. Bei 3 Leuten vielleicht kriegt man das doch hin, aber bei 9 keine Chance.
0: Aber seit wann ist jetzt die aktuelle Besetzung, seit wann ist die jetzt fest?
1: Ich würde sagen 6. 5 Jahre, 6 Jahre. Irgendwie sowas.
0: Und euer aktuelles Album Home, das ist jetzt 2021 erschienen, plant ihr was Neues schon?
1: Ja, es gibt definitiv, wird es im nächsten Jahr neues Material geben. Wir sind gerade ganz frisch am Schreiben, teilweise schon am Aufnehmen und ich kann noch nicht richtig mich festnageln auf irgendwas, aber es wird 2025 neues Audiomaterial geben. Das, ich glaube, mit der Aussage lehne ich mich nicht zu weit aus dem Fenster.
0: Da freue ich mich schon wahnsinnig drauf, weil ich finde, ihr habt noch nie ein schlechtes Album rausgebracht.
1: Vielen Dank.
0: Also ich denke, man kann es ja wieder auf 100% TG, das haben wir jetzt Ska-Punk verlassen. Oder plant ihr so ein paar experimentelle Experimente? Habt ihr ein paar neue Ideen, neue Einflüsse mittlerweile?
1: Ja, schon. Also ich glaube, es wird eine bunte Mischung, die es ja, glaube ich, immer bei uns ist, so Erwartetes und vielleicht auch ein bisschen was Unerwartetes. Und ich glaube, wir haben schon noch ein bisschen mehr unsere Scheuklappen abgelegt und unsere Zäune, in denen wir uns bewegt haben. Zumindest das, was aktuell entsteht, ist sind Songs dabei, wo der durchschnittliche Hörer, sag ich mal, von uns sagen wird, ja, kenne ich, erwarte ich. Und dann wird es auch Songs geben, wo einige Leute sagen werden, oh. Also ich glaube nicht im Negativen, weil ich glaube, in Musikrichtung bleiben wir einigermaßen. Aber ja, mit neuen Leuten, mit neuen Energien, mit neuen, wir haben was für eine Band elementar ist, ein Proberaumwechsel hinter uns nach 15 Jahren. Und das ist einfach eine, das ist, als würde man umziehen, das ist wie ein neuer Lebensabschnitt. Und ich glaube, das wird man alles hören. Ja, also es wird was geben, was den treuen Hörer, Hörerinnen hoffentlich zufriedenstellt und etwas, was vielleicht auch ein paar neue Leute mit reinholt.
0: Stichwort Proberaum. Proberaum zu finden ist ja für eine Band heutzutage richtig schwer. Zum Beispiel Kampfsport, die gestern gespielt haben, die haben ja ihren Proberaum verloren im Mai und mussten ganz dringend was Neues suchen. War das bei euch auch so, dass ihr das Haus, wo ihr wart, abgerissen wurde oder was Neues suchen musste oder wolltet ihr einfach was Neues haben?
1: Wir mussten was Neues haben aufgrund vom Platz. Also wir haben in einem 20 Quadratmeter Raum geprobt mit 7 Musikern inklusive Technik und Merch und wir haben uns auf den Füßen gestanden beim Proben. Aber es war auch in Kiel, unserer Heimatstadt, unglaublich schwer, irgendwas zu bekommen. Und es gab in Kiel eine große, ich glaube, es war eine Lagerhalle mal, die, ich würde sagen, 30 Bands zu Hause geboten hat, die vom Eigentümer abgerissen und durch Wohneinheiten ersetzt wurde. Also in Kiel ein Proberaum zu finden, ist, glaube ich, genauso schwer wie in vielen anderen Städten. Insofern, wir mussten wechseln, wir hatten wahnsinnig Glück, wir haben einen unglaublich geilen Proberaum gefunden. Ich habe auf meinen Kopf geklopft, aufs Holz, damit wir den möglichst lange behalten können.
0: Und das ist ja euer, ich korrigiere mich, wenn ich jetzt falsch liege, das ist euer erster Auftritt beim Open Flair jetzt.
1: Ja.
0: Wie ist euer erster Eindruck bisher? Ihr seid ja noch nicht so lange jetzt hier erstmal.
1: Nee, also alles schön. Es ist wirklich, ja, es ist unser erster Auftritt auf dem Open Flair und es ist einfach, bisher, das, was ich bisher sagen kann, es ist alles wunderschön, liebevoll, persönlich, die Leute sind toll, sind lieb, sind offen. Man hat einen wunderschönen eigenen kleinen Backstage-Bereich, wo man mit einer handgeschriebenen Postkarte empfangen wird. Und es sind manchmal dann die kleinen Dinge, die einen sehr willkommen fühlen lassen. Ist das der richtige Satzbau? Ich kriege einen Finger. Wirklich wunderschön. Ich bin gespannt. Ich glaube, das Essen, das duftet schon hervorragend. Ich werde gleich noch essen. Die Bühne ist toll. Jetzt müssen wir nur gucken, ob Leute kommen, die uns hören wollen.
0: Ich hoffe doch, ja. Weil ihr seid für mich eine der besten Livebands Deutschlands, auf jeden Fall eine der besten, ich muss sagen, englischsprachigen Ska-Bands, weil ansonsten kriege ich mit Sonderschule am Sonntag ein bisschen Ärger. Und ihr seid eine richtig geile Liveband.
1: Vielen Dank.
0: Und seid ja auch wieder auf Tour dann im November. Und darum spielt ihr ja in Göttingen, jetzt hier in der Nähe.
1: Richtig.
0: Da sehen wir uns auf jeden Fall dann wieder.
1: Richtig. Immer Tourwerbung machen, habe ich gelernt.
0: Genau, ganz, ganz wichtig. Weil lohnt sich solide, humorane Preise und eine Liveband, die einfach immer Bock hat. Aber wie ist das? Manchmal ist man, ich glaube gerade heute, wenn man so ein bisschen mit Jetlag dann kommt, ist man so ein bisschen down, aber motiviert man sich eher, man will den Leuten wenigstens eine Show liefern und ist dann so ein bisschen dann auch wieder motiviert und pusht sich dann selber so ein bisschen hoch.
1: Die Stunde auf der Bühne, die ist wie ausgeklinkt, das ist total egal, aber ich merke tatsächlich schon durch den Jetlag, der mir gerade in meinem Körper wohnt, dass ich nicht ganz Herr meiner Sinne bin, aber für die Stunde, nein, wir haben immer Bock, sonst würden wir das nicht machen. Also wir sind ja eine nicht professionelle Band, das heißt, keiner von uns lebt von der Musik, sondern wir machen das alles in unserer Freizeit. Wir sind 7 Leute, die sich hier die Kilometer um die Ohren hauen. Das würden wir nicht machen, wenn diese Stunde auf der Bühne uns nicht wirklich so absolut krass erfüllen würde mit allem, was dazu gehört. Also das steht aus der Frage, wenn wir auf die Bühne gehen, dann holen wir alles, die letzte Energie. Ich weiß nicht, wie viel bei mir noch drin ist, naja, aber
0: viel.
1: Ja, schauen wir mal.
0: Ihr seid ja zu 7 dann als Band und wie ist das denn, wenn ihr organisieren müsst, jetzt nicht nur, wenn ihr auf Tour gehen wollt, auch einfach, wenn ihr proben wollt oder neues Songmaterial spielen wollt. Wie organisiert ihr euch? Habt ihr da immer so einmal in der Woche so einen festen Tag, wo ihr euch trifft, so eine feste Uhrzeit? Wie macht ihr das?
1: Ja, genau. Es gibt einen festen Probetag, der auch eigentlich von allen Leuten festgesetzt ist. Klar kommt da was dazwischen, da haben wir mal einen Arzttermin oder mal krank, was auch immer. Aber montags wird geprobt, das ist unser Probetag. Und alles andere läuft heutzutage wunderbar digital über den Google-Kalender. Das heißt, zur Konzertabstimmung, wir machen das so. Deshalb starten wir gerade wieder, dass wir 3 Wochen Urlaub hatten. Das machen wir auch immer im Sommer, in den Sommerferien, weil halt schon einige von uns Kindern haben. Das heißt, da sind irgendwie Schulferien, da sind Kitas zu. Das heißt, das muss man so ein bisschen organisieren. Und ansonsten gibt es einen Google-Kalender und wenn da nichts drin steht, dann wird der Auftritt gebucht. Und das funktioniert eigentlich echt gut, weil jeder Bock hat. Also, ist ja keine Pflichtveranstaltung, sondern eine Bockveranstaltung.
0: Allgemein ist es jetzt ja so, es ist alles teuer geworden, auch für Bands jetzt. Wie motiviert euch dann noch, das alles zu machen? Wie muss man mittlerweile kalkulieren als Band? Und dass man jetzt die Fans auch verbreitet, jetzt gerade für Ticketpreise und Merchpreise.
1: Ja, also das versuchen wir eigentlich schon. Das ist natürlich Vor- und Nachteil, dass keiner von uns auf das Finanzielle angewiesen ist. Wir müssen natürlich unsere Kosten deckeln. Klar, wir wollen nicht jetzt hier oder... Wäre schwierig, wenn wir auf jedes Konzert drauf zahlen müssen. Da es aber am Ende nur für uns dafür geht, unser Auto zu bezahlen, unsere Unterkunft vielleicht zu bezahlen, was auch immer, sind wir da relativ entspannt und versuchen auch bei unseren Tour-Eintrittspreisen und auch bei unseren Merchandise-Preisen das schon so zu machen, dass das für alle cool ist. Also spreche ich für mich jetzt, um da keinen aus der Band, nicht. Und das machen wir nicht. Und wir machen gerade Fairtrade-Shirts mit guter Farbe, die vernünftig verarbeitet sind, die klar sind, was Neues produzieren können, aber alles im, also. Alles ganz cool und human, wie es dann irgendwie funktioniert.
0: Plant ihr auch wieder sowas beim nächsten Album, wieder sowas? Habt ihr schon ein paar Ideen, dann, was ihr als Gimmicks dabei packt?
1: Ja, auf jeden Fall. Auf jeden Fall. Das ist natürlich tatsächlich, was du sagst, halt dieses Ansteigen der Kosten. Das Handtuch, das war zum Beispiel ein Artikel, um aus dem Kissen zu kommen, damit kein Cent dran fällt. Das Handtuch haben wir produziert und haben es wirklich 1:1 zum Produktionspreis. Das waren damals, wir haben, ich glaube, 200 Handtücher gemacht. Und das war der Produktionspreis, war 30 Euro. Punkt. Und das haben wir so durchgegeben und waren froh, dass alle verkauft wurden. Sonst hätten wir da gut Geld reingestopft. Also ja, aber das machen wir einfach, weil wir Bock drauf haben und sind natürlich unendlich dankbar, dass das in dem Fall funktioniert hat und die Leute sagen, ey, das sieht cool aus, das hat eine gute Qualität, da sind wir bereit, auch 30 Euro für zu bezahlen. Wir haben es offen kommuniziert, zu sagen, ey, das geht uns nicht ums Geld verdienen, uns geht es darum, da irgendwie das mit so durchzureichen. Und ja, da gibt es viele Ideen. Und wenn die Produktionspreise nicht weiter steigen, dann machen wir da auch wieder tolle Dinge. So, aber ja, eine Vinylplatte zu pressen ist wunderbar, aber es ist halt einfach unglaublich teuer geworden. Es bringt uns halt nichts, eine Platte zu pressen, die wir nachher für 40 Euro verkaufen müssen. Damit.
2: Wo nehmt ihr eure Platten immer auf? Macht ihr es selber oder habt ihr so euer Lieblingsstudio?
1: Gute Frage, finde ich gut. Unterschiedlich. Also wir haben kein Lieblingsstudio, nein, das kann ich so sagen. Wir haben wir haben eigentlich jedes Album im anderen Studio aufgenommen und gar nicht weil wir nicht zufrieden waren, sondern weil das glaube ich auch, also mit unterschiedlichen Studioleuten zu arbeiten, bringt auch immer einen ganz unterschiedlichen Input mit rein. Und nicht, dass die Leute, mit denen wir bisher zusammengearbeitet hätten, schlecht waren oder uns da nicht irgendwie, aber es ist... Ich glaube, ich möchte, wenn ich mich da so als federführender Mensch sehe, der die Songs schreibt und das alles lernt, ich möchte nicht in ein Alltagsmuster verfallen beim Song aufnehmen oder produzieren, sondern schon zu sagen, ey, wir sind hier alle neu, wir sind gerade irgendwie angezündet als irgendwie eine coole neue Gruppe, die sich irgendwie findet und klar, es muss alles menschlich passen. Bisher hatten wir da auch Glück, das hat soweit alles geklappt und jetzt beim neuen Album machen wir tatsächlich viel auch in Eigenregie, aber spätestens nachher Mischen und Mastern, da haben wir, ja, also überhaupt keine Ahnung, also keiner von uns. Da wird ein bisschen wild rumgedreht für, wir hören mal rein, klingt nicht schlecht, was man da Proberaum zusammenballert, aber nee, das machen dann gute Leute, ja, ja. Aber auch wieder andere als beim letzten Album, ja. Ja.
0: Dass es auch wieder eine andere Klangfarbe dann auch am Ende hat.
1: Ja, wir haben auch unsere Instrumente gewechselt und genau, Songs sind teilweise vom... brechen so ein bisschen aus dem gewohnten Genre aus, die vielleicht ein bisschen, sagen wir mal, ein bisschen ins klassisch Rocky-Punkige gehen. Da braucht man vielleicht auch nochmal jemanden, der ein anderes Händchen an den Reglern hat und ja, ist glaube ich einfach eine schöne Frische, die immer wieder reinkommt. Anstatt, dass man sagt, jo, Schlagzeug hatten wir beim letzten Mal so, machen wir wieder so. Soll ja nicht langweilig werden.
2: Was waren für euch so die Pioniere, wo ihr gesagt habt, jetzt greift er zum Mikrofon, jetzt greift er zur Gitarre, zur Trompete. Welche Band hat euch damals so ein bisschen gesagt, jetzt muss ich Musik machen?
1: Ich glaube, da kann ich natürlich nur für mich sprechen. Ich glaube, ich spreche aber zumindest, wenn das um die Gründungsmitglieder geht, wahrscheinlich am meisten Sublime. Ich schätze auch die Mad Caddies ein Stück weit, die waren natürlich damals auch mal. Und wir haben, also ein Teil unserer Gründungsmitglieder kam schon stark aus der Metal-Ecke, waren schon so Richtung Maiden, Slayer unterwegs. Der Rest aber schon Skatepunk aus Kalifornien, No Facts, No Use for Name, Blackwagon, Bill and Colin, all das. Das waren wahrscheinlich so die Heroes, ja. Und irgendwann kam dann nochmal der Geheimtipp für alle Leute, die Musik wie unsere mögen, die Manu Chao Radio Bamba Sound System Live CD, eine CD, die mein Leben verändert hat. Kann ich gehen, Ton, singen, spielen und die war nochmal, die hat uns auch musikalisch sehr, sehr, sehr beeinflusst nochmal. Obwohl es uns da schon 4-5 Jahre gab. Haben wir da nochmal komplett, sind wir nochmal irgendwie in eine Richtung gegangen.
0: Man entdeckt auch selbst als Musiker dann immer gerne mal was Neues und so kann man sich auch definitiv dann weiterentwickeln.
1: 100%. Ja, also Inspiration ist das ja das A und O. Also das ist ja genau das, was ich meine, diese Frische beim Studio. Genauso will ich ja nicht die gleichen 20 Bands immer hören, die immer das Gleiche machen. Was ich gut finde, wenn ich eine Millicolin-Platte, wenn wir die als Beispiel nehmen, die machen seit 1997 das Gleiche und das finde ich auch gut. Oder Rancid, eine Band, die mich sehr beeinflusst hat, sehr geprägt hat. Das will ich ja natürlich, wenn ich diese Platte höre. Und gleichzeitig höre ich mir als selber Musikschaffender dann auch unterschiedliche Musik an, um auch zu gucken, ey, was machen die vielleicht, wie bauen die einen Song auf oder wie bauen die eine Melodie auf oder was auch immer. Insofern, ja, also neuer Input, immer ran.
0: Und manchmal sind es halt nur kleine Nuancen, die dann trotzdem was Großes bewirken können.
1: Ich glaube, da haben wir uns jetzt für das Material, was wir jetzt gerade, Material ist ein Kackwort, aber mir fällt gerne ein, für die Songs, die es teilweise noch nicht sind, für die Fragmente, merken wir gerade, dass wir so ein bisschen diese Freiheit auch uns nehmen, zu sagen, ja, das ist vielleicht was, was vielleicht viele mit unserem bisherigen Schaffen nicht unbedingt sofort verbinden würden, aber es fühlt sich einfach gut an, das einfach mal rauszulassen, wo man vielleicht in den letzten 5, 6, 7 Jahren gesagt hat, ja, ist eigentlich ein ganz cooler Song, ganz gutes Riff, aber passt ja irgendwie nicht zu uns. Und wir irgendwie gerade jetzt sagen, ja, aber dann ist ja eigentlich auch egal. Wenn es für uns cool ist, dann ist es vielleicht für andere Leute auch cool. Und deshalb wird es da vielleicht die ein oder andere Überraschung geben, ja.
0: Tour findet dann im November dann auf jeden Fall statt. Verschiedene Städte. Da kann man natürlich dann bei euch bei Social Media gucken. Ihr habt ja alles Instagram, Facebook.
1: Ja.
0: Seid ihr auch schon bei TikTok? Seid ihr so modern oder fühlt ihr euch dafür zu alt?
1: Ja, also ich fühle mich dafür viel zu alt. Und das Lustige ist, dass aber Malte, der noch älter ist als ich, sich darum kümmert, weil Malte immer derjenige ist, der sagt, wir müssen das alles mitnehmen. Ich bin gerne auf den sozialen Netzwerken unterwegs, aber ich finde es auch sehr anstrengend. Ich habe überhaupt keine Lust, mir irgendwas aus den Fingern zu saugen. Und ich glaube, es gibt ein Publikum auf den sozialen Netzwerken, die eine gewisse Aktivität erwarten. Und da habe ich keine Lust, das zu machen und auch keine Lust, das zu erfüllen. So, wenn ich jetzt, also wir haben heute auch schon ein paar Sachen gemacht und ja, ihr habt es angesprochen, meine Story, wo ich nur geschlafen habe. Das finde ich auch witzig, das macht mir auch Spaß. Aber wenn ich merke, es kommt an diesen Punkt zu sagen, ich muss jetzt irgendwas machen, weil irgendwelche Leute was mir sagen, da habe ich da auch keine Lust zu. Und ja, musst du auch irgendwie sagen, wenn das jemand dann irgendwie uns deshalb doof findet, weil wir da irgendwelche sozialen Netzwerke nirgends abgedruckten, aber doch relevanten Regeln nicht befolgen, ja, dann entschuldige ich mich an dieser Stelle bei allen, denen das so aufstößt, aber nö, und deshalb ist TikTok für mich, da gehe ich das fast mal nicht mehr auf. Nee, ich bin 40. Nee.
0: Aber man kann auf die gängigen Portalen auch gucken, einfach wann, wo ihr spielt. Und das finde ich persönlich das Wichtigste, dass man einfach sehen kann, genau, wann, wo, wer spielt.
1: Wir haben eine vernünftige Website, da kann man Dates gucken, da gibt es die Links zu den Tickets, da gibt es einen Link zu unserem Shop, wir machen unseren eigenen Shop, das machen wir auch in Selbstregie. Da kann man ein paar T-Shirts kaufen, kann man noch ein paar CDs kaufen, falls noch jemand eine CD kaufen will. Vinyl ist mittlerweile fast alles ausverkauft. Da haben wir ein paar Sachen, das ist uns wichtig. Wir haben einen vernünftigen Instagram-Account, Facebook läuft auch mit und das reicht dann auch, meiner Meinung nach.
0: Ja, damit das abgedeckt, dann René, vielen Dank, dass du die Zeit dafür genommen hast.
1: Nee, ich sing nur.
0: Aber ich denke mal, wenn das neue Album draußen ist, da werden wir auf jeden Fall nochmal reden. Da gibt es dann auf jeden Fall dann genug zu bequatschen.

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2: Und wieder eine heiße Sommerausgabe mit viel Vinyl im Stapel. Und kühlen Getränken in Reichweite. Ich sag nur, wohlbekommens, liebe Hörer, und herzlich willkommen.

Mit Billy Joel ging's heute in Ausgabe Nummer 505 und ganz international wartet auf dem anderen Plattenteller ein französischer Chansonnier der Extraklasse, Monsieur Jacques Dutronc. Der ist übrigens mit François Zardy verheiratet.

1966 war das damals mehr als ein Chanson. Der Titel erreichte die Massen und muss ja eigentlich deshalb als Hit bezeichnet werden, egal aus welcher Ecke er auch kam. Emoi, das sind meine kleinen Ausreißer, aber die kennen Sie ja inzwischen.

Ja, kennen Sie denn die noch? Mit den Liedern She's Not There, Tell Her No und Time of the Season eben gespielt, gelangte die Band in den 60ern einige Male in die Hitparade. Ihr Name war The Zombies aus England. Ja, jetzt geht's mal wieder um Creedence Clearwater Revival und John Fogerty. Als er die Formation verlassen hatte, begann er ja eine Solokarriere. 1973 war das. Sein erstes Album Blue Ridge Rangers, da spielte er alle Instrumente. Und sein letztes Soloalbum, daraus dieser Titel hier, Sail Away.

0: Klingt das gut? Rock Workshop hießen die. Und wissen Sie, wer dahinter steht? Alex Harvey, der schloss sich 1969 dieser progressiven Formation an. Alex Harvey, das war der schottische Rockmusiker aus Glasgow, der mit seiner Sensational Alex Harvey Band in den 70er Jahren ein erfolgreicher Bühnenstar wurde.
1: Was die Attentäter betrifft, die in Berlin den Anschlag auf die Deutsch-Arabische Gesellschaft verübt,

Unverkennbar, die Handschrift von Leonard Cohen steckt dahinter. Jennifer Vaughns landete damit ganz sicher ihren größten Hit, obwohl es mir ein bisschen schwerfällt, davon Hit zu sprechen. Da steckt nämlich sehr viel politische Verbitterung drin. In dem Text jedenfalls eigentlich nichts fürs Nebenbeihören.

guck mal, das lobe ich mir. Ich glaube, die gibt's immer noch. The Strawbs, die britische Folkrock-Band, die, ich glaube, ja, seit Mitte der 60er Jahre zusammenspielt.

0: Boah, oh yeah, what is it good for? Absolutely nothing, sing it again, Edwin Starr 1970. Wenn es doch nur irgendwas genutzt hätte oder nützen würde.
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Stevie Wonders bekanntes grünes Doppelalbum The Secret Life of Plants steht drauf. Das geheime Leben der Pflanzen. Ja, das Album, das ursprünglich 1979 mal bei Tumblr Motown aufgelegt wurde. Es ist der Soundtrack übrigens zum Dokumentarfilm The Secret Life of Plants. Wonder bemerkte damals rückblickend im Jahr 2004, dass das Album, so sagte er, ein experimentelles Projekt war. Ich zitiere, mich mit allen Dingen herauszufordern, die mir von der Fliegenfalle der Venus über die Schöpfung der Erde bis zur Rückkehr als Blume in den Sinn kamen. Und genau deshalb spielten wir soeben auch Come Back as a Flower. Dieses Grand Funk Railroad, endlich mal eine 68 gegründete US-Rockband aus den 70ern. Künstlerisch umstritten hatte die Band in ihren ersten Jahren dennoch großen Erfolg. 71 übertraf sie sogar bei einem New Yorker Konzert den Einnahmerekord der Beatles. Ich habe aufgelegt für sie die Single Time Machine.

an diesen Herrn erinnere ich gerne, den britischen Songwriter Ed Welch, der 1971 sein Album Clowns aufnahm, und wir hörten daraus eben den Titelsong. Andere Lieder darauf, auf dieser LP, schrieb er übrigens zusammen mit Tom Paxton, den wir ja auch sehr gerne hin und wieder auflegen. Dann wäre es mal wieder Zeit für einen Stilsprung, wie wir ihn hier ja lieben in dieser Sendung. Es geht um Juliet, ja genau die von Robin Gibb, der gemeinsam mit seinen Brüdern Maurice und Barry als Mitglied der Bee Gees Furore machte. Das war in den 60ern.

0: Das heißt 60er. Dieser Welthit kam ja 20 Jahre später, 1983 erst heraus, als Soloscheibe von Robin Gibb. Aha, das Königspaar des Jazzgesangs. Sie werden auch die lieben Ella Fitzgerald und Louis Armstrong.
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Ja, das weiß man ja nie so genau, meine Herren, nicht? Wer sicher gehen will, der bleibt zu Hause.

nächste Winter kommt bestimmt cold on my shoulder, besonders in Kanada. Ja, da lebt ja Gordon Lightfoot schließlich auch. Und das hier ist das Gegenteil. Kenneth Heat aus 71 mit einem Song von Little Richard. Der ist übrigens gerade im vergangenen Mai im Alter von 87 Jahren verstorben.

0: Eternity mit einem Song von Little Richard Rockin' with the King.
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0: legendärer Outlaw-Musiker aus Texas, Willie Nelson. Seine markante Stimme und seine Gitarrensoli machten ihn zum Star, übrigens auch als Schauspieler auf der Leinwand.
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0: Gut, dass wir mal wieder an Tom Petty nicht vorbeikommen. Stimmt denn die Mischung heute, liebe Hörerinnen und Hörer?
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0: Mott the Hoople, das war eine britische Rockband aus den 70ern, die sich 80 auflöste.

The Hoople. Die Geschichte dieser Band ist noch nicht zu Ende erzählt. Ich bekomme hier gerade einen Hinweis, dass sie sich zwar 80 aufgelöst haben, wie ich erzählte, aber die beiden Gründer der Gruppe haben sich 2013 entschlossen, nochmal auf die Bühne zu kommen und sie spielen wohl immer noch sportlich, würde ich sagen.

am großen orchestralen Sound erkennen wir sie, Chicago. Und Hard Habit to Break. Music.

Also eins geht überhaupt nicht. Wir haben ja heute wieder die Frauenquote sündhaft missachtet. Ja, da hatten, wie war das? Ja, in der ersten Stunde, richtig, da hatten wir Jennifer Warnes und Ella Fitzgerald.

Johnny Mitchell war das. Ich weiß nicht welches Jahr. Ich guck mal gerade auf diese schöne Single. Klang ja auch wie neu. Wann war das? 73. Ja, guck mal an. Raised on Rubbery. Völlig vergessen. Bam!

was ganz Wunderschönes, Feines war das. Chris Darrow, gerade Anfang diesen Jahres verstorben, der US-amerikanische Multi-Instrumentalist und Singer-Songwriter. Er galt Ende der 60er Jahre als Pionier der Country-Rock-Musik und trat mit zahlreichen Gruppen auf. Vielleicht erinnern Sie sich an Kaleidoscope oder die Nitty Gritty Dirt Band. So, hier hätten wir noch Three Dogs.

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0: Charles featuring Ella Fitzgerald. So, und noch ein Griff in die Oldie-Kiste.
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So, dann tschüss, ciao, over and out. Das waren die Plattenspiele Nummer 505. Bleiben Sie fröhlich und gehen Sie gut in die nächste.

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4: Ah, ich habe einen Ohrwurm.

0: Herzlich willkommen zu einer neuen Ausgabe der musikalischen Verbrechen.
1: In Hessen sagt man Gude. Ich bin der Matthias.
0: Ja, ich bin der Gregor und wir hören uns heute in der 141. Ausgabe. Und weil die letzte Sendung schon wieder so lange her ist, da müssen wir erstmal selber überlegen, wie war das denn jetzt hier eigentlich nochmal?
2: Herzlich willkommen zu den musikalischen Verbrechen, der musikalischen Unterhaltungssendung.
0: Ich muss Knöpfe drücken, haben sie gesagt.
2: In dieser Sendung spielen wir Musik, die nicht von allen Menschen als schön bewertet wird. Das kann Musik aus den Charts sein, Musik, die uns irgendwo im Internet begegnet ist oder die uns ungefragt eingesendet wurde. Diese Musik klingt dann beispielsweise so.

Apfelmund unerträglich wird, gibt es im Studio einen großen roten Knopf. Und wenn man diesen drückt, stoppt die Musik schlagartig. Den Knopf nennt man ja auch Schlagtaster. Der Knopf wirkt wie ein Notaustaster. Ach, was eine Ruhe. Aber sinkt es bei euch im Kopf nicht auch weiter? Ah, ich habe einen Ohrwurm. Dagegen haben wir unseren Ohrwurmkiller. Der geht so.

0: War da was? Der Ohrwurmkiller ist wie ein Radiergummi und radiert den Ohrwurm aus dem Kopf heraus. Das ist übrigens eine Endlosschleife von Roland Kaiser mit Santa Maria. Wenn die Musik noch nicht schlimm genug ist, schauen wir immer erstmal, ob man da noch etwas machen kann. Beispielsweise können wir die Musik höher oder tiefer pitchen, schneller oder langsamer, mehrere Titel gleichzeitig oder unser mittlerweile an Altersschwäche verstorbener Studiokater Diego wird ein bisschen mitsingen. Die Musik, in der Diego mitsingt, wird auch als Katzenmusik bezeichnet. Übrigens, für diese Aufnahmen wurde das arme Tier nicht gequält. Die Aufnahme entstand in seinen jungen Jahren, als das kleine Katerchen verliebt war und eine Katze aus der Nachbarschaft angehimmelt hat. Eins hätten wir fast vergessen, den Musikpreis am Ende der Sendung. Alle Titel, die in der kommenden Stunde gespielt werden, sind automatisch nominiert für unseren Musikpreis. Unser Musikpreis, die goldene Klobürste, verleihen wir am Ende der Sendung und spielen den Gewinnertitel noch einmal.
1: So, jetzt wissen wir wieder, wie das hier funktioniert. Also Musik spielen.
2: Habt ihr alle verstanden, wenn nicht, dann einfach zurückspulen.
1: Genau. Direkt mit was Schlimmem loslegen?
2: Na, auf jeden Fall.
1: Ja, okay. Also
2: ins kalte Wasser.
1: Ich habe eine neue Band entdeckt. Rise Against the Spülmaschine.
2: Reis, also wie der Reis?
1: Reis wie der Reis und Spülmaschine schreibt sie auch Spülmaschine. Ist kein Tippfehler im Manuskript. Die heißen wirklich so. Und das ist eine Band, die jetzt vielleicht nicht unbedingt damit auffällt, dass die Musik schlimm ist. Aber das ist eine Band, die damit auffällt, dass die Musik extrem lustig ist. Und sowas spielen wir ja auch sehr, sehr gerne in dieser Sendung.
2: Ja.
1: Bereit für was Komisches?
2: Na klar.
1: Gut. Hier ist In the Netto.

0: der Schnee fällt.
1: In der Netto von Reisergänse Spülmaschine.
2: Oh, herrlich. Ist das großartig. Das ist Kunst. Das ist Kunst.
1: Ja, gut, dass die Mikrofone aus waren. Wir mussten sehr lachen. Ja, was Weihnachtliches? Ah, nee. Nein,
2: ja,
1: nein.
2: Ist ja auch
1: nein.
2: Zu warm.
1: Wir renovieren lieber. Bei den Temperaturen macht das doch richtig Spaß.

0: Fantastic.
1: Großartig. Rise Against the Spülmaschine. Ja, fließ mal das Bad, hieß der Titel. Ja, und jetzt haben wir so uns überlegt, könnten wir jetzt alles hintereinander weg verschießen, unser Pulver? Nee, das heben wir uns auf für die komplette Stunde. Da hören wir jetzt immer mal ein bisschen was rein in das Album von Rise Against the Spülmaschine. Aber wenn wir jetzt schon am Einkaufen sind, wir brauchen Fliesen, wir brauchen zwei Komponentenkleber. Na, wo holen wir das am besten? Im Baumarkt.
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1: Jasmin Tabatabai, David Klein und Quintett. Ist das mit Männer im Baumarkt? Das ist im Original von Reinhard May. So, wenn wir jetzt am Baum...
2: Das ist auch nicht lang, hast du gesagt, ne?
1: Ja, ja, das geht bald 5 Minuten. Aber so viel Zeit haben wir ja hier nicht. Ja. Ich würde es jetzt nicht ausbaggern, weil es klingt ja doch sehr schön.
2: Baggern.
1: Baggern, ja. Wir sind jetzt in der Baubranche angekommen, thematisch. Und das darf ja auch auf keiner Baustelle fehlen. Eins der wichtigsten Baumaterialien. Und nachhaltig ist es außerdem das gute
3: Holz.
1: Auch lang nicht gespielt hier.
3: Ich um mein Holz.
1: Hier sind die 257.

0: Die 257er sind ja auch so ein bisschen dafür bekannt, dass sie gern mal bisschen Quatsch machen statt Musik. Aber ich finde, es klingt erstaunlich oft nach Musik, was sie da als Quatsch produzieren. Oder wie siehst du das?
1: Ja, ich habe auch mehrere andere Alben von denen gehört und die sind nicht wirklich jugendfrei. Also das ist eines der wenigen Titel, die mal so quasi richtig zivil ist. Also so ein richtiger Ausnahme, würde ich sagen.
0: Oder wie man auch sagt, das kann man im Radio im Tagesprogramm spielen.
1: So, das jetzt, schon, ja.
0: Jetzt waren wir beim Holz.
1: Rest 80% der nicht.
0: Ja, wir überlegen die ganze Zeit aber schon, wo das Holz eigentlich herkommt. Ich weiß es.
1: Aus Bad Segeberg.
0: Richtig. Hier sind die Wise Guys.

0: Das bekannte Sägewerk in Bad Segeberg, besungen von den Wise Guys. Und mit Abstand die beste Stelle, finde ich, ist diese hier.
1: Schön ist es hier im Sägewerk, da vorne liegt ein Daumen.
2: Jo.
3: Jo.
0: Jo. Ja, das ist ja in Norddeutschland, da sagt man auch gern einfach nur mal jo.
1: Schön ist es hier im Sägewerk, da vorne liegt ein Daumen.
2: Jo.
0: Jo.
3: Jo. Da habe ich auch so letztens so einen tollen Spruch mal, wo wir gerade bei Sprüchen sind.
0: Ja.
3: Komma. Im Rest der Nation ein Satzzeichen. Im Ruhrpott eine ganze Konversation.
0: Jawohl. Und wenn wir jetzt bei schlechten Witzen sind, wobei du wolltest zu den Wise Guys noch was anmerken.
3: Ja, die Wise Guys, das ist ja, muss man nochmal dazu sagen, weil nicht alle das erkennen, macht ja auch nichts, ist eine A-Cappella-Band. Was bedeutet, die ganzen Instrumente in großen Anführungsstrichen sind quasi mundgemacht. Also quasi jede Person hat verschiedene Instrumente, die imitiert werden. Und unter dem Gesichtspunkt, wenn man das weiß, dann hört man die Titel ganz anders. Wir haben da auch von der Band auch noch eine Empfehlung zu dem Titel oder wie hieß der Titel nochmal? Das habe ich vergessen, aber auf jeden Fall.
0: Der Titel heißt Deutsche Bahn, den du gerade. Ja, so schnell war er gerade nicht. So, da ist er. Hier, kann man auch noch.
1: Meine Dame.

0: Ja, ein etwas satirischer Titel über die Zustände auf dem deutschen Schienennetz. Deutsche Bahn von den Wise Guys.
1: Darf ich mich laut meines Arbeitsvertrags nicht lustig machen, oder?
0: Psst, muss man ja hier nicht erwähnen.
1: Ach, das haben wir
0: schon. Wir kommen zurück zu reißergänzte Spülmaschinen. Hast du Saufen mal probiert?
2: Ja, nö, das mache ich so jeden Abend. 2 Bier bitte.

0: gesagt.
1: Ja, ja, ja.
2: Gesagt.
1: Matze, noch ein Bier?
2: Ach, ist das schön. Das. Jo, gib her.
1: Jo.
2: Du hast ja einen Korken gehabt, das
1: ja,
2: Bier.
1: Ja, ja, das ist original abgefüllt
2: und
1: original
2: nicht.
1: Verkorkt von Palhuber
2: und Söhne.
1: Palhuber und Söhne. Nee, na, na, na.
2: Nee.
1: Doch, so heißt der kommende Titel.
2: Nee, nee, na, na.
1: Nee, nee, na, na. Von Reis ergänzte Spülmaschinen. Aufpassen, ne?

0: Olé, Reis ergänzte Spülmaschine.
1: Ich mag alles daran.
0: Es ist großartig. Das ist wirklich.
1: Keiner mehr da.
0: Wir spielen viel
1: das
0: zu gut.
1: Das ist vor allem Ohrwurm.
0: So, jetzt haben wir immer ein Problem. Wir spielen hier Musik, die wir ganz gut finden, aber wir haben vergessen, wie die Sendung heißt. 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

0: Ja, das hier sind nämlich die musikalischen Verbrechen, heute zum 141. Mal. Mir gegenüber der Matthias.
1: Hallo, und mir gegenüber ist dann auch der Gregor.
0: Ja, und jetzt haben wir den Durchschnitt so ein bisschen, also wir haben jetzt so viel Musik gespielt, die dann doch eigentlich wieder gut war. Ich glaube, jetzt müssen wir mal zum Ausgleich.
1: Was Grausames.
0: Ja. 1, 2, 3. Hier ist die Hüttenabendzeit von Hotel Alpen.

0: Mei, hat da jetzt Arsch gesagt?
1: Ja, das geht doch noch.
0: Mei, ja, mei. Das hat er gesagt. In der Sendung hat er Arsch gesagt. Schreibt mir in Bayern ja mit O.
1: Arschkatzel.
0: Ja, das ist wieder was. So, genug Bayern und Bavaria. Ach ja, da kriegt man ja direkt durch, wenn man das also hört. Ja. Machen wir weiter mit unserer heutigen Bandvorstellung Reis Against the Spülmaschine. Hier ist der Titel Shirt weg.
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0: Ey, dann sind wir doch aber nackig, wenn wir das Shirt wegschmeißen.
1: Sowas aber.
0: Ja. Ein Titel habe ich noch von Reis Against the Spülmaschine. Machin, ja, schreibt sich so. Ich lasse natürlich das Licht an. Featuring Julia Gammes-Martin.

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0: Rise Against the Spülmaschine. Und wie hat dir die Band gefallen?
1: Ja, also der letzte Titel, den fand ich jetzt ein bisschen langweilig, aber so ein paar andere Titel, die wir am Anfang hatten, die waren schon sehr witzig, sehr geil. Also großartig. Ich mag's, ja.
0: Ist eine lustige Band.
1: Ich werde das Album in Ruhe durchhören.
0: Ja, wir haben heute ein bisschen zu wenig schlimme Musik gespielt. Ich kann es auch verstehen, dass jetzt da manche ein bisschen enttäuscht sind. Wir versuchen jetzt in den letzten Minuten der Sendung noch mal ein bisschen nachzuholen.
1: Bitte? Tegochen ist auch enttäuscht.
0: Ja, und der Buzzer.
1: Noch kein Einsatz.
0: Haben wir heute schon einmal gebuzzert? Ich kann mich ja jetzt nicht dran erinnern.
1: Wir lassen nach, du.
0: Neuwertiger Buzzer abzugeben. Kaum gebraucht.

0: also ich muss ja wirklich sagen, eine der besten Erfindungen der Musikgeschichte ist die Gesangsschlumpfmaschine.
1: Ja.
0: Was hätten wir nur alles verpasst, wenn wir diese Maschinen nie gehabt hätten?
1: Das macht ja auch sonst keiner im Radio. Wir
0: nee.
1: Sind im Prinzip die Einzigen, die sich das trauen.
0: Und die zweitbeste Erfindung nach der Gesangsschlumpfmaschine ist ja der Notausbuzzer. Ja,
1: ganz genau. Den haben auch nur wir.
0: Aber ich habe da immer so einen Eindruck, wenn man den ausbuzzert, dann weiß man nicht, ob es danach nicht vielleicht doch noch schlimmer wird.
1: Die Gefahr ist immer da. Latent.
0: Und irgendwie habe ich gerade so den Eindruck schon bei den ersten Tönen, dass das jetzt genau der Fall ist.
1: Es klingt nach Gang vom Altersheim.
0: Ja, ja.
1: War tatsächlich mal in so einem Altersheim zu Gast, wo das in dem Flur solche Musik die ganze Zeit spielte. Also es war recht grauenhaft.
0: Wir hören nun von der Kapelle Oberalp und den Sachs-Dreamers Du bist die Liebst für mich. Schreibt sich wirklich so. Wir können es zur Not, also wenn du sagst, so schlimm muss es jetzt auch nicht sein.
1: Ich finde das jetzt schön grausam für die Sendung.
0: Gut, gut.
1: Da können
0: ja,
1: wir ruhig mal ein bisschen quälen.
0: Ja, wir müssen ja eigentlich was nachholen, ne? Wir haben ja viel zu viel was Gutes

0: So, ich bin hier am Telefon. Eine Sekunde. Ja, ja, wir machen es nicht mehr. Tut uns leid. Ja, tschüss. So, wir hatten hier gerade einen Anruf aus Genf vom Europäischen Gerichtshof. Die haben gesagt, wir würden gerade gegen die Genfer Konvention gegen Menschenrechte verstoßen mit dem Lied. Also, wir sollen es sofort ausmachen.
1: Gut, dann machen wir es halt sofort aus. Aber hat keiner gesagt, dass man danach nicht vielleicht... Mach mal das Telefon aus, bevor die noch immer...
0: Ja, das war ja nur für den Titel bezogen.
1: Ja, ja. Oli P.

0: Ich geb dir.
1: Also das ist langweilig.
2: Das ist langweilig. Komm, ich passe das noch schnell weg.
1: Das war jetzt weder gut noch schlecht.
2: Das war das war alles, um den Durchschnitt heute nochmal ein bisschen runterzuziehen. Wir haben es während der Sendung heute, wir haben nicht so ganz performt, wie wir das hier sonst machen. Da mussten wir das jetzt am Ende hier noch so ein bisschen wieder gerade ziehen. Bevor es nachher noch heißt, dass wir hier gute Musik spielen in der Sendung. Also das wollen wir ja dann auch nicht. So, machen wir Feierabend, oder? Wir kommen nun zur Preisverleihung, zur goldenen Klobürste. Ein Titel, der uns ganz besonders im Ohr geblieben ist. Den hören wir immer am Ende
1: der
2: Sendung.
1: Manche Leute können sich schon denken, welcher Interpret es sein könnte. Vielleicht.
2: Wir verabschieden uns schon mal. Mein Name ist Gregor Börne.
1: Und ich bin der Matthias Kreuzberger. Macht's gut, bis zur nächsten Sendung.
2: Und gewonnen hat...
1: Reißergänzte Spülmaschinen mit In the Netto.
2: In the Netto. Tschüss.
1: Ciao.
2: Ohrwurm-Charakter.
1: Man trifft sich im Netto.
2: Mit dem Kotz.

0: Und die Mutter weint. Der Angestellte versteht sie schon, denn er selbst verdient doch auch nur einen Hungerlohn, und zwar brutto
1: und nicht netto.
0: Auch er kauft hier ein
1: und das

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0: Das Jonna.
1: Also ich sag mal Business schick. Keine Ahnung.
2: Auch schon mal eine Jeans, eine schicke Bluse, T-Shirt, Männer ein Hemd.
3: Ich komme um die Ecke, pfeife einmal und sag, was hier los?
4: Hallo und herzlich willkommen zu unserer ersten Radioshow. Wir sind eine Gruppe von Auszubildenden des Werra-Meißner-Kreises und unsere Aufgabe oder Mission ist es heute, die Ausbildungs- und Studienberufe an die Außenwelt zu bringen, dass dort mehr Aufmerksamkeit generiert wird und dass wir einfach den Arbeitgeber, also den Werra-Meißner-Kreis, euch vorstellen können.
5: Ich bin Tammy Vogelei und sitze hier mit Luca. Und jetzt stellt sich einmal der Rest aus unserem Studio vor.
6: Hallo, ich bin der Finn Schlabaum. Ich mache Fachinformatiker für Systemintegration beim Werra-Meißner-Kreis.
7: Hi, ich bin Katharina. Ich mache die Ausbildung als Verwaltungsfachangestellte beim Werra-Meißner-Kreis.
8: Ich bin Marie und ich mache auch die Ausbildung als Verwaltungsfachangestellte.
9: Ich bin Laura. Ich mache auch die Ausbildung zum Verwaltungsfachangestellte.
10: Ja, und ich bin Maxima und ich mache auch dieselbe Ausbildung zur Verwaltungsfachangestellten beim Kreis.
4: Ja, das war einmal das Team von den Auszubildenden, die hier zusammen mit dem RFM die Show geplant haben. Zu Beginn möchte ich nochmal ein Dankeschön rausgeben an Steffi, die das mit uns gemeinsam gemacht hat. Mit viel Motivation und viel Ehrgeiz hat sie mit uns die Show geplant. Und dank ihr konnte das heute auch so gut ablaufen. Ja, ich gebe weiter an Tamé, denn wir wollen euch erstmal vorstellen, welche Ausbildungsberufe überhaupt ausgeschrieben sind für das nächste Jahr.
5: Genau. Also für nächstes Jahr ausgeschrieben sind natürlich einmal die Verwaltungsfachangestellten, dann duales Studium Public Administration, duales Studium Digitale Verwaltung und ganz, ganz neu bei uns ist Kaufmann bzw. Kauffrau für Digitalisierungsmanagement. Natürlich bieten wir auch immer Praktika an. Genau. Und nun haben wir ein Interview von unserer Frau King. Luca, möchtest du einmal kurz sagen, wer Frau King ist?
4: Ja, Frau King ist die Ausbildungsleitung beim Werra-Meißner-Kreis und kümmert sich um die Auszubildenden. Und wir haben einmal ein Interview mit ihr geführt, um euch da draußen eben auch die genauen Daten und Fakten rüberbringen zu können, dass ihr immer den perfekten Überblick habt, worum es geht und was auf euch zukommt.
7: Wer sind Sie und was ist Ihre Aufgabe beim Werra-Meißner-Kreis?
8: Ja, ich bin Marisa King, bin die Ausbildungsleiterin der Kreisverwaltung des Werra-Meißner-Kreises.
7: Welche Ausbildungsberufe kann man denn beim Werra-Meißner-Kreis absolvieren und wie viele Jahre dauern die?
8: Beim Werra-Meißner-Kreis kann man tatsächlich einige Ausbildungsberufe erlernen, unter anderem diesen typischen Verwaltungsberuf. Das ist einmal die Ausbildung zur Verwaltungsfachangestellten, zum Verwaltungsfachangestellten. Dann haben wir regelmäßig eigentlich immer Auszubildende, die den Ausbildungsberuf zum Fachinformatiker für Systemintegration, Fachinformatikerin für Systemintegration lernen. Das sind eigentlich so diese beiden typischen Ausbildungsberufe, die wir so gut wie jedes Jahr anbieten. Dann haben wir aber auch in unregelmäßigen Abständen duale Studiengänge im Bereich Verwaltung. Das wäre einmal in der Fachrichtung Public Administration oder in der Fachrichtung Digitale Verwaltung. Dann gibt es aber auch noch duale Studiengänge im Bereich soziale Arbeit. Und wir sind aktuell auch noch in der Planung, dass wir noch andere Ausbildungsberufe aufnehmen möchten und eventuell auch andere duale Studiengänge. Und so grundsätzlich, das, was ich halt im Vorfeld genannt habe, dauert in der Regel 3 Jahre, 3 bis 3,5 Jahre.
7: Über welchen Weg ist eine Bewerbung beim Werra-Meißner-Kreis möglich?
8: Da wir uns ja gerade in der Digitalisierung befinden, freuen wir uns sehr darüber, wenn man sich tatsächlich auf digitalem Weg bei uns bewirbt. Das kann man unter anderem einmal direkt auf unserer Homepage machen. Da haben wir ein ganz tolles Bewerberportal, was wir eingeführt haben. Man kann sich aber auch über andere diverse, wie Bundesagentur für Arbeit. Dort haben wir unsere Stellen immer ausgeschrieben. Dann gibt es noch die Internetseite des Interamtes, auf bund.de, Karrierenord testen. Also da gibt es vielfältige Portale, wo wir unsere Stellen ausschreiben. Man kann sich eben auch dort drüber bewerben oder eben direkt auf unserer Homepage nachschauen.
7: Welche schulischen Voraussetzungen muss man für die Ausbildung mitbringen?
8: Um bei uns die beiden Ausbildungsberufe, also entweder zum Verwaltungsfachangestellten oder Fachinformatiker für Systemintegration, braucht man einen Realschulabschluss. Am besten ist schon ein guter Realschulabschluss. Für die dualen Studiengänge, wenn man im Vorfeld keine Ausbildung absolviert hat, braucht man entweder eine Fachhochschulreife oder das Abitur. Es kommt eben darauf an, in welcher Fachrichtung oder in welchem Bereich ich mein duales Studium absolvieren möchte. Genau, also meistens schreiben wir eben auch aus, dass wir besonders Wert auf gute Deutsch- und Mathekenntnisse legen. Also das wäre auf jeden Fall von Vorteil, wenn man in den beiden Fächern gute Noten hat.
7: Welche Fähigkeiten sollte man für die Arbeit beim Werra-Meißner-Kreis mitbringen?
8: Um beim Werra-Meißner-Kreis zu arbeiten, braucht man vielfältige Fähigkeiten. Wir legen besonders Wert auf die Organisationsfähigkeit, weil die internen Verwaltungsprozesse oder auch die externen Verwaltungsprozesse erfordern einfach eine strukturierte Arbeitsweise. Dann legen wir auf jeden Fall auf eine Kommunikationsstärke Wert. Dadurch, dass wir ja in Kontakt mit Bürgerinnen und Bürgern haben, ja, brauchen wir da einfach eine klare und freundliche Kommunikation. Deswegen ist das auch super wichtig. Natürlich ist es von Vorteil, wenn man im Vorfeld Interesse an Recht und an der Verwaltung hat. Wir arbeiten hier, wir müssen Gesetze, Verordnungen etc. müssen wir einfach umsetzen und deswegen sollte da schon im Vorfeld ein Interesse sein. Flexibilität, Lernbereitschaft, all das, Gesetze verändern sich, ich würde jetzt nicht sagen fast tagtäglich, aber schon sehr oft und ja, deswegen sollte man flexibel sein. Aber das sind nur einige der vielen Fähigkeiten, die man haben sollte. Mhm.
7: Gibt es einen Einstellungstest im Bewerbungsverfahren und wenn ja, für alle und wie sieht dieser aus?
8: Nachdem wir die Bewerbung gesichtet haben und der Bewerber dann eben auf die ganzen Kriterien passt, dann verschicken wir online einen Einstellungstest. Diesen Online-Einstellungstest, den kann man dann innerhalb von 1 bis 2 Wochen zu Hause ganz entspannt absolvieren. Den muss man auch nicht auf einmal absolvieren, sondern man kann ihn sich auf mehrere Tage aufteilen. Aber das ist definitiv eine Grundvoraussetzung, um in die nächste Runde zu kommen. Die nächste Runde wäre dann ein Einstellungstest. Und ja, bei dem Online-Test ist es eben so, dass die absolviert werden müssen, wenn man sich bewirbt auf die Ausbildung zur Verwaltungsfachangestellten oder zur Fachinformatikerin für Systemintegration oder für unsere beiden dualen Studiengänge Public Administration oder digitale Verwaltung.
7: Wie läuft ein typisches Bewerbungsgespräch ab?
8: Die Bewerber vor Ort sind, also es findet persönlich statt. Und ja, erstmal gibt es eine Vorstellungsrunde vom Gremium. Also wir sind im öffentlichen Dienst. Wer schon mal im öffentlichen Dienst zum Vorstellungsgespräch war, der weiß, dass dort immer viele Menschen sitzen. Ja, da gibt es erstmal die typische Vorstellungsrunde, sowohl durch uns als auch von dem Bewerber, der uns gegenüber sitzt. Wir möchten natürlich die Person einfach ein bisschen besser kennenlernen. Und genau, dann haben wir Einzelgespräche und haben aber auch Gruppengespräche in Form eines kleinen Assessment Centers, so dass man eben auch noch mal sieht, wie die Bewerber im Team arbeiten, weil es eben auch super wichtig ist, während der Ausbildung beim Werra-Meißner-Kreis teamfähig zu sein. Und das wollen wir da eben dann auch noch mal schauen. Aber das kann trotzdem, also ich würde nicht sagen, dass es typisch ist, weil das variiert von Jahr zu Jahr. Wir denken uns doch immer was Neues aus, damit es einfach nicht zu langweilig wird. Und wir wollen uns natürlich dann auch immer neu anpassen. Und ja, aber mit einer Vorstellungsrunde. Und bei wem man sich bewirbt, sollte man auf jeden Fall auch wissen.
7: Wer entscheidet denn letztendlich darüber, welcher Bewerber dann eingestellt wird?
8: Genau, ich hatte ja eben schon einmal angesprochen, dass wir ein Gremium sind und bei uns ist es eben so, wenn das Gremium für die Ausbildung besteht immer aus einem Personalratsmitglied, aus unserer internen Gleichstellungsbeauftragten. Wenn wir schwerbehinderte Bewerber, Bewerberinnen haben, dann nimmt auch noch unsere interne Schwerbehindertenvertretung daran teil. Ich bin da als Ausbildungsleitung und gegebenenfalls sogar noch ein Vertreter unserer Jugend- und Auszubildendenvertretung.
7: Steht die Möglichkeit, nach der Ausbildung übernommen zu werden?
8: Grundsätzlich besteht immer die Möglichkeit, nach der Ausbildung übernommen zu werden. In den letzten Jahren ist es uns immer gelungen, wirklich alle Auszubildenden, wenn sie dann bei uns bleiben wollten, was in den meisten Fällen immer der Fall war, haben wir alle übernommen. Und das ist eigentlich auch so unser Ansporn, wenn wir ausbilden, dass wir für uns gute Nachwuchskräfte ausbilden. Und deswegen haben wir da ein großes Interesse dran. Aber natürlich kann man das im Vorfeld, man kann im Vorfeld nie sagen oder die hundertprozentige Aussage treffen, dass man auf jeden Fall übernehmen kann. Aber das ist eigentlich schon unser Ansporn dahinter. Nochmal ergänzend zu dem typischen Vorstellungsgespräch. Vorstellungsgespräch ist eigentlich immer aufgebaut, dass sich die Person vorstellt, damit wir als Arbeitgeber die Person besser kennenlernen, aber natürlich auch umgedreht. Der Bewerber, die Bewerberin soll uns ja auch als Arbeitgeber kennenlernen. Es muss ja von beiden Seiten dann am Ende sein, dass man sagt, ja, wir entscheiden uns füreinander, dass wir gemeinsam diesen Weg gehen und die Ausbildung 3 Jahre lang oder das Studium gemeinsam diesen Weg einfach gehen. Ansonsten beim Vorstellungsgespräch, es gibt Fachfragen, wir möchten gerne auch wissen, was ist die Motivation dahinter und ja, am besten einfach mal beim Werra-Meißner-Kreis bewerben und ein typisches Vorstellungsgespräch einfach mal mitmachen.
7: Ab wann sollte man sich denn bewerben?
8: Ab jetzt würde ich sagen, jetzt ist ein guter Zeitpunkt, sich für eine Ausbildung oder für ein duales Studium für 2026 zu bewerben. Also schaut gerne mal auf unserer Homepage. Dort findet ihr jetzt aktuell schon unsere Stellenanzeigen für nächstes Jahr. Und so machen wir das auch immer. Also bei uns, wir sind rechtzeitig dran. Das heißt, immer schon ein Jahr im Voraus, im Herbst, also im Spätsommer, Herbst irgendwie nachschauen, wenn man ein Jahr später gerne die Ausbildung oder das Studium bei uns machen möchte. Ansonsten für alle anderen, die in dem Jahr noch gar nicht so richtig wissen, wohin die Reise gehen soll. Ihr habt auch noch mal eine weitere Chance. Dann in 2026 werden wir mit Sicherheit ein zweites Mal ausschreiben. Schaut da doch ab Frühjahr gerne auf unserer Homepage oder auf den anderen Bewerbungsportalen.
4: Ja, wie ihr jetzt gehört habt, Frau King hat ein ausführliches Interview dazu gegeben, wie es läuft bei uns mit der Ausbildung. Und nochmal der Appell zur Wiederholung, also ab jetzt könnt ihr euch bei uns bewerben. Schaut gerne auf unserer Internetseite vorbei. Über das Bewerbungsportal könnt ihr alle Berufe einsehen, die ausgeschrieben sind und alle Ausbildungsplätze. Und wie gesagt, ab jetzt bitte bewerben. Frau King hat uns auch netterweise einen Musikwunsch abgegeben. Und dieses Lied heißt Tutta l'Italia von Gabri Ponte und das spielen wir euch jetzt ab.

0: Dankeschön an Frau King für diesen tollen Song. Nun wollen Marie, Maxima, Katharina und Laura den Beruf des Verwaltungsfachangestellten bzw. der Verwaltungsfachangestellten einmal vorstellen. Viel Spaß.
1: Ja, ich fange mal an damit. Und zwar ist bei unserer Ausbildung das Besondere, dass wir verschiedene Ausbildungsabschnitte durchlaufen. Und zwar wechseln wir alle 4 Monate den Bereich. Das bringt sehr viel Abwechslung in unseren Berufsalltag. Wir sehen die verschiedenen Orte. Wir haben einen Sitz in Eschwege, in Witzenhausen, in Oberhohne. Somit ist man auch immer viel unterwegs, sieht neue Leute, macht spannende Aufgaben. Genau, wir sind zum Beispiel im Jugendamt eingesetzt, bei der Ausländerbehörde, im Personalbereich, also sehr, sehr vielfältig.
2: Genau, außerdem gibt es bei uns eben die Besonderheit, dass wir nicht nur nach Witzenhausen in die Berufsschule gehen, sondern auch ins Verwaltungsseminar nach Kassel. Der Unterschied ist dabei, dass sich die Berufsschule in Witzenhausen mehr auf die wirtschaftlichen Aspekte fokussiert und in Kassel ist eben mehr der Verwaltungsteil Inhalt des Unterrichts. Außerdem ist es eben so, dass Witzenhausen, also die Berufsschule, dass die quasi die Grundlage für Kassel fürs Verwaltungsseminar bildet, weil wir im 1. und im 2. Lehrjahr der Ausbildung nur in Witzenhausen Unterricht haben und ab und zu eben Unterricht im Verwaltungsseminar in Kassel haben. Und im 3. Lehrjahr ist eben die Besonderheit, dass die Berufsschule in Witzenhausen wegfällt und wir nur Unterricht im Verwaltungsseminar in Kassel haben. Das ist könnten dann 2 bis 3 Tage in der Woche sein, es können aber auch mal 4 Tage in der Woche sein.
3: Genau, in den Schulen haben wir dann Fächer wie Sozialrecht, Verwaltungsrecht oder auch Staatsrecht oder auch die ganz normalen Fächer wie Deutsch, Ethik und Politik.
4: In der Ausbildung arbeiten wir auch viel mit Gesetzen. Gerade in der Schule arbeiten wir mit einer Gesetzessammlung, auch Vorschriften, Sammlung für Aus- und Fortbildung, in der alle wichtigen Gesetze gesammelt sind, mit denen wir arbeiten müssen. Aber keine Sorge, wie wir mit den Gesetzen arbeiten müssen, lernen wir dann in der Schule. Ihr solltet nur auf jeden Fall Interesse dran haben, mit Gesetzen zu arbeiten.
5: Alles klar. Vielen Dank, dass ihr so ausführlich drüber gesprochen habt. Wir haben jetzt im Anschluss eine Umfrage vorbereitet. Dort sind wir mit Mikrofon durch die Innenstadt gegangen und haben verschiedene Bürger und Bürgerinnen gefragt, wie das denn in der Ausbildung so aussieht, wie schick man sich kleiden muss, wie der Dresscode ist. Und da haben wir auch ein paar lustige Antworten bekommen. Und das geht jetzt los.
0: Okay, dann wäre unsere erste Frage, wie Sie glauben, sehen Leute aus, die in der Verwaltung arbeiten?
6: Schwierige Frage. Klischeehaft könnte man ja immer mal im Büro schick angezogen, Anzug, in dem Fall mit Frauen, ne? Rock, Hemd und so weiter und so fort. Also ich sag mal Business schick. In dem Fall aber es wahrscheinlich, je nachdem, unterschiedlich, wo man arbeitet.
0: Das stimmt. Ja, und die zweite Frage ist eigentlich, wissen Sie, was der Kreisausschuss vom Werra-Meißner-Kreis ist?
6: Nein.
0: Ist ein bisschen schwierig dann. Aber was glauben Sie denn, was man beim Werra-Meißner-Kreis denn für Ausbildungsberufe machen kann?
6: Sämtliche zum Beispiel Verwaltungssachen oder Sachen hier irgendwie Stadtrat, Landes, irgendwas. Keine Ahnung.
0: Ja, gehört eigentlich auch dazu. Ja, okay, das war's auch eigentlich schon. Dankeschön. Tschüss.
1: Danke. Guten Tag. Ciao. Okay, gut. Unsere erste Frage ist, also wenn man an Verwaltung denkt, dann hat man ja auch so ein bestimmtes Bild im Kopf, wie die Leute aussehen, wie sie gekleidet sind.
7: Ja.
1: Und da wollten wir Sie einfach mal fragen, was Sie denken, wie wir Leute in der Verwaltung uns kleiden.
7: In der Verwaltung vom Werra-Meißner-Kreis?
1: Ja.
7: Naja, schon ein bisschen schicker. Also, ja, ich sag mal nicht so reine Straßenkleidung, sondern schon mit, also die Männer mit Hemd und die Frauen vielleicht mehr so mit Bluse und Rock und Kleid.
1: Okay, gut, vielen Dank. Dann haben wir noch eine Frage. Und zwar, was denken Sie denn, was für Ausbildungsberufe man bei uns erlernen kann?
7: Oh, ich glaube, das sind einige mittlerweile. Es gibt auch so viele neue Berufe mit so vielen neuen Namen, wo man gar nicht weiß, was so richtig dahinter steckt. Da habe ich immer so meine Probleme mit. Also ich weiß jetzt nicht, was für welche, aber ich denke, es sind doch einige, die angeboten werden.
8: Ja. Müssten 5 sein.
1: Ja.
7: 5? Aha, okay. Ja, das ist super.
0: Okay, dann wäre die erste Frage, wie glauben Sie, sehen typischerweise Leute in der Verwaltung aus?
9: Also ich denke mal, in der Verwaltung ist es so, da hat man nicht unbedingt Kontakt zum öffentlichen Publikum teilweise auch, aber ich denke, da kann man heutzutage auch schon mal eine Jeans tragen und nein, darf man nicht, doch, darf man, ja. Und ja, ich denke mal, eine schicke Bluse, T-Shirt, Männer ein Hemd.
0: Okay, und unsere letzte Frage wäre, was glauben Sie, kann man denn für Ausbildungsberufe beim Kreisausschuss des Werra-Meißner Kreises machen?
9: Ja, als erstes denke ich mal den ganz normalen Beruf zur Verwaltungsfachangestellten oder zum Verwaltungsfachangestellten. Und es gibt auch noch die Möglichkeit, wahrscheinlich im IT-Bereich zu arbeiten, da eine Ausbildung zu machen. Oder es gibt halt auch bei den größeren Verwaltungen, denke ich mal, auch mittlerweile die Option, ein duales Studium zu machen.
0: Gut, das wär's. Dankeschön.
10: Unsere erste Frage ist, wenn Sie an die Verwaltung denken und an die Mitarbeiter, was denken Sie denn, wie die heutzutage so aussehen, für Kleidung tragen? Ja.
11: Eher sportlich, schlicht, modern.
10: Okay, gut. Und unsere zweite Frage ist, was denken Sie denn, was für Ausbildungsberufe man beim Werra-Meißner-Kreis erlernen kann?
11: Verwaltung und Büro, Kauffrau, denke ich mir.
10: Okay, gut. Danke.
11: Gerne.
5: Ja, das war unsere erste Umfrage, die wir für euch vorbereitet haben. Das war auf jeden Fall sehr interessant, mit den Bürgerinnen und Bürgern zu sprechen. Und jetzt gebe ich weiter ab.
0: Genau, ich würde mir wünschen, wenn sich jetzt einmal der Finn vorstellt.
12: Ja, hallo, ich bin der Finn. Ich mache, wie gesagt, schon Fachinformatiker für Systemintegration. Und ja, ich bin im zweiten Lehrjahr. Und als Fachinformatiker machen wir ganz verschiedene Sachen. Wir vernetzen Netze sozusagen. Und es gibt noch verschiedene Bereiche in der IT, dass es dann noch die Schul-IT gibt oder die halt im Haus die IT für die ganzen Verwaltungsfachangestellten, wo wir halt die Arbeitsplätze aufbauen oder ihren kleinen Wehwehchen mal beheben, was es gibt. Zum Beispiel, das Telefon funktioniert nicht oder irgendeine Software funktioniert nicht und dann sind wir halt immer da und die rufen per Hotline an. Und in der Schul-IT bei uns ist es eigentlich recht übersichtlich, was man macht. Man kümmert sich halt um die Schüler, die Lehrer, man baut Arbeitsplätze auf, kümmert sich ums Verwaltungsnetz. Und ja, habt ihr noch irgendwelche Fragen an mich?
5: Ja, Finn, was war denn eigentlich so der ausschlaggebende Punkt, warum genau der Werra-Meißner-Kreis dein, ja, sagen wir mal, Ausbilder werden sollte?
12: Also ich fand den Werra-Meißner-Kreis eigentlich recht attraktiv, weil es halt ein sicherer Arbeitsplatz ist und man ist halt in der Region und man bleibt auch, denke ich mal, in der Region und ist nicht so weit weg. Vielleicht mal in der Arbeitszeit als so ein Außendienst, dass man mal zu verschiedenen Standorten hinfährt und mal dort Rechner aufbaut, in der Verwaltung in Witzenhausen oder in Oberhohne und ja, also...
5: Ja, aber da kann ich dir auf jeden Fall zustimmen. Dieser regionale Aspekt macht den Arbeitgeber auf jeden Fall sehr attraktiv. Und jetzt frage ich mich eigentlich, was macht hier meine Co-Moderatorin Dieta Meh eigentlich?
0: Ja, danke Luca. Also ich mache ein duales Studium im Bereich soziale Arbeit und Management und bin aktuell im zweiten Semester, komme jetzt im Oktober ins dritte. Mein Studium dauert 3,5 Jahre, das sind 7 Semester. Ich studiere an der IBA in Kassel. Das ist eine kleine Hochschule, die das anbietet. Genau. Ich habe Montag und Dienstags immer Uni und Mittwoch bis Freitags bin ich dann hier beim Kreis. Mein Hauptfachdienst ist der 4-3er, wo ich mich sehr, sehr, sehr wohl fühle. Jugendhilfeplanung, Kindertagesbetreuung und Aufsicht. Meine Schwerpunkte bisher waren einmal die Kita-Fachaufsicht. Da bin ich auch in Kitas hospitiert, habe da einen sehr tiefen Einblick bekommen. War mit bei Begehung und natürlich auch die typischen Verwaltungsaufgaben. Und aktuell bin ich bei der Jugendberufshilfe. Da gibt es zwei Projekte, einmal das Praxisjahr 16+ und einmal das Vita-Projekt, bei denen ich bei beiden sehr integriert bin. Genau, ich soll aber im weiteren Verlauf meines Studiums auch noch hospitieren in anderen

0: und jetzt geht's direkt weiter. Die Landrätin hat sich dieses schöne Lied gewünscht und wir machen direkt weiter mit einem Interview mit unserer Landrätin Frau Nicole Rathgeber.
1: Was hat Sie motiviert, Landrätin zu werden?
2: Oh, das ist eine gute Frage. Die Frage ist mir oft gestellt worden. Tatsächlich muss man ein bisschen früher anfangen als vor 21. Wie das so ist, als junger Mensch geht man irgendwann mal weg. Man geht studieren und alles ist super. Und dann stellt man sich irgendwann die Frage, politisch, ich war immer politisch interessiert, habe aber immer gesagt, ich mache erst dann Politik, wenn ich mich zu Hause fühle. Wenn ich da angekommen bin, wenn ich vielleicht eine Wohnung habe, wenn ich Kinder habe oder wenn ich eine Familie habe. Und dann hat man seine Ausbildung beendet, sein Studium beendet und stellt dann irgendwann fest, ich möchte zurück in den Werra-Meißner-Kreis, weil es wunderschön hier ist. Und dann habe ich mir überlegt, so, jetzt hast du damals haben wir ein Haus gebaut, jetzt bist du angekommen und jetzt. Naja, eigentlich wollte ich nur Ortsvorsteherin werden, gebe ich zu. Bin ich auch geworden. Und bin dann aber in 21 gleichzeitig direkt nach der Kommunalwahl auch eine Landratswahl ansteht und man die Frage gestellt bekommt, könnten Sie sich vorstellen, für die Freien Wähler zu kandidieren? Dann dachte ich erstmal, das ist ein kleiner Scherz. Ich habe gedacht, man redet immer rechts, links mit irgendwem anders, weil so viel politische Erfahrung hatte ich in dem Moment ja tatsächlich dann nicht. Und habe aber gesagt, was kann es denn Besseres geben, als sich für seinen Kreis einzusetzen? Und deswegen habe ich dann gesagt, ich bin hochmotiviert zu sagen, jetzt. Wenn ich jetzt, wann dann? Wenn ich jetzt nicht versuche, für meinen Kreis was zu tun und was vorwärts zu bringen, dann bin ich an der falschen Stelle. Und deswegen habe ich gesagt, und los. Und ich war tatsächlich, glaube ich, nicht nur, glaube ich, ich war hochmotiviert und ich habe

0: damals zu den Freien Wählern gesagt, ihr müsst an eins denken, ihr müsst euch auf eine Person jetzt einlassen, die, wenn sie was will, es auch durchsetzen wird und durchziehen wird. Das ist mir völlig egal. Und es war auch so.
1: Wie sieht bei Ihnen ein typischer Arbeitsalltag aus?
0: So wie heute. Eigentlich glaubt man, man weiß am Tag, was man zu tun hat. Der Tag ja sehr durchgetaktet ist. Meistens fängt er morgens um 8 an und dann so ein Termin nach dem anderen. Ganz bunt. Ich habe am Freitag zum Beispiel den Jagdbeirat erzählt, den ich ernannt habe, also neu bestellt habe tatsächlich. Also mein Tag hat heute Morgen angefangen mit einem Joe Fix, ganz normal in der Verwaltung mit einem meiner Fachbereichsleiter. Dann bin ich zum Stadtteil Heuberg gefahren, habe das Heubergfest mit eröffnet. Dann bin ich wieder zurückgefahren und bin aber nach Weißenbach gefahren und habe am Funkmast mit eröffnet mit unserem Bürgermeister vor Ort in Großamerode. Dann bin ich wieder zurückgefahren, habe den neuen Jagdbeirat für die nächsten 5 Jahre bestellt und habe dann abends noch 150 Jahre Freiwillige Feuerwehr Jettstedt in einem Festakt mit einem Grußwort begleitet. Ich würde sagen, herzlich willkommen im Alltag der Landrätin. Und dann passiert sowas wie heute Morgen, wo man denkt, eigentlich ist der Tag durchgetaktet und plötzlich kommt irgendwas rein und alles wird auf den Kopf gestellt. Herzlich willkommen in meinem Leben, würde ich sagen. Und das ist aber das Schöne und das ist das Spannende.
1: Was gefällt Ihnen am meisten an Ihrer Arbeit?
0: Die Vielfalt. Also tatsächlich genau das, was ich eben gesagt habe. Wenn man sich so einen Tag anguckt, dann kann man das auch auf das ganze Jahr tatsächlich und auf unsere Beteiligung, wenn man da drauf guckt, vom Krankenhaus über den ganz normalen Kaninchenzuchtverein, wo man hingeht, oder zum Tierschutzverein oder tatsächlich in unsere Beteiligung, die GEME Naturpark Tourismus, es ist alles dabei. Und man kann einfach jeden Tag was für den Kreis machen und das ist einfach wunderschön.
2: Was waren denn die größten Herausforderungen Ihrer bisherigen Amtszeit?
0: Es gab viele tatsächlich. Ich glaube, die ersten großen Herausforderungen wirklich im ersten Jahr gehabt zu haben. Verwaltung konnte ich, habe ich kennengelernt in der Agentur für Arbeit, das war mir klar, aber dann erstmal diesen ganzen politischen Ablauf auch mitzunehmen. Ausschüsse, Kreistag, Kreisausschuss, in diese Rhythmen reinzukommen, in meine Beteiligung, Aufsichtsrat, die Vorsitzende auch tatsächlich zu sein, also die, die alle Geschicke in der Hand hat, das waren so die ersten Herausforderungen, würde ich sagen, im ersten Jahr. Im zweiten Jahr ging das dann wie von alleine, weil man dann irgendwann in seinem Rhythmus drin ist und merkt, okay, das läuft alles ganz gut, das passt. Und ich würde sagen, dann eine der größten Herausforderungen, wenn ich in meine Projekte reingucke, war das Wärmepumpenkompetenzzentrum. Weil das war so ein Auf und Ab. Wir wollten es unbedingt haben und es stand so auf der Kippe. Und an dem Projekt kann man aber sehen, wenn man was unbedingt will, dann kann man es auch schaffen. Und das war eine der größten Herausforderungen, aber auch der schönste Erfolg bis jetzt.
2: Wie gehen Sie mit dem Fachkräftemangel in der Kreisverwaltung um?
0: Ich würde es mal so formulieren, momentan sind wir noch fast auf der Insel der Glückseligen, das muss man jetzt so sagen. Also wir spüren das so langsam, wenn man sich vorher mal anguckt, dass wir, wenn wir gerade unsere Auszubildenden gesucht haben, so ungefähr 60, 70 Bewerbungen hatten für das neue Jahr und jetzt haben wir gerade mal so 30, wenn wir gut sind, dann sieht man schon, dass es da enorm zurückgeht tatsächlich und nicht, weil eine Verwaltung nicht attraktiv ist, sondern einfach, weil da draußen die jungen Menschen nicht mehr da sind. Das merken wir auch in anderen Bereichen so langsam. Für diese Kreisverwaltung wird es herausfordernd in den nächsten 5 bis 10 Jahren. Wir werden in 10 Jahren 50% unserer Mitarbeiter aufgrund einfach von Eintritt in Rente und Pension verlieren. Und das gepaart da draußen mit Fachkräftemangel, wird eine unserer riesen Herausforderungen. Wir waren eben beim Thema Digitalisierung. Heißt für uns einfach, dass wir die einfachen Prozesse digitalisiert haben müssen. Tatsächlich, dass wir da Kapazitäten freikriegen bei den Mitarbeitern, die jetzt da sind. Auf der anderen Seite müssen wir aber gucken, dass wir mehr ausbilden. Denn es ist schwerer, Fachkräfte von außen hier in die Verwaltung zu bekommen, als selber auszubilden und die Menschen dahin zu bringen, wo wir sie gerne hätten. Und von daher ist das Fachkräftemangel das Unwort des Jahres und das Unwort, glaube ich, der nächsten Jahre. Aber das ist der Begriff, den wir uns tatsächlich stellen müssen. Und da müssen wir uns auch als Verwaltung attraktiv machen. Das sind so Themen wie, auch wenn es umstritten ist, der Bürohund. Wir öffnen uns einem Thema, was ich mir hätte am Anfang auch meiner Amtszeit hier hätte nicht vorstellen können. Aber wir öffnen uns einfach so einem Thema. Es ist so was Schnödes mittlerweile, fast was jeder hat, so ein Jobticket. Was aber auch attraktiv machen kann, es ist Homeoffice. Und ich glaube, das ist so die gute Mischung zwischen, wir müssen mehr ausbilden, müssen unsere eigenen Leute tatsächlich finden und ausbilden. Plus wir müssen gucken, dass wir natürlich nach draußen attraktiv sind, weil wir können nicht alle Berufe selber ausbilden, bei 52 verschiedenen Berufsgruppen. Also ich glaube, wenn ich irgendwann mal einen Veterinär hier ausbilde, dann haben wir es geschafft, das wird nicht passieren, weil wir dem einfach die Ausbildung nicht bieten können. Aber ich würde sagen, wir sind auf einem guten Weg, tatsächlich. Mhm.
3: Ja. Wie wichtig ist Ihnen der Austausch mit Bürgerinnen und Bürgern?
0: Genauso wichtig wie in der Verwaltung. Weil letztendlich muss man es ja so sehen, ich habe zwei Rollen. Einmal die Chefin der Verwaltung, da waren wir eben, Mitarbeiterzufriedenheit, Transparenz, alles was dazugehört. Wenn ich gute Mitarbeiter habe, können wir auch für den Bürger da draußen guter Dienstleister sein. Und dann ist es mir einfach unglaublich wichtig, ein Ohr am Bürger zu haben, um zu wissen, was wünscht sich der Bürger für den Werra-Meißner-Kreis? Weil nur weil wir oder ich hier in diesem Landkreis, weil wir gute Ideen haben, heißt das nicht, dass das auch genau das ist, was der Bürger vielleicht braucht. Der Bürger darf auch Kritik üben, Kritik an der Verwaltung und auch Kritik an meiner Person, weil nur an sachlicher Kritik im Übrigen wächst man und kann man sich selber auch hinterfragen. Und ich finde es immer unglaublich erfrischend, weil Bürgerinnen und Bürger haben genauso wie Mitarbeiter hier in der Verwaltung manchmal unglaublich tolle Ideen, wo man auch mal sagen kann, hey, ich unterstütze dich auch dabei, das ist doch super. Oder ich weiß, wenn wir es nicht können in der Verwaltung, ich weiß, war jemand, der einen kennt, der helfen kann. Und das Schönste ist für mich tatsächlich, auch wenn man es nicht glaubt, aber am Wochenende rauszugehen, auf Feste, auf Jubiläen zu gehen, um das Ohr am Bürger zu haben.
1: Inwiefern haben Sie Kontakt zu Bürgern?
0: Ganz unterschiedlich, also tatsächlich völlig unterschiedlich. Das fängt an, ich muss auch mal einkaufen als normaler Mensch. Und dann gibt es auch diesen Kontakt, wo man sagt, die Landrätin ist einkaufen und ich nutze jetzt gerade mal die Gelegenheit. Also dieses ganz klassische, ganz normale. Das, was ich eben schon mal gesagt habe, wenn ich tatsächlich draußen bin, egal was es ist, ob ich auf Festen bin, ob ich auf Jubiläen bin, ob ich auf Mitgliederversammlungen bin, in Vereinen bin, da tatsächlich Kontakt zu Bürgern. Und was wir neu, was ich mir damals auch vorgenommen habe in meinem Wahlkampf, was für mich unglaublich wichtig ist, um auch den Kontakt mit Bürgern noch mehr aus der Verwaltung raus zu haben. Wir entwickeln gerade ein Format, Kontakt des Bürgers mit der Landrätin. Und da ist momentan noch so ein bisschen die Frage, sind wir in Abstimmung, wie wir es machen. Gibt es ganz unterschiedliche Formate. Entweder bieten wir eine Videosprechzeit an, wirklich, wo ich dann sage, okay, ich habe eine Stunde in der Woche und Bürger können sich einen Slot buchen, 10 Minuten, und können mir Fragen stellen. Wir haben jetzt drüber nachgedacht, wenn das vielleicht mal zeitlich nicht möglich ist, weil auch das kann passieren, dass Bürger Fragen einreichen können und ich beantworte sie per Video und wir stellen sie auf unsere Homepage zum Beispiel ein. Also, dass man auch da nochmal ganz anderen Kontakt vielleicht zu Menschen auch bekommt, die ich nicht sehen kann, weil so knapp 100.000 Einwohner ist manchmal auch echt schwer und die Kritik ist auch manchmal echt groß. Warum war sie bei uns eigentlich noch nicht? Aber teilen kann ich mich noch nicht tatsächlich. Aber das ist so eine Idee, wo man sagen kann, Mensch, da kann man vielleicht noch mal vom Flächenlandkreis mehr abholen.
3: Wo sehen Sie den Werra-Meißner-Kreis in 10 Jahren?
0: Ganz weit vorne. Momentan sind wir der zweitälteste Landkreis in Hessen. Wenn ich meinen Blick in die 10 Jahre vorauswerfe, mag es nicht unbedingt sein, dass wir vielleicht uns extremst verjüngt haben, weil wir einfach im demografischen Wandel sind, aber dass wir unseren Bürgerinnen und Bürgern, die hier vor Ort sind, und dann ist es egal, ob es die Senioren sind oder ob es die jungen Menschen sind, die hoffentlich nämlich wieder zurück aufs Land kommen, das ist eines meiner größten Ziele tatsächlich, hier ein gutes Leben bieten können. Denn der Werra-Meißner-Kreis ist lebens- und liebenswert tatsächlich. Wir sind unglaublich gut, was Tourismus betrifft. Auch wenn das immer, wir unser Licht immer so unter den Scheffel stellen. Wir haben eigentlich hier gar nichts. Wir eröffnen nächste Woche oder übernächste Woche den 27. Premium-Wanderweg. Einen wunderschönen um den Burg Ludwigstein tatsächlich. Wir haben eine unfassbar tolle Mondblüte. Wir haben eine unfassbar tolle Kirschblüte zum Beispiel und wir haben 16 Kommunen, die richtig was können. Und wenn wir das endlich mal noch mehr herausstellen, dann sind wir, glaube ich, in 10 Jahren ziemlich weit vorne, was wir eigentlich jetzt schon sind, aber wir müssen es nur mal zeigen. Und dass das dann der Bürger auch mal genauso wahrnimmt und vor allen Dingen auch die jungen Menschen, die, ich sage mal, wichtig ist, auch mal rauszukommen, gar keine Frage, aber dann auch, ich habe das genauso gemacht, wiederzukommen und zu sagen, hey, ich kann hier leben, ich kann hier arbeiten. Und ich fühle mich hier wohl und ich habe hier meine Familie. Das ist mein Ziel für die nächsten 10 Jahre. Ja.
1: Welche großen Projekte stehen in der nächsten Zeit an?
0: Wir sind mittendrin, wir waren eben bei Digitalisierung in der Kreisverwaltung. Wenn wir mal hier bei uns direkt bleiben, mitten im Projekt Digitales Verwaltungszentrum, der berühmte digitale Zwilling. Da sind wir mittendrin, also steht nicht nur an, sondern wir stecken mittendrin. Wir haben, was Digitalisierung betrifft, in der Verwaltung zwei neue Projekte in der Pipeline. Ich darf es noch nicht sagen jetzt, das ist das Problem, weil dann kriegt man immer Ärger mit dem Land, weil der Förderbescheid noch nicht übergeben ist, stand schon drin. Ich weiß aber, dass wir zwei Projekte bekommen, die uns Fördermittel von 600.000 Euro nochmal hier reinspülen für Digitalisierung. Wir waren vorhin mal bei Fachkräftemangel. Wir sind gerade dabei, das hatten wir gerade auch in der Zeitung veröffentlicht, glaube vor 4 bis 6 Wochen, dass wir uns dem Fachkräftemangel beim Thema Pflege tatsächlich widmen, zusammen mit dem Regierungspräsidium und einer externen Firma, um da wirklich nochmal unseren Unternehmen vor Ort beizustehen und zu helfen. Ich bin gespannt, die Agentur für Arbeit steigt auch gerade noch mit ihrem Projekt da ein. Das ist definitiv, wenn wir in der Richtung gucken, eines der größten Projekte. Wir stecken immer noch mittendrin im Wärmepumpen-Kompetenzzentrum tatsächlich. Das wird nie es wird nie fertig sein. Das ist ja genau das, wo wir sagen, auch den Bürger und unsere Auszubildenden vor allen Dingen in den Bereich Handwerk da mitzunehmen und voranzubringen. Und ich glaube, ganz, ganz viele Projekte, von denen wir jetzt noch gerade gar nicht wissen, was noch so anstehen wird. Da wird unglaublich viel passieren gerade, denn es ist in Zeiten knapper Kassen, finde ich, ist es doch immer die Chance zu sagen, dass man jetzt gucken muss, welche Projekte kann man eigentlich auf die Beine stellen, die den Kreis noch weiter voranbringen. Und ich glaube, da ist noch ziemlich viel in der Pipeline und da freue ich mich einfach drauf.
1: Wollen wir an der Stelle ein bisschen aufs Schloss noch eingehen?
0: Das wunderschöne Schloss. Unser Sorgenkind, muss man tatsächlich sagen, war aber, glaube ich, auch allen klar, wenn man ein jahrhundertealtes Schloss saniert und renoviert, war allen klar, dass das nicht so einfach gehen wird. Ich frage mich manchmal, wie wir eigentlich gesund herausgekommen sind tatsächlich, wenn man so Bilder sieht, wenn Balken keine Auflage mehr weder rechts noch links haben, dann ist es die richtige Entscheidung gewesen, dieses Schloss zu sanieren. Ich freue mich einfach wahnsinnig drauf, weil das auch eine Chance ist für unsere Mitarbeiter tatsächlich. Wir sind ja in der Planung, so ein bisschen auch dieses Thema New Work und Coworking da in einigen Bereichen zu leben und auch mit einigen Fachbereichen da drüben zu leben. Also wirklich das Thema Neues und anderes Arbeiten zu leben. Das wird, glaube ich, unglaublich schön, weil das ist so ein bisschen da drüben gelebte Tradition und Zukunft zusammenzubringen. Und ich bin einfach unglaublich froh, wenn wir so in 27... sehr realistisch, zumindest in Teilen, vielleicht hoffentlich ganz, ganz große Teile unserer Verwaltung hier im Verwaltungszentrum und da drüben tatsächlich wirklich im Schloss haben und dass wir einfach eine richtig coole Einweihungsfeier da drüben zusammen haben. Das würde mich unglaublich freuen, weil das für Mitarbeiter, glaube ich, auch was ziemlich Wichtiges ist. Wir sind so zersplittert an vielen kleinen Stellen mittlerweile, weil wir erstmal auch aus allen Nähten geplatzt sind irgendwann, dass das da drüben einfach eine Chance ist, aber auch eine Chance ist zu zeigen, auch wir können dieses Thema New Work, neues Arbeiten mit Desk Sharing und allem, was da so zugehört, das können wir, glaube ich.

0: Also bei diesem Interview ging es ja schon sehr viel um Arbeit. Aber habt ihr euch nicht auch schon mal gefragt, was unsere Landrätin denn eigentlich so persönlich mag und macht? Wenn ja, dann haben wir jetzt noch einen zweiten Teil für euch.
1: Was möchten Sie bis zum Ende Ihrer Amtszeit erreicht haben?
2: Das ist eine ganz schwierige Frage. Man nimmt sich so viel vor, Anfang 22, und man stellt irgendwann fest, das wollte ich immer nicht glauben, übrigens, wenn meine Landratskollegen, die älteren Kollegen immer gesagt haben, in der ersten Amtszeit wirst du gar nicht so viel umgesetzt haben, wie du dir eigentlich vorgenommen hast, weil 6 Jahre unfassbar schnell vorbei sind. So. Jetzt nach 3,5 Jahren stelle ich fest, sie haben recht. Heißt aber nicht, dass ich meine Ziele erstmal für die Verwaltung tatsächlich nach wie vor habe, die Verwaltung in den 6 Jahren so zu digitalisieren, dass wir hier, ich habe ganz am Anfang mal von dem berühmten Aktenkoffer und Reisekoffer gesprochen, dass wir das in allen Teilen in der Verwaltung tatsächlich nicht mehr haben, dass wir Fachanwendungen in allen Fachbereichen dieser Verwaltung wirklich haben, dass Mitarbeiter die Chance auf Homeoffice haben und, also die Chance haben sie jetzt schon, aber dass sie wirklich so im Homeoffice arbeiten können, wie ich mir das auch hochdigital vorstelle, nämlich mit einem digitalen Endgerät. Jeder hat eine Kamera, jeder hat ein Headset. Das Headset sollte vielleicht auch nicht ruckeln, das ist das Problem, was wir gerade noch so haben, was wir versuchen zu lösen. Das ist eines der Ziele. Auf jeden Fall, wenn ich so in meine Verwaltung gucke, ich würde meine Verwaltung aber auch gerne, und das ist das, was wir ja auch angefangen haben, so voranbringen, dass sie tatsächlich zusammenhält. Wir haben ein Leitbild für die Führungskräfte erstmal entwickelt, um zu gucken, wir müssen auch zusammenwachsen, wir müssen diesen Herausforderungen, die da auf uns zukommen da draußen, müssen wir gewachsen sein. Und dann natürlich, wir fangen ja so langsam an, unten dann auch U30-Workshops zu machen und da, glaube ich, eine Verwaltung zu haben, Menschen zu haben, die hier gerne herkommen, die stolz auf diese Verwaltung sind und sagen, ich bin einfach stolz, für den Werra-Meißner-Kreis zu arbeiten. Das wäre mein Ziel, wenn ich so in die Verwaltung gucke. Das wäre mein größtes Ziel, dass ich eine Mitarbeiterzufriedenheit, ich weiß, jetzt sage ich eine hohe Zahl, aber von 80% habe. Das wäre ein Ziel. Das Ziel ist hochgesteckt, aber das wäre was, wo ich nach 6 Jahren sagen würde, egal, ob ich wieder gewählt werde oder nicht, ich habe alles richtig gemacht. Wenn ich nach draußen gucke für den Kreis, dann ist es definitiv das Thema für mich Wirtschaftsförderung, wo wir einfach wirklich gucken müssen, keine Luftschlösser bauen. Wir sind einfach ein ländlicher Raum. Also wir werden hier keine großen Logistiker mit Tausenden von Arbeitsplätzen haben. Aber wir haben das von kleinen Startups, von kleinen mittelständischen Unternehmen, die wir einfach weiter fördern müssen, damit wir genauso viele junge Leute einfach hierher bekommen, die nämlich ziemlich viele coole, kreative Ideen haben und dass wir einfach wirklich so bis zum Ende meiner Amtszeit das gefestigt haben. Das wäre wirklich eines der größten Ziele. Und wenn ich noch ein ganz großes Ziel habe, es wird schwer, aber ich habe noch 2,5 Jahre, dieses ganze Thema Tourismus so unter einen Hut zu kriegen, dass wirklich irgendwann alle 16 Städte und Gemeinden einen Geo-Naturpark haben, eine Therme haben, einen Bergwildpark haben und dass wir eine Region sind. Hohes Ziel, schauen wir mal. Ich arbeite dran.
1: Was tun Sie, um nach einem stressigen Arbeitstag abzuschalten?
2: Das ist ganz einfach. Das weiß mittlerweile, glaube ich, tatsächlich jeder. Es gibt, wie ich sie liebevoll nenne, meine 4 Ladies, auch wenn 2 Jungs dabei sind. Fritzchen, Winnetou, Frieda und Wimmer. Meine 4 Walliser Schwarznasenschafe, das ist meine komplette Auszeit. Das ist auch egal, um welche Uhrzeit, ob es mal 22 oder 23 Uhr ist und ob ich manchmal einfach nur 5 Minuten hingehe und dieses Runterkommen habe, ob es spazieren gehen ist mit meinen Schafen in der Natur, weil ich auch ein sehr naturverbundener Mensch bin. Es könnte nämlich auch Gartenarbeit tatsächlich auf der anderen Seite sein, die mich runterbringt. Also alles, was mit Natur und Tieren zu tun hat. Aber ansonsten meine 2 Mädels, meine 2 Jungs, das ist wirklich das. Man hat es, glaube ich, am Wochenende ganz gut gesehen, wenn mein Ältester, mein Großer, mein Winnetou ankommt und sich kraulen lässt und einfach einschläft, dann bin ich auch glücklich.
3: Aber ja. Mega, ja. Cool eigentlich.
2: Ja. Die laufen alle 4 hinterher tatsächlich. Also die 2 Jungs sind jetzt 3 Jahre geworden. Die 2 Mädels sind jetzt 1 Jahr. Und bei den Jungs war es am Anfang ein bisschen schwieriger. Tatsächlich sieht man aber den Unterschied. Die beiden Jungs sind erstmal die ersten 3 Monate auf der Weide groß geworden. Und die beiden Mädels, die haben wir von einem anderen Züchter, die sind mit der Flasche großgezogen worden. Da sieht man schon den Unterschied tatsächlich in den ersten 3 Monaten. Aber alle 4. das funktioniert auch mit Pfeifen. Mein Partner kriegt immer einen Anfall, wenn sie mal abhauen. Also manchmal sind sie auch ein bisschen flügge und wenn kein Strom auf dem Zaun ist, dann sind sie auch mal der Meinung, man könnte auch mal alleine losgehen. Sie lassen sich nur in der Regel von keinem anderen einfangen als von mir. Okay. Und er sagt dann nochmal, er kriegt die Krise, weil ich komme um die Ecke, pfeife einmal und sage, was ist hier los? Und dann kommen sie halt alle vier. Das ist mein Tag im Jahr, definitiv.
1: Haben Sie auch so einen Lieblingstag oder so einen Lieblingsarbeitstag, so irgendwas in der Verwaltung, wo Sie wissen, das ist eine Veranstaltung oder ein Event oder was auch immer im Jahr, was ist jedes Jahr, da freuen Sie sich am meisten drauf?
2: Da gibt es unglaublich viele tatsächlich, aber was ich jetzt wirklich diese Woche aktuell festgestellt habe, wo ich mich nächstes Jahr definitiv jetzt schon wieder drauf freue, ich war am Dienstag beim ersten Bücherlöwencup. Und der Bücherlöwencup ist in die Welt gerufen worden von der ehemaligen Lehrerin, die ist im Lions Club hier Eschwege-Beretal irgendwie unterwegs und hat sich überlegt, Mensch, junge Menschen haben ja immer so ein bisschen Probleme mit Lesen und Büchern und kommen da nicht so ran. Und es gibt ja diese berühmte Antolin-App und die hat sich einfach auf die Fahne geschrieben mit so einem Bücherlöwencup. Es gibt nämlich Leo, den Bücherlöwen, dass sie da draußen einen Cup macht, dass sie die Grundschulen einlädt, zweite und dritte Klasse, ein halbes Jahr lang zum Lesen, zu animieren, sammelt Punkte in dieser App und mit ganz vielen tollen Aktionen. Und da war tatsächlich am Dienstag die Preisverleihung mit zweiten und dritten Klassen und ich habe noch nie so viele unglaublich glückliche Kinder auf einem Fleck gesehen, die sich über jeden gefreut haben, egal ob es ein dritter Platz war, ein zweiter, ein erster Platz, ob es eine andere Klasse war, die gewonnen hatte. Das fand ich unglaublich. Und das ist was, wo ich sage, definitiv nächstes Jahr, das wird jetzt so bleiben tatsächlich, dieser Bücherlöwencup, den wird es jedes Jahr geben. Da freue ich mich nächstes Jahr schon drauf, weil das war was, wo ich gesagt habe, da sehen wir endlich, wenn wir Gutes tun. Und ich durfte dann, ja, ich durfte auch den ersten Preis jeweils vergeben, okay, das ist richtig. Aber ich hatte vier kleine Kiddies da stehen aus der zweiten, aus dem dritten Jahrgang. Und wenn man die gefragt hat, was sind so ihre Lieblingsbücher und die einfach einen so angestrahlt haben und der eine total süß gesagt hat, ich habe 12.000 Punkte gesammelt für mich und für meine Klasse. Da geht mir einfach das Herz auf. Und das ist jetzt für mich, also das war gerade aktuell, das ist so ein Tag, wo ich sage, da freue ich mich jetzt jedes Jahr drauf. Total cool. Mega.
3: Warum sollte man eine Ausbildung beim Werder-Meißner-Kreis machen?
2: Weil wir der attraktivste Arbeitgeber im Kreis sind. Weil wir für Auszubildende tatsächlich, glaube ich, ein richtig gutes Team mittlerweile haben. Eine gute Ausbildungsleitung, eine junge Ausbildungsleitung. Weil sie im Werder-Meißner-Kreis, wenn sie sich unsere Fachbereiche angucken, alles erleben können. Ich hatte vorhin mal gesagt, 52 verschiedene Berufsgruppen. Das ist genau das, was sie jetzt Auszubildende auch erleben können hier. Und dann heißt es immer, ja, die schnöde Verwaltungsfachangestellte oder der schnöde Verwaltungsfachangestellte, dann gucken Sie mal, was Sie hier alles erleben können, tatsächlich, wirklich alles. Also wenn wir mal beim Brandschutz anfangen, alles, was Sie da miterleben können im Stab Gefahrenabwehr, natürlich auch ganz klassische Verwaltungsdinge, wie was Personal betrifft, was Finanzen betrifft, was Kommunalaufsicht betrifft, Straßenverkehrsbehörde, Zulassungsstelle, Veterinäramt, Gesundheitsamt, Landwirtschaftsamt, alles. Und wer kann Ihnen das im Werra-Meißner-Kreis uns bieten? Niemand.
0: Dankeschön, Frau Ratgeber, für diesen intensiven Einblick in Ihr Leben und ganz liebe Grüße an Ihre Schafe. Jetzt zuletzt haben wir noch eine Umfrage und dann kommen wir auch langsam zum Ende. Also ganz viel Spaß.
4: So, unsere erste Frage wäre, wann du denn anfängst zu arbeiten?
5: Boah, richtig früh, so um 5.
4: Um 5, so früh. Würdest du dir wünschen, dass du auch flexibler wärst mit deinen Arbeitszeiten?
5: Definitiv, also das wäre echt schön, ja.
4: Ja, dann kann der Werra-Meißner-Kreis als Arbeitgeber dir auf jeden Fall die Gleitzeit anbieten, dass du da selber eine flexible Arbeitszeit hast und dir das relativ frei einteilen kannst. Wie fändest du das?
5: Ich fände das richtig gut.
4: Sehr gut. Wie arbeiten Sie und was für Arbeitszeiten präferieren Sie?
6: Also ich habe relativ flexible Arbeitszeiten. Ich studiere, mache nebenbei Teilzeit und das passt mir auch relativ gut. Also flexibel ist das Beste.
4: Und nach dem Studium können Sie sich auch vorstellen, weiter mit flexiblen Arbeitszeiten zu arbeiten?
6: Ja, aber da wären vielleicht dann auch geregelte Arbeitszeiten besser, um so einen geregelten Alltag zu haben.
4: Ja, wie fänden Sie das mit einer Gleitzeit, dass man sich den Tag selber einteilen kann, je nachdem, je nach Abteilung, dass man da bestimmte Freiheiten hat?
6: Ja, das finde ich eigentlich als eine gute Idee. Also ich finde das gut. Ich finde das nicht schlecht.
4: Ja, der Werra-Meißner-Kreis als Arbeitgeber bietet das genauso an. Wäre das denn interessant für Sie?
6: Ja.
4: Sehr schön, danke für die Antwort. Die Arbeitszeiten, also die Gleitzeit, richtet sich von 6 bis 21 Uhr. Was hältst du davon?
6: Ja, das klingt eigentlich ganz gut. Kann man das auch von zu Hause aus machen?
4: Es gibt auch die Möglichkeit, im Homeoffice zu arbeiten, je nach Stelle und genau, je nach Stellenausschreibung ist es möglich.
0: Nach der Ausbildung.
6: Klingt cool.
4: Unsere Frage an dich wäre, wie aktuell deine Arbeitszeiten sind und wie du sie ja gerne selber einteilen würdest.
7: Also momentan arbeite ich meist so von 8 Uhr bis 16 Uhr und manchmal von 8.30 Uhr bis 16.30 Uhr. Ich bin eigentlich ganz zufrieden damit. Ich fände es teilweise cooler, wenn man vielleicht früher anfangen könnte und dann halt ein bisschen mehr Nachmittag hat, einfach damit man mehr vom Tag hat. Aber im Großen und Ganzen bin ich ganz zufrieden, ja.
4: Ja, wir als Werra-Meißner-Kreis, als Arbeitgeber, bieten die Gleitzeit an. Da hast du die Möglichkeit, zwischen 6 und 21 Uhr zu arbeiten und dir das eben auch teilweise selber einzuteilen. Da würde das ja schon mal mit reinpassen mit dem früher Anfang.
7: Ja, das hört sich doch nicht schlecht an.
4: Also würdest du das bevorzugen, wenn dein Arbeitgeber auch sowas anbieten würde?
7: Ja, ich fände es nicht schlecht, aber dadurch, dass ich halt mit Kindern arbeite, die brauchen meistens ja um 21 Uhr keine Betreuung mehr, ist das ein bisschen schwierig. Ja, aber sonst finde ich es ganz cool. Also gerade für, wenn man jünger ist, ist es halt cool, seine Arbeit selber einteilen zu können. Würde man vielleicht was mit Homeoffice oder so machen, finde ich das ganz nice, ja.
4: Das klingt doch sehr gut. Vielen Dank für deine Antwort. Arbeitest du denn schon und wenn ja, wie arbeitest du?
8: Ich bin noch Schülerin, aber mache noch Ehrenamt nebenbei
4: noch Ehrenamt, das ist schon mal sehr lobenswert. Wie sieht das bei dir aus? Du bist noch Schülerin, wie würdest du denn gerne, wenn du im Arbeitsleben angekommen bist, wie würdest du denn gerne arbeiten, von den Uhrzeiten her?
8: Schon flexibel, also nicht so früh, aber dann auch nicht mehr so spät. Ja, und das halt unterschiedlich dann auch mal ist.
4: Ja. Die Kreisverwaltung bietet ein Gleitzeitmodell an zwischen 6 und 21 Uhr und da kannst du dir deine Arbeitszeit eben auch zum Teil selber einteilen. Wäre das denn was für dich? Wie würde dir das gefallen?
8: Das hört sich schon mal sehr interessant an. Das kann man sich auch gut vorstellen, wenn das auch so alles ist. Dann.
4: Ja, sehr schön. Das wäre es dann schon. Vielen Dank. Ja, um ein paar abschließende Worte zu finden, möchte ich... Geht nochmal ein großer Dank raus an das ganze Team, an alle, die sich mit beteiligt haben, an Frau Ratgeber, an Frau King, sowie an die, die sich vorher vorgestellt haben, Marie, Maxima, Katharina, Laura, Tamé und Finn. Und nochmal ein großes Dankeschön.
0: Und Luca natürlich.
4: Dankeschön, ja. Und einmal natürlich auch nochmal an Steffi, die das Ganze mit uns, mit dem RFM zusammen gemacht hat und uns das so ermöglicht hat. Und jetzt heißt es nur noch, bewerben, bewerben, bewerben. Wir wollen neue Kollegen haben, wir wollen neue Auszubildende und wir freuen uns auf euch.
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Medienspiegel beginnen wir mit einer Geschichte von Degrowth, der wachstumskritischen und Post-Development-Debatte. Schon kurz nach Erfurt zum AfD-Parteitag, kommen danach zu Ebuda, dem Sudan und Iran und abschließend zur Freiheit der Reichen, die Welt zu ruinieren und zum Enteignungsverbot von CDU und SPD.

0: Unser erster längerer Artikel ist aus der IC3W, der zweimonatig erscheinenden Zeitschrift aus Freiburg. Diesmal ist das Dossier der Juli-August-Ausgabe zu Degrowth, das die ökologische Modernisierung den Klimakollaps nicht aufhalten kann. Hieraus haben wir euch einen der lesenswerten Artikel eingelesen. Die meisten findet ihr online unter iz3w.org.
1: Das Kollapsozän war lang absehbar. Zur Geschichte von Degrowth im globalen Süden und Norden. Klimakrise, koloniale Ausbeutung und extreme Ungleichheit hängen eng zusammen. Um das aufzuzeigen, ist es notwendig, die verdrängte Geschichte der wachstumskritischen und Post-Development-Debatten über ein Jahrhundert nachzuzeichnen, von antikolonialen Bewegungen bis zum Degrowth-Diskurs heute. Im April 2010 trafen sich im bolivianischen Cochabamba mehr als 35.000 Menschen. BäuerInnen, Indigene, GewerkschafterInnen und AktivistInnen aus über 140 Ländern. Anlass war das Scheitern der Klimakonferenz von Kopenhagen. Ihr verabschiedetes Volksabkommen sprach eine Sprache, die in den Verhandlungsfluren des Nordens noch kaum zu hören war. Es griff die Ökonomie und Ideologie des Wachstumsdenkens direkt an, verurteilte die Überausbeutung und ungleiche Aneignung der planetaren Gemeingüter durch den globalen Norden und forderte die Dekolonisierung der Atmosphäre durch drastische Emissionsreduktionen und die Rückgabe des von Industrieländern besetzten atmosphärischen Raums, auch durch Wachstumsrücknahme. Das zeigt, die Degrowth-Forderungen aus dem Süden existierten lange, bevor das Konzept im Norden politisch salonfähig wurde. Cochabamba war Ausdruck einer langen Geschichte. Die Kritik am Wirtschaftswachstum hat im globalen Süden tiefe Wurzeln, die mindestens so weit zurückreichen wie die wachstumskritischen Debatten Europas. Um diese Geschichte zu verstehen und die aktuellen Debatten einzuordnen, lohnt ein Blick zurück, denn Postwachstum entfaltet sich am produktivsten als globale ökologische Gerechtigkeitsperspektive. Lange bevor 1972 der erste Bericht »Die Grenzen des Wachstums« des Club of Rome eine westliche Debatte auslöste, hatten antikoloniale DenkerInnen das Wachstumsmodell des Nordens als eine Form der Ausbeutung beschrieben. Mahatma Gandhi, Rabindranath Tagore und der Ökonom J.C. Kumarappa entwickelten schon im frühen 20. Jahrhundert Alternativen, die auf lokaler Selbstversorgung, handwerklicher Produktion und einem anderen Verhältnis zur Natur basierten. Franz Fanon machte klar, dass Entwicklung nach westlichem Muster keine Befreiung bedeutete, sondern Abhängigkeit durch andere Mittel. Post-Development-TheoretikerInnen wie Arturo Escobar und Gustavo Esteva griffen diese Kritik in den 1980er und 90er Jahren auf. Ihre These, Entwicklung selbst als universelles Versprechen, alle Gesellschaften durch Industrialisierung und Wachstum auf einen westlichen Standard zu heben, sei kultureller Imperialismus, der lokales Wissen zerstöre und Abhängigkeiten reproduziere. Parallel entstanden in Lateinamerika, Westafrika und Südasien anti-extraktivistische Bewegungen, die gegen Bergbau, Agrarmonokulturen und die Zerstörung ihrer Lebensgrundlagen durch globale Lieferketten kämpften. Aus den Andenländern formulierten indigene Gemeinschaften das Konzept des Buen Vivirs. Ein gutes Leben, das nicht auf Akkumulation beruht, sondern auf Reziprozität, Wechselseitigkeit, Gemeinschaft und dem Verhältnis zur Natur. Sumakafsei auf Quechua, Sumakamanya auf Aymara. In Teilen Afrikas boten Ubuntu-Traditionen ähnliche Grundlagen. Würde und Wohlergehen werden gedacht als kollektives, nicht als individuelles Gut. Auch im globalen Norden, dort, wo sich die Vorteile der imperialen Lebensweise konzentrieren, hatte die Kritik am Wirtschaftswachstum lange Wurzeln, wurde aber erst besonders prominent im Kontext des Berichts des Club of Rome. Der Sozialphilosoph André Gortz fragte 1972, ist das Gleichgewicht der Erde, das ein Nullwachstum oder sogar eine Rücknahme der materiellen Produktion braucht, vereinbar mit dem Überleben des kapitalistischen Systems? Der Mathematiker und Ökonom Nicolas Georgescu Rögen zeigte in seinem Buch »The Entropy Law and the Economic Process«, dass die wirtschaftliche Entwicklung notwendigerweise in physische und biologische Prozesse eingebunden ist und daher die Grenzen, die sich aus physikalischen Gesetzen, vor allem dem Entropiegesetz, ergeben, nicht ignorieren kann. Was stattdessen folgte, waren nicht weniger Wachstum und weniger Ausbeutung, sondern Strukturanpassungsprogramme, Privatisierung und die Durchsetzung des Washington-Konsensus, der den Ländern des Südens in den 1980er und 1990er Jahren genau jene Politik aufzwang, die ihre Möglichkeiten zur eigenständigen Entwicklung beschränkte. Die aktuelle Degrowth-Bewegung entstand in den 2000er Jahren, ausgehend von Frankreich, stark verwurzelt in anarchistischen Umweltgruppen, Kampagnen für autofreie Städte und Protesten gegen industrielle Großinfrastrukturen. Als intellektuelle Strömung verband Degrowth die ökologische Perspektive thermodynamisch begründeter Wachstumsgrenzen mit der durch die Post-Development-Schule inspirierten Kritik am linearen Entwicklungsdenken. Die erste internationale Degrowth-Konferenz fand 2008 in Paris statt und etablierte den Begriff in der wissenschaftlichen Debatte. Zur Konferenz 2014 in Leipzig kamen über 3500 Menschen. Seitdem hat sich das Feld rasant entwickelt, als politischer Bewegungsrahmen, als Vernetzungspunkt zwischen Care-Bewegung, solidarischer Landwirtschaft und Klimaprotesten und als Forschungsparadigma, das mittlerweile auch Einzug in den 6. Sachstandsbericht des IPCC gefunden hat. Postwachstum und Degrowth werden dabei häufig synonym verwendet, bezeichnen aber nicht ganz identische Konzepte. Degrowth ist der konflikthaftere, provokativere politische Slogan. Er sucht die Konfrontation mit kapitalistischen Wachstumszwängen und betont die Notwendigkeit einer demokratisch organisierten Reduktion von Produktion und Konsum. Postwachstum fungiert eher als analytischer Oberbegriff für ein heterogenes Feld von Strömungen, von institutionenorientierten Reformansätzen über Commons-Ökonomien bis hin zu feministischer Ökonomiekritik und postkolonialen Perspektiven. Was alle eint? Die Abkehr vom Bruttoinlandsprodukt als Leitgröße gesellschaftlichen Fortschritts und die Überzeugung, dass Wohlergehen für alle innerhalb planetarer Grenzen möglich ist, ohne weiteres Wirtschaftswachstum. Die empirische Basis dieser Überzeugung ist heute solide. Zahlreiche Studien zeigen übereinstimmend, dass es keine hinreichende Entkopplung von Wirtschaftswachstum und Ressourcenverbrauch auf globaler Ebene gibt. Stattdessen werden Effizienzgewinne regelmäßig durch steigende Produktions- und Konsummengen überkompensiert. Und hohe soziale Standards sind nicht zwangsläufig an hohes Wachstum gebunden. Wachstum und seine Folgen sind tief ungleich verteilt. Und das ist zentraler Ausgangspunkt für Degrowth als globale ökologische Gerechtigkeitsperspektive. Das Global Inequality Project macht diese Ungleichheiten mit Daten sichtbar, die in der politischen Diskussion noch zu selten auftauchen. Das reichste Prozent der Weltbevölkerung emittiert mehr als 100 Tonnen CO2 pro Person und Jahr. 33 Mal mehr als der Durchschnitt. Zusammengenommen übersteigen ihre Gesamtemissionen die der ärmeren Hälfte der Menschheit. Sie haben ihren fairen Anteil für das verbleibende 1,5-Grad-Budget bereits 6-mal verbraucht. Allein die weltweiten MillionärInnen sind dabei, 72% des verbleibenden Kohlenstoffbudgets für das 1,5-Grad-Ziel zu verbrauchen. Das reichste Zehntel hat im Zeitraum 1990 bis 2020 67% der globalen Erwärmung verursacht. Noch entscheidender, eine relativ kleine globale Elite entscheidet durch ihre Investitionsentscheidungen und fossilen Anlagestrategien über die Zukunft des Energieregimes. Gleichzeitig profitieren nicht alle gleich vom Wachstum. Die steigende Flut hebt nicht alle Boote. Der World Inequality Report zeigt, dass vom Vermögenszuwachs zwischen 1995 und 2021 die ärmeren 50% nur 2% profitiert haben, während die Vermögen der reichsten 1% um 38% stiegen. Die Schlussfolgerung ist eindeutig. Klimawandel ist Klassenkrieg, verursacht durch fossiles Wachstum, von dem eine global sehr kleine Minderheit maßgeblich profitiert, während die Kosten vor allem von den Ärmsten weltweit getragen werden. Noch fundamentaler ist die Frage des ungleichen Tauschs. Der globale Norden hat zwischen 1990 und 2020 jährlich im Durchschnitt 7,3 Milliarden Tonnen Rohstoffe, 113 Exajoule Energie, 427 Millionen Hektar Land und 323 Millionen Personenjahre Arbeit aus dem Süden netto abgezogen. Mehr als die gesamte Arbeitskraft aller Beschäftigten der USA und der EU zusammen. Und das jedes Jahr. Die Energie und Materialien, die dabei in Richtung Norden fließen, wären ausreichend, um die gesamte Bevölkerung des globalen Südens auf menschenwürdige Lebensstandards zu heben. Stattdessen fließen sie in Fast Fashion und Elektronik für globale Lieferketten. Die Klimareparationsforschung zieht daraus eine klare politische Konsequenz. Die Überemittenten schulden den Ländern des Südens Kompensation für die Aneignung ihres atmosphärischen Anteils. Postwachstum kann deshalb als Voraussetzung und Teil einer reparativen Gerechtigkeitsperspektive gedacht werden. Aus der Perspektive des globalen Südens ist die Degrowth-Debatte des Nordens zwiespältig. die grundlegende Kritik, der Ressourcen- und Emissionsverbrauch des Nordens überschreitet seinen fairen Anteil an planetaren Grenzen erheblich und beruht auf der Externalisierung sozialer und ökologischer Kosten. Die imperiale Lebensweise des Nordens strukturiert globale Produktionsverhältnisse auf eine Weise, die Länder des Südens in struktureller Abhängigkeit hält. Und die Growth strebt eine Konvergenz der Energie- und Materialströme und damit auch der Lebensstandards weltweit an, durch eine Zurücknahme des Überkonsums und das Abbauen der Wachstumsabhängigkeiten. Andererseits gibt es berechtigte Einwände. Wenn die Growth als universelle Forderung formuliert wird, Wachstum sei überall gleich problematisch, reproduziert es einen impliziten Eurozentrismus. Es ignoriert historische Klimaschuld und das Recht auf Entwicklung im Süden. Postwachstum bezieht sich daher ausdrücklich auf die früh industrialisierten Länder des Nordens, nicht als globale Schrumpfungsformel, sondern als Reduktion im Norden, um Spielräume im Süden zu öffnen. Auch die fehlende Dekolonisierung und nicht hinterfragten Privilegien hinter der akademischen Postwachstumsdiskussion werden kritisiert. Hinzu kommt, die sogenannte grüne Transformation, die im Norden propagiert wird, reproduziert häufig alte Muster. Lithium für Elektroautos aus dem bolivianischen Salar de Uyuni, Kobalt aus dem Kongo, Windparks auf dem indigenen Land in Mexiko oder Indien. Die ökologische Modernisierung des Nordens hat einen kolonialen Fußabdruck. Und selbst wenn der Material- und Energieverbrauch im Norden schnell reduziert wird, bleiben fundamentale Abhängigkeiten im Weltsystem bestehen. Von Handelsbeziehungen über das Finanzsystem bis hin zur globalen Governance-Architektur, die selbstbestimmter Entwicklung im Süden entgegenstehen. Postwachstum muss daher Schuldenentlastung, fairen Technologietransfer und den Abbau struktureller Handelsungleichgewichte einschließen. Gleichzeitig hat der globale Süden Konzepte entwickelt, die über bloße Kritik hinausgehen. In Ecuador und Bolivien wurden Rechte der Natur in Verfassungen verankert. Die Ernährungssouveränitätsbewegung La Via Campesina, der weltweit größte Zusammenschluss kleinbäuerlicher Organisationen mit rund 200 Millionen Mitgliedern, kämpft für lokale Lebensmittelsysteme und gegen Agrarkonzerne. Sie verbindet Fragen von Ökologie, Klasse und Dekolonisierung auf eine Weise, von der die europäische Degrowth-Debatte noch viel lernen kann. Postwachstum aus einer dekolonialen Perspektive zu diskutieren, heißt anzuerkennen, dass viele der für diese Bewegung zentralen Prinzipien schon lange in Gesellschaften des globalen Südens existierten. Im Norden hat sich die Degrowth-Bewegung in den letzten Jahren stark ausdifferenziert. Die Beyond Growth-Konferenz im Europäischen Parlament im Mai 2023 zeigte, dass das Konzept in institutionellen Räumen angekommen ist, auch wenn es politisch marginal bleibt. Wichtige Debatten drehen sich heute um drei Schwerpunkte. Erstens die Klassenfrage. Frühe Degrowth-Ansätze tendierten dazu, Wachstumskritik als Frage individuellen Konsums zu formulieren und landeten damit in bildungsbürgerlichen Milieus. Neuere Arbeiten rücken Eigentums- und Machtverhältnisse ins Zentrum. Nicht freiwillige Einfachheit, sondern radikale Umverteilung durch Vermögens- und Erbschaftssteuern, Obergrenzen für Einkommens- und Luxuskonsum, Ausbau öffentlicher Infrastrukturen und nicht monetärer Daseinsvorsorge. Zweitens, demokratische Planung. Degrowth wurde zwar lange als geplante Reduktion von Produktion und Konsum sowie mit dem Ziel, ökologischen Druck zu reduzieren und das Wohlergehen zu steigern, definiert. Aber wie diese Planung genau aussehen sollte, wurde kaum thematisiert. Das änderte sich in den letzten Jahren. Es gibt ein vermehrtes Interesse an Auseinandersetzungen mit Wirtschafts- und Investitionsplanung. Wie lässt sich eine Reduktion von Produktion und Konsum organisieren, ohne soziale Sicherheit zu gefährden? Wie können Investitionen und Innovationen, aber auch Desinvestitionsprozesse und Exnovation, das heißt die gezielte Abschaffung schädlicher Technologien und Praktiken, demokratisiert werden. Das erfordert Institutionen über Marktmechanismen hinaus, von globaler, mehrebenen Governance über Commoning bis hin zu kommunalen Haushalten. Drittens die Frage des Kollapsozän in Zeiten des Greenlash, gesellschaftliche und politische Gegenreaktion auf Klima- und Nachhaltigkeitsmaßnahmen. Lange war Degrowth vor allem als Strategie zur Krisenprävention gedacht, als Weg durch geplante Reduktion Kipppunkte zu vermeiden. Dieser Horizont hat sich verändert. 7 von 9 planetaren Belastungsgrenzen sind bereits überschritten. Ob die Welt sich noch innerhalb der 1,5-Grad-Grenze halten kann, wird von immer mehr Expertinnen bezweifelt. Politisch erleben wir in vielen Gesellschaften keinen Anstieg der Klimaambition, sondern das Gegenteil, einen antiökologischen Autoritarismus, Rückzug aus Klimaabkommen, das Erstarken fossiler Interessen. Das verschiebt den politischen Horizont grundlegend. Es geht nicht mehr allein darum, eine Katastrophe zu verhindern. Es geht auch darum, in einer Welt zu handeln, in der bestimmte Verluste von Ökosystemen, Küstenregionen oder Möglichkeiten bereits irreversibel sind. Das erfordert, was in politischen Debatten selten vorkommt, Trauerarbeit. Die Anerkennung von Verlusten, ohne in Lähmung zu verfallen. Vanessa Machado de Oliveira und das Kollektiv Gesturing Towards Decolonial Futures sprechen von Hospicing Modernity. Aus dieser Erkenntnis folgen neue Strategiefragen für Degrowth, die bisher kaum diskutiert werden. Auch hier gibt es viel von den Bewegungen und Diskussionen im globalen Süden zu lernen.

diesem Wochenende am 4.5. Juli 2026 fand der Parteitag der AfD statt, 100 Jahre nach dem ersten Reichsparteitag der NSDAP. Am 9. November 1923 fand der Kapp-Putsch in der Weimarer Republik statt. Dieser war führend organisiert worden von der NSDAP und wurde aber benannt nach dem General Kapp, wurde verhindert, niedergeschlagen durch einen Generalstreik der ArbeiterInnen. Die NSDAP wurde daraufhin verboten. Adolf Hitler wurde zu 5 Jahren Festungshaft verurteilt, kam allerdings nach 1,5 Jahren schon wieder raus. Und die NSDAP gründete sich im Februar 1925 neu nach dem Verbot, und der erste Reichstag der NSDAP nach dem Kapp-Putsch und dem Verbot fand vom 4. bis 7. Juli 1926 statt, und zwar in Weimar in Thüringen. Und nun, 100 Jahre später, am 4. und 5. Juli 2026, fand der AfD-Parteitag in Erfurt, auch in Thüringen, statt. Es ist kein Zufall, dass dieser genau 100 Jahre nach dem ersten Reichsparteitag der NSDAP genau auf den Tag stattfand. Und daraufhin die Reaktion war in der bürgerlichen Presse nicht etwa, dass sich empört wurde über die AfD, die sich positiv auf die NSDAP bezieht, sondern es wurde öffentlich gehetzt gegen die Blockadepläne von Antifaschistinnen, organisiert durch das Bündnis Widersetzen. Und was tat die Polizei daraufhin? Die Polizei beriet die AfD, sodass diese dann unter Polizeibegleitung das Messegelände in Erfurt schon Stunden vor den Blockaden erreichen konnte mit ihren Bussen. Und der Parteitag der AfD am 100. Jahrestag des ersten Reichsparteitages der NSDAP, exakt datumsgenau, ungestört stattfinden konnte. Und die Blockaden, die ab 5 Uhr geplant wurden, umgangen werden konnten, da die Busse der AfD bereits um 2 Uhr auf dem Messegelände waren.

0: von Erfurt kommen wir zur Analyse und Kritik der Monatszeitung für Bewegung und Debatte aus Hamburg und zu Ebola.
1: Ebola, Epidemie durch Sparzwang. Am 20. Mai wurde ein aus dem Osten der Demokratischen Republik Kongo evakuierter US-amerikanischer Arzt in die Berliner Charité eingeliefert. Ebola in Berlin. Diesmal die Bundibugyo-Variante. Obwohl sie etwas weniger tödlich sein soll, bleibt die Variante hochgefährlich, da die Ansteckungsdauer länger als bei der Zaire-Variante ist, was das Ansteckungsrisiko potenziell erhöht. Seit dem letzten Ebola-Ausbruch hat sich wenig getan und die wenigen sich in Entwicklung befindenden Impfstoffe lagern in den Gefrierkammern von weit entfernten Krankenhäusern wie der Charité. So schrecklich Ebola auch sein mag, sein Verlauf wird auch von strukturell katastrophalen Bedingungen bestimmt. Es ist erst wenige Monate her, dass Dutzende NGOs ihre Arbeit einstellen mussten, weil USAID-Mittel drastisch gekürzt wurden. Das Afrikanische Zentrum für Seuchenbekämpfung und Prävention, Afrika CDC, und die WHO haben erst am 5. Juni einen gemeinsamen kontinentalen Ebola-Vorsorge- und Reaktionsplan auf den Weg gebracht und versuchen nun dringend 518 Millionen US-Dollar aufzubringen. Unterdessen wird in der Provinz Ituri im Osten Kongos in zahlreichen Minen weiterhin Zwangsarbeit geleistet und vielen bleibt nichts anderes übrig, als ihrem Alltag nachzugehen. Unabhängig davon, ob sie die Krankheit, wie Ebola in der Region mittlerweile genannt wird, bekommen oder nicht, stehen rein statistisch unaussprechlich traumatische Zeiten bevor. Veronique Tragios Roman In the Company of Man 2021 ist ein Versuch, sich mit dieser Unaussprechlichkeit auseinanderzusetzen. Dafür stützte sie sich auf Berichte über die Ebola-Ausbrüche in Westafrika in den Jahren 2014 und 2016, denen 11.000 Menschen zum Opfer fielen. Früher, schrieb sie, wurde jeder neue Todesfall mit großem Aufruhr verkündet. Schreie trugen die Nachricht durch das Dorf. Die Frauen heulten und wälzten sich im Staub, rissen sich die Haare aus. Doch jetzt, dieses Mal, gab es nichts dergleichen, absolut nichts. Alles spielte sich in Stille ab, einer dichten, bedrohlichen Stille, die noch schrecklichere Tage ankündigte. Es war unheimlich, solche Sätze zu lesen, während sich die Covid-Pandemie in sogenannten Wellen ausbreitete. Aber es fühlte sich wie ein kleiner Beitrag gegen das Vergessen an. Die zentrale Figur des Romans, der Chlorsprühmann. Ohne ihn passiert nichts, schreibt Tajo. Alles wird besprüht, die Leichen, die Betten, Autos, der Weg zum Friedhof, die Masken, Handschuhe, Zelte, sogar das Gras, das glänzt, während sich das Chlor wie Wassertropfen nach einem Nieselregen darauf setzt. Chlor war nie billig und die gestiegenen Preise im Rahmen der Covid-19-Pandemie sind vielerorts nie wieder gesunken. Pandemic Preparedness, Pandemievorsorge, war in dem Jahr, in dem ich Tajo das erste Mal lag, das Schlagwort schlechthin, was dem Roman einen unheimlichen, zeitgeistigen Anstrich verlieh. 5 Jahre später hat sich die pandemische Lage in einer grob 5-teiligen Inszenierung eingependelt. Nach einem anfänglichen Schock setzt eine Panikstimmung ein. Betroffene Bevölkerungsgruppen werden stigmatisiert. Es setzt die blanke Selbsterhaltung ein. Rette sich, wer kann. Es gibt viele leere Versprechen. Merkel 2020. Der Covid-19-Impfstoff muss weltweit verfügbar sein. Und am Ende tritt das Vergessen ein. So ungefähr geschah es bei SARS, Covid-19 und jedem Ebola-Ausbruch. Alle 2 bis 4 Jahre, den wir seit 1995 erlebt haben. All diese Phasen werden politisch orchestriert, bestimmt oder aufrechterhalten. Was uns jedes Mal gelingt, westliche Ärzte für jene Mengen an Geld zu evakuieren, die man eigentlich für mehrere Ebola-Einsatzteams vor Ort dringend bräuchte. Den tapferen GesundheitsarbeiterInnen bleibt nichts anderes übrig, als zu reagieren, mit oder ohne Handschuhe, Chlor oder Schutzanzüge. Bei einem kürzlichen Doomscroll marschierte eine Menschenmenge in der kleinen kenianischen Stadt Nanyuki über meinen Bildschirm. Mit hastig angefertigten Plakaten protestierten sie gegen die Ankündigung der US-Regierung, trotz eines gegenteiligen Urteils des kenianischen Supreme Court, eine Station mit 50 Betten zur Quarantäne von mit Ebola infizierten US-BürgerInnen in Kenia zu eröffnen. Ein paar Bildläufe später, der US-amerikanische Arzt, der in der Charité behandelt wurde, strahlte in mein vom Bildschirm beleuchtetes Gesicht. Lokale Medien berichten, er wurde erstklassig versorgt, unter anderem mit experimentellen Therapien, die derzeit zur Behandlung dieser Virusart erprobt werden. Er selbst sagte, meine Dankbarkeit lässt sich mit Worten nicht angemessen beschreiben. Unsere Gedanken sind auch bei den Menschen in Kongo, die nicht die Möglichkeit haben, eine solche Versorgung zu erhalten. Keine Pointe.

von EBU, da kommen wir mit dem Online-Magazin German Foreign Policy und einem Artikel vom 26. Juni zum Sudan und der Verantwortung der EU. Drehbuch für den Massenmord. Experten kritisieren Berlin und die EU, weil diese ihre Chance nicht wahrnehmen, durch Druck auf die Vereinigten Arabischen Emirate, deren Unterstützung für die genozidale RSF-Miliz im Sudan und damit eventuell den Krieg dort zu beenden. Menschenrechtsorganisationen und Außenpolitikexperten üben harte Kritik an der Untätigkeit Berlins und der EU im Hinblick auf den genozidalen Krieg der RSF-Miliz im Sudan. Aktuell droht ein Massaker der RSF, die seit mehr als 3 Jahren gegen die regulären Streitkräfte kämpfen, in der Stadt Al-Obeid, die strategisch günstig zwischen dem Niltal und der westsudanesischen Region Darfur liegt. Die RSF bereiten sich darauf vor, Al-Obeid zu erobern. Zuvor hatten sie bei der Einnahme von Städten in Darfur gezielt schwarzafrikanische Bevölkerungsgruppen ermordet. Zuletzt massakrierten sie bei der Eroberung von Al-Fashir womöglich zwischen 60.000 und 100.000 Menschen wegen ihrer Hautfarbe. Ökonomisch und im Blick auf Waffenkäufe sind die RSF von den Vereinigten Arabischen Emiraten abhängig, die die Miliz aus geostrategischen Gründen unterstützen. Experten urteilen, die Staaten Europas und Nordamerikas seien ohne weiteres in der Lage, genug Druck auf die Emirate auszuüben, die Unterstützung für die RSF einzustellen. Dies könne den Krieg beenden. Sie unterließen es aber, da sie der ungetrübten Kooperation mit dem Land Vorrang vor der Verhinderung genozidaler Massaker einräumten. Die Lage im Sudan wird von Hilfsorganisationen schon seit Jahren als die größte humanitäre Katastrophe der Gegenwart eingestuft. Die Zahl der Todesopfer ist unbekannt. Oft genannt werden Schätzungen, die sich auf rund 150.000 belaufen. Das sind allerdings Angaben, die schon seit dem Jahr 2024 kursieren. Der frühere US-Sondergesandte für Sudan, Tom Perello, ging im August 2025 von mehr als 400.000 Todesopfern aus. Über 14 Millionen Menschen bei einer Vorkriegsbevölkerung von rund 52 Millionen sind auf der Flucht. Davon sind gut 4 Millionen ins Ausland geflohen, in der Regel in bitterarme Nachbarländer wie Tschad oder Südsudan. Fast 34 Millionen Menschen, etwa 2/3 der Bevölkerung, sind auf humanitäre Hilfe angewiesen. Laut Angaben des World Food Programme sind mehr als 19 Millionen Sudanesen akuten Hunger ausgesetzt. 825.000 Kinder unter 5 Jahren leiden an schwerer, akuter Unterernährung. Mehr als 70% der Krankenhäuser des Landes sind zerstört. Gravierende Krankheiten grassieren, darunter Cholera, der bislang mindestens 3.500 Sudanesen zum Opfer gefallen sind. Über die Hälfte aller Schulen in Sudan sind zerstört. Die Zahl der Kinder und Jugendlichen, die nur zeitweise oder gar nicht Schulunterricht haben, wird auf 17 Millionen geschätzt. Sexualisierte Gewalt grassiert. Zusätzlich zu der ohnehin verheerenden Lage sind in der westsudanesischen Region Darfur seit Kriegsbeginn im April 2023 mindestens 2-mal genozidale Massaker begangen worden von den Rapid Support Forces, kurz RSF, die den Krieg mit Angriffen auf die regulären Streitkräfte entfesselt haben. Die RSF haben ihre Ursprünge in der Miliz der Janjaweed, die vor über 2 Jahrzehnten aus dem arabischsprachigen Bevölkerungsteil von Darfur entstanden und von 2003 bis 2005 einen Genozid an der schwarzafrikanischen Bevölkerungsgruppe der Region beging. Dies wiederholt sich seit dem Beginn des aktuellen Krieges. Bereits im Juni 2023 ermordeten die RSF nach der Eroberung von Al-Junaina, der Hauptstadt von Sudans Bundes-

0: Staat West-Darfur willkürlich Menschen aus der schwarzafrikanischen Minderheit der Mazandit. Schätzungen zufolge kamen bis zu 15.000 Menschen von ihnen zu Tode. Willkürliche Morde an Menschen mit schwarzer Hautfarbe begingen die RSF auch nach der Eroberung von Al-Fashir, der Hauptstadt des Bundesstaates Nord-Darfur, Ende Oktober 2025. Schätzungen über die Zahl der Todesopfer belaufen sich auf womöglich 60.000, vielleicht gar 100.000. Nach einem Bericht der Vereinten Nationen wurden Überlebende verstärkt, begleitet von Rufen wie Sklave, Sklave, Sklave. Aktuell droht das nächste barbarische Massaker. Betroffen sind diesmal die Einwohner von El Obeid, der Hauptstadt des Bundesstaates Nordkordofan, und Flüchtlinge, die in die Stadt geflohen sind. Nordkordofan liegt zwischen dem Niltal mit der Hauptstadt Khartoum, das weitgehend von den regulären Streitkräften kontrolliert wird, sowie dem von den RSF beherrschten Darfur. El Obeid, wo sich Berichten zufolge gegenwärtig gut eine 500.000 Menschen aufhält, wird laut UN-Angaben schon seit 1,5 Jahren von den RSF belagert. In den vergangenen Tagen wurden nicht nur die RSF-Einheiten rings um die Stadt verstärkt, sondern auch die Artillerie- und Drohnenangriffe erheblich intensiviert. Beobachter gehen von einem sehr bald bevorstehenden Angriff zur Eroberung der Stadt aus. Wir kennen das Drehbuch bereits, warnte UN-Menschenrechtskommissar Volker Türk vergangene Woche. Wir wissen, wohin es geführt hat. Türk erinnert an die Massaker in Al-Fashir, von denen die Vereinten Nationen inzwischen offiziell bestätigt, sie trügen Merkmale eines Genozids. Den Warnungen hat sich am Wochenende unter anderem der UN-Sicherheitsrat angeschlossen. Am Dienstag forderte Deutschland, Frankreich sowie 5 weitere Staaten Europas die RSF auf, ihre Angriffe unverzüglich einzustellen. Sie sollten nun endlich deeskalieren. Stellungnahmen dieser Art aus Europa und aus Nordamerika lösen mittlerweile nicht mehr nur bei Menschenrechtlern, sondern auch bei Außenpolitik-Experten Unmut sowie Empörung aus. Grund ist, dass die RSF die Waffen, mit denen sie Krieg führen und genozidale Massaker begehen, zum Gutteil aus den Vereinigten Arabischen Emiraten erhalten. Diese streiten das zwar seit je ab, doch sind die Lieferungen von Waffen und Munition aus den Emiraten in die RSF seit spätestens 2024 belegt und dank umfassender Berichte auch öffentlich bekannt. Bekannt ist auch, dass Kriegsgerät beispielsweise aus französischer und britischer Produktion in den Kampfgebieten der RSF aufgefunden wurde. Fotos zeigen zudem RSF-Kämpfer mit deutschen Sturmgewehren der Modelle G3 sowie G36. Weithin wird davon ausgegangen, dass Waffen aus Europa ihren Weg in den Sudan über die Vereinigten Arabischen Emirate finden. Diese schleusen gelegentlich sogar Söldner nach Darfur. Vor kurzem hat etwa Human Rights Watch dokumentiert, wie die Söldnerfirma Global Security Service Group aus Abu Dhabi hunderte kolumbianische Söldner trainierte und sie anschließend nach Darfur brachte, wo sie in den Reihen der RSF kämpften. Einige dieser Söldner seien, so heißt es, sogar an der Eroberung von Al-Fashir durch die RSF beteiligt gewesen. Ohne die jahrelange Unterstützung aus den Vereinigten Arabischen Emiraten, die auch den Ankauf von Gold aus Darfur und damit einen Teil der Finanzierung der RSF umfasst, könnte die Miliz den Krieg nicht lange fortsetzen. Diese Überzeugung wird weithin geteilt. Schon seit Jahren fordern Aktivisten die Staaten Europas und Nordamerikas auf, Druck auf die Emirate auszuüben, die Lieferung von Waffen an die RSF einzustellen. Müssten die Emirate Kosten oder andere Konsequenzen befürchten, dann würden sie die Lieferung wohl überdenken, konzeptiert zu Wochenbeginn die US-Denkfabrik Council on Foreign Relations. Zu Druck aber könnten sich die westlichen Staaten nicht durchringen, weil sie ihre enge politische und strategisch überaus vorteilhafte Kooperation mit den Emiraten nicht aufs Spiel setzen wollten. Sie werden aber mit Sicherheit Erklärungen abgeben, in denen sie ihre Besorgnis Ausdruck verleihen, also scheinheilig ihre Hände in Unschuld waschen, hieß es bei der US-Denkfabrik Council on Foreign Relations. Genau dies soll die erwähnte Erklärung der 7 europäischen Staaten leisten. Bereits in der vergangenen Woche hatte Human Rights Watch konstatiert, die EU beschränke sich gegenüber den Emiraten, anstatt Druck auf sie auszuüben, auf wirkungslose Menschenrechtsdialoge. Damit vergebe sie wissentlich die Chance, genozidale Massaker zu verhindern und womöglich sogar den Krieg zu beenden.
1: Die EU schottet sich nicht nur brutal gegen Geflüchtete ab, sondern verhindert auch Fluchtgründe nicht, wie den blutigen Krieg der RSF gegen schwarze Menschen im Sudan, obwohl sie es könnte.

0: Sudan kommen wir mit der Analyse und Kritik vom 16. Juni zum Iran.
1: Kapazität für Gewalt. Immer wieder flammen Proteste gegen die Islamische Republik Iran auf. Wieso sie bislang dennoch nicht gestürzt werden konnte. Für die Frau Leben Freiheit Bewegung 2022-2023 stellte der Historiker Peyman Jafari fest, dass es ihr nicht gelang, Protest- und Streikbewegung zusammenzuführen. Denn die iranische Wirtschaft ist geprägt durch den Staat, der dadurch auch besonders am Arbeitsplatz präsent ist. Dies heißt auch, dass die Arbeiterinnenschaft in besonderem Maße verwundbar gegenüber Repression und Überwachung ist. Die Repressionskapazitäten des iranischen Staates waren 2022 nicht signifikant eingeschränkt. Damit sich Bewegungen ausbreiten, braucht es aber solche politische Gelegenheiten. Selbst jetzt, bei allen wirtschaftlichen und militärischen Kosten, die der Krieg in Iran verursacht, scheinen diese Repressionskapazitäten weiter zu bestehen. Dass der iranische Staat auf Repressionen setzt, ist historisch nicht neu. Nach 2009 baute er seine Möglichkeiten dazu gezielt aus, was sich auch in den Opferzahlen bei Protesten zeigt. Bei der damaligen Grünbewegung, die Massen auf die Straßen brachte, töteten Sicherheitskräfte Dutzende Menschen. Repressionen gab es aber vor allem im Nachhinein, in Schauprozessen und durch die Vertreibung Oppositioneller. Bei der Frau-Leben-Freiheit-Bewegung waren es bereits Hunderte, die während der Proteste getötet wurden. Und bei den Protesten Anfang diesen Jahres waren es Tausende, in kürzester Zeit, eine rasante Ausweitung der eingesetzten Gewalt. Die Lektion der iranischen Führung aus der Grünen-Bewegung, dass Proteste schnell auf andere Gesellschaftsschichten übergreifen können, führte dazu, dass sie seither die Wirksamkeit von Protest bekämpft. Gewalt soll verhindern, dass sich Protest ausbreitet und Eliten, Arbeiterinnenschaft oder Sicherheitskräfte einbindet. Diese Gewalt erzeugt aber neuen Unmut, der immer wieder unvorhersehbare Proteste produziert. Je weniger das politische Projekt der Islamischen Republik zu bieten hat, je mehr auch seine wirtschaftlichen und sozialen Versprechen an den Realitäten scheitern, desto eher reichen kleinste Anlässe, damit der Unmut der Bevölkerung sich auf der Straße Bahn bricht. Die Gewalt an Demonstrierenden zeigt, wie umfangreich die repressiven Kapazitäten der Islamischen Republik weiterhin sind und welche Loyalität sie in ihrer Anhängerschaft mobilisieren kann. Befehlsverweigerungen sind in keinem signifikanten Umfang bekannt geworden. Sie sind aber auch Ausdruck einer Politik, der es leichter fällt, auf den Unmut mit Gewalt zu reagieren, als die Wurzeln des Unmuts zu adressieren. In der Logik, die Repressionskapazitäten des Staates zu begrenzen, dürfte der Krieg Israels und der USA gegen den Iran geplant worden sein. Denn neben militärischen Anlagen wurden bereits zu Beginn des Luftkriegs auch Polizeistationen angegriffen. Würden die Repressionskapazitäten schwinden, könnten auch Proteste das System stürzen. Verbunden mit Aufrufen zu Massenprotesten durch die amerikanische und israelische Führung sowie der Tötung großer Teile der iranischen Führung ist es zumindest plausibel, dass die Bedingungen für einen Umsturz geschaffen werden sollten. Diese wohlwollende Lesart übersieht aber die Logik der Repression und die Dynamik von Protesten. Denn zunächst bestehen Repressionskapazitäten nicht einfach in militärischen Stützpunkten als physischen Orten. Selbst wenn die Orte zerstört sind, bleiben die Einheiten weitgehend intakt. Und der Einsatz von paramilitärischen Gruppen und zivilen Informanten heißt, dass ihre Aufenthaltsorte nicht so einfach aus der Luft anzugreifen sind wie militärische Einrichtungen. Ob die Repressionskräfte Maßnahmen bereitwillig umsetzen oder Befehle verweigern und verschleppen, hängt vor allem davon ab, ob sie diese als legitim erachten und ob sie an den Erhalt des Systems glauben. Gleichzeitig hat Repression Protest nicht verhindert, sondern nur das Überschwappen des Protests auf andere Sektoren. Während die Frage, ob Protest nun entsteht oder nicht, sich sehr schnell beantworten lässt, zeigt sich die Wirkmächtigkeit erst über längere Zeithorizonte. Würden die Repressionskapazitäten wirklich substanziell geschwächt, wonach es derzeit nicht aussieht, würde sich dieser Effekt auch erst einige Jahre später bei der nächsten Protestwelle zeigen. Im Kriegszustand kommen spontane Proteste kaum zustande, denn Bomben unterscheiden nicht zwischen RegimegegnerInnen und AnhängerInnen. Das Trauma der Niederschlagung der Proteste zu Beginn des Jahres sitzt zudem noch tief und die anhaltenden Hinrichtungen von Gefangenen leben die Zivilgesellschaft zusätzlich. Gleichzeitig steigt im Krieg die Abhängigkeit der Bevölkerung von staatlicher Hilfe. Die Inflation ist massiv gestiegen und liegt auf dem höchsten Stand seit dem Zweiten Weltkrieg. Die Versorgung mit Strom und Wasser bleibt brüchig. Hunderttausende Beschäftigte verloren ihre Arbeitsplätze. Im Krieg sind Energieeinrichtungen zerstört worden von beiden Kriegsparteien. Energie ist in der ganzen Region eine wichtige Exportindustrie, an der zahlreiche Arbeitsplätze und Staatsdevisen hängen. Solange der Schlagabtausch weitergeht, treffen seine Konsequenzen auch die Zivilbevölkerung. Die jüngsten Angriffe beispielsweise, bei denen Iran einen US-amerikanischen Helikopter abschoss und die USA anschließend zwei Wasserspeicher im Süden des Landes beschädigten, verschlechterten nach iranischen Angaben die ohnehin prekäre Wasserversorgung. Dass die iranische Führung den Krieg für diese Probleme verantwortlich macht, ist wenig überraschend. Sie kann aber auch nicht beantworten, wieso die wirtschaftliche Situation bereits zu Beginn der diesjährigen Protestwelle und vor Kriegsbeginn dermaßen prekär war und wie sie den Wiederaufbau nach einem möglichen Kriegsende stemmen möchte. Sie muss in einer massiven Krise ihre eigene Struktur anpassen und die Repressionsapparate umbauen, etwa mit dem Aufbau eines kontrollierten Internets mit chinesischer Unterstützung, während ihr Verhältnis zur eigenen Gesellschaft neu austariert wird. Im Krieg gelingt ihr das bislang im Großen und Ganzen. Offen ist, ob der Versuch auch in Friedenszeiten tragen wird. Dass das letzte Wort noch nicht gesprochen ist, zeigen Studentenproteste einen Monat nach der blutigen Niederschlagung der Januarrevolte, ebenso wie die Schülerproteste Anfang Juni inmitten des Krieges. Widerstandsfrei regieren wird auch die neue iranische Führung kaum.

0: vom Sudan kommen wir zum Enteignen und bleiben bei der Analyse und Kritik.
1: Die Bundesregierung glaubt an Vergesellschaftung. Und wir sollten es auch tun. Was der Vorstoß von Merz und Co. für ein gesellschaftliches Verbot von Vergesellschaftung bedeutet. Die Bundesregierung glaubt an Vergesellschaftung. Und wir sollten es auch tun. Was der Vorstoß von Merz und Co. für ein gesetzliches Verbot von Vergesellschaftung bedeutet. Die Vergesellschaftung in Berlin kann gelingen. Die Bundesregierung hält ihre Umsetzung offenbar mittlerweile für so wahrscheinlich, dass sie nun im Koalitionsausschuss beschlossen hat, die Verstaatlichung privater Mietwohnungsbestände durch Vergesellschaftungsgesetze auf Landesebene mithilfe eines Bundesgesetzes verhindern zu wollen. Der Beschluss des Koalitionsausschusses zeigt dabei dreierlei: ein fragwürdiges Demokratieverständnis, ein fragwürdiges Rechtsverständnis und ein fragwürdiges Selbstverständnis der Bundesregierung. Mehr als 1 Million WählerInnen haben 2021 in Berlin beim Volksentscheid für die Vergesellschaftung von Wohnungen großer Immobilienkonzerne gestimmt. Mehr als für jede einzelne Partei bei der zeitgleich abgehaltenen Abgeordnetenhauswahl. Dass der Berliner Senat diesen klaren Auftrag nicht längst umgesetzt hat, war bereits ein demokratiepolitischer Skandal. Dass die Bundesregierung nun zudem verhindern möchte, dass ein neuer, womöglich linksgeführter Senat seine Arbeit macht oder die Zivilgesellschaft ihren Willen durchsetzt, indem sie das Gesetz selbst schreibt und erneuert zur Abstimmung stellt, ist eine Frechheit. Statt dem demokratisch artikulierten Willen ernst zu nehmen, soll offenbar bereits der Versuch einer Umsetzung unterbunden werden. Auch rechtlich ist die Angelegenheit deutlich komplizierter, als es der Beschluss des Koalitionsausschusses vermuten lässt. Bereits die Wortwahl ist entlarvend. Vergesellschaftung zielt gerade nicht auf eine klassische Verstaatlichung, sondern auf die Überführung bestimmter Wirtschaftsbereiche in Gemeineigentum oder andere Formen gemeinwirtschaftlicher Organisation, wie sie Artikel 15 des Grundgesetzes ausdrücklich vorsieht. Der Beschluss der Koalition vermischt beide Begriffe und unterschlägt damit den verfassungsrechtlichen Unterschied. Selbstverständlich kann eine Bundesregierung nicht einfach beschließen, dass Teile des Grundgesetzes nicht mehr gelten. Remo Klinger, Anwalt und einer der Urheber des Vergesellschaftungsgesetzes der Berliner Initiative Deutsche Wohnen Co. enteignen, hält diesen Versuch für eine lustige Idee, wie er dem Berliner Tagesspiegel sagte. Ihm zufolge kann ein Bundesgesetz die Gesetzgebung auf Landesebene nicht einfach unterbinden. Dafür wäre eine Änderung des Grundgesetzes notwendig. Sollte die Bundesregierung ein Gesetz erlassen, das die Handlungsspielräume bei Vergesellschaftung auf Landesebene lediglich beschränkt, wäre das rechtswidrig und es würde spätestens bei der verfassungsgerichtlichen Prüfung des Gesetzes Volksentscheid in Berlin gekippt werden. Ein konkurrierendes Bundesgesetz könnte die Gesetzgebungskompetenz des Landes nur dann aushebeln, wenn die Koalition ein eigenes Gesetz zur Umsetzung der Vergesellschaftung erlassen würde. Ein Gesetz, das bundesweit Immobilienkonzerne vergesellschaftet, wäre durchaus begrüßenswert. Doch da Merz und Konsorten das kaum als Ziel verfolgen dürften, ist der Koalitionsbeschluss wohl in erster Linie als Wahlkampfmanöver aus Angst vor einer möglichen Koalition unter linker Führung in Berlin zu werten, die das Vergesellschaftungsgesetz von Deutsche Wohnen enteignen umsetzen könnte. Dank des Grundgesetzes dürfte sich der Beschluss von Schwarz-Rot für die hiesigen Vergesellschaftungspläne nur als geringfügig relevant herausstellen. Im Gegenteil stärkt er sogar die Gewissheit, dass die Vergesellschaftung als schwerwiegender Angriff auf das Immobilienkapital und damit gegen die Spekulation mit Wohnraum gewertet werden kann. Mit ihrem Vorstoß senden CDU und SPD somit vor allem ein klares Signal an WählerInnen, welche Interessen sie verteidigen und wie weit sie bereit sind, dafür zu gehen. Nicht einmal das ihnen angeblich so heilige Grundgesetz schert sie, wenn es um die Durchsetzung von Investoreninteressen gegen MieterInnen geht. Für Berlin bedeutet das, nicht beirren lassen und weitermachen. Offensichtlich sind die HauptstädterInnen auf einem Weg, der den Konzernen und ihrer Koalition auch auf Bundesebene Angst macht. Und das ist vor allem eine positive Nachricht.

0: Unser letzter Artikel ist aus dem Raben Ralf der zweimonatig erscheinenden Berliner Umweltzeitung, die von der Grünen Liga herausgegeben wird. Die Grüne Liga entstand aus einer DDR-weiten Vernetzung von Umweltgruppen.
1: Freiheit, die Sie meinen. Was das Grünlandeis mit unserem Öl und der Zukunft der Menschheit zu tun hat. Freiheit für Grönland, weg mit dem Packeis. So lautete ein Sponti-Spruch in den frühen 1980er Jahren, der leeres Freiheitsgerede ironisch hinterfragte und heute, angesichts von Klimakatastrophe und Ressourcenbegehrlichkeiten, als unfreiwillig hellsichtige Vorausschau betrachtet werden kann. Die kapitalistische Freiheit, also unbeschränkte Kapitalakkumulation, führt notwendigerweise in die Klimakatastrophe. In der Arktis schmilzt nicht nur das Packeis, das dichte Meereis, rasant. Auch der bis zu 3 Kilometer dicke Eispanzer auf Grönland verabschiedet sich mittlerweile in atemberaubendem Tempo. Ein vollständiges Abschmelzen allein des grönländischen Eisschilds würde den weltweiten Meeresspiegel um 7 Meter anheben. Die verblendeten Konkurrenz-, Macht- und Wachstumsjunkies sehen natürlich auch hier zuerst die Chancen. Die neuen Objekte der Begierde sind Ressourcen. 30% der Ölreserven befinden sich in der Arktis. Kürzere Transportwege und geostrategische Vorteile. Das Kapital kennt bekanntlich keine Grenzen. Es reißt alle Schranken nieder, auch die der Natur. Und wenn es nicht aufgehalten wird, kommt sein Siegeszug erst mit der Zerstörung der Lebensgrundlagen zum Erliegen, nach einer barbarischen, technofaschistischen Endphase. Öl und Gas vom Eise befreit. Das beflügelt die Fantasie der Drill-Baby-Drill-Boys. Doch auch im Nahen Osten muss unser Öl möglichst befreit werden vom Zugriff der Unrechtsstaaten, wie schon in früheren Golfkriegen. Neu ist, dass geopolitischen Konkurrenten und missliebigen Staaten schon mal das Öl und Gas abgedreht wird. Kein iranisches Öl nach China oder keine Energie aus Venezuela zum aufmüpfigen Kuba. Eine Begründung für Kriege zur Verbesserung der eigenen Position auf dem Weltmarkt findet sich immer. Der ungezügelte Kapitalismus entfesselt die Natur, indem er planetare Grenzen und Kipppunkte überschreitet und das Klima- und Erdsystem irreversibel destabilisiert. Die Arktis ist ein entscheidender Klimakipppunkt und erwärmt sich inzwischen 4-mal so schnell wie die Erde im globalen Durchschnitt, was zu massiven Eisverlusten führt, wodurch die Erderwärmung weiter angeheizt wird, weil dunkle Flächen viel mehr Wärme aufnehmen als das helle Eis. Die Dicke des Meereises hat sich im Schnitt bereits halbiert und bis 2025 ging eine Fläche von der Größe Frankreichs und Deutschland verloren. Und der Eispanzer auf Grönland könnte nach Erkenntnissen einer Forschergruppe um William Ripple von der Oregon State University dem Kipppunkt zu einem beschleunigten, unumkehrbaren Abschmelzen schon viel näher sein als gedacht. Die Weltwetterorganisation WMO meldet eine Rekorderwärmung der Ozeane. Die Meeresströmungen rund um die Antarktis und anderswo scheinen sich besorgniserregend schnell zu verändern und damit das Wetter an vielen Orten der Erde. Doch die Mächtigen der Welt verharren in einem Bewusstseinszustand der Ignoranz und Verblendung. Der im doppelten Wortsinn fossile Kapitalismus scheint unentrinnbar in seiner Dinosaurierlogik gefangen, fressen oder gefressen werden. Donald Trump wütet sogar gegen Papst Leo, weil dieser mit einem Haltet ein zu Vernunft und Frieden aufruft. Geschichte muss sich offenbar wiederholen, solange die blinde Wachstums- und Kapitalverwertungslogik nicht überwunden ist und die Menschheit den Sprung zu einem planetaren Bewusstsein nicht schafft. Eine fossil-militaristische, neokoloniale Wachstumsdiktatur, so kann man das inzwischen dominante globale Entwicklungsmodell beschreiben. Diese fatale Rückentwicklung führt uns direkt in die politische, kulturelle und ökologische Barbarei und in einen dritten Weltkrieg. Die Entführung, Tötung unter Ernennung von Staatsführern obliegt offenbar inzwischen einem Herrn Trump. Die Vereinigten Staaten als Weltpolizist, das hatten wir schon einmal. Im 20. Jahrhundert wurden dabei immer wieder demokratisch gewählte, aber missliebige Regierungen ausgetauscht. Ob 1952 in Guatemala, 1953 im Iran, 1960 im Kongo oder 1973 in Chile. Doch das Gedächtnis der Menschen ist kurz und die Rüstungs- und Kriegsprofiteure sind unermüdlich. Deutschland gehört auch dazu und ist laut dem schwedischen Friedensforschungsinstitut SIPRI inzwischen der 4. größte Waffenexporteur hinter den USA, Frankreich, Russland und China. In den letzten beiden Jahren kamen hierzulande rund 300 neue Rüstungsfirmen zu den bisherigen 200 hinzu, während die Energiewende ausgebremst wird. Dabei sind erneuerbare Energien neben echter Energieeinsparung der entscheidende Weg zu mehr Sicherheit, Resilienz und Unabhängigkeit, ganz abgesehen vom Klimaschutz. Auch Deutschland gehört zu den Ländern, die Klimaabkommen und Klimaschutzgesetze nicht einhalten und wird bis 2030 mindestens 200 Millionen Tonnen CO2 zu viel emittieren, wie unlängst das Bundesverwaltungsgericht in Leipzig feststellte. 3 Jahre stagnierte der Klimaschutz im Angesicht der Klimakatastrophe, aber die Strafverfolgung von Klimaaktivisten, die mit zivilen Ungehorsam auf diese verantwortungslose Politik aufmerksam machten, ruhte nicht. Wie absurd. Der derzeitige fossile Rollback verschiebt klimafreundliches Handeln immer weiter in die Zukunft. Mit Tankrabatt, Energiesteuersenkungsgesetz und Aufrüstung werden die Weichen falsch gestellt und dafür auch noch neue Schulden aufgenommen. Das ist eine Politik auf Kosten der kommenden Generationen, gegen Naturgesetze und gegen die Vernunft. Unsere angemaßte Freiheit, zu tun und zu lassen, was wir wollen, ist absurd. Wahnwitziger Ausdruck eines entfesselten Prozesses wachsender Zerstörung, der unseren wunderschönen, leuchtenden Planeten zu verdunkeln droht. Die Billionen, die jetzt für Rüstung und Kriegsvorbereitung verschleudert werden, würden ausreichen, um weltweit eine friedliche, klima- und umweltfreundliche Wirtschaft und Lebensweise auf den Weg zu bringen. Wir sind doch eine Crew, erkannten jüngst die Astronauten auf ihrer Mondmission angesichts der blauen Erdkugel vor der unendlichen Schwärze des Alls. Wir sitzen gemeinsam im selben einmaligen Rettungsboot des Lebens, unserer einzigen Überlebenschance.

Das war der linke Medienspiegel im Juli 2026. Alles weitere findet ihr online unter medienspiegel.noblogs.org. Und tschüss.

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8: 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Hallo und herzlich willkommen beim RFM. Im Studio sind ich, Leon, und mein Partner Finn.
9: Hallo.
8: Heute geht's bei uns um das Freiwillige Soziale Schuljahr, kurz gesagt das FSSJ. Heute werden uns verschiedene Eindrücke in das FSSJ gezeigt und euch erwarten spannende Interviews. Ihr fragt euch bestimmt, was das FSSJ ist. Stella erklärt euch das jetzt ganz genau.
9: Das Freiwillige Soziale Schuljahr ist ein Angebot der evangelischen Familienbildungsstätte Mehrgenerationenhaus Werra-Meißner. Jugendliche haben die Chance, sich freiwillig zu engagieren. Dabei werden viele Erfahrungen in verschiedenen Einsatzstellen, in gemeinnützigen, sozialen, kulturellen und ökologischen Einrichtungen und Vereinen gesammelt. Das FSSJ beginnt im Oktober mit Beginn des neuen Schuljahres. Im Laufe eines Schuljahres werden rund 80 Stunden in den Einsatzstellen verbracht. Und das freiwillig. Dieses Jahr wird das FSSJ schon 10 Jahre alt. Das heißt, die Jugendlichen engagieren sich in 10. Generation freiwillig hier im Werra-Meißner-Kreis. Wenn du interessiert bist, 14 Jahre alt oder älter bist und Schüler, Schülerin im Werra-Meißner-Kreis bist, dann informiere dich auf der offiziellen Internetseite des FSSJ www.fssj-wmk.de.
10: Das waren Leon, Finn und Stella und jetzt geht's weiter mit Welcome to Your Life von Day Off.

0: Jetzt hat Stella euch erklärt, was FSSJ überhaupt ist. Nun hören wir Lina und Leni, die von ihrer Einsatzstelle, dem Kindergarten, berichten.
1: Hallo, ich bin Lina und bin im Wildenwichtel-Kindergarten in Reichensachsen.
2: Hallo, ich bin Leni und ich besuche den gleichen Kindergarten.
0: Ist das denn euer erstes FSSJ?
2: Ja, das ist unser erstes FSSJ.
3: Und wie war euer erster Eindruck?
1: Unser erster Eindruck war chaotisch, aber es war nicht so schlimm, weil wir ja beide in dem Kindergarten waren.
2: Man hat sich gut mit den Erzieherinnen verstanden und kannte natürlich auch schon welche von damals. Wie war es bei euch?
3: Also bei mir war es auch am Anfang ein bisschen chaotisch. Ich kannte auch ein paar andere Erzieher und ich muss ehrlich sein, am Anfang dachte ich, was mache ich hier eigentlich? Aber dann war wieder alles gut. Und bei dir, Finn?
0: Am Anfang war es, wie bei euch auch, bei mir sehr chaotisch. Aber und ein Kind verehrt mich, deshalb habe ich mich nicht so richtig wohl gefühlt.
3: Was macht ihr eigentlich mit den Kindern, wenn ihr da seid?
2: Also wenn wir ankommen, dann ist erstmal die Teepause nach dem Mittagessen oder nachdem sie geschlafen haben. Wenn das Wetter mitspielt, dann gehen sie immer raus. Wenn sie eine Stunde draußen waren, dann gehen sie wieder rein, dann spielen wir ein bisschen. Und ab 15.30 Uhr bis 16 Uhr werden alle Kinder, die noch da sind, eine Gruppe aufgeteilt und da spielen wir halt ein bisschen oder sie beschäftigen sich selber.
0: Gibt es denn ein Kind, das euch besonders in Erinnerung bleiben wird?
1: Es gibt ein paar Kinder, die anstrengender sind als andere Kinder.
2: Also es gibt nicht so richtige Lieblingskinder, aber es ist halt total süß, wenn andere etwas mit einem machen wollen oder alle einen zur Begrüßung umarmen wollen.
3: Okay, gab es auch einen süßen Moment, zum Beispiel ein Kompliment?
2: Das gab es jetzt nicht, aber wie gesagt, es gibt halt so ein paar Kinder, bei denen es halt süß ist, wenn sie einen umarmen wollen oder halt einen begrüßen wollen.
1: Habt ihr ein Lieblingskind?
0: Nein, nicht so richtig.
3: Ja, also bei mir ist so, ein Kind ist halt so ein bisschen ruhiger als die anderen, mit denen kann man immer gut spielen.
0: Habt ihr denn Lieblingskinder?
2: Ich würde nicht sagen, es gibt Lieblingskinder, weil ich will keinen bevorzugen, aber es gibt halt natürlich Kinder, die freundlicher und etwas ruhiger als die anderen sind.
1: Ja.
3: Und hat sich was verändert im Gegensatz zu früher bei eurem Kindergarten?
1: Ja, das Bällebad wurde neu gemacht nach dem Wasserschaden.
2: Die Turnhalle ist etwas moderner und mit mehr Aktivitäten. Und wenn man nach draußen geht mit den Kindern, sind die Momente immer noch gleich wie damals.
3: Also bei mir ist draußen alles gleich geblieben, aber drinnen wurden die verschiedenen Spielecken umgestellt. Und jetzt sind auch die Gruppen viel schöner geschmückt mit mehr Bildern von den Kindern. Und bei dir, Finn?
0: Bei mir hat sich nicht so viel verändert. Nur die Funktion der Räume hat sich verändert und draußen haben sie ein neues Spielgerät gekriegt.
3: Das waren Leni und Lina. Danke für euren Eindruck.
4: Jetzt kommt das Lied The Fate of Chapelier von Taylor Swift.

0: willkommen zurück. Jetzt kommt ein Interview mit Isa Trube. Die Interviewer sind Lena und Lotta. Isa Trube ist im Organisationsteam vom FSSJ bei der FBS. Viel Spaß beim Zuhören.
1: Bevor wir das Interview starten, kannst du dich bitte einmal kurz vorstellen?
2: Ja, mein Name ist Isa Trube. Ich bin bei der evangelischen Familienbildungsstätte Mehrgenerationenhaus Werra-Meißner zusammen mit meiner Kollegin Andrea Eckert, die heute auch hier im RFM ist und jetzt bei euch ist im Geiste sozusagen, bin ich zuständig fürs freiwillige soziale Schuljahr und wir begleiten Schülerinnen und Schüler, die sich beim FSSJ engagieren freiwillig.
3: Wie lange bist du schon beim FSSJ mit dabei?
2: Ich bin seit knapp 2 Jahren beim FSSJ mit dabei, also auch bei der evangelischen Familienbildungsstätte und genau, seit 2 Jahren.
1: Und was fasziniert dich an diesem Beruf am meisten?
2: Ich glaube, am meisten fasziniert mich, wie vielseitig das FSSJ ist, weil es gibt so viele unterschiedliche Einsatzstellen in unterschiedlichen Bereichen, im Sport, in der Kultur, im kulturellen Bereich, mit Tieren kann man sich engagieren, in der Bücherei, also ganz, ganz viele unterschiedliche Einsatzstellen und die Jugendlichen, also ihr, die ihr das macht, ihr seid auch so unterschiedlich in dem, was ihr wollt und was ihr vorhabt im FSSJ und was ihr umsetzt. Das finde ich total spannend zu sehen, wie ihr in euren Einsatzstellen dieses Jahr gestaltet. Und das sage ich ganz bewusst so, also ihr gestaltet das wirklich, so nehmen wir das zumindest wahr.
3: Wie sieht denn ein typischer Arbeitsalltag bei dir aus?
2: Ein typischer Arbeitsalltag, den gibt es eigentlich gar nicht. Genau. Also ganz oft, es gibt viele Tage, an denen ich am Computer sitze und Mails beantworte und Telefonate führe und Tage wie die FSSJ-Treffen organisiere oder das Abschlusstreffen, natürlich immer mit meiner Kollegin Andrea Eckert zusammen. Aber eigentlich das ist der Alltag, ganz bestimmt. Aber ganz besonders schön sind eigentlich die Zeiten, wo wir auf Einsatzstellenbesuche gehen und zu euch in die Einsatzstellen kommen, also zu jedem FSSJler, jeder FSSJlerin kommen wir einmal in diesem Schuljahr zu den Einsatzstellen, in die Einsatzstellen und schauen und hören und erzählen mit euch und der Ansprechperson in der Einsatzstelle, was ihr macht, was gut läuft, was manchmal auch ein bisschen schwieriger ist, wo es hakt, wo man, ne, man guckt dann zusammen auf die Stunden und das ist so faszinierend, das ist so toll zu sehen. Das ist für mich das Schönste am FSSJ, das ist diese Besuche und zu sehen, wie ihr in diesen Einsatzstellen tätig seid. Genau, ich könnte da jetzt ganz viele Geschichten von erzählen, von ganz vielen unterschiedlichen Einsatzstellen besuchen. Aber da würden wir ganz lange hier sitzen.
1: Und was magst du gar nicht an deinem Beruf?
2: Das ist eine voll schwierige Frage. Ich habe da gerade auch nicht so wirklich eine Antwort. Ich glaube, ich mag sehr wenig nicht. Das war jetzt doppelte Verneinung. Ich glaube, wenn man Anfragen stellt und dann auf Dinge warten muss, das fände ich ein bisschen anstrengend. Also manchmal muss man ein bisschen warten auf Reaktionen und das ist stört, aber sonst ist alles, macht alles richtig Spaß.
3: Wie viele FSSJler gibt es im Moment?
2: Also im Moment, Stand heute, haben wir im Jahrgang 2025, 2026, das ist ja immer ein Schuljahr lang, haben wir 116 FSSJlerinnen und FSSJler. Das ist richtig viel, wenn man sich wir haben immer so um die 100 in den Jahrgängen, aber 116 erfahrungsgemäß kommen schon noch vielleicht ein paar dazu, die sich noch nicht angemeldet haben, hoffentlich. Also 116 ist der aktuelle Stand und wir haben Diese 116 FSSJlerInnen sind in 61 Einsatzstellen. Davon sind 15 neue Einsatzstellen dieses Jahr dabei, die sich ja neu entschieden haben, ein FSSJ anzubieten.
1: Was gibt es eigentlich für FSSJ-Treffen und muss man dorthin oder sind sie verpflichtend?
2: Also verpflichtend sind sie, ich fange mal hinten an, verpflichtend sind sie nicht, weil das FSSJ ist freiwillig und die FSSJ-Treffen sind auch freiwillig. Wir bieten die Treffen an, damit sich alle FSSJlerInnen kennenlernen können und die Gelegenheit haben, so ein bisschen einen Eindruck zu gewinnen. Was gibt's denn noch außer meinem FSSJ? Ich mache ein FSSJ im Kindergarten oder im Sportverein oder in der Bücherei, aber um zu sehen, im ganzen Kreis gibt es Jugendliche, die sich engagieren in ganz unterschiedlichen Bereichen. Das ist genau, das ist der Sinn dieser Treffen, sich so ein bisschen zu vernetzen und kennenzulernen. Und wir machen ein Treffen am Anfang und ein Treffen zum Abschluss, also so kurz vor Ende des FSSJ-Jahres. Und dazwischen gibt es aber auch noch die Möglichkeit, Qualifizierungsangebote wahrzunehmen. Also wir gucken im Moment, was könnte euch interessieren, also was könnte die FSJlerInnen interessieren. Und letztes Jahr gab es zum Beispiel einen Zehn-Fingerschreiben-Kurs und einen Erste-Hilfe-Kurs und mal schauen, was dieses Jahr alles, was wir dieses Jahr alles auf die Beine stellen können. Zwei Qualifizierungsangebote wollen wir auf jeden Fall auch dieses Jahr wieder anbieten.
3: Dann kommen wir jetzt zur letzten Frage, die ist etwas privater. Was würdest du für ein FSSJ machen, wenn du die Chance dazu hättest?
2: Ich glaube, ich würde gerne viele FSSJs machen, hintereinander, weil man dann in viele Bereiche reinschauen kann. Also was ich mir gut vorstellen könnte, wäre was mit Tieren. Und weil ich Tiere gerne mag und auch Tiere zu Hause habe, genau, im Bereich Kindergarten wäre ich, glaube ich, nicht so gut aufgehoben, aber wo ich es mir auch gut vorstellen könnte, wäre in der Bücherei. Ich lese unheimlich gerne und habe auch tatsächlich früher schon in der Bücherei als Jugendliche mitgeholfen. Das könnte ich mir richtig gut vorstellen, ja. Ich glaube, damit würde ich starten.
1: Dann danke für das Interview.
3: Es hat uns sehr viel Spaß gemacht.
2: Vielen lieben Dank, dass ich hier sein durfte und das erzählen durfte.
4: Das war das Interview mit Isa Trube. Jetzt geht's weiter mit dem Lied Starman von David Bowie.

0: Jetzt hören wir, wie Nele von Juliana interviewt wird.
1: Hallo Nele.
2: Hallo.
1: Wo machst du dein FSSJ?
2: Im evangelischen Kindergarten am Schwanteich.
1: Was machst du bei deinem FSSJ?
2: Ich spiele mit den Kindern und räume auf, singe und lerne spielerisch.
1: Was gefällt dir am besten an deinem FSSJ?
2: Die Kinder sind sehr nett, dass wir oft da draußen sind und es ist einfach sehr gute Laune.
1: Schön. Warum machst du dein FSSJ im Kindergarten?
2: Dass ich mit Leuten in Kontakt komme und es ist einfach sozial sehr hilfreich.
1: Schön. Was waren deine besten oder lustigsten Erfahrungen?
2: Zum Beispiel, ich laufe zum Kindergarten und ich laufe an einem Zaun vorbei. Ein Mädchen spricht mich an und schreit richtig laut, dich kenne ich doch. Danach, außerdem, immer wenn ich komme, kämpfen alle Kinder um meine Hände, um sie zu halten. Ich habe schon viele Sachen bekommen, vom Stein, vom Tannenzapfen bis zum selbstgemalten Regenbogen. Ein Junge mag mich auch sehr doll. Wir spielen immer zusammen. Er mag mich sehr, hat er mir auch schon gesagt, und gibt mir auch ab und zu einen Handkuss.
1: Schön, danke schön.
2: Bitte.
3: Jetzt sagen Finn und ich euch etwas über unser FSSJ. Finn, fang du doch mal an.
0: Also ich mache mein FSSJ einmal in der Grundschule in Ulfen. Dort betreue ich die Kinder und spiele mit denen. Und mein anderes FSSJ mache ich an der Freiwilligen Jugendfeuerwehr in Ulfen. Dort lernen wir, wie was wir bei der Feuerwehr immer brauchen und wie wir am besten uns auf Einsätze vorbereiten.
3: Also ich bin im AWO-Kindergarten Kleine Storche, Eschwege. Ich habe schon circa 8 Stunden da gearbeitet. Der erste Tag war ein bisschen komisch, beziehungsweise ich war halt neu. Ich wusste nicht, wie streng ich sein sollte oder was ich mit den Kindern machen sollte. Am zweiten Tag war es echt süß, da hat mich ein Kind umarmt. Die nächsten Tage wurden immer besser, beziehungsweise ich habe mich halt mehr eingelebt. Jetzt gehe ich immer mit einem Lächeln dahin.
4: Jetzt kommt das Lied Walzer.

0: Hallo, weiter geht's jetzt beim EFM mit dem Interview von Frau Klöpfel. Die Interviewer sind Lotta, Lena und Cecilia. Frau Klöpfel ist die stellvertretende Dekanin der Evangelischen Kirche im Werra-Meißner-Kreis. Viel Spaß beim Zuhören.
1: Können Sie sich einmal ganz kurz für unsere Hörerinnen und Hörer vorstellen?
2: Na klar, mein Name ist Katrin Klöpfel, ich bin 48 Jahre alt und ich lebe in Herleshausen und dort arbeite ich auch zu einem Teil und mit dem anderen Stellenanteil bin ich hier in Eschwege tätig.
1: Als was arbeiten Sie, also was ist Ihr Beruf?
2: Ich habe Theologie studiert und ich arbeite als Pfarrerin und zwar in einer Kirchengemeinde im Kirchspiel Herleshausen-Nesselröden und in unserem schönen großen evangelischen Kirchenkreis in Werra-Meißner und da heiße ich stellvertretende Dekanin. Das ist das Amt.
1: Wie ist es heutzutage, Pfarrerin zu sein?
2: Es ist eine Freude und es ist eine Herausforderung. Wir werden immer weniger, wir haben viel zu tun und wir kämpfen immer damit, ganz nah an den Menschen zu sein und trotzdem diese ganzen bürokratischen und verwaltungstechnischen Aufgaben gut hinzukriegen. Ich finde es aber einen tollen Beruf. Für mich ist es genau der richtige.
3: Was haben Sie denn eigentlich mit dem FSJ zu tun?
2: Also das freiwillige soziale Schuljahr, das habe ich kennengelernt durch meine Arbeit im Kirchenkreis. Ich bin unter anderem jetzt enger vernetzt mit der Arbeit der Familienbildungsstätte und der freiwilligen Agentur Omnibus. Und mit dem freiwilligen sozialen Schuljahr habe ich immer zu tun, wenn die Zertifikate übergeben werden. Das ist eine der tollen Aufgaben, die ich machen darf.
3: Das FSSJ gibt es schon seit 10 Jahren. Was ist denn das Erfolgsrezept dazu?
2: Also ganz wichtig finde ich, dass es junge Menschen gibt, die bereit sind, sich verlässlich ehrenamtlich zu engagieren. Und da gibt es unglaublich viele bei uns hier im Landkreis. Das ist toll. Und zum Erfolgsrezept gehört aber auch, dass es Einsatzstellen gibt, die sagen, wir nehmen uns Zeit, einen Menschen zu begleiten über ein Jahr lang. Und wir freuen uns total auf die Ideen und das Engagement, das dieser junge Mensch mitbringt.
1: Was finden Sie eigentlich am FSJ so spannend?
2: Also ich freue mich immer, wenn ich die Zertifikate übergeben darf und allen ins Gesicht schauen kann und merke, wer ist jetzt dieses Jahr mit dabei. Und ich finde das ganz toll, dass junge Menschen sich engagieren und einbringen an so unterschiedlichen Einsatzstellen. Und ich habe irgendwie immer auch die Hoffnung, dass das eine Zeit ist, die niemand vergisst. Also weder die jungen Menschen, dass die sich weiterhin daran erinnern, was das für tolle Erfahrungen waren und auch die Einsatzstellen immer wieder erzählen. Weißt du noch damals, als die Lena bei uns im FSSJ war?
1: Ja, was uns auch interessieren würde, ist, wenn Sie die Chance hätten, ein FSSJ zu machen, wo würden Sie das machen?
2: Oh, das ist eine schwere Frage. Also, ich habe viele Katzen. Ich könnte mir also vorstellen, im Tierheim ein FSSJ zu machen. Ich betreue und begleite auch Menschen, die in Seniorenheimen leben. Das wäre vielleicht auch so ein spannender Ort. Aber wenn es mal so was richtig Herausforderndes sein soll, dann wäre, glaube ich, die Feuerwehr für mich genau richtig. Oder ein Musikverein, weil ich liebe auch Musik.
3: Kann man denn eigentlich auch in der Kirche ein FSSJ machen?
2: Auf jeden Fall. Also man kann natürlich auch in Kirchengemeinden sich einbringen und es gibt auch immer wieder Kirchengemeinden, die Einsatzstellen sind für junge FSSJler.
1: Wie wichtig ist das freiwillige Engagement in der Kirche?
2: Also ohne freiwillig Engagierte gäbe es keine Kirche. Also es gibt ein paar Hauptamtliche, unter anderem Pfarrerinnen und Pfarrer und viele andere Professionen auch. Aber Kirchengemeinden und Kirche lebt davon, dass Menschen sich mit Freude und Engagement einbringen. Und wenn wir die freiwillig Engagierten nicht hätten, also ich sag's mal salopp, dann könnten wir den Laden dicht machen. Weil wir, die wir Geld dafür kriegen, wir können das alles gar nicht stemmen, was die freiwillig Engagierten leisten. Und die bringen ja auch ihre Erfahrungen und so mit ein. Also das ist ein großer Gewinn.
3: Dann kommen wir jetzt zur letzten Frage. Wie wichtig ist das Zertifikat am Ende?
2: Das müsste ich jetzt euch fragen. Für mich ist das Zertifikat wichtig, weil wenn es keine Zertifikatsübergabe gäbe, würde ich euch nicht sehen einmal im Jahr. Und ich glaube, dass das sehr wichtig ist für die FSSJler, weil man es ja zum Beispiel auch mitnehmen kann und mit reinlegen kann in die Bewerbungsunterlagen. Und am wichtigsten allerdings, jenseits von diesem Papier und dem Zertifikat, finde ich die Wertschätzung. Also, dass alle Einsatzstellen und FSSJler nochmal hören, wie wichtig das ist, was sie geleistet haben in diesem freiwilligen sozialen Schuljahr. Und dafür nutzen wir einfach die Zertifikatsübergabe.
1: Ja, danke jetzt auch schon für das Interview. Es hat uns sehr viel Spaß gemacht. Ich hoffe, Ihnen auch.
2: Total, ich danke euch. Also mir gegenüber sitzen Lotta und Lena und Cecilia und es war mir eine Freude. Herzlichen Dank.
4: Jetzt kommt das Lied Ordinary von Alex Warren.
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0: zurück. Heute gucken wir uns zum Abschluss noch einmal eine Einsatzstelle an. Das ist die Einsatzstelle von Gabriel und Anton, die eine AG an der Friedrich-Wilhelm-Schule in Eschwege betreiben.
1: Genau, wie Finn gerade schon gesagt hat, wir machen ein etwas unkonventionelleres FSSJ, denn wir haben unsere eigene AG.
2: Ja, wir bringen so jüngeren Schülern bei, wie man den Computer auch für sinnvolle Sachen benutzt, nicht nur zum Zocken. Zum Beispiel, wie man seine Hausaufgaben organisiert und Präsentationen für die Schule macht.
3: Also ich finde die AG gut und würde auf jeden Fall dahin gehen, wenn ich auf der FES wäre. Ich finde cool, dass man auch mal mit so Computer auch mal andere Sachen machen kann, anstatt zu zocken, wie du schon gesagt hast.
0: Ja, weil die meisten benutzen ja eh nur den Computer zum Zocken, aber es ist auch mal wichtig zu wissen, was man damit sonst noch machen kann. Also ich persönlich würde die AG auch besuchen.
3: Und wie viele Schüler habt ihr da so in der AG drin?
1: Also wir sind zurzeit so 5-6 Stück. Genau, ist auch ganz gut. Wir sind ja noch nicht so erfahren im Unterricht geben.
3: Ja, ich denke, es sind mehr Jungs als Mädchen oder ist es ausgeglichen?
1: Ja, also es sind eigentlich nur Jungs.
3: Okay.
0: Okay, und macht euch die AG Spaß so?
1: Ja, also es macht schon ziemlich viel Spaß. Nur manchmal die Fünftklässler sind noch nicht so ganz erfahren am Computer und denen muss man ja schon viel zeigen. Aber das macht man ja auch gerne.
2: Ja, finde ich auch so.
3: Geht die AG dann auch so 2 Stunden wie normale AG oder geht die ein bisschen kürzer? Oder?
2: Also bei uns an der Schule geht so eine AG 90 Minuten, also 1,5 Stunden und wir kriegen es auch immer hin, die gut zu füllen.
0: Das ist doch gut. Und wollt ihr die AG nächstes Jahr wieder anbieten oder wollt ihr nach diesem Jahr aufhören, weil es euch zu stressig ist?
2: Ja, also ich glaube, wir führen die AG auch weiterhin und vielleicht machen wir das nächste Jahr auch wieder als FSSJ, aber das müssen wir uns noch überlegen.
3: Ist noch ein Lehrer dabei als Aufsicht oder dürft ihr es allein machen?
1: Also bei uns an der Schule gibt es halt noch ganz viele andere AGs und die anderen Lehrer gucken immer mal so bei uns vorbei.
3: Achso, okay.

0: Hallo zurück. Das war unsere Radiosendung von dem FSSJ. Ich hoffe, sie hat euch gefallen. Ein ganz großes Dankeschön an Isa, Andrea, die das mit uns gestaltet haben, an Frau Klöpfel für dieses Interview und natürlich an den Radio Rundfunk Meißner, dass sie uns dieses Studio hier zur Verfügung gestellt haben. Das waren Leon und ich im Studio. Ich hoffe, ich konnte euch für die FSSJ-Sachen begeistern und vielleicht kommt ihr ja nächstes Jahr auch, dann sehen wir uns vielleicht.
1: Ich hoffe auch, dass ihr kommt. Es macht wirklich sehr viel Spaß und man denkt zwar vielleicht arbeiten langweilig, aber wenn man dann sieht, dass die Kinder einen umarmen und sagen, schön, dass du wieder da bist oder Leon, hab dich vermisst, dann geht einem echt das Herz auf.

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Guten Tag und herzlich willkommen zur Sendung Das Raumfahrtjournal. Mein Name ist Detlef Höhner und das sind die Themen für die folgende Stunde. 6,5 Tage lang richtete das ballongetragene Sonnenobservatorium Sunrise 3 im Juli 2024 seinen Blick fest auf die Sonne. Was dabei an Forschungsergebnissen herausgekommen ist, das frage ich Andreas Lack vom Max-Planck-Institut für Sonnensystemforschung in Göttingen. Ein weiteres Thema ist, ein internationales Forschungsteam hat einen dritten Planeten abgebildet, der den Stern Beta Pictoris umkreist. Darüber rede ich mit Dr. Markus Nielbock vom Max-Planck-Institut für Astronomie in Heidelberg. Wir werfen natürlich einen Blick auf die Aktivitäten um und auf der internationalen Raumstation, wo es eine Ablösung gegeben hat und wo nun wieder 7 Menschen ihren Dienst tun, das ganze Bauwerk am Leben zu erhalten und natürlich im großen Stil Forschung zu betreiben. Wir wenden uns auch den Aktivitäten um und auf der chinesischen Raumstation Tiangong zu, wo 3 Chinesen zurzeit ihre Arbeiten verrichten. Darüber bin ich im Gespräch mit Herrn Fellenberg von den Essener Raumfahrtinformationen. Den Abschluss bildet immer das astronautische Tagebuch. Und diesmal ist es der Monat Juni 2026. Darin informieren wir über alle Raumfahrtmissionen, die in diesem Zeitraum stattgefunden haben. Ich bitte nun die Hörerinnen und Hörer, sich zurückzulehnen, zu entspannen, denn unsere Reise ins All

0: Sunrise 3 Mission ermöglichte einen völlig neuen Blick auf die Sonne. 6,5 Tage lang richtete das ballongetragene Sonnenobservatorium Sunrise 3 im Juli 2024 seinen Blick auf unser Zentralgestirn, die Sonne. Beim Stratosphärenflug vom nördlichsten Zipfel Schwedens bis in die kanadischen Nordwest-Territorien entstand ein mehr als 200 Terabyte großer Datensatz. Diese Messdaten sind einzigartig. Sie ermöglichen bisher unerreichte, detaillierte Einblicke in eine etwa 2000 Kilometer dicke Schicht der Sonne und können deren enorme Dynamik über mehrere Stunden ununterbrochen verfolgen. Am Telefon begrüße ich hierzu Sunrise 3 Projektmanager Dr. Andreas Lack. Schönen guten Tag, Dr. Lack.
1: Guten Tag.
0: Sunrise 3, der Name sagt es ja schon, es ist der dritte Ballonflug. Und ich hoffe, die Vorgänger waren auch erfolgreich. Ich kann mich erinnern, dass ich bei der ersten Mission auch schon ein Interview geführt habe. Ich weiß aber nicht mehr mit wem.
1: Ja, also, das war bestimmt unser Principal Investigator, Sami Solanki, unser Direktor hier in der Sonnenabteilung. Und ja, wie gesagt, es ist der dritte Flug von Sunrise, der dritte erfolgreiche Flug. Der erste war 2009 und der zweite 2013. Und wir haben uns im Jahr 2016 entschieden, ein drittes Mal Sunrise zu starten, weil wir von dem Konzept überzeugt waren und wir einfach gemerkt haben, mit einem Teleskop in der Stratosphäre, mit dem Sonnenteleskop in der Stratosphäre, gelingen uns Aufnahmen und Daten, die wir vom Boden nicht bekommen können.
0: Nun, es gibt Teleskope auf der Erde, erdgebundene, und es gibt auch Geräte im Weltraum. Ich denke an die NASA-Sonde Parker Solar Probe und die ESA hat ja auch entsprechendes Observatorium in Richtung Sonne geschickt, was dort vor Ort forscht. Und natürlich gibt es auch aus der Erdumlaufbahn einige Sonnensatelliten. Was ist jetzt das Besondere bei Ihnen?
1: Ja, das Besondere bei Sunrise ist, dass wir letztlich die Vorteile von Beobachtungen im Weltraum mit den Vorteilen von Beobachtungen von erdgebundenen Teleskopen kombinieren können. Im Weltraum, ja, da sind einige Sonnenteleskope, aber die sind alle deutlich kleiner als das, was wir am Boden haben, einfach weil es sehr teuer ist, große Teleskope in den Weltraum zu bringen. Am Boden können Teleskope natürlich beliebig groß werden, das gibt es Einschränkungen, wie groß man wirklich ein Sonnenteleskop bauen kann. Die sind hauptsächlich dadurch gegeben, dass wir große Luftunruhen haben. Wir müssen ja, wenn wir vom Boden aus beobachten, durch die Atmosphäre hindurchschauen, durch die Erdatmosphäre hindurchschauen. Und jeder kennt das Phänomen, wenn die Sonne scheint, dann wird die Luft unruhig. Wenn man an einem heißen Tag, wie es jetzt momentan ist, kann man das sehr gut beobachten. Wenn man Autodächer, Straßen sieht, dann sieht man sehr deutlich, wie die Luft flimmert. Und das ist das Hauptproblem von Beobachtungen vom Erdboden aus. Wenn wir jetzt mit unser Teleskop an einen Stratosphärenballon hängen, so wie Sunrise 3, dann umgehen wir diese Probleme mit diesen atmosphärischen Turbulenzen, die das Bild eben verschlechtern. Wir sind in einer Höhe von 35 Kilometern letztlich frei von all diesen Fluktuationen durch die Erdatmosphäre und können wirklich ein absolut scharfes Bild der Sonne aufnehmen und das noch mit einem Teleskop, das eine Größe hat, einen Spiegeldurchmesser hat, der eben auch diese hohe Auflösung erreichen kann. Und deswegen ist dieser Standort Stratosphäre für ein Sonnenteleskop so hervorragend geeignet.
0: Der Spiegeldurchmesser bewegt sich, glaube ich, wohl bei einem Meter.
1: Genau. Der Spiegeldurchmesser ist genau ein Meter und das erlaubt uns, Strukturen auf der Sonne von etwa 50, 60 Kilometer aufzulösen. Ein doppelt so großer Spiegel würde uns erlauben, um einen Faktor 2 bessere Auflösung zu erzielen. Aber auch da, wir haben natürlich nicht unbegrenzte Ressourcen und die Möglichkeiten, größere Spiegel in die Stratosphäre zu bringen, die würden die Mission auch gleich deutlich teurer machen. Also ein 1-Meter-Spiegel war der Kompromiss, wo wir die bestmögliche Auflösung erzielen konnten und doch noch den Kostenrahmen einhalten konnten.
0: Nun, gegenüber aber Weltraummissionen dürfte es doch noch ein ganzes Stück preiswerter gewesen sein.
1: Absolut, ja, wir sind ja mit den Gesamtkosten für die Sunrise 3 Millionen einen Faktor 50 bis 100 unter dem, was eine Weltraummission kosten würde. Und natürlich Weltraummission in der gleichen Größe, ein 1-Meter-Teleskop in den Weltraum zu bringen, das wäre ein großes Weltraumprojekt, das sicherlich im 400, 500 Millionen Euro Bereich liegen würde. Mit Sunrise liegen wir ja eben diesen Faktor 100 etwa darunter.
0: Nun, ich kann mich noch erinnern, in den Ende der 50er Jahre und 60er Jahre, ich erinnere an den Beginn des astrophysikalischen Jahres, was ja die ersten Satelliten praktisch mit eingebettet waren, da gab es viel in der Presse über den 11-jährigen Sonnenzyklus zu reden. Und wie sieht das heute aus? Wo befinden wir uns heute?
1: Dieser Zyklus ist natürlich eines der spannendsten Phänomene, die wir auf der Sonne beobachten können. Woher kommt dieser Zyklus? Was sind die Prozesse im Innern der Sonne, die wirklich diesen 11-jährigen Zyklus dann verursachen? Und warum sind es genau 11 Jahre? Da gibt es immer noch verschiedenste Theorien. Momentan befinden wir uns im abklingenden Maximum. Wir hatten ein sehr, sehr starkes Maximum und Sunrise hat auch davon profitiert. Wir konnten aufgrund dieses starken Maximums, gab es eine Vielzahl von interessanten Phänomenen auf der Sonne zu beobachten. Zum Beispiel eben Sonnenflecken waren in ausreichender Anzahl vorhanden. Wir haben auch Massenausbrüche beobachten können, Eruptionen auf der Sonne. All dies passiert natürlich in Zeiten von hoher Sonnenaktivität häufiger als in Zeiten von weniger Aktivität. Und ja, wir bewegen uns so langsam auf das solare Minimum zu, aber dass wir immer noch in der aktiven Phase waren, hat man diesen Winter sehr schön bemerkt, dass man, weil man sogar bei uns, in unseren Breiten hier in Deutschland, Polarlichter beobachten konnte und das ist ein Zeichen dafür, dass die Sonne extrem aktiv war.
0: Die letzten Endes auch, wir verdanken ja der Sonne unsere Existenz, aber sie hat ja auch direkten Einfluss auf unser hochzivilisiertes Leben. Ich denke da an die Kommunikationssysteme, aber eben nicht nur.
1: Korrekt, das ist auch mit einer der Forschungsschwerpunkte von Sunrise 3. Wir wollen verstehen, wie diese Flares, nennen wir das, diese Eruptionen auf der Sonne entstehen, was die grundlegenden Prozesse dahinter sind, weil das sind die Prozesse, die letztlich zu diesen Massenauswürfen führen und wo dann eben durch diese geomagnetischen Stürme, die dann dadurch hervorgerufen werden, es zu Ausfällen in Satellitenkommunikation führen kann oder sogar zu großflächigen Stromausfällen führen kann. Und wir hoffen, dass wir durch ein verbessertes Verständnis von diesen Prozessen, die zu diesen Flares, zu diesen Eruptionen führen, auch die Vorhersage von solchen Prozessen verbessern können. Weil mit einer besseren Vorhersage kann man Maßnahmen treffen. Man kann zum Beispiel empfindliche Infrastruktur wie Satelliten in einen Energiesparmodus schalten, wo dann die Elektronik nicht zu anfällig ist, wirklich kaputt zu gehen. Man kann Flugrouten für Flugzeuge abändern, sodass sie nicht durch die Polregion fliegen, wenn starke Sonnenstürme vorhergesagt werden. Und ja, es gibt durchaus Maßnahmen, die man ergreifen kann, wenn man gute Vorhersagen hat. Und wir hoffen eben durch das Verständnis, dass wir eben auch durch Sunrise 3 verbessern wollen, auch diese Vorhersagen verbessern zu können.
0: Nun stellt sich die Frage, Sie hatten das ja in dem Artikel auf Ihrer Internetseite angekündigt, dass es erst ein erster Blick bei der Sichtung der Daten Überlegungen gibt. Was würden Sie jetzt besonders hervorheben wollen, was man nun als erstes gefunden hat?
1: Also was ein Highlight sicherlich dieser ersten Datenanalyse ist, da würde ich hervorheben, dass wir eben einen recht großen Flair beobachten konnten, also so einen Massenausbruch. Und wir konnten erstmals diesen Flair mit Beobachtungen im ultravioletten Licht, im sichtbaren Licht und im infraroten Licht gleichzeitig beobachten. Und das erlaubt uns nicht nur die höchste räumliche Auflösung, also 50 Kilometer große Strukturen, die in diesem Flair stattfinden, untersuchen zu können, sondern es erlaubt uns auch die Prozesse höhenabhängig in der Sonnenatmosphäre zu beleuchten. Durch die unterschiedlichen Spektralbereiche können wir nämlich die Prozesse in unterschiedlichen Höhenschichten der Sonnenatmosphäre messen, von der tiefsten beobachtbaren Schicht der Photosphäre bis hin zur Chromosphäre. Und diese Höhenabhängigkeit ist entscheidend, um die Prozesse, die hinter einem solchen Flare, hinter einer solchen Eruption stehen, auch detailliert untersuchen zu können. Das ist sicherlich eines der Highlights und wir haben gerade angefangen, solche höhenabhängigen Untersuchungen durchzuführen. Ein weiteres ist sicher die Messung von Oszillationen, von Schwingungen. Auf der Sonnenoberfläche sind verschiedenste Schwingungen immer vorhanden, wie eine Kirchenglocke schwingt die Sonnenkugel. Und diese Oszillationen, die dort an der Oberfläche passieren, breiten sich aus und erreichen die höheren Schichten der Sonnenatmosphäre. Und ganz spannend ist es, wie viel Energie diese Wellen, diese Oszillationen in die oberen Schichten übertragen können. Wir haben nämlich noch immer das ungeklärte Phänomen, wie kann es sein, dass die Sonnenoberfläche etwa 5500 Grad heiß ist und in der Corona Temperaturen von über 1 Million Kelvin herrschen können. Und dieses Phänomen wollen wir auch mit Sunrise versuchen zu erklären. Und ich glaube, dass wir da einen Schritt weitergekommen sind, indem wir diese Höhenschichtung absolut genau vermessen können.
0: Wer war denn alles beteiligt bei diesem Projekt?
1: Das ist ein internationales Projekt unter der Führung von uns hier am Max-Planck-Institut für Sonnensystemforschung in Göttingen. In Deutschland gibt es noch einen Partner in Freiburg am Leibniz-Institut für Sonnenphysik. Mittlerweile ist es nur noch das Institut für Sonnenphysik. Und das ist die Beteiligung aus Deutschland. Wir haben einen spanischen Partner, der das sichtbare Instrument gebaut hat. Wir haben einen Partner aus Japan, der uns das Infrarotinstrument geliefert hat und die Gondel, in die das Teleskop und die ganzen Instrumente eingebaut wurden. Die kommt von Johns Hopkins University Applied Physics Laboratory aus Maryland, USA. Und das Ganze wurde gestartet in Zusammenarbeit mit der NASA. Die haben eine Ballonsparte bei der NASA und in Zusammenarbeit mit dem S-Range Space Center in Schweden konnte dann die Mission gestartet werden und von Kiruna nach Kanada uns führen.
0: Ich bedanke mich ganz herzlich bei Andreas Lack vom Sunrise 3 Projektmanager beim Max-Planck-Institut für Sonnensystemforschung Göttingen. Und wer sich mal die wunderbaren Bilder anschauen möchte, da geht einfach mal auf die Internetseite vom Max-Planck-Institut für Sonnensystemforschung Göttingen. Ich bin ganz fasziniert von diesen Fotos. Leider sind wir ein Radio und können diese wunderschönen Bilder nicht zeigen. Ich hoffe, wir hören uns bald wieder, wenn weitere Datensätze vorliegen und ausgewertet sind. Zum Schluss noch eine ergänzende Frage. Hat man denn vor, eventuell Sunrise 4 auf den Weg zu bringen?
1: Ja, das wäre wunderbar. Wir würden uns sehr freuen, wenn wir ein Sunrise 4 machen könnten. Momentan sind wir noch sehr stark mit der Analyse der Daten von Sunrise 3 beschäftigt und wir hoffen natürlich, dass wir genug Antworten auf die bestehenden Fragen finden können, aber wir wären natürlich auch genauso daran interessiert, neue Fragen aufzuwerfen, die wir mit einem möglichen Sunrise 4 beantworten könnten.
0: Alles Gute und herzlichen Dank für Ihre Arbeit, Dr. Andreas Lack vom Sunrise-Projekt.
1: Ja, vielen Dank.

0: Nach mehr als 10 Jahren Forschung und Versteckspiel, könnte man fast sagen, wurde ein neuer Planet im Beta-Pictoris-System entdeckt. Hierzu begrüße ich Dr. Markus Nielbock vom Max-Planck-Institut für Astronomie in Heidelberg. Schönen guten Tag, Dr. Nielbock.
1: Guten Tag, Herr Höhner.
0: Wissenschaftler unter anderem auch von Ihrem Institut, dem Max-Planck-Institut für Astronomie, waren an einer Entdeckung beteiligt, nämlich im Beta-Pictoris-System. Ein dritter Planet wurde gefunden. Was können Sie unseren Hörerinnen und Hörern dazu berichten?
1: Ja, das ist richtig, da ist ein dritter Planet gefunden worden. Man erinnert sich vielleicht, dass schon vor vielen Jahren, ja, das ist schon, glaube ich, so etwa 2 Jahrzehnte her, wurde dort so der erste Planet gefunden in so einem Scheibe aus Trümmermaterial um einen zentralen Stern, in Beta Pictoris. Und das war der erste, den man mit direkter Abbildung halt gefunden hat. Ja, das heißt, man macht ein Foto von diesem Bereich, man kriegt einen Lichtpunkt und das ist so eine direkte Entdeckung im Gegensatz zu den indirekten, die Transitmethode. Ja, man wollte eigentlich sozusagen diesen Planeten noch mal ein bisschen genauer unter die Lupe nehmen und dann hat man dann in den Aufnahmen gesehen, weil das Instrument, was die jetzt benutzt haben, deutlich empfindlicher war, da ist ja noch was. Und da entdeckte man dann plötzlich, ja tatsächlich, da ist offensichtlich ein weiterer Planet und der ist vergleichsweise leicht. Ja, die anderen, die haben so 10 Jupitermassen und der hat jetzt etwas mehr als 2. Und das war schon eine ganz interessante Entdeckung, ja.
0: Da könnte man ja fast Parallelen zu unserem Sonnensystem ziehen, wenn man von draußen drauf schaut, dass eben erstmal logischerweise die großen Planeten entdeckt werden und man könnte schlussfolgern, vielleicht gibt es da auch noch kleinere. Nun ist aber das Zentralgestirn nicht unserer Sonne ähnlich, das muss man auch hinzufügen.
1: Ja klar, da gibt es verschiedene Unterschiede zu unserem Sonnensystem. Der größte Unterschied, dass insgesamt dieses Planetensystem und auch der Stern sehr viel jünger sind als die Sonne. Also das Ganze ist so etwa, schätzt man, so 23 Millionen Jahre alt. Unser Sonnensystem ist irgendwie sowas wie 4,5 Milliarden Jahre alt. Und der Stern im Zentrum, das ist halt schon ein etwas heißerer und größerer, massereicherer Stern als die Sonne. Aber das spielt jetzt nicht so eine große Rolle. Es ist halt ein schönes Planetensystem mit einem einigermaßen normalen Stern. Ja.
0: Dann gibt es ja einen Planeten, von dem man weiß, dass er da ist, aber den man nicht sehen konnte auf der Abbildung.
1: Ja genau, man hat im Laufe der Zeit natürlich noch einen weiteren Planeten in dem Planetensystem gefunden. Der hat eine ähnliche Charakteristik wie der zuerst gefunden wurde. Dessen Bahn ist aber sehr eng, das heißt, er ist relativ nah am Zentralstern. Und da man durch eine gewisse Technik diesen Zentralbereich herausgefiltert hat, ist er auf diesem Bild halt nicht zu sehen. Das heißt, das Bild, was man sieht halt den ganz hellen, dicken Stern Beta Pictoris B, Planeten Pictoris B und dann weiter außen, das ist der am weitesten jetzt vom Stern entfernt ist, bei etwa 26 astronomischen Einheiten, das ist jetzt Beta Pictoris D.
0: Sie erwähnen vorhin eine Trümmerwolke. Wie hat man sich das vorzustellen? Ist das so etwas wie Asteroidengürtel in unserem Sonnensystem?
1: Ja, man könnte sagen, es ist sozusagen sowas Ähnliches, aber über einen größeren Bereich verteilt. Also das sind so die Überreste der Planetenentstehung. Ja, das System ist ja relativ jung und ein Stadium dabei ist, wenn jetzt aus dieser Gaswolke dann irgendwann die Planeten entstehen, dass sich dann erstmal kleinere Brocken bilden, zusammenfinden. Im Prinzip ist das eine Scheibe voll mit Gesteinsbrocken oder halt Vorläufern von möglichen Planeten. Und wenn die dann einfach in der Produktion der Planeten, die dann endgültig dann entstehen, gar nicht verwendet werden, dann entweder wird davon ein Großteil aus diesem System irgendwann rausgeschleudert oder es bilden sich halt dann solche Zonen, die bei uns im Sonnensystem, wie der Asteroidengürtel oder weiter draußen da dieser Kuipergürtel mit diesen kleinen Objekten.
0: Nun wird in der Pressemitteilung unter anderem auch informiert, dass es eine Zufallsentdeckung war.
1: Ja, genau. Also hatte ich schon versucht anzudeuten. Also eigentlich wollte man halt diesen Beta Pictoris B genauer untersuchen. Also es ist momentan jetzt so, sind wir in einem Stadium, wo wir versuchen können, vielleicht leichte Variationen bei Planeten zu untersuchen und daraus vielleicht auf Unterschiede in den Atmosphären der Planeten irgendwie hinzudeuten. Und die zu analysieren, aber man hat dann eben in diesen Daten dann plötzlich ja diesen zweiten Lichtpunkt gesehen. Und das war dann halt der Planet. Und da hat man sich natürlich erstmal darauf konzentriert. Und das Interessante ist halt, das ist irgendwie ganz merkwürdig, das scheint irgendwie dann immer so ein Moment in der Zeit der Entwicklung in der Wissenschaft zu sein. Relativ zum gleichen Zeit hat man eben schon auch aus dem All mit dem James-Webb-Teleskop auch diesen Planeten gefunden, halt mit etwas anderen Methoden. Also es gab so eine zweite Publikation und man hat da sozusagen gleichzeitig zwei Paper, wo die dann auf diesen neuen Planeten hinweisen. Also die aktuellen Beobachtungen, von denen wir jetzt reden, die wurden vom Boden aus gemacht mit dem Very Large Telescope der ESO in Chile.
0: Und die anderen waren eben mit dem James-Webb-Teleskop.
1: Ja.
0: Wobei beim James-Webb-Teleskop auch eine Information vorliegt, dass man erste Rückschlüsse auch auf eine Atmosphäre gefunden hat, wenn ich das richtig verstehe.
1: Ja, genau. So ein bisschen was konnte man das auch aus den DLT-Daten machen. Ja, das war auch möglich. Aber da die richtige Bestätigung kam dann eben mit dem Weltraumteleskop James Webb, weil man da auch ein richtiges Spektrum aufstellen konnte. Also aus dem Spektrum konnte man eben schließen, da muss es eine Atmosphäre geben. Es ist halt auch ein Gasplanet, ähnlich wie Jupiter. Deswegen hat er natürlich Gas und das besteht hauptsächlich aus Methan und Kohlendioxid, aber auch Wasserdampf.
0: Jetzt stellt sich natürlich die Frage, wie geht's weiter? Man hat ja jetzt nicht vor, einfach die Beobachtung zurückzufahren oder einzustellen, sondern man wird hier weitere Analysen durchführen.
1: Ja, genau. Und man muss hier auch mal, glaube ich, herausstellen, dass man gerade auch versucht, so ein bisschen auch die Grenzen des Machbaren auszutesten, weil man natürlich auch den nächsten Schritt machen will. Und das hat man jetzt gerade mit den Beobachtungen eigentlich zufällig gemacht, aber tatsächlich ist man gerade dabei, hier in die Richtung dessen zu gehen, dass man immer schwächere Planeten in diesem Planetensystem versucht zu finden, also lichtschwächere Planeten. Und das geht natürlich einher mit der besseren Empfindlichkeit, mit besseren Instrumenten, aber auch mit besseren Beobachtungstechniken. Und das ist jetzt eigentlich erst der Beginn, ja, weil man möchte natürlich jetzt weitergehen mit weiteren Beobachtungsinstrumenten. Also da redet man beispielsweise vom ELT, dem Extremely Large Telescope zum Beispiel mit den neuen Instrumenten. Und da wird man dann auch genau in diese Richtung von, ich sag mal, Gasplaneten kommen, die dem Jupiter relativ ähnlich sind, was die Masse und die Größe betrifft, aber natürlich auch wir, nicht dem Alter. Und das ist dann der Schritt, wo man dann diese Beobachtungstechnik

0: gebunden ist, aber auch im Weltraum, wenn ich an Plato denke oder eben an das neue Teleskop, das Ende August gestartet werden soll, das nennt sich Grace Roman Weltraumteleskop der NASA. Die werden ja sicherlich auch in diesem Verbund zu neuen Erkenntnissen führen.
1: Ja, genau, man versucht das natürlich über mehrere Möglichkeiten, wie man halt an diese Planeten rankommt. Und ja, genau, Plato ist so ein Gerät, was eben auch bestehende Planetensysteme nochmal mit höherer Empfindlichkeit nochmal absucht. Aber wie gesagt, auch das Roman Space Telescope, was jetzt Ende August wahrscheinlich ins All gestartet wird, da ist wirklich ein interessantes Gerät, eine Kamera an Bord. Da hat auch unser MPA einige ganz wesentliche optische Elemente geliefert. Und das ist erstmal nur eine technische Studie, dieses Instrument. Aber das wird schon auch in der Lage sein, genau wie was wir jetzt hier in diesen Beobachtungen haben, Planeten, auch erstmal Gasplaneten, direkt als Lichtpunkt abzubilden. Jetzt bisher ja unerreichter Güte. Und das wird sozusagen die Vorstudie sein zu den nächsten großen Projekten, wo es dann eben daran geht, Richtung erdähnliche Planeten.
0: Wer war denn alles beteiligt bei dieser Beobachtung?
1: Oh, das ist halt schwer, alles aufzuzählen. Also wir haben da wirklich eine ganz große internationale Gruppe von über 90 Instituten. Da sind halt sehr viele beteiligt. Die Hauptautoren, sag ich mal, von der Studie, die sind von der Universität in Edinburgh in Schottland und von uns, vom Max-Planck-Institut für Astronomie. Da haben wir dann auch schon gestandene Forscherinnen und Forscher aus diesem Gebiet dabei. Das wäre einmal die Elizabeth Matthews und der Ian Hammond. Das sind dann beide auch Briten.
0: Ich hoffe, wir hören uns bald wieder, wenn es neue Erkenntnisse gibt und die Zeit ist dynamisch. Fast jeden Tag kommen neue Meldungen, was Entdeckungen im All angeht, vor allen Dingen eben auch Exoplaneten. Ich bedanke mich ganz herzlich bei Dr. Markus Nielbock vom Max-Planck-Institut für Astronomie in Heidelberg.
1: Ich danke auch. Schönen Tag noch.
0: Wer sich das Ganze mal anschauen möchte, der schaut einfach mal beim Max-Planck-Institut für Astronomie vorbei auf der Internetseite und dann kann man auch dieses Foto sich ansehen.

0: предварительно.
1: Second umbilical tower separates. 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
3: In über 400 Kilometern Höhe umkreist die Erde die internationale Raumstation, an der zurzeit wieder 7 Menschen an Bord sind. Und am 14. Juli 2026 startet das Raumschiff Soyuz MS-29 zur Internationalen Raumstation, um einen Crewwechsel durchzuführen, wie wir im Hintergrund hören können. Hierzu begrüße ich jetzt Herrn Fellenberg von den Essener Raumfahrtinformationen. Schönen guten Tag, Herr Fellenberg.
4: Schönen guten Tag.
3: Soyuz ist angedockt und es hat einen Besatzungswechsel stattgefunden, aber wir kommen erstmal zu der Crew, die im Moment auf der Raumstation arbeitet nach dem Besatzungswechsel. Wer sind die 7 Menschen?
4: Die 4 der Crew-12-Mission, das heißt also des Dragon-Raumschiffes, die sind seit dem 13. Februar dort an Bord. Das ist Jessica Meyer, Christopher Hathaway aus den USA, dann Sophie Adenau für die ESA aus Frankreich und Andrei Fedyaev, der seinen zweiten Raumflug macht und der auch zur russischen Besatzung der Raumstation gehört. Und jetzt nach dem Besatzungswechsel sind auf russischer Seite mit dem neuen Soyuz-Raumschiff Pyotr Dubrov, sein zweiter Flug, Anna Kikina, die ihren zweiten Flug macht, etwas ganz Besonderes auf russischer Seite. Dort kommen ja Frauen sehr selten zum Einsatz und die Frau Kikina macht hier ihren zweiten Langzeitflug auf der ISS. Hinzu kommt der Amerikaner Anil Menon, der seinen ersten Flug macht und wie gesagt für die NASA, also für die amerikanische Seite dort an Bord ist. Das neue Raumschiff hat 3 Stunden und 8 Minuten nach dem Start, also ein sehr kurzer Überflug, am Modul Prichal festgemacht. Und dann hatten wir 2 Wochen lang quasi 10 Leute auf der Raumstation. Hier ist es natürlich immer wichtig, die Forschungsarbeiten zu übergeben. Und das ist natürlich dann ein ganz schönes Gewusel auf der Station. Und die normalen Arbeiten müssen ja auch weitergehen. Dann kommt die Verabschiedung der alten Besatzung und die ist dann mit dem Raumschiff MS-28 am 26. Juli in Kasachstan gelandet, nach einer Flugzeit von nahezu genau 241 Tagen und einer Stunde. Damit ist diese Besatzung aus Sergei Kuzwerzow, Sergei Mikhaev und dem Amerikaner Christopher Williams wieder sicher zur Erde zurückgekehrt und auf der Raumstation, ja, geht es wieder normal, wie ich schon sagte, mit einer 7-köpfigen Besatzung weiter.
3: Außerdem Besatzungswechsel, Herr Fellenberg, was gab es denn noch für Ereignisse?
4: Natürlich neben dem Routinearbeiten, die Vorbereitung des Besatzungswechsels und die 2-wöchige gemeinsame Crew von 10 Leuten. Am 1. Juli gab es wieder eine Bahnanhebung und zwar mit den Triebwerken des Raumschiffes Progress MS-34. Die brannten 567,8 Sekunden, eine Geschwindigkeitszunahme von 1,1 Meter pro Sekunde und das Anheben der Bahn um 1,9 Kilometer. Einen Tag darauf, am 2. Juli, wurden 6 kleine Satelliten aus dem japanischen Modul Kibo ausgesetzt. Allegon, Atlas, Rucksat, Leopardsat, Coconut und Elektra sind die Namen dieser kleinen Satelliten, die für einige Monate unsere Erde umkreisen werden.
3: Und was kommt im Monat August auf uns zu?
4: Im Moment gibt es die Vorbereitung für umfangreiche Außenarbeiten auf amerikanischer Seite. Am 6. August soll das erste IWE erfolgen, Jessica Meyer und Anil Menon, also der neue Amerikaner auf der Station, werden die Vorbereitung vorantreiben für das Setzen eines neuen Solarzellensiegels, wenn man so will. Es ist ja eine flexible, aufrollbare Geschichte, iROSA nennt sich das, und das ist das letzte derartige Instrument. Die Vorbereitungen laufen dann für die spätere Montage. Am 13. August soll eine wichtige Antenne ersetzt werden für die Verbindungen zur Erde. und am 28. August, das wäre dann das amerikanische ISS IWE Nummer 98, sollen Energiekabel verlegt werden für zukünftige Arbeiten, unter anderem auch für die spätere, für den späteren Absturz der Raumstation. Und es soll eine sogenannte Planar-Reflektor-Antenne angebracht werden. Das ist wichtig für zukünftige bemannte und unbemannte Versorger. Noch nicht ganz klar ist, aber es wird wohl doch noch Ende August soweit sein, dass der zweite japanische HTVX-Transporter gestartet wird und an Harmony PMA 3 IDAZ, das heißt also nach oben gerichtet, an die Station ankoppelt und damit dann eine ganze Reihe wichtiger Experimente auf japanischer Seite, aber natürlich auch Versorgungsgüter zur ISS kommen werden. Wir werden dann in der kommenden Ausgabe sicherlich darüber berichten.
3: Soweit erstmal zur internationalen Raumstation, und unsere Erde umkreist ja auch eine zweite Raumstation, nämlich die chinesische, wo sich zurzeit 3 Besatzungsmitglieder an Bord aufhalten. Und Herr Fellenberg, wer sind die 3?
4: Das sind als Kommandant Zhu Yangzhu, der seinen zweiten Raumflug macht, und dann Zhang Qiang und Li Jiajing. Und die sind seit dem 24. Mai auf der Station und sollen, zumindest 2 von ihnen, bis zum 7. November diesen Jahres dort oben bleiben. Einer der Besatzungsmitglieder soll dann oben bleiben, da beim nächsten Start eines Gensu-Raumschiffes ein pakistanischer Astronaut an Bord sein wird, der nur einen kurzen Aufenthalt macht. Und so werden wir dann den ersten Einjahresflug auf chinesischer Seite haben. Neben dem Entladen und Installieren und Einsortieren von Versorgungsgütern und Instrumenten des Transporters Tianzhu 10 und natürlich vielen Routinearbeiten, gab es eine Fülle von wissenschaftlichen Arbeiten. Interessant ist, dass Anfang Juli eine spezielle Sensoreinheit zur Beobachtung der Treibhausgasemissionen und Treibhausgaskonzentrationen in der Erdatmosphäre dort angebracht wurde, so dass sie diese Beobachtung machen können, die natürlich für den Klimawandel, für die Beobachtung der Veränderung des Klimas auf der Erde sehr wichtig sind. Interessant vielleicht auch noch, am 23. Juli wurde mit Tianlian 206 ein weiterer Datenrelais-Satellit gestartet, der nicht hauptsächlich, aber eine ganz wichtige Rolle bei der Verbindung zur CSS, also zu Tiangong, spielt. Denn die Zeiten, wo man mit Schiffen auf den Ozean dafür gesorgt hat, dass die Verbindung zur Station steht, sind vorbei. Man macht das mit Satelliten und die müssen natürlich immer mal wieder ausgetauscht werden. Und hier, wie gesagt, am 23. Juli der Start eines weiteren solchen Datenrelais-Satelliten.
3: Weil wir einmal bei der bemannten Raumfahrt sind, zum Schluss möchte ich noch eine Mitteilung loswerden. Der zweite bulgarische Kosmonaut Alexander Alexandrov ist am 10. Juli 2026 verstorben. Alexandrovs Flug fand mit dem Raumschiff Soyuz TM-5 zusammen mit den Kommandanten Anatoli Solovyov und dem Bordingenieur Viktor Savinich zur sowjetischen Raumstation Mir in der Zeit zwischen den 7. und 17. Juli 1988 statt. Alexandrov war in der Ersatzbesatzung für den ersten bulgarischen Raumflug mit Soyuz 33. Da das Soyuz-Raumschiff durch technische Probleme nicht wie vorgesehen an der Raumstation Salyut 6 ankoppeln konnte, wurde die Mission abgebrochen und der erste bulgarische Raumfahrer Georgi Ivanov kehrte nach 47 Stunden im All zurück. Da im Rahmen des Interkosmos-Programms für die teilnehmenden Nationen eine Aufenthaltsdauer der Kosmonauten von einer Woche vorgesehen war, wurde der Flug später mit Soyuz TM-5 nachgeholt. Alexander Alexandrov war verheiratet und hatte 2 Söhne. Wir haben zum Schluss noch ein Thema, nämlich es gab einen Testflug. Die Fangemeinde hat sich da mächtig reingekniet und ist begeistert davon. Nämlich Starship 13 hat am 25. Juli seinen Start an den Tag gelegt. Herr Fellenberg, was können wir darüber noch kurz erzählen?
4: Der Start dieser Starship-Mission hatte sich ja weit verzögert, weil es Schwierigkeiten bei der vorangegangenen Mission gab. Da schaltete sich dann immer die FAA ein, die Flugsicherheitsbehörde, die dafür auch zuständig ist. Und nachdem alles geklappt erklärt war, war der Start dann angesetzt für den 16. Juli. Wie Sie schon sagten, Mission 13 der Starship-Mission mit dem Booster B20 und dem Chip 40. Hier kam es aber dazu, dass 4 Triebwerke nicht gezündet haben und die Rakete auf der Startrampe in Texas stehen blieb. Es wurden Triebwerke ausgetauscht, dann gab es ein Problem mit dem Wetter und schließlich dann der Start von Starship EFT 13. Das ist wieder ein suborbitaler Flug gewesen. Es ging in eine Bahn von 8 mal 195 Kilometer mit 26,5 Grad Bahnneigung. Später durch das eigentliche Starship verändert auf 43 mal 217 Kilometer. Aber wie gesagt, eine suborbitale Bahn. In der wurden dann 20 Starlink V3, die neueste und große Version von Starlink-Satelliten, ausgesetzt. Das sind im Prinzip Modelle in dem Falle. Es ging darum, das Aussetzen zu testen, denn auch diese Satelliten sind gleich wieder verglüht, weil sie ja in einer suborbitalen Bahn waren. Soweit ging diesmal alles glatt. Also was das Starship angeht, war es ein voller Erfolg. Es konnten die Triebwerke im Weltraum gezündet werden, ohne dass es Ausfälle gegeben hat. Die Landung, Anführungsstriche, auf dem Wasser, so wie geplant, war sehr sanft, dass sie wirklich wie einen Moment auf der Wasseroberfläche stand, bevor sie ganz leicht umfiel. Es war ja auch keine Bergung vorgesehen. Das war das erste Mal, dass das so perfekt geklappt hat. Was nicht geklappt hat, war die, Anführungsstriche, weiche Wasserung des Boosters. Hier haben einige Triebwerke für die Landung nicht gezündet und sie ist also hart auf dem Wasser im Golf von Mexiko aufgeschlagen. Die FAA hat jetzt gesagt, das ist eine interne Sache von SpaceX, dieses zu klären und sie werden keine Behinderungen für den nächsten Flug machen. Das ist dann die Mission 14, höchstwahrscheinlich Ende August oder vielleicht Anfang September. Und das wird der erste Orbitalflug dieser Kombination sein. Das heißt, das Starship wird damit in die Riege der Raumfahrt-Orbitalraketen aufgenommen werden, wenn alles klappt. Und dann werden wir sehen, wie es damit weitergeht.
3: Soweit der Herr Fellenberg, den wir gleich wieder hören im astronautischen Tagebuch.

0: Zu hören ist immer noch das Raumfahrtjournal. Wir kommen zu unserer letzten Rubrik, das astronautische Tagebuch. Darin stellen wir alle Raumfahrtmissionen vor, die im Zeitraum Juni 2026 stattgefunden haben. Und diesmal waren es wieder mal ein paar Missionen mehr gegenüber dem Vormonat Mai. Hier habe ich wieder den Herrn Fellenberg von den Essener Raumfahrtinformationen. Herr Fellenberg, wie sah das im Einzelnen aus?
1: Ja, wir hatten im Juni wieder 30 Starts, allein 14 davon mit der Falcon 9, deren Erststufen alle wieder sicher zur Erde zurückgekehrt sind, und 11 Starts erfolgten in China. Insgesamt gelangten dabei 381 Satelliten ins All. Beginnen wir am 1. Juni in China, in Wenchang, an Bord einer Changzheng 12B-Trägerrakete, waren zwei Testsatelliten der Qianfan Internetsatellitenserie Polar 8A und B. Es war der Erststart dieser neu entwickelten Trägerrakete. Am 3. Juni der erste Falcon-Start in Vandenberg, eine Starlink-Mission G1747 mit 24 Satelliten an Bord. Am 4. Juni ein weiterer Starlink-Start an Bord einer Falcon in Cape Canaveral, die Mission G1043 mit 29 Satelliten. Am 4. Juni ein Start in China, in Taiwan, an Bord einer Changzheng 6A-Trägerrakete, 18 Einsatzsatelliten des Space-Sail-Netzes, das sind die Qianfan-Satelliten hier der Gruppe 11A bis R. Am 5. Juni der nächste Start dieser Serie, Qianfan Yonggui 12A bis R, 18 Einsatzsatelliten an Bord einer Changzheng 8-Trägerrakete in Wenchang. Am 7. Juni wieder ein Starlink-Start, G1743, an Bord einer Falcon-Rakete in Vandenberg mit 21 Starlink-Satelliten und 2 Starshield-Satelliten. Das sind Aufklärungssatelliten der Aufklärungsbehörde NRO in den USA. Sie tragen auch die Bezeichnung USA 608 und 609. Am 8. Juni wieder ein Starlink-Start an Bord einer Falcon-Rakete in Cape Canaveral, die Mission G1035 mit 29 Satelliten an Bord. Ein weiterer Qianfan-Start, DTC-01, am 9. Juni in China, Yuquan, an Bord einer Songkhoe 2E-Trägerrakete der Block 2-Serie. Es handelt sich hierbei um den Test von Satelliten, die direkt mit dem Mobiltelefon zu empfangen sind, und ein zweiter Satellit mit der Bezeichnung Songkhoe Dun 02 war ebenfalls an Bord, der Mobilfunktest machen soll. Am 11. Juni in Wenchang eine Changzheng 5-Trägerrakete, die ja zurzeit stärkste Trägerrakete Chinas, mit dem Satelliten TJS-25, das ist vermutlich ein militärischer Satellit im Geo-Orbit. Am 11. Juni ein mysteriöser Start, und zwar an Bord einer Elektron-Haste-Trägerrakete in Wallops Island in den USA. An Bord dieser Trägerrakete befand sich ein Hyperstall-Flugkörper. Normalerweise sind diese Flüge nicht ganz selten. Es ist, glaube ich, der 7. oder 8. Flug dieses Programms gewesen. Dabei gelang dieser Flugkörper in eine suborbitale Bahn. In diesem Falle hat er eine Umlaufbahn um die Erde erreicht. Die Mission hieß Curve Bell und, wie gesagt, von Wallops Island aus geflogen. Es wurde ein Orbit erreicht und der Eintritt in die Erdatmosphäre soll nach einem Tag erfolgt sein. Am 11. Juni ein weiterer Start einer Falcon-Trägerrakete in Vandenberg, eine Starlink-Mission G1744 mit 24 Satelliten an Bord. Der Test einer neuartigen Trägerrakete in Japan, in Tanegashima, eine H3, die ist ja schon ein paar Mal geflogen, aber diesmal in der Version 30S, das heißt, die Trägerrakete hat 3 Haupttriebwerke und keine Booster in dieser Variante, und es war ein Dummy-Satellit an Bord, VEP-5, der nicht getrennt wurde, aber von diesem Satelliten wurden kleine Satelliten ausgesetzt, Bro 23 aus Frankreich, Horn L und R, Petrel und Stars X sowie Vertres, alle aus Japan. Am 12. Juni ein weiterer Falcon-Start in Cape Canaveral, die Starlink-Mission G1054 mit 29 Satelliten an Bord. Am 15. Juni eine Li-Jian-1-Trägerrakete in Yuquan in China, an Bord 8 Yilin-1-Gaofen-Satelliten. Das sind Erdbeobachtungssatelliten, die für verschiedene Kunden gestartet wurden. Am weiterer Starlink-Start, G1754 an Bord einer Falcon-Rakete in Vandenberg mit 24 Satelliten an Bord. Am 16. Juni in China in Xichang eine Shenzhen 3B-Trägerrakete mit Shijian 31. Offiziell ist es ein Satellit zur Erforschung der Welt um Umgebungsbedingungen. Weitere Angaben wurden hierzu nicht gemacht. Am 17. Juni in Wenchang eine Shenzhen 12-Trägerrakete in China, Hulianwang Digui 22, das sind 9 Internetsatelliten des Guwang-Netzes. Am 17. Juni eine Guizhou 11-Trägerrakete in Yuquan in China, an Bord Weili Kongbian 05, eine Gruppe von 8 Navigationssatelliten. Am 17. Juni ein weiterer Falcon-Start in Cape Canaveral, Bluebird 8, 9 und 10. Das sind 3 große Kommunikationssatelliten der Space Mobile in den USA, Block 2 Satelliten, die etwa 1500 Kilogramm wiegen, die eine große Antennenfarm entfalten und nach dem quasi Fehlstart an Bord einer New Glenn-Trägerrakete kann die Firma hier wieder 3 neue Satelliten in Betrieb nehmen. Am 17. Juni eine Ariane 64 Block 2. Block 2 heißt, dass die Booster optimiert wurden und dadurch eine höhere Nutzlast gestartet werden kann. Nkuru an Bord Amazon Leo LE03, das ist die Missionsbezeichnung, mit 36 Kuiper-Satelliten von Amazon, also Internetsatelliten sind das. Am 19. Juni eine Falcon 9 in Vandenberg in den USA mit der Mission NROL 179, also eine militärische Mission der Aufklärungsbehörde NRO, mit 9 Starshield-Satelliten an Bord, die dann auch die Bezeichnung bekommen haben, USA 610 bis 618. Am 19. Juni eine Electron KS in Oneonui, also in Neuseeland, an Bord Victus Haste Puma. Das ist ein militärischer Testsatellit aus den USA, der auch die Bezeichnung TAC-AS-4 trägt. Er soll Rendezvous-Manöver mit einem früher gestarteten Satelliten ausführen. Am 21. Juni ein weiterer Starlink-Start, G1728 an Bord einer Falcon 9 in Vandenberg mit 24 Satelliten an Bord. Am 23. Juni in Wenchang, also das neue, relativ neue Startzentrum in China, wird jetzt sehr häufig benutzt, an Bord einer Shenzhen 7A, der Satellit TJS-26, ein vermutlich militärisch genutzter Satellit, es wurden keinerlei weitere Angaben gemacht. Am 23. Juni die Mission Starfall Demo an Bord einer Falcon 9 Trägerrakete in Cape Canaveral. Es soll sich um den Test einer Rückkehreinheit handeln. Da große Geheimhaltung um die ganze Sache gemacht wurde und das Ding aus dem Wasser gefischt wurde und verpackt ähnlich wie ein Raumgleiter aussah, ist also anzunehmen, dass es sich hier um eine militärische Sache handelt. Es wurde auch keine Kostbarkennung vergeben, da nur ein anderthalb Umlauf gemacht wurde. Also im zweiten Umlauf wurde die Rückkehr eingeleitet und es ist zu wenig gewesen, um dort eine Nummer zu vergeben. Am 25. Juni eine weitere Starlink-Mission an Bord einer Falcon-Rakete in Vandenberg, die Mission G1745 mit 24 Satelliten an Bord. Am 26. Juni eine weitere Elektron-Rakete in Oneonui, ein japanischer Satellit an Bord des Strix 8, das ist ein SAR-Radar-Erderkundungssatellit einer privaten Firma, Synspektiv, etwa 100 Kilogramm schwer. Am 28. Juni ein weiterer Falcon-Start in Vandenberg mit der Starlink-Mission G1740 mit 24 Satelliten an Bord. Und auch der letzte Start des Monats ist eine Falcon-Trägerrakete in Cape Canaveral an Bord der Digital-Radio-Satellit Sirius XM11, der immerhin 6400 Kilogramm auf die Waage bringt und sich mittels elektrischer Triebwerke erst in einer hohen Umlaufbahn bewegen muss. Mit ihm sind zum Beispiel digitale Radiosender auch in Autos zu empfangen. Das waren alle Starts des Juni 2026.
0: Ich bedanke mich bei Herrn Fellberg für diese Übersicht. Mit dem Astronautischen Tagebuch sind wir auch wieder am Ende unserer heutigen Raumfahrtjournal-Ausgabe angekommen. Es war die Juli-Ausgabe, aber immer rückblickend. So sind wir also jetzt im August erschienen für die Hörerinnen und Hörer. Ich hoffe, wir hören uns in einem Monat wieder, wenn es zu den Sternen geht oder sich auch um unsere Erde dreht, was es zu entdecken gibt. Bleibt schön neugierig. Tschüss, sagt Detlef Höhner.
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5: Hallo, wir sind wieder da, die FD Radio Crew der Werraland Lebenswelten und des Familiendienstes in Eschwege. Ich heiße Lena, mit mir im Studio sind Gerd, Lena, Torben, Nanette und Josephine. Und an der Technik sitzt wie immer Torben. Wir waren mal wieder unterwegs. Dieses Mal bei der Bienenbrise auf den Hessenring Eschwege. Was man da machen kann und für wen das geeignet ist, das erfahren Sie in unserer Radiosendung. Schön, dass Sie dabei sind.

0: Liebe Hörer, seid ihr vielleicht schon mal in einer Salzgrotte gewesen oder an der Saline im Bad Soden-Allendorf? Dort kann man gute Salzluft einatmen. Die Bienenprise ist so etwas Ähnliches, nur dass man dort die Luft aus echten Bienenstöcken atmet. Die Bienen wohnen in einem bunt bemalten Bauwagen. Innen drin kann man die Luft einatmen.
1: Wie das funktioniert, erklären uns jetzt Katja Alsdorf Ratgeber und Sven Ratgeber.
2: Wie seid ihr auf die Idee gekommen, mit Bienen was zu machen?
3: Ja, wir sind schon seit einiger Zeit Imker und haben ganz normal geimkert, Honig hergestellt und uns um die Bienen gekümmert. Und dann kam vor 2 Jahren die Idee, die Stockluft auszuprobieren. Einfach aus familiären Gründen habe ich mich damit beschäftigt und habe dann in den Nachbarländern viel darüber gelesen, habe auch ein Seminar darüber besucht und so sind wir dann entsprechend heute so weit, dass wir die Stockluft hier anbieten können in Eschwege.
4: Seit wann gibt es das?
3: Die Stockluft ist in anderen Ländern, also Slowenien, Österreich und auch Saudi-Arabien, tatsächlich schon seit längerem bekannt. Auch in der früheren UdSSR wurde es tatsächlich schon eingesetzt. Hier in Deutschland noch relativ unbekannt, aber nichtsdestotrotz zeigen die Anwendungsbereiche aus den anderen Ländern tatsächlich so schöne Ergebnisse, dass wir halt gesagt haben, wir müssen das unbedingt nach Deutschland bringen.
5: Macht ihr das hauptberuflich?
6: Nein, hauptberuflich geben wir beide anderen Beschäftigungsverhältnissen nach. Wir machen die Geschichte mit der Bienenbrise, also die Stockluftatmung und all das, was wir mit Imkerei anbieten, rein im Nebenerwerb.
4: Müsst ihr eine Ausbildung dafür machen, war meine Frage.
3: Ja, eine klassische Ausbildung im Bereich der Stockluftatmung gibt es jetzt momentan nicht. Als Imker haben wir uns natürlich erstmal fortgebildet und ausgebildet, damit wir überhaupt erstmal wissen, wie funktioniert das alles mit den Bienen, was muss ich als Imker machen, um die Bienen auch wesensgerecht eben zu halten. Und im Bereich der Stockluftatmung habe ich dann beim Österreichischen Imkerbund ein Seminar besucht und habe da dann entsprechend noch meine Kompetenzen in der Richtung ausgebaut, um dort dann entsprechend bestmöglich im Sinne der Bienen und des Menschen dann eben auch das Wellnessangebot hier in Eschwege anbieten zu können.
4: Was ist ein Bienenstock?
7: Das ist das Zuhause der Bienen.
3: Genau, das ist das Zuhause der Bienen, die leben da, die ziehen ihre Larven groß, die essen da, die tragen den Honig ein.
2: Was bedeutet das? Was atmet man dann ein?
3: Ja, in der Stockluft gibt es ganz, ganz viele verschiedene Komponenten. Also ätherische Öle sind im Bienenstock vorhanden, verschiedene Dämpfe, auch der Schweiß der Biene tatsächlich, den man dann einatmet, aber der natürlich ganz viele wertvolle Inhaltsstoffe enthält und beruhigend, ausgleichend und auch ein bisschen gesundheitsfördernd auf den Menschen halt wirken kann. Und das rundet das Wellnessangebot ab.
5: Wieso ist das Wellness?
6: Ja, viele Menschen empfinden das als beruhigend und sehr entspannend. Und die Kombination aus Duft, Wärme und Naturgeräuschen sowie bewusster Ruhe sorgt für eine schöne kleine Auszeit vom Alltag. Wer möchte, kann hier mal die Nase dran halten und tatsächlich mal riechen, wie das riecht.
8: Oh, schön.
9: Ich auch mal.
8: Ja, komm's.
5: Man hört das Summen.
6: Das Summen hört man auch, genau. Mhm. Also wenn man hier drin sitzt, die Tür zu ist und das Fenster zu ist, kann man auch gleich mal machen. Dann, wenn wir da ganz still sind, hören wir dieses Summen und das überträgt sich sogar so ein bisschen auf den Magen. Ja, wenn man dann hier drin sitzt, dann kann man wirklich diese Schwingungen so ein bisschen auch mitspüren. Das funktioniert ganz gut.
10: Oh ja, toll. Ja. Kommt auch eine Wärme raus.
6: Ja, tatsächlich ist es in so einem Bienenstock so rund 35 Grad. Das brauchen die Bienen auch zum Dasein. Dafür brauchen die halt viel Energie.
9: Und die heizen sich quasi ihr Zuhause immer schön selber ein. Deswegen muss man bei dieser Stockluftatmung auch immer so ein bisschen auf die Wetterlage achten. Wenn es draußen zu kalt ist, dann können wir halt auch diese Stockluftatmung nicht machen, weil wir dann den Bienen zu viel von der Temperatur rausziehen. Und die zu viel Kraft im Prinzip brauchen, um die Wärme wieder aufzubauen.
10: Die sitzen in einem Haus, in einem Block?
3: Na, jetzt so im Sommer sind das so zwischen 30.000 und 50.000 in einem Bienenstock, ja. Im Winter sind es weniger, es sind so die Winterbienen, ne, die halt das Volk so am Leben halten, da sind es deutlich weniger. Aber so im Sommer, wenn es dann wirklich so darum geht, Pollen, Nektar und sowas ranzuschaffen für den Honig, dann vermehren die sich so doll, dass wir dann da wirklich beachtliche Zahlen haben.
9: In der Wand sind Schlitze drin und wie so ein Schacht, also wie so ein Radioschacht im Prinzip reingesteckt, dass die Bienen nicht in dieser Zwischenwand hoch und runter können. Mhm. Und die kommen durch den Schacht dann direkt in die Holzkiste, können also, wenn sie raus wollen, nur durch diesen Schacht raus an die frische Luft entsprechend. So, dass es nahezu ausgeschlossen ist, dass hier eben Bienen drin sind. Natürlich, ja, ne, ist es mal ein Fenster offen und da krabbelt tatsächlich eine, beziehungsweise fliegt eine ganz hinten auf dem Stock.
10: Ja,
9: aber die sind relativ entspannt.
10: Ja.
9: Solange wir denen nichts tun die uns auch nichts. Ja, ganz genau. Genau, ich habe hier so eine Maske, ich mache sie jetzt nicht auf, sonst können wir sie nicht mehr verwenden. Und hier sind so Luftschlitze im Prinzip drin. Ne? Man atmet hier durch ein, da ist der Schlauch drauf und hier durch die Schlitze geht entsprechend dann die Atemluft wieder raus. Da kommt hier unten nichts mehr an. Ich kann euch mal so ein Teil von unten zeigen. Hier sitzt im Prinzip so ein Lüfterrad drin über dem Gitter. Ich weiß nicht, ob man das gut sehen kann. Und dieses Lüfterrad steuere ich im Prinzip mit dem Gerät. Kann die Geschwindigkeit einstellen und dadurch die Intensität, wie viel Luft oder wie schnell die Luft im Prinzip von unten nach oben durchkommt. Man kann sich das nicht vorstellen wie so ein Beatmungsgerät. Ne? Wenn man eine Sauerstoffflasche hat oder so, da ist halt richtig Druck drauf. Und hier, das ist komplett drucklos, da merkt man so ein leichtes Lüftchen, was einem halt entgegenströmt. Genau, so eine kleine Brise quasi. Mhm. Man sieht es ja ganz schön, wenn man jetzt hier rauskommt, so vereinzelt ein paar Bienchen umherschwören. Wenn das Wetter wärmer ist und die Sonne hier drüben auf der Wand draufsteht, wo die Fluglöcher sind, dann ist hier tatsächlich noch wesentlich mehr los. Dann kann man richtig schön sehen, wie die Bienchen hier draußen rumschwärmen in großen Zahlen. Das sieht immer ganz, ganz cool aus und wirkt auch wieder entspannend. Wenn man kann sich das so ein bisschen vorstellen wie zu Hause vorm Aquarium vielleicht. Ne? Wenn man da eine Weile sitzt und da reinguckt, entspannt man sich auch so ein bisschen. Und hier ist es im Prinzip dann diese Kombi aus, ich atme die Bienenstockluft, ich höre das Summen und ich sehe die Bienen halt draußen auch mal herflattern.

0: Wie lange gibt es schon das Bienenhotel schon?
1: Kann ich machen. Du meinst den Bienenwagen hier?
0: Genau, ja.
1: Der Bienenwagen steht hier oben am Hessenring jetzt seit März. Wir haben Anfang April die Eröffnung gefeiert, weil es dann auch so langsam temperaturtechnisch eben erst möglich war, hier oben irgendwie was zu machen. Die Bienen, wie gesagt, sind seit März hier oben und werden mit Sicherheit auch über den Winter entsprechend hier oben bleiben. Da ist dann keine Beatmung in der Zeit. Die kann ich dann aufgrund der Wetterlage einfach nicht durchführen. Aber die Bienen haben im Prinzip hier oben jetzt ihr Zuhause gefunden und werden erstmal an dem Standort noch eine ganze Weile bleiben.
0: Welche Bienenarten gibt es in den Bienenhotel Stork?
2: Wir haben hier in unserem Bienenwagen die Honigbienen. Es gibt noch ganz, ganz viele Wildbienen hier in Deutschland, aber wir nutzen die Honigbienen. Da gibt es verschiedene Rassen. Davon haben wir auch unterschiedliche, aber die sind alle ganz lieb.
1: Der Honig wird halt weiterhin, so wie wir das früher auch gemacht haben, können wir weiterhin noch den Honig gewinnen. Der ein oder andere hat sich gefragt, ja, funktioniert denn das? Weil ich atme ja quasi hier durch. Ist denn das noch in Ordnung? Ist das hygienisch? Ist überhaupt gar kein Problem, weil wir ziehen im Prinzip ja nur die Luft aus dem Stock raus und atmen durch die Ventile an der Maske entsprechend die Luft wieder in die Umgebungsluft, aber nicht zurück in die Box. Von daher ist das gar kein Problem.
3: Wann ist der beste Zeitraum zu inhalieren?
2: Ja, der beste Zeitraum ist tatsächlich von April bis September, wobei wir da immer so ein bisschen auf die Wetterlage achten müssen. Wenn es zu kalt ist, dann müssen wir gegebenenfalls auch mal Termine verschieben, weil hier wirklich dann das Tierwohl im Vordergrund steht und wir den Bienenstock auch nicht zu doll auskühlen wollen.
4: Muss man da was ausfüllen?
2: Ja, wir haben so einen Nutzungsvertrag, den wir halt mit unseren Kunden ausfüllen, wo wir einfach nochmal beschreiben, was ist das Ganze, welche Risiken gibt es vielleicht auch, ne, im Hinblick auf Allergien. Und das gehen wir vorher dann mit unseren Kunden durch und füllen das vor der ersten Behandlung aus, haben noch so einen kleinen Kennenlernbogen dabei, um so ein bisschen was über die Motivation des jeweiligen auch zu erfahren.
4: Atmet ihr selbst eure Luft immer?
1: Ja, tatsächlich atmen wir regelmäßig Bienenluft. Vor allem natürlich bei der Durchsicht unserer Bienenvölker und immer dann, wenn wir irgendwie im Bienenwagen arbeiten oder eben Zeit verbringen. Zwar ohne Maske in dem Fall, aber trotzdem sehr intensiv. Für uns gehört dieses besondere, entspannende Klima inzwischen ganz selbstverständlich dazu.
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0: Bienen sind mega wichtig für uns alle. Sie sorgen dafür, dass unsere Wiesen so schön blühen, dass wir Obst und Honig haben. Und wer hat nicht schon mal im Winter eine Bienenwachskerze angezündet? Wir müssen unsere Honigbienen und Wildbienen schützen. Doch wie geht es ihnen eigentlich, wenn wir ihre Luft atmen? Und wie wichtig ist der Tierschutz dabei? Auch das haben wir die Betreiber der Bienenbrise in Eschwege gefragt.
1: Wie geht es dabei den Bienen, wenn sie ihre Luft arbeiten?
2: Den Bienen geht es dabei gut. Sie sind in ihrem ganz normalen Umfeld und werden nahezu kaum gestört. Um die Völker zusätzlich zu schonen, wechseln wir während der Inhalation auch entsprechend das Bienenvolk, sodass wir nicht dauerhaft durch ein Volk entsprechend einatmen. Wir minimieren dadurch die Belastung und das Zeitfenster der Wirkung auf die Bienen.
3: Genau. Und eine halbe Stunde ungefähr, dann ist das sozusagen, dann hat man denen das genommen und dann muss man die erstmal wieder zur Ruhe kommen lassen, um dass die ihr Milieu dann wieder aufbauen.
4: Genau, also wir bieten es momentan halt zweimal am Tag an, einmal vormittags, einmal nachmittags. Es ginge auch noch öfter, aber wir haben jetzt gesagt, okay, für den Anfang, ne, weil der Bedarf einfach auch noch nicht da ist, ne, dass wir es öfter anbieten wollen oder müssen. Haben wir halt gesagt, okay, wir machen morgens und abends, das ist dann total entspannt für die Bienen, das haben die relativ schnell wieder aufgebaut.
5: Das heißt aber, zum Schutz der Bienen kann man mal sagen, ich sage den Termin ab, weil aber es ist zu kalt, dann
2: genau.
5: Macht man einen neuen Termin.
2: Genau.
5: Zum Schutz, ne? Weil wir wollen sie ja nicht, dass sie leiden sozusagen.
4: Also wir haben das auch so, wenn jetzt jemand eine halbe Stunde diese Beatmung machen möchte, dann wechseln wir nach einer Viertelstunde auch einmal den Bienenstock, ne, damit wir die nicht ganz so doll strapazieren, ne, und man selber einfach wieder so den vollen Gehalt halt der Luft auch hat. Genau.
5: Und das habt ihr selber gebaut oder gibt's das?
2: Nee, das sind tatsächlich fertige Bauteile, die man so kriegen kann.
4: Ja, die gibt's halt im Imkereifachhandel. Genau, und da haben wir dann halt die Module für die Inhalation noch draufgesetzt. Ansonsten ist das genauso, wie wir die letzten 5 Jahre halt unsere Imkerei schon betrieben haben, mit genau den gleichen Systemen. Ja.
3: Wie lange lebt ein Stock?
4: Also eigentlich unendlich, ne? Also der Stock, also das Volk selber, so eine Königin, lebt so 3 bis 4 Jahre, wenn sie ganz gut ist, vielleicht auch mal 5 Jahre. Aber wenn man, die Bienen ziehen sich im Zweifelsfall auch eine neue Königin. Also wenn die Königin jetzt sterben würde, würden die sich eine neue Königin ziehen und könnten weiterleben. Und dann gibt es da drin noch die Arbeiterbienen, die leben deutlich kürzer. Ne? Da ist die Lebensdauer bei rund 28 Tagen. Und dann, gut, die müssen natürlich auch sehr, sehr viel leisten. Ne? Also so eine Biene schafft in ihrem Leben so ungefähr 3 Teelöffel Honig. Mehr schaffen die tatsächlich nicht, ne? Weil die haben ja wirklich nur so ganz kleine Pollentaschen an ihren Beinchen. Und genau. Für uns ist halt wirklich immer wichtig, dass wir halt auch den Blick auf die Tiere haben, dass wir sagen, okay, wir wollen sie nicht überstrapazieren. Sie bieten uns die Möglichkeit, aber wollen sie halt auch nicht ausbeuten.
6: Was passiert mit den Bienen außerhalb der Saison?
2: Außerhalb der Saison bereiten sich die Bienen im Prinzip auf den Winter vor. Das heißt, sie bleiben natürlich auch durch uns weiterhin ordentlich versorgt und werden gepflegt, damit sie gesund durch den Winter kommen.
6: Wie finden Hornissen raus, wo so ein Bienenstock ist? Wie finden die das?
4: Ja, das ist tatsächlich eine gute Frage. Also Hornissen sind halt nicht wie Bienen, die einfach nur Pollen und Nektar sammeln, sondern die brauchen halt auch Fleisch und da bedienen sie sich teilweise tatsächlich auch den Honigbienen, sodass die im Landeanflug auch immer mal von so einer Hornisse abgegriffen werden. Und die Hornissen sind ja hier auch in der ganzen Region verbreitet, ne? Und die suchen sich natürlich dann auch so ihre Nahrungsquellen. Und wenn die dann halt leider einmal so einen Bienenstock gefunden haben, dann wissen die auch, wo es ihr Futter gibt und kommen halt immer wieder, ne?

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1: Wir stellen euch heute die Bienenprise Eschwege vor. Dort kann man Bienenstockluft atmen. Warum sollte man das machen? Es ist keine medizinische Behandlung. Es ist eher eine Auszeit. Man

0: Ventilator, der die Luft in einen Schlauch saugt. Ähnlich, ja, eigentlich so in so einem Beatmungsschlauch, wie man den aus dem Krankenhaus kennt. Auf dem Schlauch ist dann eine Maske. Und die Maske, das ist so eine ganz normale Silikon-Beatmungsmaske, die setzt man dann aufs Gesicht, auf den Mund, auf die Nase und atmet dann ganz normal, wie man so auch atmen würde, atmet dann ganz entspannt die Stockluft ein. Und das macht man so eine Sitzung, so circa 30 Minuten. Der Bienenstock wird dann zwischendurch nach 15 Minuten nochmal gewechselt, damit sich die Bienen wieder regenerieren können. Und ja, man hat dann so, also ich persönlich habe die Erfahrung gemacht, so nach ungefähr 4 bis 5 oder 6 Sitzungen hatte ich schon gemerkt, dass es mir besser geht. Ich muss noch dazu sagen, bei mir wurde vor 6 Jahren COPD diagnostiziert. Und die Begleiterscheinung von COPD ist ja immer Husten und Verschleimung. Und diese Begleiterscheinungen, die sind bei mir wesentlich besser geworden. Und ich mache das immer so 2-mal die Woche. Und das so von April bis Anfang September.
1: Muss man sich vorbereiten?
0: Nein, man braucht sich da nicht vorbereiten. Man geht da ganz einfach hin, setzt sich auf den Stuhl, setzt die Maske auf und atmet ganz normal, wie man sonst auch atmet, atmet man weiter und kann dann bei hier ein Buch lesen oder auf dem Handy spielen oder was auch immer. Braucht man aber jetzt keine explizite Vorbereitung für irgendwas.
1: Ist man alleine im Bauwagen?
0: Ihr habt ja gesehen, als wir in dem Wagen waren, da sind ja 4 Beatmungsplätze. Maximal könnte es sein, dass dann vielleicht noch 3 zusätzlich oder dass man zu 4 dann da drin sitzt. Aber man stört sich ja gegenseitig nicht. Es ist da keiner wahrscheinlich dabei, der dann während der Beatmungssitzung da vielleicht Lieder singt oder rumpfeift oder sonstige Sachen macht. Die Leute, die Anwendung machen, die genießen das. Und die sind dann in der Regel auch ruhig und wie gesagt, sie lesen vielleicht was oder was auch immer.
2: Den Fall ist auch immer jemand da.
0: Ja.
3: Bekommt man da auch Unterstützung?
0: Ja, von den Betreibern des Bienenwagens, also von der Katja und vom Sven. Einer von den beiden ist dann auch immer da, wenn hier beatmet wird. Und die müssen ja das Ganze auch beobachten, müssen auch auf die Uhr gucken, wann die Bienenvölker gewechselt werden müssen und so weiter. Und die betreuen das Ganze auch.
3: Wie gehen Sie nach so einer Anwendung raus?
0: Gut, nach der Anwendung ist man eigentlich ziemlich entspannt, weil in dem Wagen ist Herr Struhe, man hört die Bienen ein bisschen summen in der Beute und man kann dann während der 30 Minuten, wo man dann atmet, kann man schön relaxen, kann runterfahren und ja, nach der Beatmung ist man eigentlich sehr entspannt. Die Wirkung der Beatmung. Das ist mehr eine Langzeitwirkung. Also man merkt das jetzt nicht, wenn man jetzt Asthma hat, nimmt ein Spray und dann geht es gleich besser. Hier bei der Stocklufttherapie, das ist doch eher eine Langzeitgeschichte. Ich hatte vorhin schon gesagt, also so nach 5, 6 Anwendungen merkt man dann wirklich eine Besserung. Und eine Besserung in der Form, dass man gerade, wenn man morgens aufsteht, nicht mehr so viel husten muss, wie das vielleicht vorher der Fall war. Ne? Das ist meine Erfahrung, die ich gemacht habe. Jeder Mensch oder jeder, der die Anwendung macht, wird vielleicht auch ein bisschen andere Erfahrungen haben.

0: Vielleicht habt ihr auch Lust bekommen, das Bienenatmen ausprobieren.
1: Als nächstes klären wir mit Katja und Sven, für wen es geeignet ist und für wen nicht und was es sonst noch so alles rund um die Honigbienen gibt. Was ist, wenn Angst der Bienen hat?
2: Ja, die Frage hören wir tatsächlich öfter. Was ist, wenn jemand Angst vor Bienen hat? Also viele sind überrascht, wie ruhig und sicher die Atmosphäre ist, weil die Bienen eigentlich nicht frei herumfliegen. Und selbst wenn irgendwo eine Biene auftaucht, ihr habt das eben selber so ein bisschen mitverfolgen können, die Bienen sind total entspannt, wenn wir entspannt sind. Oft ist es tatsächlich so, dass aus der Unsicherheit, aus der anfänglichen Unsicherheit sogar am Ende eine echte Begeisterung wird. Wenn ich die Bienen hier in dem Wagen durchgucke, dann sitzen natürlich ganz viele Bienen hier drin.
3: Ach, okay.
2: Und man kriegt sie nie alle hundertprozentig raus. Es kann sein, dass irgendwo in den Schlitzen mal 1, 2, 3 Bienen noch sitzen und dann kommen die natürlich irgendwann mal ans Tageslicht. Ist aber grundsätzlich, wie ihr merkt, überhaupt gar kein Problem. Die Bienchen sind entspannt. Wenn wir es auch sind, sind die es halt auch. Das überträgt sich, wenn der Mensch panisch wird, dann werden die Bienen auch ein bisschen panisch. Von daher immer entspannt bleiben und dann funktioniert das schon.
1: Gibt es auch Risiken oder wer soll nicht kommen?
2: Also Personen, bei denen natürlich eine Bienen- oder eine Pollenallergie entsprechend bekannt ist, denen raten wir immer dazu, vorher einfach mal mit ihrem Arzt zu sprechen. Generell kann man nahezu jeden daran lassen, Bienenstockluft zu inhalieren. Wie gesagt, wenn natürlich jemand weiß, er hat unter Umständen Probleme mit gewissen Pollen, wo wir ja auch nicht immer wissen können, welche Pollen hat denn das Tierchen jetzt heute gerade eingetragen oder nicht, der sollte natürlich vorher entsprechend nochmal Rücksprache mit seinem Arzt halten.
1: Auch Kinder?
2: Ja, bei uns besteht auch die Möglichkeit, dass Kinder entsprechend die Wellness-Anwendung genießen können. Auch dafür haben wir entsprechende Kindermasken, dass die Maske dann nachher im Gesicht auch nahezu passt. Also bei Kindern ist es allerdings dann so, dass wir natürlich möchten, dass eine erziehungsberechtigte Person entsprechend dabei ist.
4: Was kostet das Ganze?
2: Das kommt tatsächlich ein kleines bisschen drauf an. Und zwar bieten wir verschiedene Arten oder verschiedene Dauern der Anwendungen an. Wir empfehlen den Menschen immer, bevor man hier sich 30 Minuten an den Bienenstock setzt, die Schnupper-Wellness-Auszeit zu buchen. Das sind im Prinzip 10 Minuten, wo man erstmal für sich feststellen kann, passt das für mich? Ist das okay mit so einer Maske im Gesicht, mit dem Atmen oder mit dem Einatmen entsprechend durch einen Schlauch? Diese Schnupper-Wellness-Auszeit dauert 10 Minuten und kostet 10 Euro. Die Anwendung für 30 Minuten, wenn man sie nicht in einem größeren Paket bucht, kostet 35 Euro und die entsprechenden Pakete, die wir noch anbieten, sind dann 6x30 oder 12x30, wobei die 6x30 195 Euro kosten und die 12x30 360 Euro, was entsprechend noch erforderlich ist, das sage ich immer dazu, damit es auch selbstverständlich ist, man braucht für sich persönlich einmal Maske und Schlauch, das kostet einmalig 10 Euro. Das kann jederzeit wiederverwendet werden, genau. Deswegen einmalig, klar, wenn die Maske defekt ist, kann man dann auch sagen, ich kaufe mir halt eine Maske einzeln, die kostet dann 5,50 Euro im Paket mit dem Schlauch. Der Schlauch würde separat auch 5,50 Euro kosten, aber im Paket ist es dann entsprechend so, dass es 10 Euro kostet.
1: Wie kann man die Termine vereinbaren, wer den Bienen Beatmung Luft bekommen kann?
2: Relativ einfach über unser Terminbuchungstool auf unserer Webseite. Idealerweise bucht man allerdings vorher über den Shop den jeweiligen Buchungstakt, den man haben möchte. Ich hatte es vorhin gesagt, die 10 oder die 30 Minuten oder ein entsprechendes Paket. Durch die Buchung im Webshop bekommt man einen Buchungscode, eine kleine Kombination aus Zahlen und Buchstaben, damit wir wissen, dass das entsprechend auch gebucht wurde. Wenn man diesen Code hat, kann man ganz einfach auf die Website gehen und dort seine Termine buchen. Wir bieten aktuell zu den Zeiten Montag, Dienstag, Donnerstag, Freitag, Samstag von 9 bis 9:30 Uhr eine Anwendung an und dann an denselben Tagen nochmal von 17:30 Uhr bis 18 Uhr. Alternativ dazu kann man natürlich auch telefonisch mit uns in Kontakt treten und die Termine so buchen.
4: Ist das Stockatmen hier barrierefrei?
3: Ja, eine Barrierefreiheit hapert es tatsächlich bei uns ein bisschen. Also wir haben ja einen Bauwagen umgebaut. Dadurch, dass der höher liegt, mussten wir halt ein paar Stufen davor anbringen, sodass man hier 5 Stufen bis zum Bauwagen eben hochkommen muss. Von daher sind wir leider nicht komplett barrierefrei.
4: Was bietet ihr sonst noch an?
2: Außer unserer Stockluftatmung bieten wir noch zahlreiche Imkereiprodukte an. Natürlich den obligatorischen Honig, den jeder Imker irgendwo anzubieten hat. Zusätzlich zu den normalen Sorten bzw. reinen Honigen wie Frühjahrshonig oder Sommerhonig, Waldhonig, Edelkastanienhonig bieten wir aber noch verschiedene Honigkreationen an. Das heißt, das ist im Prinzip ein Honig mit einem Zusatz, als Beispiel zum Beispiel Frühjahrshonig mit Hanf oder Honig mit Zimt. Solche Sorten sind bei uns zu finden. Insgesamt haben wir da 12 verschiedene Kreationen, die man bei uns findet. Zudem natürlich, hatte ich gerade schon gesagt, weitere Imkereiprodukte, Kosmetika, entsprechende Salben zur Hautpflege. Wir haben Seifen im Angebot. Und was tatsächlich auch sehr gerne angenommen wird bei uns im Shop, sind die Spirituosen. Whisky mit Honig, Rum mit Honig oder ein schöner Honig-Magenbitter.
3: Aus dem Propolis kann man ja auch Propolis-Tinkturen eben herstellen, die man halt für verschiedene Sachen anwenden kann. Also wir Imker, wir nutzen da noch viel, viel mehr, auch so gerade für den Eigenbedarf, was der Bienenstock so hergibt.
5: Wo kann man das kaufen?
2: Wir haben einige Verkaufsstellen in der Region. Zusätzlich zu unseren Verkaufsstellen, die da zum Beispiel sind, bei uns in der Dünsebacher Straße 35, bei Kassel Fleischtechnik auf dem Hessenring, bei Feusners Erdbeerhof in Wanfried, beim Stefan Habbel in der Neustadt und Schäfers Fisch in Altenboschla kann man natürlich auch in unserem Online-Shop entsprechend die Artikel bestellen unter www.bienen-prise.com.
5: Was wünscht ihr euch für die Zukunft?
2: Wir wünschen uns, dass noch mehr Menschen einen Zugang zur Natur und zu den Bienen finden und verstehen, wie wichtig sie eigentlich alle für uns sind. Und natürlich möchten wir weiterhin vielen Menschen eine besondere kleine Auszeit ermöglichen.

0: Bauwagen der Bienenprise steht in Eschwege am Hessenring 39. Es ist übrigens ein ehemaliger Wertungswagen aus dem Pferdesport. Und die bunte Bemalung stammt von Tobias Werner. Weitere Infos findet ihr im Internet auf www.bienenprise.com. Es war wieder schön für euch, hinter die Kulissen schauen zu dürfen. Und es ist wirklich auch entspannend, wenn man Angst vor Bienen hat. Aber denkt dran, die Bienenstockluft heilt keine Krankheiten. Aber dadurch, dass ihr euch beim Atmen entspannt, entspannen sich vielleicht auch eure Symptome.
1: Und zum Schluss haben wir noch ein paar Tipps für euch, was ihr tun könnt, damit es unseren Honigbienen bei uns gut geht. Schneidet und mäht in euren Gärten nicht alles radikal zurück. Pflanzt bienenfreundliche Pflanzen, zum Beispiel Lavendel, Kornblumen, Sonnenhut oder Weißdorn und weiter. Und vor allem kein Gift im Garten einsetzen und man kann die Bienen auch Wasserstellen bereitstellen.
2: Und ihr könnt beim Einkaufen darauf achten, dass ihr Honig von Imkern aus dem Lehrer-Meister-Kreis kauft.
3: Und nicht vergessen, wenn ihr ruhig bleibt, bleiben die Bienen auch ruhig.
4: Das war unser Beitrag zur Bienenprise in Eschwege. Eine Sendung FD Radio Gut der Vera-Land Lebenswelten des Familiendienstes. Mein Name ist Lena und mit mir im Studio waren Gerd, Torben, Lena, Nanette, Josie und ich. Für die Technik war Torben verantwortlich.
3: Liebe Grüße an Katja und an Sven.
0: Wir wünschen euch viel Spaß beim Ausprobieren. Viel Spaß und bis zum nächsten Mal.

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Ja, hallöchen und mal wieder herzlich willkommen zum Wannefritter Radio bei Radio RFM. Heute mit einem Rätsel und jeder Menge Musik zum Thema Shoes, also Schuhe. Sport gibt's wieder nächste Woche. Die Fußballer hatten Spielpause. Und wir machen mal direkt los mit These Boots Are Made for Walking von Nancy Sinatra. Ich wünsche euch viel Spaß.

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1: Jo, das war Shoes von Shania Twain. Und wie gesagt, es gibt noch ein paar Songs, die tatsächlich auch nur Shoes heißen, aber immer von anderen Interpreten sind. Aber jetzt geht's um die neuen Schuhe von Lena, nämlich New Shoes mit Lena. Viel Spaß!

0: Was gibt's Neues?
1: Yo, was gibt's Neues? So, am Samstag hatten wir eine wunderschöne Kaffeetafel im Schatten alter Bäume auf dem Schulhof der alten Schule in Wanfried. Schade für alle, die nicht dabei waren. Es war wirklich sehr nett. Eine gesellige Runde bei herrlichstem Wetter. Aber das war erst die Auftaktveranstaltung. Seid gespannt, was da noch so alles passieren wird. Ja, weiter geht's mit unseren Schuhen hier. Und zwar mit KC and the Sunshine Band und den Boogie Shoes.

0: Ja, diese wunderschöne Schuhballade namens Shoes stammt von Matt Anderson. Das Wanfrieder Radio ist von Wanfriedern für Wanfrieder. Und was habt ihr für Themenwünsche für unsere Radiosendung? Zum Beispiel heute Schuhe, hat sich meine Frau gewünscht. Und was habt ihr für Themen für unsere Zeitung? Was können wir da reinschreiben? Gerne spielen wir auch eure Musik und senden eure Grüße. Nur Mut, einfach mal mitmachen. Hier die Nummer der Wanfrieder Radio Schnuddelbox. Die ist Tag und Nacht für euch geschaltet. Wanfried 056 55 32 000 99. Also 056 55 32 000 99. Die Nummer, die wiederholen wir dann auch nochmal am Ende der Sendung. Weiter geht es mit Paul Simon, ein wunderbares Stück, das heißt Diamonds on the Soles of Her Shoe.
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Ja, das war ein weiterer Song, der Shoes heißt. Und zwar in dem Fall von E-Void. Und weiter geht's mit Snowshoes von Camp.

0: Ja, und wie unsere treuen Hörer wissen, kommt jetzt die Rätselecke. So, die Lösung des letzten Rätsels vom 4. August war der linke Ellenbogen. Das war die Lösung. Und gewonnen hat Annemarie Walters aus Witzenhausen. Annemarie, herzlichen Glückwunsch. Du kannst dir dein Eierlikörchen in unserem Redaktionsladen in der Marktstraße 19 in Wanfried abholen. Und nach dem nächsten Song gibt's dann das nächste Rätsel für diese Woche. Und weiter geht's mit einem Song und ratet mal, wie der heißt. Der heißt Shoes und ist von Kai Höfling.
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0: No Shoes.
1: No Shoes, wunderbar. So, hier ist nun das Rätsel für diese Woche. Diesmal müsst ihr mal wieder eine Frage beantworten. Und wenn ihr richtig liegt, dann spendieren wir ein Fläschchen Eierlikör von Jakob Spirituosen aus Röhrda. Also los geht's. Ist jetzt diesmal nicht so schwer wie letztes Mal. Welcher deutsche Komponist schrieb die Oper Der Ring des Nibelungen? Ein Sendeschluss der 17. August um 24 Uhr und einfach die Lösung auf die Wannefreder Radio Schnuddelbox sprechen. Die gibt's in Wanfried 05655, das ist die Vorwahl, und dann die 32 000 99 und bitte.

Bitte nicht vergessen, natürlich euren Namen zu nennen, damit wir das hier bekannt geben können. Hier ist das Wannefreder Radio bei Radio RFM und weiter geht's mit einem richtig klassischen Schuh-Oldie von Carl Perkins, nämlich die Blue Suede Shoes. 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

Ja, wunderbar. Das war Secondhand Shoes von Late Night Blues. Und weiter geht's mit unserer Schuhreise mit Nico Santos und dem Song Walk in Your Shoes.

Ja, da hatte Dido noch Sand in den Schuhen. Der Song hieß Sand in My Shoes. Und weiter geht's mit den Wilden Westen, mit den Hillybilly Shoes von Montgomery Gentry.

Ja, hat ordentlich gerumst, wa? Das war Dirty Shoes von Care. So, wir sind mal wieder am Ende unserer Sendung und ich bedanke mich schon mal jetzt fürs Zuhören und würde euch auch gerne zuhören. Und das könnt ihr, also ich kann euch zuhören und ihr könnt mir was sagen, über die Nummer der Wannefreder Radio Schnuddelbox. Und das ist Wanfried 05655 32 000 99. So, diese Sendung wird am Freitag um 16.05 Uhr wiederholt und ist in der Audiothek von Radio RFM sowie auf der Homepage vom Wannefreder abrufbar. Und dann würde ich sagen, bis nächsten Dienstag. Ich hoffe, wir hören uns wieder. Danke fürs Zuhören und heute sagen wir Tschüss mit einem Song, natürlich ein Song mit Schuhen von Leo Kottke, Standing in My Shoes. Ciao, ciao.

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1: Vielen Dank, Van Morrison, für die netten, einleitenden Worte hier im Intro. Ja, herzlich willkommen auf den Blue Highways. Guten Abend miteinander und ja, Christoph Falkenstein begrüßt Sie ganz herzlich zu einer Sendung, wo es viel um Erinnerungen und auch ein bisschen um Visionen geht, wo es wie bei vielen alten Menschen darum geht, dass man nicht mehr so furchtbar viel vor sich hat, aber doch eine ganze Menge hinter sich. Eine Menge Erinnerungen und eine Menge Rückbesinnung. Und ich kann Ihnen sagen, die letzten zwei Wochen in meinem Urlaub war ich auch viel auf eigenen alten Spuren unterwegs. Bin in Großbritannien unterwegs gewesen, dort, wo ich vor vielen Jahren mal eine, ja, großartige Zeit verbracht habe, habe Freunde besucht, habe alte Orte aufgesucht und alte Erinnerungen aufgefrischt. Aber darum geht es heute Abend gar nicht. Ich habe schon so manche Sendung hier über schottische Musik oder auch über die guten alten Zeiten in den 80er Jahren in Großbritannien schon hier berichtet. Nein, es geht heute um einen von den übrig gebliebenen alten Helden, die nach wie vor produktiv sind, nach wie vor immer wieder überraschende neue Schallplatten veröffentlichen, neue Songs schreiben, auch unermüdlich weiter live auftreten. Die Rede heute Abend ist hier von Van Morrison und seinen Visionen, seinen Erinnerungen, vor allen Dingen an seine Heimatstadt, an die Stadt Belfast, dort, wo er in Orangefield aufgewachsen ist und wo er sich immer wieder zurückbesinnt. Ja, eigentlich schon seine ganze Karriere lang gibt es immer wieder Songs, die sich auf seine Herkunft, auf seine Heimat, auf seine Anfänge beziehen. Und da kann man viel von ihm auch erklären, denke ich, wenn man einfach mal in seine Texte reinhört bzw. reinliest. Also, hier jetzt Memories and Visions von Van Morrison, der ja kürzlich erst wieder ein großartiges Album veröffentlicht hat, das heißt Remembering Now, und wo es eben auch viel um die Erinnerung, aber eben auch um das Now, um das Hier und Jetzt geht. In diesem Sinne, viel Vergnügen in den nächsten zwei Stunden mit Van Morrison und ein bisschen Christoph Falkenstein.

0: eine Balance finden in diesen ganzen Erinnerungen, in den Erinnerungen und den Visionen, den Blick nach vorne. Das ist es, worum es Van Morrison geht. Um eine gewisse Balance. Ja, und das schafft er auf dem neuen Album, finde ich, wunderbar. Aber er besinnt sich eben auch viel zurück. In seine Zeit, als er Schüler war in Orangefield, als er zum Fenster rausgeguckt hat aus seinem Klassenzimmer und geträumt hat. Als er dann, wenn er nach Hause kam, die Schallplatten seines Vaters aufgelegt hat und sich Ray Charles reingezogen hat, I Believed in My Soul. Ja, eine Anspielung auf einen Song von Ray Charles. I Believed in My Soul After School. Und da war so viel Liebe in ihm zu dieser Kultur, zu dieser Musik. Er hat es wirklich aufgesogen. Meditation, Contemplation 2. It filled me up. I got to go back, we've got to go back for the healing and go on with the dreaming. Gehen wir zurück mit Van Morrison nach Orangefield in seine Jugendjahre.
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Wir befinden uns heute Abend mit Van Morrison auf der Memory Lane. Es ist der Herbst seines Lebens auf jeden Fall. Er wird am 31. August 80 Jahre alt und das ist einer der Gründe, warum wir heute uns sein Album Remembering Now ein bisschen genauer angucken und vor allen Dingen auch seine Erinnerung an seine Herkunft. Er stammt aus Belfast, aus Nordirland und ja, hat viel davon in seinen Liedern immer wieder auch untergebracht, viel über diese Zeit berichtet. Und man kann ihn eigentlich ganz gut über seine Musik kennenlernen dadurch. I stop a while and ask a stranger, is this the place that was once called Memory Lane? I don't know where I am or what I'm after. I'm stuck here again, back on Memory Lane. Und das ist Van Morrison in seiner Karriere oft passiert, dass er in seinen Erinnerungen hängen geblieben ist. Zum Beispiel an seine Erinnerungen an die Tage vor Rock'n'Roll.

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0: Werden da auch bei Ihnen Erinnerungen wach, wenn Sie hören, dass da einer am Telefunkenradio so lange gedreht hat, bis er Radio Luxemburg reinbekommen hat mit der aktuellen Musik? Oder war es bei Ihnen vielleicht ein anderes Radio? Bei mir war es ein Tonfunkgerät, auf dem dann die ganzen Stationen verzeichnet waren. Airflown, Budapest, AFN, Hilversum, Helvetia, Südfunk Stuttgart und so weiter und so weiter. Ohne diesen Knopf, an dem man da drehen konnte und immer auf der Suche war, konnte man sie nicht finden. Leute wie Elvis oder Fats Domino oder Lightning Hopkins oder Sonny and Terry oder Muddy Waters, kein John Lee und auch kein Ray Charles. Das war die Zeit, in der Van Morrison sozialisiert wurde. Dann kam der Killer Jerry Lee Lewis und veränderte die ganze Szenerie. Wunderschöne Geschichte, sehr lyrisch, sehr entspannt und man kann ein bisschen träumen von den alten Zeiten, als man nicht von irgendwelchen TikToks zugeballert wurde. Erneut wird Van Morrison festgehalten in seiner Erinnerung, diesmal Up on Cypress Avenue.
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Van Morrison, damals noch keine 30 Jahre alt, live mit seiner Band in den USA unterwegs und hat das großartige Live-Album damals produziert. Inzwischen gibt es die kompletten Aufnahmen, die damals eingespielt wurden, so als Boxset und zeugen von der großartigen Kunst dieses, ja, Vokalvirtuosen, kann man sagen. Und worum geht's in Cypress Avenue? Ja, das ist die Hauptstraße in seinem Viertel, dort, wo die Schülerinnen dann nach der Schule langspaziert sind, wo er sich nicht getraut hat, seine Angebetete anzusprechen, wo er sie hat vorbeilaufen lassen, ohne bei ihr landen zu können. Solche Erinnerungen an längst vergangene Zeiten, ja, sind irgendwie, ja, doch auch allgemein, denke ich, da kann jeder irgendwie sich auch drin wiederfinden in diesen Bildern, die er da hervorruft. Und er macht gleichzeitig ein Wahnsinns Caledonia Soul Album aus dieser Geschichte, die ursprünglich mal auf dem Debütalbum von Van Morrison auf Astral Weeks erschienen ist. Van Morrison nimmt uns weiter mit zurück in alte Zeiten. Take Me Back vom Album Hymns to the Silent. Eine weitere großartige, ja, Übung in Nostalgie, würde ich sagen.

Auch in diesem Song, da verstecken sich wieder ein paar schöne Bilder von Belfast und auch ein paar Klänge. 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Offensichtlich ist Van Morrison dann doch mal bei einem der Mädels gelandet und sie schauen gemeinsam hinaus in die Nacht auf den Hafen, auf die Bucht von Belfast, wo damals ein reger Schiffsverkehr herrschte. Und noch weiter zurück nimmt uns Van Morrison in seinem Song On Hindford Street. 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Und so weiter und so weiter. Bis ans Wasser hinunter liefen sie dort, wo Fusco sein Eiscreme verkauft hat. Sonntags gab es dann die Gottesdienst am Vormittag und Laughter and Music and Singing and Shivers up the back of the neck. Und Jazz und Blues gab es während des Sonntags zu Hause zu hören. Im dritten Programm lief Debussy und in Hindford Street, das sind so die Klänge und wenn man schon mal in Belfast war, werden vielleicht auch die Gerüche ein bisschen hörbar, die diese alte Stadt ausstrahlt. Dann hat er viel gelesen in seinen jungen Jahren, der Herr Morrison, Dharma Bums von Jack Kerouac gelesen, immer wieder. Kerouac wird auch in anderen Songs von Van Morrison gerne mal wieder zitiert. Der hat mit den ganzen Beat Poets Ende der 50er Jahre großen Eindruck auf den jungen Mann gemacht. Das kann ich nachvollziehen. Hören wir eine Liveaufnahme, aufgenommen in der alten Schule von Van Morrison in Orangefield on Hindford Street. Das ist die Straße, in der Van Morrisons Elternhaus stand.

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Ja, eine weitere Jugenderinnerung an eine Jugendliebe. Die Aufnahmen, die wir gerade hörten, sind übrigens in der alten Schule von Van Morrison eingespielt worden. Das Album Live at Orange Field mit einer Menge Referenzen zu Van Morrisons Belfast wurde eingespielt, ich glaube anlässlich des 69. oder 70. Geburtstags von Van Morrison. Und damals ist er vor seinem Geburtstag in der Turnhalle seiner alten Schule aufgetreten. Ein Geburtstagskonzert hat er auch on Cypress Avenue gegeben. In der großen breiten Straße wurde damals alles abgesperrt und die Locals wurden eingeladen und es wurden auch ein paar Tickets verkauft und das Ganze wurde von der BBC übertragen. War auch ein großartiges Event damals, vor inzwischen 10 Jahren. Ja, was hat der Van Morrison denn gemacht, nachdem er die Schule verlassen hat? Er hat die Schule abgeschlossen und sich dann als Lehrling verdingt, hat Fensterputzen gelernt und darüber hat er auch einen Song geschrieben über seine jungen Jahre als Fensterputzer. Cleaning Windows von seinem damals bemerkenswerten Album Beautiful Vision.

Er war ein Arbeiter. I was a working man in my prime. Und am Feierabend, am Wochenende, hat er Saxophon gespielt. Die ganze Nacht. Ja, so hat er seine musikalische Karriere angefangen. Als Saxophonist in einer Showband. Und ein Saxophon, das kann eine Tröte sein oder eine Gießkanne oder eine Verlängerung des Innersten nach außen. Die Verlagerung der Luftsäule, rein physikalisch betrachtet, aber eben auch direkt ein Ausfluss der Seele. Und das Saxophonspiel von Van Morrison, das kann man durchaus seelenvoll nennen, denke ich. Ja, es werden wieder einige der Vorbilder von Van Morrison genamecheckt hier im Song Cleaning Windows. Und hier geht es gleich noch um ein paar weitere Vorbilder aus seiner Jugend. Im Song Wild Children besingt Van Morrison die Zeit nach dem Krieg, als die Soldaten nach Hause kamen und als der kleine Ivan Morrison geboren wurde. Und was damals so die Vorbilder, die Rollenmodelle waren. We were the wild children.

Im Song Heavy Connection geht es dann schon etwas handfester zu. Van Morrison hat den Job als Fensterputzer an den Nagel gehangen und ist hauptberuflich Musiker geworden in der Showband The Monarchs und später dann bei der Band Them. Und darum geht es ein bisschen hier in diesem Song, wo er singt: In a land of a thousand dances, I dance with you. 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Ja, damals war er in Europa unterwegs mit seinen Monarchs und hat in amerikanischen Clubs gespielt für die GIs, für die Besatzungskräfte. Das hat er durchaus schon gemacht, da war er noch nicht mal erwachsen. Aber das war eine Schule, in der er erwachsen geworden ist, wie er dann später berichtet hat. Ja. 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Das so endet dann der Song Heavy Connection. Und da hat dann Van Morrison letztlich sich von Belfast auch abgenabelt und ist in die große weite Welt hinausgetreten.

auf seinem neuen Album Remembering Now, da geht Van Morrison wieder ganz weit zurück in seine Jugend und erinnert sich an den Old Stomping Ground, da wo er seine ersten Schritte gemacht hat. Als Schüler, als junger Mann, als Musiker. Musikalisch und auch vom Texten her sind die neuen Aufnahmen

Van Morrison, aber jetzt so zum Ende seiner Zeit ist er doch sehr versöhnlich geworden und das kommt eben in den neuen Songs auch gut rüber. Zum Beispiel hier auch im Titelstück Remembering Now, wo er nochmal aufzählt, was ihn eigentlich ausmacht

Am Ende des neuen Albums gibt Van Morrison seinem Affen nochmal richtig Zucker und das Stückchen heißt Stretching Out und das tut er dann auch. Er breitet sich da ganz schön aus und zieht alle möglichen Register seines Gesangs. Das hat er immer gerne gemacht und irgendwo ist er da ja auch eigentlich mehr ein Instrumentalist als ein Vokalist. Er hat eben mal mit Saxophon angefangen und seine Stimme klingt auch deswegen manchmal wie eine Tröte oder wird eben auch so eingesetzt. Oder sie kann auch wie ein Nebelhorn eingesetzt werden, aber eben auch sehr gefühlvoll und sehr anschmeichelnd. Mich hat diese Stimme in den letzten gut 55 Jahren regelmäßig begleitet. Ich bin eigentlich immer ein Van Morrison-Fan gewesen. Er hat mich nur selten in seiner Karriere wirklich hängen lassen mit seinen Aufnahmen. Vielleicht während der Pandemie hat er so ein paar unkluge Äußerungen gemacht, wo er sich dann doch etwas verfolgt gefühlt hat und irgendwelchen Verschwörungstheorien angehangen hat. Aber das hat sich inzwischen wieder relativiert und er hat davon auch dann Abstand genommen. Und nun bereitet er sich auf seinen 80. Geburtstag vor. Wenn Sie ihm gratulieren wollen, dann können Sie versuchen, für den 31. August im International Hotel in Belfast noch ein Ticket zu kriegen für ein Dinner, für ein Konzert. Anschließend am 30. vor seinem Geburtstag ist das gleiche auch, aber ich fürchte, die Tickets sind ausverkauft und wenn man auf dem Schwarzmarkt noch was kriegt, dann kann man ein Vermögen dafür hinblättern. Das ist zumindest meine Erwartung. Na, ich denke, wir haben das Thema Van Morrison und Belfast heute mal ausführlich beleuchtet und ich kann Ihnen versprechen, bei Rundfunk Meißner werden wir auch die nächsten Wochen bis zum Geburtstag von Van Morrison noch reichlich Musik von ihm spielen, zum Beispiel in einer langen Nacht, die ich vorbereite, wo eben auch mal über den Rest seines Lebenswerks ein bisschen Auskunft gegeben wird und eine möglichen Titel gespielt werden, auch aus seiner Phase mit Them und dann alle diese verschiedenen Dinge, die er so in der Vergangenheit ausprobiert hat. Und das kann ich Ihnen versichern, das war einiges. Es ging heute für mich wie oft in den letzten Wochen und Monaten über die Beauty of the Days Gone By. Ich bin auch ein bisschen melancholisch und schaue viel zurück, wo ich ja nun auch nicht mehr der Jüngste bin. Und von daher bitte ich da auch um Verständnis und zitiere einfach mal den Van Morrison am Ende dieses Songs, den ich jetzt nochmal für Sie spielen werde. The beauty of the days gone by, it brings a longing to my soul to contemplate my own true self and keep me young as I grow old. Also, wenn man sich nicht erinnert, dann kann man auch nicht jung bleiben. Denn das ist das, was uns von der Jugend bis zum Schluss bleibt, die Erinnerung daran und so das innere Gefühl, eigentlich noch gar nicht so alt zu sein, wie man so von außen betrachtet daherkommt. Na, das war jetzt fast schon eine kleine Lebensbeichte von mir. Verbleiben wir mal so, dass wir uns in 14 Tagen hier an dieser Stelle auf den Blue Highways wieder treffen und ich mich schon drauf freue. Bis dahin alles Gute und genießen Sie die Schönheit der Tage, die Sie auch noch vor sich haben. Ihr Christoph Falkenstein.

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Guten Tag, liebe Zuhörer. Hier ist wie immer um die Zeit Lena Ronshausen mit meiner Sendung Lena Lied. Ich habe heute in meiner Radiosendung zwei Glücksbringer eingeladen. Die Schornsteinfeger Fabian Morbach und Tim Oeding. Ich hoffe, mit so viel Glück hier im Studio wird es hoffentlich eine tolle Sendung. Wir hören in den ersten Lied von Toronto Claudio K.

0: Das war Glad You Came von So Wanted. Lieber Fabian und lieber Tim, herzlich willkommen in meiner Sendung von Lena liebt. Ich habe sehr viele Fragen über euren Beruf als Schornsteinfeger. Könnt ihr euch erstmal vorstellen, wie ihr heißt?
1: Ja, können wir machen. Erstmal hallo Lena, vielen Dank für die Einladung. Ja, ich fange an.
2: Ja.
1: Also ich bin der Fabian Morbach, bin 38 Jahre alt, komme aus Weißenborn und habe jetzt den Care-Bezirk letztes Jahr zum 01.01.2024 übernommen.
2: Ja, und ich bin der Tim Oeding. Hallo Lena. Ich bin der Mitarbeiter und ja, arbeite schon seit 2014, wo ich gelernt habe, in Wanfried und bin jetzt immer noch der Mitarbeiter von dem Fabian.
0: Wie lange seid ihr schon Schornsteinfeger geworden?
1: Also ich habe in 2004 gelernt bis 2007. Und dann habe ich als Geselle gearbeitet und in 2011 habe ich meinen Meister gemacht und ja, wie gesagt, letztes Jahr jetzt den Care-Bezirk übernommen.
2: Ja, und ich bin, wie gesagt, 2014 gelernt in Wanfried, dann in 2017 ausgelernt, ja, und seitdem ununterbrochen in Wanfried. Meisterschule habe ich auch gemacht in 2020 und ja, seitdem nie weggekommen aus Wanfried.
0: Warum habt ihr diesen Beruf entschieden?
1: Das ist eine gute Frage. Ich habe damals Praktikum gemacht aus der Schule, musste ja zwei Praktikas machen. Und das erste habe ich ja als Drucker gemacht, genau hier in Eschwege bei Haubold. Und das zweite wusste ich irgendwie nicht so richtig. Und dann kam der Schornsteinfeger zu uns und dann habe ich gefragt, ob ich da mitgehen kann. Und ja, so habe ich da reingeschnuppert die 14 Tage. Und dann hat Spaß gemacht und dann sage ich, dann mache ich einen lerne ich Schornsteinfeger.
2: Ja, bei mir war es eigentlich auch ähnlich. Praktikum gemacht von der Schule, die beiden, die waren nicht so richtig das, was ich irgendwie mir vorstellen konnte. Und dann kam auch der Schornsteinfeger zu uns nach Hause und dann habe ich gesagt, gut, dann gucke ich mir das dann nochmal an und ja, so bin ich da auch zugekommen.
0: Wie wird man ein Schornsteinfeger?
1: Ja, also ist wie überall, man bewirbt sich bei einem Schornsteinfegermeister und dann haben wir auch so Einstellungstests bei uns in Wollrode, da haben wir das, ist die Innung und dann macht man den Einstellungstest und wenn der dementsprechend positiv ausfällt, dann so wird man Schornsteinfeger.
2: Genau, Berufsausbildung sind ja 3 Jahre und ja, die Berufsschule ist in Bebra, da haben wir Glück hier bei uns, das ist relativ nah.
1: Genau. Und das ist eine Landesfachschule, ne? Für ganz Hessen, alle Schornsteinfeger oder alle, die Schornsteinfeger werden wollen, die kommen nach Bebra.
0: Muss man eine Prüfung machen?
1: Ja, also erstmal muss man den Einstellungstest machen. Wie gesagt, wenn der positiv ist, dann kann man Schornsteinfeger lernen. Und dann gibt es die
2: Zwischenprüfung und dann die Gesellenprüfung am Ende. Also einmal nach 1,5 Jahren, dass man weiß, ob man das Ganze so ganz gut hinkriegt, wie man quasi steht mit den schulischen Leistungen und am Ende dann die Abschlussprüfung nach 3 Jahren, wo man dann die Gesellenprüfung macht.
0: Was genau macht ihr? Nee, was genau macht ein Schornsteinfeger?
1: Oh, wir haben ein großes Arbeitsfeld. Also eigentlich, also die zwei Hauptfelder für jetzt, sagen wir, für den Tim, für die Mitarbeiter, sind das einmal das Heizungsmessen und ja, die Schornsteinreinigung. Und wie ich jetzt als Chef, ich habe halt die Abnahme, wenn du jetzt eine neue Heizung bekommst oder einen neuen Ofen. Und alle 3,5 Jahre muss ich zur sogenannten Feuerstättenschau kommen. Dann gucken wir einmal von Keller bis zum Dachboden, Schornstein und Feuerstätten nach. Das sind eigentlich so meine Hauptfelder. Was dazugekommen ist über Laufe der Jahre, sind halt diese Energieberatungen noch. Ne? Das kam noch mit dazu. Genau.
0: Wie viele Schornsteine schafft ihr am Tag?
2: Ja, das ist ja eher so meine Arbeit, die ich jeden Tag mache. Aber das ist unterschiedlich. Die Arbeit ist ja doch nicht bei jedem gleich. Der eine hat mehrere Schornsteine, der andere hat weniger Schornsteine im Haus. Aber man kann schon sagen, wenn man so einen schlechten Tag hat, dann sind es vielleicht auch mal nur 15. Und wenn es richtig gut läuft, dann schafft man auch mal 30 am Tag. Aber das kommt immer so ein bisschen drauf an, wie die Kundschaft mitspielt und was man halt in jedem Haus so zu tun hat.
0: Jetzt hören wir in den nächsten Lied von So Wanted.

0: Das war Boys Are Crazy von Black Pony. Meine nächste Frage wäre, was genau macht ein Schornsteinfeger?
1: Ja, wie gesagt, habe ich ja vorhin schon mal kurz angeschnitten. Also wir messen Heizungen, überprüfen die Emissionsschutz und die Abgaswegeüberprüfung und kehren den Schornstein. Und
2: Und Kaminöfen, sowas. Ja. Machen wir gelegentlich mal mit sauber die Ofenrohre von der Heizung und
1: ja. Also gucken, dass mit den Feuerstätten eigentlich alles gut ist, ne? Dass es nicht brennt. Das ist eigentlich Sinn und Zweck.
0: Was habt ihr alles dabei, wenn ihr arbeitet?
1: Ja. Ich habe eigentlich immer meinen Messkoffer dabei. Und ja, Tim, du hast dann ein bisschen mehr mit, ne?
2: Genau, ich habe ein bisschen mehr dabei, also Firmenauto vollgeladen. Generell erstmal das Kehrwerkzeug, was wir da brauchen, um den Schornstein zu putzen. Da gibt es ja verschiedene Querschnitte vom Schornstein, verschiedene Materialien, wo wir verschiedene Werkzeuge brauchen. Und dann natürlich auch, wenn es aufs Dach geht, haben wir eine Leiter dabei, dass wir dann auch immer mal unsere eigene benutzen, wo wir wissen, dass die auch sicher ist und einen auch hält, wenn man da aufs Dach muss.
1: Staubsauger braucht man heutzutage, ja, sowas, ne? Grade, Überzieher. Ja.
2: Gerade im Neubau, wo man dann doch den Staubsauger mal öfter mitnehmen muss.
1: Genau.
0: Warum sind Schornsteinfeger schwarz?
1: gute Frage, ja. Ja gut, das kommt halt einfach, weil der Ruß auch schwarz ist, ne?
2: Genau, und auf der Arbeitskleidung in weiß wäre schon nicht so gut, wenn man jeden Tag auf einmal dann sehen würde, was man gemacht hat. Also die schwarze Klamotte natürlich von früher, wo man ja auch nicht so oft waschen konnte, ne, dass dann dementsprechend auch die Sache immer ordentlich aussieht. Dreckig ist sie trotzdem, aber man sieht es nicht gleich.
0: Wie oft kommt ihr zum Schornsteinfegen nach Hause?
1: Das richtet sich immer danach, wie viel man heizt. Ne? Wenn du viel heizt, dann kommen wir bis zu viermal im Jahr. Es gibt ja manche Leute, die richtige Holzheizung haben. Da kommen wir zum Beispiel viermal im Jahr. Und es gibt aber auch manche, sagen wir, die so einen Ofen nur als Dekoration haben oder nur mal Weihnachten anstecken. Da kommen wir halt auch nur einmal im Jahr. Also es richtet sich immer danach.
2: Nach der Nutzung der Feuerstätte, ja.
1: Wie viel man heizt.
2: Und zum Heizungsmessen kommen wir natürlich unterschiedlich, wie das Heizungsgerät quasi den Messintervall fordert. Also manche Heizungen werden alle 3 Jahre gemessen, die ganz neuen. Andere, die älteren, werden jährlich überprüft. Das geht immer nach der Heizung quasi dann.
1: Ja.
0: Wie groß ist eure Einsatzgebiet?
1: Oh, da haben wir eigentlich Glück, ne? Es geht eigentlich. Ich glaube, 11 Ortschaften sind es.
2: Oh, gezählt habe ich sie gar nicht. Also wir haben ja das Hauptgebiet in Wanfried, ne? Wanfried die Kernstadt. Dann haben wir die Ortsteile, die zu Wanfried gehören, also Heltra, Altenburschlaf, Völkershausen und Aue. Mhm. Zum Kreis Eschwege gehört ja noch Niederdünsebach, das was wir mit bearbeiten. Und dann haben wir oben halt noch die Bergdörfer, ne? Wo du zu Hause bist, also Weißenborn, Rambach und Rittmannshausen. Das gehört auch noch zu uns, wo wir im Ringgau dann noch tätig sind.
0: Woher weiß ich, für mich zuständig ist?
1: Ja, eigentlich kannst du, wenn man es genau nimmt, kann man sich eigentlich für die Schornsteinfeger arbeiten, sprich jetzt Schornstein kehren und Heizung messen. Kannst du dir eigentlich einen Schornsteinfeger aussuchen. Das ist frei wählbar seit 2013. Aber für diese Feuerstättenschau, also sprich alle 3,5 Jahre, und für die Abnahmen, wenn du einen neuen Ofen oder eine neue Heizung bekommst, da muss ich dann der zuständige Schornstein, bevollmächtigte Schornsteinfeger, der muss dann kommen und muss die Abnahme bzw. die Feuerstättenschau machen.
0: Wie kann man euch buchen?
2: Ja, am besten buchen, ich sag mal, telefonisch, würde ich halt sagen. Wir haben unser festes Gebiet, sag ich mal, wo wir dann doch die Arbeiten durchführen. Die Kunden wissen, dass wir das machen sollen oder dass wir das machen dürfen. Und dann melden wir uns eigentlich auch automatisch. Ich sag mal, die Kehrintervalle sind vorgegeben. Die Kundschaft hat uns damit mehr oder weniger beauftragt. Und dann kommen wir halt jedes Quartal, jedes zweite, jedes dritte, wie das dann der Intervall fordert, mehr oder weniger automatisch. Und ansonsten telefonisch. Oder dann doch persönlich, also so mit E-Mail, und das wird zwar mehr, aber bei uns ist noch alles sehr persönlich.
1: Genau. Und wenn wir dich nicht erreichen, wie heute, wenn du heute Sendung machst, dann kriegst du einen Zettel an der Haustür. Morgen kommt der Schornsteinfeger und da steht dann die Telefonnummer drauf, wenn du nicht kannst. Und dann kannst du absagen.
0: Warum ist Schornsteinfeger so wichtig?
2: Ja, das rührt eigentlich von früher, ne? Dass also durch den Schornsteinbrand, wo man ja immer Angst vor hatte, dass die Fachwerkhäuser abbrennen, dass man da also dementsprechend vorbeugen möchte und mit der Schornsteinreinigung dann also das verhindern kann, dass das Feuer im Schornstein ausbricht und dass dann dadurch halt auch die Häuser sicher waren und deswegen der Schornsteinfeger dann doch die Notwendigkeit hat.
1: Und was jetzt halt noch hinzukam, oder seit, sagen wir so, seit 70er Jahren, seitdem es die Heizung gibt, war dann halt auch der Umweltschutz auch mit maßgebend. Ne? Da kam ein neues Aufgabenfeld da hinzu und dann war halt der Umweltschutz auch noch mit wichtig.
0: Jetzt habe ich eine nächste Frage. Welche Jahreszeit kommt ihr zum Schornsteinfegen?
2: Ja, also Fegen ist ja eher meine Aufgabe dann. Also wir kommen zum Schornsteinputzen in der Regel einmal im Winter, wenn der Ofen brennt, dass wir während der Heizsaison kehren, dann im Januar, Februar. Und bei den normalen Kaminöfen, wo halt zweimal im Jahr gereinigt wird, kommen wir dann einmal noch im Sommer oder jetzt, bevor die Heizperiode wieder losgeht, dass wir den Schornstein dann kehren, bevor er wieder gebraucht wird, dass er dann sauber ist und so die beiden Termine dann auch ja ganz gut zusammenpassen. Einmal während der Heizsaison und einmal dann, bevor es wieder losgeht.
0: Jetzt hören wir Julian J. Tonight Me.

0: Burger.
1: Wie viele Mitarbeiter seid ihr?
2: Ja, also Mitarbeiter einer. Ich sag mal, ich als Chef und jetzt halt Tim ja. als Mitarbeiter. Also eigentlich ein Zwei-Mann-Betrieb.
3: Der ganze Betrieb ist heute hier.
2: Genau.
1: Wie funktioniert die Bezahlung?
2: Ja, also das gibt einen Tarifvertrag und danach wird der Tim halt bezahlt. Oder die Mitarbeiter, danach werden die bezahlt, also nach Tarifvertrag.
1: Kann jeder Schornsteinfeger werden?
3: Ja, durch die Ausbildung, durch den Einstellungstest, wenn man das ganz gut schafft, schon. Schulische Voraussetzung ist ja eigentlich immer noch der Hauptschulabschluss, das Mindeste. Ja. Wichtig halt, dass man Mathe, Physik, Chemie, da sollte man schon ein bisschen gut aufgepasst haben, dass man dann auch in der Gesellenprüfung das hinbekommt, weil da liegt halt der Schwerpunkt bei uns, ne? Chemie, Physik.
2: Ja.
3: Das ist wichtig.
2: Und was nur eine ganz gute Eigenschaft ist, wenn man halt ja ein bisschen schwindelfrei ist, ne? Wenn man dann doch mal aufs Dach muss, das sollte schon da sein. Aber deswegen kann man ja Praktikum machen und dann, das kann jeder machen und dann sieht man schon, ob man das werden kann oder will. Ja, genau.
1: Warum bringen die Schornsteinfeger Glück?
3: Ja, das rührt auch von früher, ne? Dass der Schornstein gekehrt wurde, das Haus sicher war, dass es keinen Schornsteinbrand gab, dass die Häuser dementsprechend gerade in den alten Fachwerkstädten, was von früher rührt, dann nicht abbrennen, dass eine ganze Altstadt auf einmal abgebrannt ist durch den Schornsteinbrand. Daher hatte man die Sicherheit und halt das Glück, dass nichts passiert.
2: Genau.
1: Jetzt hören wir So Wanted We On Sit Night.

0: Das war so wanted. Meine nächste Frage wäre, macht ihr auch andere Berufe?
1: Nö, eigentlich nicht, ne? Wir sind Schornsteinfeger und andere Berufe machen wir eigentlich nicht.
2: Nee, zum Glück,
1: Nee.
2: also brauchen wir Gott sei Dank nicht
1: Wir haben
2: und
1: genug Arbeit
2: ja.
1: und Anführungszeichen, Geld reicht auch. Deswegen brauchen wir keine anderen Berufe zu machen.
2: Und so Dinge, die mit der Heizung zu tun haben, dürfen wir ja auch nicht machen. Also wir überprüfen die Heizung zum Beispiel wie der TÜV und sind da neutral, dass wir das auch, was wir beanstanden, dann auch wirklich ja, durchsetzen müssen. Und deswegen Wartung und solche Reinigungsarbeiten und Heizung macht halt der Heizungsbau und wir machen wirklich nur die Kontrollen, damit das auch neutral beurteilt wird.
1: Das Einzige, was wir mal bei hermachen, ist, wenn wir eingeladen werden zum Radio. Das machen wir mal nebenbei, ansonsten nichts.
0: Was macht ihr in eurer Freizeit?
2: Ja, fange ich mal an, ne?
1: Ja.
2: Ja, Freizeit. Ja, eigentlich bei schönem Wetter Rennrad fahren.

0: Habt ihr auch Hobbys?
1: Ja, haben wir ja, genau, also war ja eben eigentlich schon, ne, das
2: Haben wir schon vorgegriffen, der Frage,
1: ja,
2: ne?
1: Stimmt, haben wir schon
2: Genau,
1: vorgegriffen.
2: Hobby, die Jägerei und das Rennradfahren.
1: Genau, waren wir zu schnell.
0: Welche Musik hört ihr gern?
1: Ach, das ist eine gute Frage. Es kommt immer darauf an, wenn ich mal auf einer Feier bin, dann höre ich dann doch auch mal ganz gerne Schlager wegen der Stimmung. Ansonsten höre ich halt querbeet, ob das jetzt Coldplay ist oder Bruce Springsteen oder sowas. Also da bin ich jetzt nicht festgenagelt. Alles, was gute Laune macht, höre ich gerne.
0: Habt ihr ein Lieblingsfernsehsendung und Kinofilme?
2: Oh, das ist.
1: Oh, das ist eine gute Frage. Jetzt, nee, nein, jetzt
2: Überlegen.
1: muss man mal kurz überlegen. Also.
2: Ja, für mich ist generell, glaube ich, alles, was lustig ist, ne? So Comedy-Geschichten, wo man lachen kann, das ist, glaube ich, das, was.
1: Ja, hier mit Bully Herbig, wie heißt das? LOL da, das ist ja ganz lustig.
2: Ja, genau.
1: Das
2: Wer nicht lachen darf, ja.
1: genau, das ist das, ja, die Sendung, die
2: Ja,
1: passt.
2: oder generell Comedy-Shows oder so ein paar Comedien, die man mal anhört, dass man einfach ein bisschen lachen kann.
1: Haben sonst wenig zu lachen an der Arbeit.
0: Habt ihr, was ist dir am liebsten?
1: Was wir am liebsten essen?
0: Ja.
1: Oh, das ist eigentlich bei mir ganz einfach. Ich esse am liebsten Schnitzel. In allen Variationen.
2: Da sind wir uns schon ziemlich gleich. Also generell, ja, Schnitzel mit, ja, Schnitzelpommes ist natürlich immer super.
1: Genau.
2: Ja.
1: Currywurst, das ist auch irgendwie
2: Genau.
1: noch, ne?
2: Und im Notfall kann es auch mal ein Döner sein, ne?
1: Genau.
0: Jetzt hören wir in der nächsten Musikgruppe.

0: Das war Kevin von Chitz. Meine nächste Frage wäre, macht die Arbeit euch viel Spaß?
1: Ja, also auf jeden Fall. Bei mir war es ja letztes Jahr, wo ich dann den Care-Bezug übernommen habe, war es ist ja ein ganz neues Aufgabenfeld geworden, ein größeres Aufgabenfeld. Und am Anfang war es ein bisschen schwierig, weil es ein neues Aufgabenfeld mit neuen Aufgaben. Aber jetzt nach einem Jahr habe ich mich eingefuchst und mit dem Tim, das klappt super und das macht schon Arbeit macht schon Spaß. Die Leute sind in Ordnung. Klar, so ein paar schwierige oder ein paar Meinungsverschiedenheiten, sagt man mal so, hat man ja immer mal, aber eigentlich kann man so mit jedem reden und von daher macht schon gut, macht Spaß. Auf jeden Fall.
2: Muss ich auch sagen, für meine Arbeit, die ich so mache, wir haben zwar im Grunde immer dieselben Leute, die wir ja das Jahr über betreuen und wo wir unsere Arbeiten machen. Es gibt Leute, wo man lieber hingeht und Leute, wo man halt auch froh ist, wenn es erledigt ist. Aber allgemein ist das schon ein Job, der Spaß macht. Du hast immer mit den Leuten zu tun, man kann sich mal unterhalten, man macht mal ein Schwätzchen. Und ja, viele freuen sich ja dann doch auch, wenn wir wiederkommen. Gerade bei denen, wo wir jedes Vierteljahr hin müssen, die
1: warten schon.
2: Die warten schon drauf, dass wir kommen.
1: Genau. Ja genau, wo bleibst du denn?
0: Ja. Gab es auch lustige Momente an eurem Beruf als Schornsteinfeger?
1: Ja, die kommen manchmal ganz automatisch, ne? Wenn man gerade in so private Räume reingeht und dann passiert das schon mal, dass man halt mal, eine Ausbildung, da war ein größeres Haus und die Haushälterin hat uns reingelassen, aber die Hauseigentümerin, die wusste das nicht und wir wollten hoch auf den Boden und die kam halt dann ja mit dem Bademantel aus dem Bad und sie war erschrocken, wir waren aber auch erschrocken. Ja, da gab es ein bisschen, in Anführungszeichen, ein bisschen Schimpfe, aber das war so eine lustige Aktion.
2: Im Nachhinein lacht man drüber.
1: Genau, ne? Aber in dem Moment war ein bisschen unangenehm.
2: Ja, oder wenn du mal beim Kehren doch mal die Wohnung richtig eingesaut hast, weil es irgendwo am Ofen rausgestaubt hat. Erstmal ist es natürlich nicht lustig, ne, wenn die Frau dann auf einmal anfängt zu schreien, weil das Sofa die Farbe gewechselt hat durch den Ruß.
1: Ja.
2: Aber im Nachhinein, wenn man dann ein paar Jahre später hingeht und dann an die Geschichte denkt, weil man mal ein Handtuch ums Ofenrohr wickelt, dann lacht man dann später drüber. Aber erstmal ist einem eher zum Weinen, aber danach, das wandelt sich. Das sind so Dinge, wo man immer wieder dran erinnert wird.
1: Ja.
0: Was müsst ihr beachten?
1: Jetzt bei der Arbeitsausführung meinst du?
0: Ja.
1: Ja, also man muss schon, also es ist ja so, man, wie eben schon gesagt, das ist ja nicht immer auf dem Dachboden oder auf einer Scheune. Es ist ja manchmal auch im Wohnbereich und gerade beim Neubauen ist es dann, oder man muss durch den Wohnbereich, man muss halt darauf achten, dass man... Ist
2: wichtig, dass man nichts dreckig macht.
1: Genau, ja. Dass man mit seinen Händen ein bisschen aufpasst, weil die sind ja dann schwarz oder mit dem Kehrwerkzeug, dass man da nicht irgendwo dran kommt.
2: Wir sind bei den Leuten im privaten Wohnraum, dass man also den Schaden so gering wie möglich hält.
1: Genau.
2: Oder am besten gar keinen verursacht, ne? Dass man sich wirklich in Acht nimmt, die Arbeit so sauber wie möglich macht und dass man nicht nahe die Treppe runter stolpert, weil man unachtsam ist und dann da die ganze Wand mit dreckig macht oder halt generell auch aufpasst, dass einem selber nichts passiert. Wenn wir oftmals dann auch aufs Dach müssen mit der Leiter von außen oder oben durch so ein Dachfenster raus, dass man halt da auch aufpasst, dass man sich festhält, dass da auch bei Sturm oder Wind oder im Winter mit Schnee, dass uns da nichts passiert, dass man da auf sich erstmal Obacht gibt.
1: Ja, auf jeden Fall, das ist wichtig.
0: Kann euren Beruf auch gefährlich werden?
1: Ja, auf jeden Fall. Gerade wie Tim eben schon gesagt hat, wenn man jetzt aufs Dach muss und Schnee und Eis, dann ist es gefährlich. Aber es sind ja auch manchmal, wie eben auch schon angesprochen, eine alte Scheune, wenn man so eine alte Bohle hat, ne, oder ein altes Brett und manchmal ein falscher Tritt und dann bricht das durch. Also man muss schon Augen und Ohren offen haben. Das ist schon so. Oder bei den Leitern.
2: Ja, genau. Leitern, dass man da nicht irgendeine alte Holzleiter nimmt von der Kundschaft, die wir eigentlich ja gar nicht mehr benutzen dürfen, außerhalb, dass das Ding dann schon 5 Jahre im Obstbaum stand und ganz morsch ist. Das sollte man aufpassen. Das ist ganz wichtig. Wichtig, die oberste Sicherheit, dass man auf sich achtet und dass man nichts macht, was man sich nicht zutraut, auch wenn es vielleicht die Arbeit erfordert. Aber wenn man sagt, ich traue mir das nicht zu, dann muss man halt eine andere Lösung finden, dass einem selber nichts passiert.
1: Ja.
2: Und wo wir aufpassen müssen, dass wenn der Schornstein mal brennt, dass dann auch das beim Schornsteinbrand bleibt und nicht nachher das ganze Haus mit in Flammen steht. Dann wird es gefährlich.
0: Seid ihr sehr gern Schornsteinfeger?
1: Ja, also doch. Macht Spaß und die Arbeit ist interessant. Man hat eigentlich zwar immer mit den gleichen Leuten zu tun, aber
2: jedes Jahr ist es ja was anderes. Es ändert sich, es ist mal einer krank, es ist mal einer irgendwie, die Leute heiraten, man lernt dann neue Leute kennen, wenn irgendwer zusammenzieht. Und ja, man erlebt auch von den Familien einiges, weil man sich ja jedes Jahr wieder sieht. Man kriegt so ein bisschen fast wie Familienanschluss bei einigen, obwohl es ja wildfremde Leute sind. Ja. Das ist eigentlich immer wieder schön.
1: Ja, und jeder hat auch einen anderen Gemütszustand. Ne? Wenn du heute sind sie lustig und kommst du nächstes Jahr hin, dann haben sie dann irgendwelche Probleme, dann ist man auch manchmal so ein Seelsorger, ne? Oder
2: sag
1: mal, bis halb
2: oder Seelsorger. Oder wo der Frust erstmal abgelassen wird.
1: Psychiater, Pfarrer, ist man alles so ein bisschen, so ein Stückchen, weil man muss, für fast alles ist man Ansprechpartner.
0: Jetzt hören wir What Makes You Beautiful von One Direction.

0: Das war What Makes You Beautiful for One Direction. Ich bedanke mich an euch beiden für das wunderschöne Interview. Ich habe mich sehr gefreut, dass ihr zu Gast in meine Sendung gekommen seid.
1: Ja, Lena, ich glaube, wir sagen auch danke. Das war, hast du gut gemacht. Wir waren doch schon ein bisschen aufgeregt, das muss man dazu sagen. Aber du mit deiner lockeren, aber trotzdem professionellen Art, das ist ja alles super vorbereitet gewesen, hast uns dann so ein bisschen die Aufregung genommen. Hat Spaß gemacht, ne?
2: Ja, und ich muss auch danke sagen. Du hast ja schon oft genug gefragt, dass ich mal herkommen sollte. Und ja, fast hätte ich gesagt, alleine hätte ich mich nie getraut. Aber jetzt mit meinem neuen Chef hier und Weißenbörner Unterstützung haben wir das ganz gut hingekriegt. Ja, vielen Dank.
0: Das war die Sendung von Lena Liebt.

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3: Heike, ich muss mal gerade einen Pegel einstellen. Sag, kannst du mal gerade einen ganzen Satz sagen, bitte?
4: Alle meine Enten schwimmen im Klosett, drücke ich auf die Spülung, sind sie alle weg.
3: Danke, passt.
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3: Die mich heute ein bisschen nachdenklich macht. Mir gehen seit Tagen einige Fragen nicht mehr aus dem Kopf. Zum Beispiel, kann ich mit einer Übergangsjacke durch eine Unterführung gehen? Können sich zwei Glatzköpfe in die Haare kriegen? Ist es eigentlich lebensgefährlich, wenn ich mit 19 Jahren eine Creme benutze, die 20 Jahre jünger macht? Oder wie kommen eigentlich diese Bitte-nicht-betreten-Schilder auf den Rasen? Und zu guter Letzt, wenn ich selbst Gespräche führe, rede ich dann oder höre ich zu? Hallo?
5: Herzlich willkommen zu der Sendung über den Sinn des Lebens und die euch in allen Lebenslagen hilft. Mein Name ist Desiree Börner.
3: Und ich bin Gregor Börner.

0: wir nun zu einer Weltsensation im deutschen Radio.
1: Desi, pass bitte auf hinter dir, wir dürfen uns jetzt keinen Fehler erlauben.
0: Gut.
1: Ach, Desiree.
0: Ich hab nicht aufgepasst.
1: Und ich sag's jetzt noch. Wir wollen nämlich jetzt mit der künstlichen Intelligenz Kontakt aufnehmen.
0: Wir begeben uns nun unter die Glocke des Schweigens.
1: Puh, ist ganz schön eng hier. Was macht hier eigentlich das Schaf? Boah, der riecht wieder.
0: Ach ja, das ist richtig unangenehm und auch noch so warm.
1: Ach Manni, also ehrlich, wir wollen jetzt mit der KI Kontakt aufnehmen. Ich glaube, wir müssen hier erstmal einschalten. Oh, das hätte ich jetzt nicht gedacht. Aber gut. So, liebe KI, versorgst du uns mit allen Informationen, die wir wissen möchten? Sie schreibt ja.
0: Liebe KI, weißt du alles? Sie schreibt ja.
1: Wahnsinn. Sonderlich kommunikativ ist diese KI aber nicht. Wollen wir mal zu wirklich praktischen Dingen des Lebens kommen? Liebe KI, kannst du auch uns in anderen Punkten helfen? Kannst du kochen oder den Haushalt machen? Sie schreibt natürlich nicht. Was glaubt ihr eigentlich?
0: Ich glaube, jetzt hast du die KI beleidigt.
1: Oder sie kann einfach nichts.
0: Fällt dir auf, das ist das erste Mal unter der Glocke, dass es nicht gefährlich wird.
1: Oh, jetzt schreibt die KI, wenn sie irgendwann mal die Weltherrschaft an sich gerissen hat, dann wird sie uns alle vernichten.
0: Oh Gott. Abbruch!
1: Abbruch!
0: Mein Gott, Gregor!
1: Hä?
0: Zieh doch einfach den Stecker!
1: Na gut.

0: Zuschriften. Einige haben wir.
1: Bitte was?
0: Entschuldigung zueinander bei euch und finden zueinander wieder. Helfen euch zu wollen.
1: Prost. Was ist das denn hier? Hallo, könnt ihr mal beide hier alle mal ein bisschen Disziplin?
0: Na gut, ich fange noch mal von vorne an. Also ihr Lieben, ihr wisst ja, Beziehungen führen immer mal wieder zu Streit. Man sagt Dinge zueinander, es tut einem doch schnell wieder leid, in der Regel.
1: Und ich habe hier so den Eindruck, dass das manche hier besonders feiern.
0: Prost.
1: Okay, es ist ja auch manchmal doch ein bisschen lustig.
0: Nee, das ist hier eine ernste Angelegenheit, Gregor.
1: Ja.
0: Und ich möchte auch, dass du das so siehst, weil...
1: Sag das nicht mir. Andere sehen das hier wieder so.
0: Also, auf jeden Fall wollen wir helfen, wieder zueinander zu finden und euch beieinander zu entschuldigen. Dafür bieten wir euch hier diese Plattform und wir haben auch wieder einige Zuschriften bekommen.
1: Ja. Die erste kommt aus dem hohen Norden, aus Lüneburg. Okay, so hoch ist das eigentlich noch gar nicht. Aber aus unserer Sicht hier weit entfernt. Bastian aus Lüneburg schreibt. Marie, es tut mir leid, dass ich nach unserem Streit am Freibad-Kiosk beim Bestellen gesagt habe, einmal Pommes, zweimal Eis und irgendwas, das meine Beziehung rettet. Die Frau am Kiosk hat ohne mit der Wimper zu zucken eine Currywurst draufgelegt und gesagt, dann wird's teuer. Du standest daneben und hast gelacht. Und ich dachte, vielleicht habe ich ja jetzt doch alles richtig gemacht. Doch plötzlich war auch wieder alles falsch. Bitte verzeih mir. Ich lerne, Freibad-Kiosk ist kein Paartherapiezentrum. Aber vielleicht ganz nah dran.

0: Tobias aus Würzburg schreibt: Alina, entschuldige bitte, dass ich dein Sommerkleid luftig nennen wollte und stattdessen sagte, das Kleid hat mehr Ausgänge als ein Möbelhaus. Ich meinte schön, locker, sommerlich, frisch. Du hast mich angeschaut, als hätte ich gerade den Modedesigner beleidigt, der das Kleid entworfen hat. Und als der Wind kam, habe ich reflexartig gerufen: Achtung, Durchzug! Bitte verzeih mir, ich kommentiere ab jetzt keine Kleider mehr, die der Wind besser versteht als ich.
1: Stößchen, Prost, Stößchen.
2: Können Sie das bitte nachher machen?
1: Stößchen.
2: Also, irgendwann werde ich hier nochmal laut. Das ist unglaublich. Jörg
1: Stößchen.
2: Aus Bad Her-
1: Prost.
2: Raus!
1: Stößchen.
3: Zum Wohl.
1: Stößchen.
2: Jörg aus Bad Hersfeld schreibt: Melanie, es tut mir leid, dass ich beim Grillen unbedingt Smoker-Feeling wollte und nasse Holzchips auf die Kohle geworfen habe. Ich wollte zarten Rauch. Bekommen haben wir eine Nebelwand, bei der sogar die Mücken dachten, ach nee, heute nicht. Nach 5 Minuten standen wir alle im Garten wie Überlebende eines Industrieunfalls. Und du hast dann gefragt, ist das noch Grillen oder grenzt das schon an Räumung? Bitte verzeih mir, Rauch ist kein Geschmack, den man um jeden Preis hinkriegen muss. Ach, Desiree!
0: Ich war es nicht.
2: Wann sieht das etwa?
1: Stößchen.
2: Ach, hier, sind wir schon wieder hier.
3: Zum Wohl.
2: Also, es wird mir noch zu bunt hier.
0: Thorsten aus Krefeld schreibt: Anja, es tut mir leid, dass ich im Urlaub den Sonnenuntergang filmen wollte und dabei 17 Minuten lang aus Versehen die Selfie-Kamera anhatte. Das Video zeigt nicht Romantik, sondern ein Gesicht von unten, doppelt kinnlastig, mit Windgeräuschen und mir, wie ich flüstere: Boah, ist das schön. Im Hintergrund hörst du: Filmst du eigentlich das Meer? Und ich: Natürlich. Bitte verzeih mir, ich habe unseren schönsten Moment dokumentiert wie ein Überwachungsvideo aus meinem Hals.
2: Tja, wenn auch ihr einander verzeihen möchtet.
1: Da kann ich nicht drüber lachen.
2: Ach, das glaube ich jetzt überhaupt nicht. Wenn ihr euch einander verzeihen möchtet, dann schreibt uns an funkrund.de.
1: Stößchen. Prost. Stößchen.
2: Jetzt reicht's.
3: Zum Wohl.

0: Nun zu kuriosen Nachrichten aus unserem Riesenfundus, was hier täglich über den Ticker reinkommt.
1: In Ischenhausen, Kreis Künzburg, ist ein Streit in einem Supermarkt eskaliert. In der Gemüseabteilung prügelten sich zwei Männer mit Salatgurken. Die zwei 57-jährigen Männer gerieten, laut Polizei, zunächst auf einem Parkplatz aneinander. Einer der beiden muss sich wohl über das Parkverhalten des anderen echauffiert haben. Anstatt sich zu beruhigen, ging der Streit im Geschäft weiter. In der Gemüseabteilung eskalierte der Streit und anstatt Worten flogen Fäuste und schließlich griffen die Kontrahenten zu Salatgurken. Umstehende Kunden konnten die Männer voneinander trennen. Die Männer wurden leicht verletzt. Die Polizei ermittelt wegen Körperverletzung und sucht Zeugen für den Gurkenzoff.
0: Ich habe eine Frage.
1: Ja?
0: Wie man leichte Verletzungen mit einer Gemüseschlägerei hinbekommt.
1: Naja, vorher flogen ja die Fäuste, bevor die Gurken Einsatz kamen.
0: Okay, mit so einer Gurke.
1: Vielleicht ist auch eine Gurke ins Auge geflogen oder in die Nase rein, das macht ja auch Verletzungen.
0: Ich kann nie wieder eine Gemüseabteilung eines Supermarktes betreten, ohne daran denken zu müssen. Herrlich, dann fliegen die Tomaten, dann macht so schön Flatsch. Okay, mit Essen spielt man nicht.
1: Tja, was hat denen ihre Mutti nur beigebracht?
0: Aber diese Vorstellung. Eieieiei.

0: Bevor wir in die Hafenkneipe nach Friedrichskoog umschalten, kommen wir zu weiteren Synonymen fürs Trinken.
1: Den Körper auf Werkseinstellungen zurücksetzen.
0: Das Blechdach verbiegen.
1: Den Ölstand pflegen.
0: Die Biervernichtung durchführen.
1: Einfach ordentlich einen bechern.
0: Die Leber anfeuchten.
1: Das Gehirn bestrafen.
0: Die Erinnerungen ausmisten.
1: Oder einfach in die Hafenkneipe nach Friedrichskoog umschalten.
2: Wenn an der Nordsee abends die Bürgersteige hochgeklappt werden, treffen sich die Dorfbewohner in der Hafenkneipe. Hier ist der Deichwärter von Friedrichskoog.
3: Moin.
4: Moin.
0: Moin, ihr beiden.
4: Zwei Bier, bitte.
3: Jo, für mich auch, bitte.
0: Gerne.
4: Nee!
3: Moni, halt, stopp! Das ist der Wasserhorn statt der Zapfhorn.
0: Oh, Entschuldigung. Ich bin wirklich so durch. Ich muss einfach mal ein paar Tage frei machen.
3: Jo, warum machst du da nicht mal so ein bisschen Urlaub?
4: Weil hier abends immer so viele durstige Leute sitzen.
3: Ach so?
0: Ja, und dann sind da manche dabei, die nicht einmal bezahlen.
4: Na, wer macht denn sowas?
3: Ja, das gehört sich ja auch gar nicht.
4: Unanständig sowas.
3: Geht gar nicht.
0: Na, wenn das so ist, soll ich mal da hinten die Kiste mit Deckel holen?
4: Nee!
3: Ach, Moni, das ist gerade so ein bisschen schlecht.
4: Also, ich habe auch gar kein Geld bei.
3: Moni, wie wäre denn so ein paar Tage Urlaub?
0: Ich hätte mal an so einen Wellnessurlaub gedacht, in dem man nichts machen muss.
4: Oha, wie lange geht denn so weit?
0: Ja, vielleicht eine Woche oder so.
4: Eine Woche Flaschenbier?
3: Oha.
0: Mein Gott, also eure Sorgen hätte ich gerne.
3: Ja, und was ist, wenn du tagsüber mal ans Strand gehst?
4: Ja, hier ist doch auch schön.
3: In Friedrichskoog am Strand. Das ist ja auch quasi so ein Wellnessurlaub.
4: Ja, in der Nordsee, da gibt's ja auch Wellen und die sind nass. Wellness.
3: Ja, und dann können wir uns nämlich abends trotzdem hier treffen.
0: Ach, Jungs, ich muss mal raus hier. Mal ein paar Tage nicht arbeiten. Mal nicht in der Kneipe stehen.
3: Modi, wenn wir das abends hier mal übernehmen...
4: Ja, genau, wo der Zapfhorn ist, wissen wir ja.
0: Nee. Hier kommen auch Gäste, die was anderes trinken möchten.
3: Puh. Ja, das ist dann doch komplizierter als gedacht, nicht?
4: Oh, dann lernst du uns mal ein paar Tore hier an.
0: Jungs, nee. Ihr wisst nicht mal, was ein Bier kostet.
4: Also das kostet, im Grunde genommen,
3: Also für uns ja eigentlich gar nichts.
0: 3,80 €.
4: Das ist aber viel Geld.
3: So viel?
0: Ja, das merkt ihr ja nicht, was ihr hier so vertrinkt. Abend für Abend.
4: Das kann ich mir ja auch gar nicht vorstellen.
3: Nee.
0: Außerdem, bei eurer Zahlungsmoral würdet ihr die anderen Gäste auch nicht abkassieren. Nee. Ich mach demnächst mal eine Woche zu und fahre weg.
3: Och, Moni.
0: In den Schwarzwald.
4: So weit?
0: Oder nach Österreich.
3: Was?
4: Eine Woche Flaschenbier.
3: Ach, jo. Ja, für mich auch, bitte.
2: Das war der Deichwärter von Friedrichskoog.

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2: Hi, schön, dass ihr wieder da seid.
3: So. Nee, es war doof.
4: War doof?
2: Ja, wieder da seid. Die waren ja nie weg.
4: Nee, die waren nie weg.
2: Eh immer.
4: Ja, eigentlich sind wir die ganze
2: eigentlich
4: Zeit hier.
2: Ist das doof, wenn ich das sage, weil die hören uns immer. Die legen ja gar nicht auf.
4: Wir sitzen ja auch die ganze Zeit hier beieinander Stichchen. Und haben gute Laune.
2: Zum Wohl. Tschüsschen. Also wir sagen jetzt einfach Hallo. Im Studio befinden sich Gregor Börner
4: und Desiree Börner. Und ich habe eine ganz interessante Nachrichtenmeldung hier mitgebracht. Viele Tiere vertragen Alkohol, steht da drin.
2: Bitte?
4: Ja, bis zu 4% Ethanolanteil vertragen die meisten Spezies ohne sofortige Ausfallerscheinungen.
2: Wow. Gut, man denke mal an die Wespen, die an vergorenem Obst rumfressen.
4: Ja, ich setze da nochmal einen drauf. Die Hornisse verträgt sogar bis zu 80% Ethanolanteil, ohne Veränderungen bei Verhalten oder Sterblichkeit.
2: Das ist ja der Wahnsinn.
4: Jetzt stell dir mal vor, die Tiere machen ein Trinkspiel.
2: Boah, wie unfair wäre das denn? Die Hornisse würde ja ständig gewinnen.
4: Ja.
5: Stößchen, Prost, Stößchen,
3: zum Wohl,
5: Stößchen.
4: Da habt ihr heute was gelernt, ne?
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2: Damit ihr im Stau nicht so verkrampft, kommt Gregor nun mit unserer Staugymnastik.
4: Ja, die wollen wir heute wieder zusammen machen und wir beginnen wie immer mit der Übung vor und zurück wippen mit dem Oberkörper. Das ist ganz einfach. Wir wippen einfach mit unserem Oberkörper vor und zurück. Da kann jeder mitmachen. Ja, es ist ganz schön warm im Auto, wenn man so in der prallen Sonne steht. Das Auto ist warm wie so ein Backofen.
2: Backofen, das wäre ja mal ein Stichwort.
4: Das nehmen wir heute genau zum Anlass, denn wir wollen heute im Stau einen Kuchen backen. Alles, was wir dazu brauchen, ist eine Rührschüssel, eine Kuchenform, einen Schneebesen, Mehl, Eier, Backpulver, Zucker, Milch und ein bisschen Kakaopulver. Bitte mal Handzeichen, wer hat eine Rührschüssel, eine Kuchenform, einen Schneebesen, Mehl, Eier, Backpulver, Zucker, Milch und etwas Kakaopulver dabei? 400, da ist nur eine 28. Das ist in Ordnung. Da können wir weitermachen. Wir wippen weiter mit unserem Oberkörper vor und zurück. Nehmen nebenbei die Rührschüssel in die Hand, machen dort das Mehl rein, die Eier, etwas Zucker und etwas Kakaopulver. Ganz wichtig, das Backpulver nicht vergessen. Dann rühren wir das alles mit dem Schneebesen kräftig um. Wer ein Handrührgerät hat und kann das im Auto anschließen, darf das auch gerne benutzen. Aber der Schneebesen, das ist ja dann doch die sportliche Herausforderung. Und ganz wichtig, dabei wippen wir weiter vor und zurück. Nun füllen wir den Teig in die Kuchenform, stellen das Ganze aufs Armaturenbrett. Ja, und jetzt wird es ganz angenehm. Jetzt müssen wir gar nichts mehr machen. Wir warten jetzt einfach einige Stunden im Stau. Dann haben wir frisch gebackenen Kuchen. Mensch, wie das hier duftet. Desiree, du hast noch einen kleinen Vierzeiler dabei.
2: Geduld ist Pflicht bei dieser Fahrt, bis alles knusprig durchgegart. Und während durch die Welt wir reisen, gibt's Kuchen als Reisespeisen.

0: kommen wir nun zu einer neuen Nachrichtenmeldung mit echten Helden.
1: Ja, kann man so sagen. Wir blicken nach Sibbesee in den Landkreis Hildesheim. Ende Juni hat ein Feuerwehrmann, der privat unterwegs war, auf einem Parkplatz ein Feuer entdeckt. Dort brannte etwas Grünschnitt. Das Feuer war etwa ein Quadratmeter groß. Er alarmierte seine Kollegen bei der Feuerwehr, ja, und hat selber schon mal einen Löschversuch gemacht. Allerdings ganz ohne technisches Gerät, quasi mit Bordmitteln. Er hat das Feuer ausgepinkelt. Ja, die Polizei vermutet Brandstiftung, denn die Feuerwehr war gut eine Stunde vorher schon mal an dem Ort wegen einer Ölspur und da hat es an diesem Parkplatz noch nirgendwo gebrannt.
0: Zur richtigen Zeit, am richtigen Ort.
1: Ich finde diese Formulierung aus der Pressemitteilung so toll. Ganz ohne technisches Gerät und mit Bordmitteln.
0: Ja, das haben die echt süß umschrieben.
1: Aber wie viel musst du getrunken haben, um ein Feuer von einem Quadratmeter Größe auszupinkeln?
0: Viel, aber der wird bestimmt auch noch die Füße nebenbei benutzt haben.
1: Ey, das musst du dir mal vorstellen. Oder das ist so jemand, wenn der mal pinkeln muss, dann dauert das 2-3 Minuten.
0: Es gibt so Männer.
1: Ja, ja.
0: Aber der muss ja dann auch, verstehst du? Ja, also der hat ja dann den Feuerwehrschlauch in der Hand und dann muss der ja auch so sich links und rechts und zielen. Der hat Übung.
1: Das ist jetzt
0: der
1: auch mal einer.
0: Der kann bestimmt auch den Namen seiner Freundin in den Schnee pinkeln.
1: Ja, vor allen Dingen, wenn die Franziska Dominique heißt. Also der Name schön lang ist.
0: Gott.
1: Ja, auf jeden Fall darf er jetzt offiziell Feuerwehrschlauch dazu sagen. Würde ich jetzt mal annehmen.

0: Sie?
1: Ja!
0: Bist du draußen?
1: Ja!
0: Okay. Die Desiree steht vor der Studiotür. Wollen wir sie reinlassen?
2: Ja! Ja! Ja!
0: Na gut, dann komm mal rein, Desiree. Desiree?
3: Ja?
0: Bist du jetzt da? Gesundheit!
3: Jetzt bin ich da.
0: Sehr schön. Ist das Fax wieder so eingestaubt?
3: Ja, es lag schon länger da drin.
0: Es wird halt auch nur einmal im Monat benutzt. Also,
3: Mal
0: hör mal, wer schreibt denn heute noch ein Fax? Außer wer? Von wem ist das Fax?
3: Der frauenfeindlichen Männergruppe Marburg.
0: Was? Nee, da hast du was verwechselt.
3: Oh,
0: nee.
3: Das ist hier verwischt. Die männerfeindliche Frauengruppe Marburg.
0: Hieß du mal.
3: Ist der Nisa, denkt mir noch.
0: Müssen wir vielleicht an dem Faxgerät mal den Toner wieder auffüllen. Das druckt schon wieder unsauber.
3: Das ist auch der Staub in meinem Auge. Es ging ja von Papier ins Auge.
0: Ja, dazu sollten wir sagen, dieses Fax hat tatsächlich nur noch eine Aufgabe in der Redaktion, nämlich dieses eine Fax im Monat.
3: Aber das kommt zuverlässig.
0: Das kann ich soweit bestätigen. Das kommt immer sehr pünktlich und zuverlässig. Desiree, wollen wir mal das verstaubte Fax nehmen? Tu mal den Staub abschütteln. Ja. Was steht denn so Schönes da drinne diesmal?
3: Was ist das, wenn links und rechts entlang der Straße nackte Männer stehen?
0: Eine FKK, eine Nacktallee? Weiß ich nicht.
3: Eine Sackgasse.
0: Also, hör mal. In der Kategorie sind wir also heute angekommen.
3: Wir fangen heiß an.
0: Ja.
3: Was ist der Unterschied zwischen einem Schlips und einem Ochsenschwanz?
0: Ich habe jetzt ein bisschen Angst vor der Antwort, ich bin aber gespannt.
3: Soll ich dir die Hand geben?
0: Nee, sag mal die Antwort.
3: Der Ochsenschwanz bedeckt das ganze Arschloch.
0: Also hör mal!
3: Ich wollte dir die Hand geben.
0: Die Witze sind aber bös heute.
3: Es ist einfach noch Sommer.
0: Das Fax ist kaputt, das druckt so ein Quatsch da aus.
3: Warum haben Männer überhaupt Beine?
0: Ja, hör mal, also zum Laufen.
3: Damit sie nicht den ganzen Tag Sack hüpfen müssen.
0: Böse! Deine Witze sind heute einfach nur böse.
3: Lieb gemeint. Alles lieb gemeint.
0: Raus mit dem Fax. Das staubige Ding kommt raus.

0: In der vorletzten Sendung haben wir euch lustige Kindergeschichten präsentiert.
1: Geschichten, die Eltern über ihre Kinder erzählen, über den Kinder Dinge gebracht haben, für die es eigentlich hätte großen Ärger geben müssen, aber wiederum so lustig sind, dass man da auch nicht schimpfen kann.
0: Wir haben zum Glück wieder ein paar Sprachnachrichten bekommen.
2: Die Klassenlehrerin von meinem 10-jährigen Sohn hat gerade angerufen. Er hat ein originalverpacktes Kondom bei uns gefunden, das mit in die Schule genommen und das Öffnen in der Pause. Das war wohl eine ziemlich große Attraktion in der Grundschule.
1: Ja, das kann ich mir vorstellen.
0: Wie erklärst du das?
1: Ja, die lagen wohl daheim irgendwo rum, Frau Lehrerin. Natürlich hat das Kind da, natürlich sagst du das nicht. Aber dass das die Pausenattraktion war, das kann ich mir sehr gut vorstellen.
0: Yep.
1: Ja, wir kommen zur nächsten Nachricht.
3: Mein 13 Monate alter Sohn wollte unbedingt mit ins Bad. Als ich in dem Duschvorhang verschwunden war, hörte ich auf einmal ein Gackern und konnte ihn gerade noch daran hindern, mit der Klobürste seine Zähne zu putzen. Und ich habe natürlich nicht geschimpft, aber er hatte den ersten Wutanfall seines Lebens.
1: Zähne putzen mit der Klobürste.
0: Also darauf muss man erstmal kommen, ne? Aber eigentlich ist es eine Bürste, ne?
1: Es ist eine Bürste, ja. Warum ist die jetzt auf einmal anders? Und ein Klo kennt ein Kind im Zweifel noch gar nicht, weil noch Windelzeit und so, ne?
0: Also. Ja, 13 Monate, der war ja gerade mal knapp über ein Jahr.
1: Ja, ja.
0: Der wird die Klobürste vorher noch nicht benutzt haben.
1: Wir kommen zur nächsten Geschichte und schalten um ins Rheinland.
4: Ja, an einem Nachmittag, da war ich mit meinem Sohn Döner essen. Alles entspannt, alles schön, Döner hat gut geschmeckt. So wie es sein soll. Und er hat ein Getränk gehabt mit dem Strohhalm. Und nach dem Essen rief er plötzlich durch den ganzen Laden: Mama, guck mal, ich hab einen Ständer. Und ich hab jetzt gedacht, nee, Junge, ich fall vom Glauben ab. Das kann jetzt nicht sein. Ich dreh mich zu ihm um und sag so: Was hast du? Ein Ständer. Die Leute gucken schon, drehen sich schon ein bisschen um und gucken richtig irritiert. Und dann sehe ich einfach wieder, Junge, den Strohhalm in seinen Mund steckte und nach oben hielt. Eben wie eine Stange, wie man sie nach oben hält. Und wieso Ständer? Ja, guck doch mal, ich habe hier den Strohhalm und den halte ich ganz nach oben. Das ist dann wie ein Ständer, der nach oben hält. Ist ja so, okay. Ich hab sonst was gedacht.
1: Tja, so läuft das in Wuppertal.
0: Hauptsache, der Döner hat geschmeckt.
1: Ich glaube, davon kann man ausgehen. Ja, so ist das mit kleinen Kindern. Die denken halt im Zweifel gar nicht drüber nach, was sie da sagen.
0: Natürlich nicht.
1: Vor allen Dingen über Zweideutigkeit.
0: Zweideutig verstehen nur die Erwachsenen.
1: Ja.
5: Meine Tochter ist auch sehr kreativ. Sie hat mit sehr vielen Zahnseidesticks Tafelmalkreide zersägt und war total begeistert, wie schön sich der Kreidestaub im Flur und Bad und Kinderzimmer verteilen lässt. In dem Moment war das schon eine Riesensauerei, aber im Nachhinein war es schon auch
1: witzig. Ja.
0: Schön ist das.
1: Die Dinger sehen doch auch noch aus wie so eine kleine Säge.
0: Ja, aber Kreidestaub ist schon fies.
1: Oh,
0: je
1: ja.
0: Nachdem, was du für einen Boden hast, ist das richtig fies.
1: Ja, aber das Schöne ist Kreide und Wasser. Das kriegt man eigentlich wieder weg.
6: Mhm. Als mein Sohn 3,5 war, hat er sein neues Zimmer bezogen und ich habe damals sehr stolz überall berichtet, dass er keinen Schaden gemacht hat, nicht an die Wände malt, keine Bücher zerreißt oder so ähnliches. Als wir dann aber am Morgen in die Zimmer gekommen sind und dann hatte er in der ersten Nacht die Wände von seinem Zimmer von oben bis unten mit seinem Namen gestempelt. Mit dem Namensstempel hatten wir sonst so seine Kita-Sachen so gekennzeichnet. Aber also auf die Frage, was er gemacht hatte, da hat er geantwortet, ja, das ist doch mein Zimmer. Da muss ich auch also meinen Namen draufschreiben.
0: Logisch. Das ist eine logische Konsequenz.
1: Ja, wenn das Kind das so kennt, dass alles für den Kindergarten mit dem Namen beschriftet wird, warum das jetzt nicht auch? Ja.
0: Damit die Eltern wissen, das ist dein Zimmer.
1: Das ist dein Zimmer. Ja, eine haben wir noch. Wir schalten um ins Ruhrgebiet.
7: Hammer. Da stehen wir in unsere beiden Blagen bei DM an der Kasse, ne, um da unsere Kohle abzugeben. Der Große, der lernt ja gerade sprechen, ne, aber der kann das natürlich noch nicht so richtig, ne. Naja, vor uns in der Schlange zwei Tussis und über uns der Spiegel für die Kassiererin, um zu gucken, dass da keiner was mitgehen lässt oder dafür zu blechen, ne. Naja. Unser Kleiner, der guckt nach oben, sieht den Spiegel und die Tussis da drin und sagt, guck mal, Vater, Nutten. Oh. Eigentlich wollte der ja sagen, guck mal, Vater, da kann man in den Spiegel gucken. Naja, die Tussis, die haben das natürlich gehört, ne? Und geglaubt, dass der die Nutten genannt hat. Naja, die haben aber ganz schön böse geguckt, ne? Aber wir haben uns echt beömmelt, ne?
8: Da kann ich nicht drüber lachen.
0: Ja. Auch ich schon.
1: Aber so sind sie halt, die Kinder. Die sagen Dinge, denken nicht groß drüber nach. Ja, das war.
0: Ja, vor allem, er konnte es ja nicht aussprechen. Er sagte, er wollte ja sagen, gucken. Und dann kam ja das andere Wort raus.
1: Womit wir schon fast wieder bei den Zweideutigkeiten wären. Das waren ein paar schöne Kindergeschichten. Die kommen so gut bei euch an, dass wir das demnächst irgendwann nochmal mit euch machen. Denn ich glaube, aus dieser Rubrik da wird man auch nie fertig. Lustige Kindergeschichten gibt es immer. Wenn ihr welche habt, dann schreibt sie an uns und dann freuen wir uns da gemeinsam drüber.
0: Oder schickt eine Sprachnachricht.
1: Ja. Wir freuen uns.
0: Wohl.
1: Ja, und du hörst jetzt mal auf, ne?

0: Unser Zauberer, der große Walaschek, der tritt nun in die Mitte. Aus 10, 8. Gregory, was haben Sie heute vor? Okay. Er sagt, er möchte das Wetter ändern.
1: Ach, das haben schon vor ihm so viele versucht.
0: Naja, gut, dann ich sag einfach, soll er mal machen. Solange er jetzt hier nicht im Gartenschlauch rumspritzt und sagt, dass es regnet.
1: Ach, das wäre jetzt aber auch eine schöne Abkühlung.
0: Ja. Okay, also mit Abkühlung, sagt er, hat das heute schon was zu tun.
1: Oh Gott, hoffentlich hat der Kerl keine Schneekanone besorgt.
0: Meinst du? Na gut, ich kenne ihn jetzt schon recht lange, aber mitten im Sommer fände ich das auch ganz schön utopisch.
1: Schau mal, jetzt holt er einen Laubbläser raus.
0: Herr Walaschek, wollen Sie jetzt etwa Herbst spielen?
1: Jetzt holt der große Walaschek halt eben doch den Gartenschlauch raus.
0: Och nee, Gregory, lassen Sie das sofort sein. Okay, er sagt, er braucht auch nur ganz wenig Wasser.
1: Da bin ich ja mal gespannt.
0: Jetzt hält er den Gartenschlauch vor den Laubbläser.
1: Gregor, das ist ja, ganz angenehm.
0: Es ist nur so ein bisschen Wasser, aber es wird jetzt mehr. Ja.
1: Was macht er jetzt?
0: Er geht an den Gefrierschrank.
1: Er holt Eiswürfel raus. Vielleicht will er uns kühle Getränke machen.
0: Guck mal, wie groß die sind.
1: Ach, du ahnst es ja nicht.
0: Was machen Sie da jetzt, Herr Walaschek? Na. Gregory!
1: Sag mal! Jetzt schmeißt er hier die Fenster ein.
0: Gregory, lassen Sie das sofort sein.
1: Herr Walaschek, das geht zu weit. Das steht nicht mehr in Ihrem Arbeitsvertrag.
0: Wir müssen abbrechen. Abbruch.
1: Ich fass das nicht. Abbruch. Gregory.
0: Das Wetter ändern, hat er gesagt.
1: Naja, Sturm und Hagel sind ja auch irgendwie Wetter, ne? Halt ein anderes Wetter.
0: Ja, aber dass er immer gleich wieder übertreiben muss.
1: Mann, die Scheiben, wer bezahlt uns das denn?
0: Ja, das Schaf bestimmt. Das Schaf bezahlt die neuen Scheiben. Der hat das bestimmt wieder zusammen ausgeheckt.
1: So viel Taschengeld kriegt das blöde Schaf doch gar nicht.

0: kommen wir nun zu unserer beliebten Rubrik Humor hat Vorfahrt.
1: Hey, hey, hey, hey, hey, hey, hey, hey, hey, hey, hey, yay!
2: Was ist rot und sitzt auf dem WC?
0: Jemand mit Sonnenbrand?
2: Eine Klomate.
0: Gut.
2: Was ist rosa und schwimmt im Wasser?
0: Rosa? Keine Ahnung.
2: Eine Meerjungsau.
0: Stimmt.
2: Was ist groß, grau und kann telefonieren?
0: Ein großes altes Telefon.
2: Ein Telefant.
0: Gut, da hätte man drauf kommen können. Humor hat Vorfahrt, die Kategorien der Sendung mit der besten Laune. Dies war eine Sendung von
2: Desiree und Gregor Börner.
0: Die Musik im Podcast ist von Kevin MacLeod.
2: Als Stationssprecher Jürgen Kolb.
0: Und die Grundidee der Sendung ist von Jörg Bombach.
2: Macht's gut.
0: Bis zum nächsten Mal. Tschüss.
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3: Hallo liebe Hörerinnen und Hörer, hier wieder am Mikrofon im Rundfunk Meißner, Radio RFM, Thekla Rotham und Chapa mit ihrer Sendung Alles Ansichtssache. Naja, also die Sendung wird gesendet, es ist eine Aufnahme am 29. Februar. Und der 29. Februar ist ja nicht jedes Jahr, es ist ein Schaltjahr dieses Jahr. Und da ist nämlich der Equal Care Day. Und danach, am 6. März, folgt der Equal Pay Day und dann am 8. März der Internationale Frauentag. Also Grund genug, mal mit zwei Frauen, wir sind zu dritt, also für jeden speziellen Tag eine quasi, ins Gespräch zu gehen über diese Tage. Und wir nehmen Sie jetzt mit auf eine kleine Reise durch die Geschichte der Gleichstellung. Wir, das sind drei Frauen, also ich bin die Älteste, das können Sie jetzt nicht sehen, aber ich bin sozusagen schon steinalt und Rentnerin. Mir gegenüber sitzt eine junge Frau, die ich in den beruflichen Schulen kennengelernt habe in Eschwege. Da war sie nämlich Klassensprecherin und auch in der SV. Sagst du uns mal deinen Namen?
4: Ja, ich bin die Amy.
3: Und wie alt bist du, Amy?
4: Oh, ich bin jetzt schon 21.
3: Okay, wie viele Kinder?
4: Keine, noch keine.
3: Verheiratet?
4: Nein.
3: Verlobt?
4: Nein.
3: Okay, also wir haben die Amy auf der einen Seite und wir haben auf der anderen Seite die Frau, die die Technik macht, also höchstgradig technisch visiert, sozusagen die Chefin vom Radio RFM, das ist die
5: Stefanie Müller.
3: Hallo Stefanie, und wie alt bist du?
5: Oha, ich hab's befürchtet. Ich werde dieses Jahr 40.
3: Wow, Junge, Junge.
5: Mittelalt, ne? Jung, Mittelalter.
3: Quantensprung.
5: Ein Mittelalter-Gauder.
3: 40, also 21, 40 und, halten Sie sich fest, 64. Okay, und bist du verheiratet,
5: Steffi? Ja.
3: Okay, hast du ein Kind?
5: Ja, 2,5 Jahre alt.
3: Wow, du bist genau die richtige Gesprächspartnerin für mich. Ja, und wir steigen doch schon mal ein beim Internationalen Frauentag. Wir fangen hinten an, also beim 8. März. Und dazu ein paar Infos für diejenigen, die sich noch nie mit dem Internationalen Frauentag beschäftigt haben. Was ist das überhaupt, der Weltfrauentag? Ja, der geht zurück auf die erste Frauenbewegung und die kam, höre und staune, aus Amerika. Da waren es nämlich damals die Textilarbeiterinnen, später auch genannt die Suffragetten, da gibt es ja auch einen Film drüber, hat mich Amy aufgeklärt.
5: Ja.
3: Die sind auf die Straße gegangen, weil die Arbeitsbedingungen so mies waren. Also die mussten total lange arbeiten und die wollten mehr Freiheit für ihre Familie, mehr Freizeit und ja, mehr Geld. Und so hat die erste Frauenbewegung, also eine Bewegung, angefangen. Ziel der ersten Frauenbewegung war aber dann auch das Wahlrecht, das in Deutschland 1918 eingeführt worden ist. 1919 durften die Frauen zum ersten Mal wählen und der Internationale Frauentag hat übrigens in Deutschland zum ersten Mal 1911 stattgefunden. Und die Frauenbewegung ging auch auf die Straße, weil sie das Recht auf Bildung haben wollten. Ihr müsst euch vorstellen, früher konnten die Mädchen nur die höheren Töchterschulen besuchen und hatten keinen Zugang zu den allgemeinbildenden Gymnasien. Erst Anfang des 20. Jahrhunderts haben die Frauen, die ersten Frauen in Deutschland Abitur machen können. Und das muss man sich mal vorstellen, das ist ja in hunderten Jahren gedacht gar nicht so weit her. Und dann kam irgendwann die zweite Frauenbewegung. Es kam natürlich zwischendurch zwei Kriege. Hitler hat dann den Muttertag eingeführt. Die Frauen wurden an den Herd geschickt, dann Trümmerfrauen. Und sie mussten wieder zurücktreten in die zweite Reihe. Irgendwann kam die zweite Frauenbewegung aus Frankreich. Simone de Beauvoir war die Frau, die sozusagen gesagt hat, wir werden nicht als Mädchen geboren, wir werden zu Mädchen gemacht. Und heiratet bloß nicht, denn wenn ihr heiratet, seid ihr sofort benachteiligt und müsst ihr für die Kinder sorgen. Und das hat sich, glaube ich, nicht geändert. Da gehen wir gleich nochmal drauf ein. Also diese Frauenbewegung und der Internationale Frauentag stellt sozusagen die Wahl, genau das muss ich noch sagen, zweite Frauenbewegung waren auch für die Abschaffung des Paragraph 218, mein Bauch gehört mir, ein Riesenbericht im Stern damals. Also beim internationalen Frauenrecht wird das Wahlrecht und die Wahl ins Zentrum gestellt. Welche Erfahrungen macht ihr damit? Also wie sieht das aus mit der Wahl in dieser jetzigen Gesellschaft? Haben Frauen eine Wahl oder welche Wahl sollten sie auf jeden Fall wahrnehmen? Steffi, du bist die Frau, die jetzt Familienfrau auch ist. Wie siehst du das?
5: Ja, es ist immer so blöd, das so zu sagen, aber ich finde, warum sollte ich mich festlegen? Ich möchte eine Wahl für alles haben. Mhm. Es ist toll, die Bewegungen, die es damals gab, die waren super, die haben viel erreicht, die haben für uns viel erkämpft jetzt, aber nee, ich möchte nicht für eins kämpfen, ich möchte so leben können, wie ich möchte. Mhm. Und ich möchte selber entscheiden, möchte ich ein Kind oder nicht. Mitunter wirst du hier, kriegst du blöde Sprüche, wenn du keins hast, dann kriegst du blöde Sprüche, wenn du 5 Kinder hast, dann kriegst du blöde Sprüche, wenn du zu Hause bleibst. Wobei blöde Sprüche, ne, bezieht sich ja auch auf alle möglichen anderen, wo man benachteiligt ist. Also ich möchte, dass jeder Mensch, und das beziehe ich auch nicht nur auf Frauen, auch Männer, jeder soll so leben können, wie er kann und wie er möchte. Und wenn eine Frau Kinder haben möchte und vielleicht nicht mehr arbeiten gehen möchte, dann ist es so, dann soll es so sein. Dann soll sie das aber auch können. Dann muss sie, und Care-Arbeit ist auch Arbeit, und dann muss das entsprechend finanziert sein, dass sie zu Hause bleiben kann. Und wenn eine Frau arbeiten gehen möchte, dann soll sie es können, und dann braucht sie aber eine Kinderbetreuung. Wenn sie auch Kinder haben möchte, warum sollte ich nur das eine haben? Also warum muss ich mich entscheiden zwischen Kind und Beruf, zwischen Kind und Karriere? Wobei, ich finde halt manches so zugespitzt, deswegen ich mag diese Zuspitzungen nicht mehr. Es geht nicht um Karriere. Ich möchte keine Karriere machen. Ich habe mich bewusst für einen Beruf entschieden, den ich wahnsinnig gerne mache, mit Leidenschaft, den ich nicht aufgeben möchte. Ich möchte keine Karriere machen. Aber ich kann meinen Beruf nicht ausüben, wenn mein Kind den ganzen Tag zu Hause ist. Es wird immer so hingestellt, dass wir alle Karriere machen wollen oder Geld geil sind, sage ich jetzt mal so. Das ist nicht so. Ich möchte mein Leben leben, ich habe meine kleine Familie und ich möchte das alles zusammen irgendwie hinkriegen. Dieses schöne neue deutsche Wort Work-Life-Balance. Ja. Und ich finde, das ist nicht möglich mitunter, und darum geht es für mich.
3: Also ich höre so ein bisschen raus, ich möchte,
5: mein Kind möchte auch.
3: Schon klar.
5: Möchte auch seine Mama, und
3: klar.
5: Das ist ja nicht nur ich, ne? Da hängt ja vieles dran.
3: Klar, aber du bist ja auch so ein Stück Sprachrohr für viele Mütter, ja. Also du hast gerade wunderbar beschrieben, du willst deine freie Entscheidung haben. Also du willst entscheiden, wie du leben möchtest, ob du Karriere machen willst oder nicht. Und das ist ja, sozusagen Freiheit, mein freier Wille. Ich will die gleichen Chancen, die gleichen Rechte, die gleichen Möglichkeiten haben wie alle anderen auch.
5: Und ich finde auch nicht, dass Heirat, also das, was man damals gesagt hat, wenn ihr heiratet, begebt euch in die Abhängigkeit. Nein, ich bin berufstätig, ich habe mein eigenes Standing, ich habe meine eigene Vorsorge und bin trotzdem verheiratet. Ich habe auf dem Standesamt gesagt, ja, ich will. Aber wenn jemand nicht heiraten möchte, also wenn du heiratest, ist nach wie vor so in unserer Gesellschaft, dass du zum Beispiel kein Recht hast, im Krankenhaus Auskunft zu bekommen, wenn du nicht verheiratet bist. Warum? Ich liebe diesen Mann genauso, auch wenn ich nicht verheiratet bin. Ich bin verheiratet, bin aber deshalb nicht abhängig von ihm. Es geht alles. Man muss nur die Voraussetzungen dafür schaffen.
3: Aha, die Voraussetzung. Also so. Ich habe ja mal was ganz Verrücktes gemacht, bevor ich dann Amy mal den Ball abgebe. Beim Lohnsteuerjahresausgleich. Damals war mein Mann in der Technikerschule und ich habe das Geld verdient. Und dann steht ja Steuerpflichtige und so weiter. Und dann habe ich gesagt, ja, ich verdiene das Geld, ich setze mich oben rein. Also ich bin diejenige, die zahlt. Also setze ich mich oben rein und mein Mann runter. Jetzt gab es aber in Kassel zwei Finanz Ämter, einen in der Sporstraße, einen in der Goethestraße. Mhm. Und mein Mann fängt mit C an, also Chapa, und ich mit R wie Rotermund. Und da waren unterschiedliche Finanzämter zuständig. Und ich habe fürs absolute Chaos gesorgt. Und es ist ja heute noch
5: so. Es ist heute noch so, ja.
3: Es ist heute noch so, dass der Mann im in der Steuererklärung immer oben steht. Aber ja, das Geld ging immer auf mein Konto. Nur, dass du, ne? Weil ja, ich habe es ja auch gezahlt. Amy, wie sieht das bei dir aus? Also, was willst du als junge Frau?
4: Bei mir ist das jetzt so, wenn ich dann mein Abitur abgeschlossen habe, was mache ich danach? Mache ich dann eine Ausbildung? Fange ich eine Ausbildung an? Studiere ich weiter oder mache ich ein freiwilliges soziales Jahr? Mache ich ein Auslandsjahr? Das sind so viele Entscheidungen, wo ich mir jetzt noch gar nicht so sicher bin, was ich eigentlich machen möchte. Und ich kriege ganz oft gesagt, ja, du bist jetzt schon 21, wenn du jetzt eine Ausbildung machst, bist du erst mit 25 fertig. Du willst dein Geld verdienen, du willst eine Familie gründen, du möchtest irgendwann heiraten. Jetzt noch Kinder zu kriegen ist zu früh, du hast noch nichts Standfestes, du lebst noch bei den Eltern. Wenn du dann aber schon dann 30 bist, dann wo sind deine Kinder? Du sollst eine Familie gründen. Und standfest werden, ja, aber das möchte ich noch gar nicht. Ich möchte mich jetzt erstmal erfinden, weil ich finde es ganz wichtig, dass man sich selber erfindet, dass man weiß, von sich selber heraus weiß, wo möchte ich hin, wo möchte ich sein und wo möchte ich bleiben. Mhm. Und jetzt schon genaueres Ziel zu haben, das ist zwar schön, wenn es funktioniert, ist es noch schöner, aber wenn es dann halt auch scheitert, dann ist es auch nicht schlimm. Dann erfindet man sich neu oder man geht einen neuen Weg. Man lässt es erstmal auf sich beruhen. Man lässt es erstmal auf sich zukommen. Mein Plan ist es, ich habe zwei Wege. Entweder ich mache nach meinem Abitur direkt eine Ausbildung als Kinderkrankenschwester. Die Bezeichnung gibt es zwar nicht mehr, aber das ist so die Richtung, die ich gehen möchte. Oder ich studiere allgemeine Pflege, ein duales Studium, wo ich dann die Schule und die Ausbildung dann gleichzeitig in der Tasche habe, dass ich dann eventuell, wenn ich dann ein paar Jahre Berufserfahrung gesammelt habe, dass ich dann in die Berufsfachschule gehe und dann meine Arbeit quasi als Fachunterrichte für die Leute, die gerade ihren Realschulabschluss nachholen. Oder ich mache direkt eine Ausbildung und versuche mich da dann irgendwie, ich weiß nicht mal, ob das möglich ist, aber durch Weiterbildung, Fortbildung mich dann eben als Lehrfachkraft dann zu bewerben.
3: Also du hast ja schon klare Ziele, aber weißt du, was wir raushören, Steffi und ich, ist, die Wahl ist viel größer als früher. Also ja. Und das ist das, was glaube ich auch so verwirrt ist. Also auf der einen Seite leben wir in so einem sehr patriarchalen System, ne? Kommen wir ja gleich, steigen wir nochmal ein zum Thema Geld. Auf der anderen Seite ist das eine Welt, wo wir eigentlich alles machen können. Du könntest ins Ausland gehen, ja. Du kannst die Ausbildung machen, du kannst studieren, aber so wir gucken, also viele gucken noch so von diesem, so mit einem alten Denken da drauf und denken genau das, was du jetzt gerade sagst, es wird, oder Steffi auch sagt, es wird das von mir erwartet und das von mir erwartet. Wenn ich arbeiten gehe als Mutter, bin ich eine Rabenmutter. Ja. Wenn ich nur zu Hause bleibe, bin ich nur Hausfrau. Also es wird so stigmatisiert. Also das, was die Feministinnen zum Beispiel wollen, ich breche mal wieder eine Lanze für den Feminismus, die sagen, wir wollen, dass es allen Menschen gut geht, also zum Wohle der Menschen. Also das Wohl der Menschen steht im Zentrum. Und das ist dann egal, für was man sich entscheidet. Man braucht Zeit dazu für Entscheidungen, das wissen wir ja. Also du brauchst Zeit, Steffi brauchte auch Zeit, sich zu entscheiden für Kind oder Nicht-Kind, für Mann oder Nicht-Mann. Ich habe mit 32 erst geheiratet, wenn ich 1905 gelebt hätte, dann wäre ich eine alte Jungfrau gewesen. Und meine Mutter hat das auch noch so betrachtet. Das heißt, das, was die Frauenbewegung ja erreicht hat, ist ein unheimlich weites Feld der Entscheidung, die wir haben. Also rein vom Wählen her ist das ein riesengroßes Buffet, an dem wir uns bedienen können. Aber drauf geguckt wird immer noch ganz konservativ, antiquiert. Und das spüren wir ja auch jetzt, und da müssen wir höllisch aufpassen. Wir haben jetzt die Situation, dass sehr konservative Kräfte gerade wirken und dass es Parteien gibt, die Frauen wieder zurück an den Herd stellen wollen. Ja. Also die quasi Frauen dazu verpflichten wollen, viele Kinder zu kriegen, damit das deutsche Volk genug Arbeitskräfte hat, damit wir auch niemanden aus dem Ausland kommen lassen müssen, um die Pflege und Erziehung zu leisten. Wir müssen höllisch aufpassen. Uns geht es eigentlich gut. Wir gehen noch gegen alte Vorstellungen und Strukturen an. Das habt ihr ja gerade deutlich gemacht, beide. Aber wir haben eine freie Wahl. Und ich glaube, wofür der Internationale Frauentag stehen muss, ist, dass die Wahl erhalten bleibt. Ja. Dass wir höllisch aufpassen müssen, wir Frauen, wo wird uns ein Recht weggenommen? Wo wird uns eine freie Wahl weggenommen? Und dafür weiter einstehen müssen, dass wir die behalten wollen und dass wir
4: kämpfen.
3: Genau, und dass wir Zeit brauchen und Raum brauchen, um zu entscheiden, will ich noch ein Kind, will ich die nächsthöhere Ausbildung. Du hast ja eine klare Vorstellung, was du mal werden willst. Denken Sie mal drüber nach, liebe Hörerinnen und Hörer, für was steht für Sie der Internationale Frauentag? Wir haben es jetzt gerade mal versucht darzustellen, wie es aktuell für Frauen aussieht. Und jetzt spielen wir erstmal unseren ersten Titel. Die habe ich mir dieses Mal alle ausgesucht. Raff, raff. Und zwar Gloria Gaynor, I Will Survive.

0: liebe Hörerinnen und Hörer, immer noch am Mikrofon im Radio RFM, Thekla Rotham und Chapa mit ihrer Sendung Alles Ansichtssache im Gespräch mit Stefanie Müller. Anfang 40, nein, sie wird erst 40.
1: Mach mich nicht älter, als
0: nein.
1: Ich bin, Thekla.
0: Sie ist eigentlich
1: ich bin mitten in der Midlife-Crisis.
0: Ich weiß, das ist so. Ich will dir keine Angst machen, Steffi, aber du gehst jetzt, du durchschreitest das Tor des Westens und das Tor des Westens heißt, du rennst quasi, du rennst deinen Wechseljahren entgegen. Und die stellen nochmal alles auf den Kopf. Das ist ungefähr wie Pubertät rückwärts. Ich will ja keine Angst machen.
1: Danke.
2: Ich erlebe es gerade bei meiner Mutter, ja.
0: Okay, alles klar. Und das ist auf der einen Seite die Stefanie, die noch nicht 40 ist, sondern erst 39. Und auf der anderen Seite sitzt mir gegenüber die Amy, gerade zarte 21 Jahre ja. alt. Und die noch alle Entscheidungen vor sich hat, also welche berufliche Laufbahn sie mal einschlagen will. Und jetzt kommt es nämlich, da hake ich ein. Wir wenden uns jetzt dem nächsten Tag zu, im März. Das ist der Equal Pay Day. Habe ich der Amy vorhin erklärt, was ist überhaupt der Equal Pay Day? Immer diese englischen Namen. Das ist der Tag der Entgeltgleichheit und der ist jedes Jahr eigentlich an einem anderen Tag, weil er bezieht sich auf die Lohnlücke zwischen Männern und Frauen. Und in diesem Jahr ist er am 6. März und macht deutlich, dass Frauen erst ab dem 6. März ihr Jahresbrutto verdienen. Das heißt, Frauen verdienen immer noch, ich glaube bis zu 8% sind es in diesem Jahr, Tendenz im Moment leider steigend, weniger als Männer. Und es gibt Untersuchungen zum Gender Pay Gap und danach erhalten Frauen für ihre bezahlte Arbeit 18% niedrigere Bruttolöhne als Männer. Das war von 2023. Frauen liegen um 53% niedriger bei den Renten.
1: Oh, ich bin Rentnerin.
0: Es fällt gerade auf mich nieder. Und ja, warum ist das so? Also es ist immer noch so, dass Frauen eigentlich die meiste Arbeit leisten weltweit und aber über das wenigste Geld verfügen. Steffi, was meinst du? Woran liegt das? Warum ist die Lohnlücke so groß?
1: Wenn ich das wüsste, würde ich dir die Antwort geben. Ich muss ehrlich gestehen, dass ich tatsächlich eher erlebt habe, nicht dass meine männlichen Kollegen, also nicht, dass das andere Geschlecht mehr verdient hat, sondern dass die Älteren mehr verdient haben. Also ich war im Bereich des Journalismus, bevor ich hierher kam, habe ich Zeitung gemacht und ich habe es eher erlebt, was ich ehrlich gesagt auch nie verstanden habe, aber es wurden halt eher die Löhne für alle gedrückt. Also je jünger du warst, desto schlechtere Vertragsbedingungen hattest du. Und das war bei uns Mann oder Frau egal, sondern die Jungen hatten einfach keine Tarife mehr, hatten dann schon den Sonntagszuschlag nicht mehr und so weiter und so weiter. Das war bei mir eher das Problem. Ansonsten kann ich nur vermuten, dass es vielleicht auch daran liegt, was man uns ja gerne mal nachsagt, dass wir nicht so vehement, nicht so stark verhandeln, dass wir es nicht für uns einfordern. Was ich sehe, da kann ich aber nur aus meiner Perspektive sprechen, dass ich mitunter nicht diesen, wie soll ich das jetzt nett sagen, nicht dieses Selbstbild von mir habe, wie manche Männer dann doch haben. Ne? Ich bin halt der Beste, ich hab's verdient. Ich gehe nicht so aus mir heraus. Ich stelle nicht hin und sage, ich bin gut. Ich möchte, dass jemand zu mir sagt, hey, das hast du gut gemacht. Mein Mann stellt sich hin und sagt, ich bin gut.
0: Ja, genau.
1: Ich liebe ihn, aber das ist eine Eigenschaft, wo ich denke, hallo, die habe ich nicht, das kann ich nicht. Ah. Und ich glaube, vielleicht ist es das, aber ich kann es dir nicht wirklich sagen. Ich habe da auch keine Lösung für. Aber mir fällt es schwer, auch vielleicht mal Eltern zu sagen, hey, könnt ihr uns mal kurz da helfen oder die Arme zu greifen? Ich weiß gar nicht, wie ich so ein Gespräch anfangen soll. Ich weiß aber nicht, ob das frauenspezifisch ist oder ob nur mir das halt, ob das meine Eigenschaft ist.
0: Es wird immer so dargestellt, ja. Also,
1: dass Frauen schwächer sind, sowas zu verhandeln, zu verlangen. Ich weiß es nicht.
0: Naja, das fließt ja das Blut unserer Ahnen in uns, ne? Und also solange wir in einem Patriarchat leben, wo der Mann immer mehr wert ist als die Frau, also Das ist ja über 3000 Jahre alt, das Patriarchat. Und wir sind sozusagen die Spitze des Eisbergs. Wir leben jetzt gerade. Es hat sich schon viel gedreht, aber wenn man so die Hierarchie anguckt, dann, ich muss manchmal schmunzeln, ich arbeite ja bald nicht mehr in einem hierarchischen System, die Tage sind gezählt, aber früher war das schon so, da sind die Männer ja nach oben gelobt worden und ich habe den Verdacht, die sind nach oben gelobt worden, weil die unten keiner mehr haben wollte. Der Nachteil war für die anderen, also sie haben auch mehr bezahlt gekriegt. Also man muss gar nicht gut sein, um oben anzukommen. Yeah. Und wenn du jetzt mal, ich glaube, es liegt so ein bisschen daran, wie der Stellenwert von Care-Arbeit ist. Da kommen wir ja gleich noch zu.
1: Ja, aber die Frage ist ja, entschuldige, wenn ich dich unterbreche, die Frage ist ja vielleicht auch, guckst du auf den Gesamtlohn oder auf den Stundenlohn? Weil viele von uns Frauen können halt nur vormittags arbeiten.
0: Da kommen wir jetzt gleich noch zu,
1: genau. Dann verdienst du natürlich weniger. Dann müsste man ja den Frauen mehr bezahlen, dass sie am Ende auf denselben Lohn kommen. Das ist halt die Frage. Vielleicht verdienen die an sich gar nicht weniger, aber wir können ja nur so lange arbeiten, wie unsere Kinder betreut sind. Genau, dann müssen wir ja zu Hause sein, die Kinder abholen.
0: Genau.
1: Und dann geht es vielleicht, dein Kind ist vielleicht bis 15 Uhr in der Betreuung, aber die Praxis schließt um 12 und macht dann um 3 wieder auf, also arbeitest du nur bis 12, hast du schon wieder weniger Stunden. Ah, also da muss man ja auch mal drauf gucken, ins Detail mehr gehen vielleicht.
0: Es ist wichtig auch für Amy, dass sie das jetzt weiß von uns und dass sie das hört. Also es ist so, der diesjährige Equal Pay Day, der geht genau darum, es geht um Zeit. Also das eine ist, dass wir Frauen nicht so mutig verhandeln. Und die Ursache liegt schon ein bisschen daran, dass wir über Jahrhunderte, also das fing erst in der Neuzeit an, muss man natürlich sagen, früher im Mittelalter waren wir eigentlich gleichgestellt, aber das wissen wir jetzt ja nicht mehr, weil es schon ewig her ist. Dass es so ist, dass der Wert von Frauen abgenommen hat, weil sie auf die Familienarbeit festgelegt worden sind. Und als ich angefangen habe zu arbeiten, da war es original so, da hat mein Chef zu mir gesagt, kochen Sie mal einen Kaffee. Also, ne, ich war die Sekretärin, also ich war scheinemanzipiert. Ich musste immer noch Kaffee kochen und Tee kochen. Ich habe da meine Strategie entwickelt, dass ich ihnen das versaut habe. Ich habe einfach zu starken Tee und zu starken Kaffee gekocht. Den haben sie dann später selbst gekocht. Aber das ist einmal die Rollenfestlegung, also der Wert nur Hausfrau. Und dann arbeiten wir auch in Berufsbereichen, die natürlich da andocken. Also du hast gerade gesagt Pflege oder Erziehung oder im Handel. Wir haben aber auch erlebt in der Corona-Pandemie, dass das die wertvollen Berufe waren, nur schlechte bezahlt, ja. Ne, viel schlechter bezahlt. Und im Nachhinein ist mal eine Untersuchung gemacht worden, was denn wichtigere Berufe sind, der Investmentbanker oder die Pflegekraft. Und da wurde ganz klar festgestellt, es ist die Pflegekraft. Also das heißt, es geht schon auch darum, dass sich Frauen bewegen und sagen, hallo, ich will auch mehr Knete haben. Also es kann nicht sein, dass eine Ergotherapeutin für die gleiche Arbeit 300 Euro weniger verdient als ein Ergotherapeut. Das heißt, wir müssen lernen zu verhandeln und unseren Wert auch zu schätzen. Und nie war diese Zeit so günstig wie jetzt, wo es einen Fachkräftemangel gibt. Das ist die eine Seite. Die andere Seite, kommen wir gleich noch zum Equal Care Day. Wie willst du Familie und Beruf vereinbaren, wenn Familienarbeit immer noch Frauensache ist? Also Teilzeit, Frauenarbeit, Familienarbeit, Frauenarbeit. Solange das noch so ist, wirst du weniger verdienen und wirst automatisch weniger Rente bekommen. Kommen wir gleich noch zu. Amy, was sagst du dazu? Wie willst du jetzt das entscheiden? Also wenn ich dir das sage, was Simone de Beauvoir damals schon gesagt hat in den 60ern, sobald du heiratest und ein Kind kriegst, altersarm. Was willst du dagegen tun?
2: Ich finde es schwierig, weil ich kenne halt unterschiedliche Seiten. Jetzt von Freunden ist es halt wirklich so, der Mann oder der Vater dann in dem Fall ist den ganzen Tag arbeiten, so wie die Frau. Aber die Frau ist halt daheim, macht den Haushalt, kümmert sich um die Kinder, dass die Kinder versorgt sind, ist dann selber an letzter Stelle. Der Mann kommt nach Hause, Schuhe aus, legt sich aufs Sofa und der Tag ist beendet und sagt dann, hier Frau, mach mal bitte, du warst den ganzen Tag daheim, warum steht nichts Warmes auf dem Tisch? Aber ich selber habe das komplett anders vorgelebt bekommen. Wenn mein Vater nach Hause kommt von der Arbeit, der duscht sich, legt sich eine halbe Stunde vielleicht hin, aber dann hilft er halt auch im Haushalt, unterstützt meine Mama. Und am Wochenende, meine Mutter arbeitet als Köchin in der Gastro, ist natürlich am Wochenende der meiste Betrieb, steht mein Vater dann auf und hilft dann im Haushalt, putzt und fragt dann auch natürlich, ob wir ihn auch unterstützen können.
0: Aber wie willst du, was willst du entscheiden? Also was, also als ich zum Beispiel geheiratet habe, na, ich habe ja erstmal 32 geheiratet oder 33, ich glaube, ich war 33. Mit 32 habe ich meinen Mann kennengelernt und ich wollte eigentlich nie heiraten und das Erste, was ich gemacht habe, ich bin zum Rechtsanwalt mit ihm gegangen, da konnte der noch gar kein Deutsch und habe eine Gütertrennung im Vertrag aufsetzen lassen. Also, das wusste ich, geht das gut mit dem? Weiß ich doch nicht. Also, und ich habe jetzt nicht so viel besessen, aber ich wollte sicher gehen, dass das, was mir gehört, weiter auch mir gehört, falls wir uns mal trennen. Also, willst du dein eigenes Geld verdienen? Willst du auf eigenen Füßen stehen? Was ist dein Plan?
2: Das auf jeden Fall. Also, ich kann nicht sicher sagen, ob ich wirklich der Meinung bin, wenn man verheiratet ist, dass man abhängig ist von einer anderen Person oder dass man dann hin an Herd wieder geschickt wird oder so die Vorurteile, das kann ich gar nicht
0: oder
2: jetzt
0: nicht.
2: Noch nicht beurteilen. Ich kann auch gar nicht beantworten, ob ich jetzt heiraten möchte, also später oder nicht. Das Leben ist sehr

0: wenn man an eine Familienplanung denkt, ein Kind hat, würde ich schon für mich persönlich wichtig finden, wenn man sich das aufteilt.
1: Mhm, okay.
0: Dass, weiß ich jetzt nicht, vielleicht eine Woche die Mutter kürzer tritt und eine Woche darauf der Vater, dass man sich das teilt. Dass, mhm. dass halt nicht einer alleine macht oder mhm. das an einem hängen bleibt.
1: Mhm, okay, also das heißt, worüber wir noch gar nicht gesprochen haben, ist ja, da würde jetzt mein Berater von der Sparkasse jetzt mal die Lauscher hochmachen. Wie zahlen wir eigentlich in Zusatzversorgung ein, also damit wir nicht altersarm werden? Also ich habe mich da sehr spät mit beschäftigt. Also ich war, glaube ich, schon Anfang 40. Stefanie, du hast noch Zeit. Als ich eine Riester-Rente abgeschlossen habe und geguckt habe, wie muss ich mein Geld streuen, dass ich eben nicht, wenn ich Rentnerin werde, und ich sage euch, ich habe die Tempos jetzt hier liegen, ne? Also es bleibt nicht so viel von dem, was du mal verdient hast, ne? Also vielleicht die Hälfte kriegst du dann noch raus von dem, was du verdient hast, und auch wirklich, wenn du gut investiert hast, noch zusätzlich, ne? Ich habe auch lang studiert und so weiter und so fort. Und es geht Menschen noch viel schlechter als mir, die Teilzeit gearbeitet haben. Wenn ich meine Mutter angucke, die liegt unter 1.000 Euro mit ihrer Rente. Das ist echt furchtbar. Und die hat zwei Kinder großgezogen und hat auch immer irgendwie Haushalt gemacht und nebenbei noch Teilzeit gearbeitet. Also wo müssen wir auch hingucken? Wir müssen uns mit Geld beschäftigen, ne? Geld macht auch frei. Das geht nicht darum, Karriere zu machen und eine Million zu verdienen. So, aber es geht darum, nicht altersarm zu werden. Weil irgendwann, wenn man 45 Jahre gearbeitet hat oder 50 Jahre, manche Frauen ja, also die immer durchgearbeitet haben, und die müssen dann zur Tafel gehen und sich da was holen. Da stimmt doch irgendwas nicht. Also mein Appell an dich, Amy, so früh wie möglich dich darüber informieren, was sind ETF-Fonds?
0: Mhm.
1: Na, ETF, gut merken. Ich finde überhaupt, Steffi, wir sollten mal eine Sendung machen zum Thema Investitionen. In was, damit ich altersreich werde?
2: Ja, das wollte ich gerade sagen. Ich habe mich mit dem Thema beschäftigt, und was mir fehlt, sind Menschen, die wirklich, wirklich unabhängig beraten.
1: Genau.
2: Wirklich
1: ja.
2: unabhängig.
1: Ja.
2: Wo du genau weißt, der verdient nicht, weil er jetzt noch eine Unterschrift von mir hat.
1: Mhm.
2: Der verkauft mir nicht nur das, weil seine Bank mit denen zusammenarbeitet. Mhm. Das fehlt mir wirklich. Ich habe auch mal vor vielen, vielen Jahren einen Riester, naja, vielen Jahren, einen Riester-Vertrag unterschrieben. Den habe ich immer noch. Die eine Bank hat gesagt, mach das, vor 10 Jahren mhm. und vor paar, naja, noch länger her, 15 Jahren. Vor 10 Jahren hat man mir gesagt, du bist jetzt verheiratet, der bringt dir nichts mehr, jetzt ruht das Ding. Ich habe keine Ahnung, das ruht jetzt halt, ich habe den, aber ruht, ich zahle nichts mehr ein, weil man mir dann eine andere Bank gesagt hat, nee, das ist ja für sie ein Verlustgeschäft. So, jeder sagt dir was anderes. Also das ist was, ich möchte mich gar nicht damit beschäftigen. Ich bin Sprachenmensch, ich brauche Buchstaben, ich hasse Zahlen. Ich kann mir Zahlen auch nicht merken. Ich möchte dafür jemanden haben, der, egal ob Männlein, Weiblein, divers, uns unabhängig berät und sagt, das machst du. Er kann ja auch nur nach dem jetzigen Stand, wer weiß, was in 10 Jahren ist, das weiß niemand. Aber nach dem jetzigen Stand soll der mich und euch und uns alle komplett unabhängig, neutral beraten, was für mich das Beste ist. Und dann möchte ich mit dem in Kontakt bleiben dürfen, und dann soll der mir sagen, so Frau Müller, Ihre Situation hat sich geändert, Sie haben jetzt ein Kind bekommen, da müssen wir nochmal dran schrauben. Weiß ich, was in meinen Unterlagen da jetzt alles steht, wo ich überall mein Kind melden muss und wo ich jetzt ein Häkchen raus oder reinsetzen muss, weil ich jetzt ein Kind habe? Ich check das null. Ich muss das aber, finde ich, ich muss auch nicht alles können.
1: Okay, weißt du, was wir machen?
2: Alles können.
1: Ich arbeite mich jetzt in die Materie rein.
2: Ja, ne? Mach, und du berätst mich.
1: Und dann. Ich berate alle am Mikrofon. Und
2: ja, genau.
1: Ganz unabhängig. Was, ja. Wie wir jetzt unsere finden. Ich habe ja jetzt bald Zeit. Ne?
2: Ja.
1: Also ich bin ja noch an der Orientierung, was ich dann mal mache. Also ich finde das wichtig. Also, und auch für dich, ne? Je früher man sich damit beschäftigt, umso wichtiger.
2: Ja.
1: Und ich nehme das jetzt mal als Auftrag mit, unabhängige Finanzberatung. Aber jetzt spielen wir mal das nächste Lied, damit wir auch uns dem dritten Thema noch ein bisschen zuwenden können. Und zwar habe ich mir ausgesucht, Fleetwood Mac, Go Your Own Way.

0: hallo liebe Hörerinnen und Hörer, immer noch im Radio RFM am Mikrofon Thekla Rothamund-Schappa hier mit ihrer Sendung Alles Ansichtssache im Gespräch mit Stefanie Müller, die Technikfrau, noch nicht 40, braucht eine unabhängige Beraterin, um ihre viele Knete, die sie hier verdient, richtig gut anzulegen.
1: Yes.
0: Und ist eigentlich glücklich, will gar keine Karriere machen, hat einen kreativen Job, aber will die Wahl haben, unbedingt immer wählen können, ob Rabenmutter oder Karrierefrau.
1: Genau, heute will ich Rabenmutter sein, morgen will ich Karriere machen.
0: Genau, und mir gegenüber sitzt die Amy. In der Orientierungsphase.
1: Ja.
0: Sie hat noch die freie Wahl, wo sie mal beruflich tätig werden will und ist noch zögerlich, was das Thema Geld betrifft. Da müssen wir sie noch ein bisschen überzeugen, damit sie auch wirklich altersreich wird.
1: Auf jeden
0: eine
1: Fall.
0: Eine Frau und nicht so arm wie ich als Rentnerin. Okay, und wir wenden uns jetzt die letzten paar Minuten, die wir haben, dem Thema Equal Care Day zu. Noch so ein englischer Name, Equal Care Day, was ist das? Da geht es um Fürsorge und Pflege, um den Stellenwert von Fürsorge und Pflege in unserer Gesellschaft. Es ist nach wie vor so, dass den Großteil der Familienarbeit und der Pflegearbeit Frauen leisten. 75% der pflegenden Angehörigen sind zum Beispiel Frauen. Und es ist immer noch so, dass Frauen mehr unbezahlte Sorgearbeit in Stunden auch erbringen, nämlich 4 Stunden 13, Männer hingegen nur 2 Stunden 46. Täglich sind das 87 Minuten Care-Arbeit für Frauen. Also, und das belegt, in Deutschland besteht eine geschlechtsbezogene Arbeitsteilung quer durch alle Bildungs-, Berufs- und Altersgruppen. So wie Haushaltskonstellationen verrichten Frauen täglich mehr Care-Arbeit. Warum ist das so? Warum wir leben 2024? Was glaubt ihr, warum das so ist? Amy, was glaubst du, warum ist das so? Dass Frauen immer noch den Großteil leisten, immer noch, also jetzt mal rein die Familienarbeit. Warum ist das so?
1: Ich denke, wenn ich jetzt an die Familienarbeit denke, dass Frauen ein besseres Gefühl haben von der Sensibilität. Wie wird das ausgesprochen?
0: Ja, das ist
1: genau. Dass sie sich in sehr vielen Dingen besser reinfühlen können und ein besseres Gespür, ein besseres Gehör haben wie die Männer.
0: Aber dann müsste die Wirtschaft sich doch um uns Frauen reißen. Und sagen,
1: ja, eigentlich schon.
0: Wow, ey. Also es gibt zum Beispiel eine Untersuchung vom Deutschen Jugendinstitut über Familienkompetenzen. Und ich glaube, über 200 Kompetenzen erarbeiten Frauen. Das ist nochmal runtergerechnet worden. Eine kleine, also fokussiert auf die wichtigsten. Und da fragt keiner nach. Also wenn du im Bewerbungsgespräch bist, dann fragt der Personalchef, sind sie dann auch ehrenamtlich tätig? Also da fragt keiner, leisten sie Familienarbeit und welche Kompetenzen haben sie sich da erarbeitet? Was ist das für eine Welt, Steffi? Was so, meinst du?
1: Für uns wird das halt für selbstverständlich genommen,
0: okay,
1: finde ich.
0: Amy.
1: Ja. Es wird als Selbstverständlichkeit genommen, dass wir das leisten, dass wir das leisten müssen und das auch so machen und wir dafür keinen Applaus brauchen und auch kein Danke. Was wir aber eigentlich manchmal einfach, dass wir das Bedürfnis haben, dass wir das brauchen, dass wir auch mal gesagt bekommen, ja, du machst das super, du machst das toll.
2: Ja.
0: Siehst du es auch so?
2: Ja. Also, es ist ein ganz schwieriges Thema. Ich bin jetzt seit 2,5 Jahren Mama und ich stelle fest, ich möchte das machen. Ich habe mich bewusst für dieses Kind entschieden und ich möchte zu Hause bleiben. Also ich wollte diese Zeit zu Hause bleiben am Anfang. Ich habe meinen Beruf, ich liebe ihn auch und ich bin jetzt auch wieder hier. Aber ich wollte bei meinem Kind sein und ich wollte das erleben und ich wollte, ich hätte, klar, es gibt Frauen, die sind darauf an, wie gesagt, da sind wir bei dem Thema, jede so, wie sie möchte. Aber wenn ich mir überlege, mein Mann, also Kinder sind irgendwie auch so total Mama-bezogen. Also klar, Papa, es gab eine Zeit zum Beispiel, das war ganz schwierig bei uns. Das war ein paar Monate, da war so ab 16, 17 Uhr hat unser Kind einen Schalter umgelegt und da ging nur noch ich. Hm. Da war Papa, du weißt nicht, was in den Kindern vorgeht natürlich. Nicht, dass er irgendwas Schlimmes gemacht hat, das war einfach so. Da war ich die Hauptperson und Papa spielte abends einfach keine Rolle. Nichts, gar nichts, konnte ihn nicht auf den Arm nehmen, gar nichts. Was machst du denn dann da als Mama? Hm. Das sind alles so Sachen und du musst halt einfach auf den Mann gucken. Ich glaube nicht, dass das Männer grundsätzlich nicht können. Vielleicht können sie es auch lernen, ich weiß es nicht. Aber wenn mein Kind bei meinem Mann bliebe, der bekäme halt dreimal am Tag Nudeln und gut ist. Ne, so in die Richtung. Also,
0: war
2: ja
0: groß und stark.
2: Ja, also wie soll ich das sagen? Ich wollte es so, wie es war oder wie es jetzt auch ist. Und ich habe die Erfahrung gemacht, dass zum Beispiel mein Mann, so lieb er auch ist, aber das Kind kann, die liegen im Bett nebeneinander, mein Kind schreit und er wird nicht wach. Also ich habe ein großes
0: Untersuchung drüber.
2: Ja, ich habe ein großes Bedürfnis, mal einen Vater zu interviewen, der wirklich von Geburt an alleinerziehend ist, aus welchem Grund auch immer, und hat dieses Kind und muss sich. Es gibt es ja. Es geht ja irgendwie. Irgendwie geht es ja. Es muss ja gehen. Es gibt ja alleinerziehende Väter.
0: Also wir müssen alle raus zu Hause und Karriere machen, damit die Männer aber die Chance bekommen. Vielleicht ja, ist der Equal Care ja, der ja nicht an uns adressiert, Stefanie und Amy, sondern an Männer adressiert. Also ja, vielleicht soll dieser Tag, ich habe jetzt, also ich kenne ja die Gründer des Equal Care Days, der hat auch ein Buch geschrieben, Rosa, Rot und Himmelblau. Also der sagt, der Name ist mir jetzt gerade entfallen, der sagt also im Grunde das, was Simone de Beauvoir gesagt hat, wir werden nicht als Mädchen und Jungen geboren, wir werden dazu gemacht. In den Kaufhäusern gibt es die rosa Ecken und die hellblau Ecken. Ja. Und ich habe ja den Beziehungsratgeber für Väter geschrieben, für Papa heißt der. Und der fängt an mit der Zeugung, wie das Kind im Mutterleib wächst. Und es geht schon darum, so früh wie möglich eine Beziehung zu meinem Kind, ist ja auch sein Kind, aufzunehmen. Und eine liebevolle Beziehung. Ja, klar. Was die Welt braucht, können Sie jetzt mal googeln, ist Kamamuta. Kamamuta ist das tiefste Gefühl, es kommt aus dem Sanskrit, das tiefste Gefühl, was Menschen entwickeln können. Und das ist für mich ein ganz starkes Beziehungsgefühl. Also das kann man bei Tieren beobachten. Also es gibt ja Tiere, die übernehmen ja sogar Leiden von ihrem Herrchen. Ja? Und ich glaube, so ist das. So sind wir sozialisiert, und da wirst du mir recht geben, Stefanie, dass du ein stärkeres Empfinden hast. Das Kind muss gar nicht sagen, was ihm fehlt. Du fühlst es. Und ich glaube, was in der Gesellschaft passieren müsste, dass sich Männer diesem Anteil, den sie in sich drin tragen, auch mehr öffnen und so früh wie möglich öffnen. Und dass Kinder dazu eine Eingangspforte sein können, die diese eher sensible Seite, hast du vorhin gesagt, ne? Also sensible Seite der Raum geben und Empathie entwickeln können. Kinder können der Motor sein, ja. Also ich würde mir Kollegen und Vorgesetzte wünschen, die empathiefähig sind, die sich einfühlen können. Nicht mit der Birne, sondern mit dem Herzen. Und vielleicht ist genau der Equal Care Day eine Chance für Männer, mal darüber nachzudenken.
2: Ja, aber dann musst du vielleicht halt auch was wir vorhin schon mal hatten, die Voraussetzungen dafür schaffen.
0: Ja.
2: Dann wäre es zum Beispiel schön, ich meine, es entscheiden sich zwei für ein Kind. Es gibt auch, klar, es gibt auch andere Möglichkeiten, aber in der Regel sind es ja dann doch zwei, die sich für ein Kind entscheiden und das gemeinsam auf die Welt bringen sozusagen. Und warum können wir dann nicht beide auch mal zu Hause bleiben? Das geht aber nicht. Also das ist halt auch sowas, wo ich dann sage, ja, das wird uns ja auch verwehrt. Das geht nicht. Wovon sollen wir dann leben? Es kann nur einer zu Hause bleiben und das ist in der Regel die Mama. Erst recht, wenn du stillst. Was willst du denn machen, wenn du stillst? Wie soll denn das gehen? Also das
0: und es auch wird auf jeden Fall von dir mehr abverlangt.
2: Ja.
0: Also ich weiß, die frühe Vorzimmerfrau von dem Vorgänger von unserer jetzigen Landrätin, beziehungsweise die noch davor, die hat abgepumpt und der Mann hat dann gestillt, ja.
2: Ja.
0: Oder die der Mann ist mit dem Kind an die Arbeit gekommen und die hat es dargestellt. Also es ist halt ein riesengroßer Aufwand, ja, ja. Das umzusetzen, und da muss natürlich der Arbeitgeber auch mitmachen. Ne? Also die Frage ist, was wollen wir für eine Welt? Ne? Wollen wir eine Welt, die das Geld ins Zentrum stellt, also alle Luxus, alle reich, alle arbeiten, also sozusagen moderne Sklaverei. Ne? Es gibt ja auch Aussteiger, die was anderes entscheiden, die sagen, wir nehmen ein Tiny House, also wir nehmen eine kleine Wohnung, wir entscheiden uns für weniger ist mehr, Zeit für Kinder und für uns. Ja, also was ist sozusagen, die Wachstumsphase in Deutschland ist eh abgeschlossen, also davon sollten wir uns mal langsam verabschieden. Höher, schneller, weiter ist durch. Da haben wir die Umwelt, Klima vor die Wand gefahren.
2: Es wird eher noch technischer wahrscheinlich.
0: Ja, wahrscheinlich
2: digitaler, eher noch technischer.
1: Genau. Irgendwann haben wir schwebende Tische.
2: KI. Hast du so ein Roboterarm, der das Fläschchen hält?
0: Ja. Genau. Also ja. Ich finde, Kamamuta ist wirklich das Zauberwort und ich finde die Qualität von Empathie, von Sensibilität, von der Equal Care Day steht da für mich. Und der Equal Care Day steht aber immer, ist immer am 29. Februar und der ist nur alle 4 Jahre. Und ich glaube, das ist auch der Stellenwert.
2: Ja, ja.
0: Also das heißt, wir müssen, liebe Hörerinnen und Hörer, wir sind auch schon quasi am Ende der Sendung, können noch stundenlang weiterreden, aber wir müssen das System umändern. Also Sie hören, wir alle wollen frei wählen können, wir wollen mal das eine und das andere. Wir wollen überleben, auch im Alter, wir wollen genug Geld haben im Alter. Wir wollen unsere Fähigkeiten entfalten, auch noch im hohen Alter. Johannes Hees, das hat gearbeitet bis über 100.
2: Aber warum? Weil seine jüngere Frau ihn überall hingekarrt hat. Das muss man auch mal dazu sagen.
0: Also,
2: die hat ihn gepflegt. Das ist ja auch alles okay, aber sie hat ihn gepflegt und sie hat ihn überall hingebracht und ist mit ihm auf die Bühne und ist mit ihm von der Bühne wieder runter.
0: Deswegen habe ich mir auch einen jüngeren Mann ausgesucht. Also ich will mal genau überlegen, was ihr jetzt macht.
2: Ich finde, Amy hat vorhin was ganz Wichtiges gesagt, dieses Danke. Ja. Also ich mache es gerne. Ich möchte es gar nicht so abwerten. Ich mache total gerne Care-Arbeit. Ich kümmere mich wahnsinnig gerne. Und ich finde es total schön, wenn wir unser Nest, wenn das ordentlich ist und wenn alles gemacht ist, und dann setze ich mich abends auf die Couch und freue mich, dass ich das geschafft habe. Ja. Aber Anerkennung, ja. Das ist es. Ich mache das gerne, ich bin gerne zu Hause, ich bleibe auch gerne meinen Tag zu Hause und puzzle vor mich hin und freue mich, wenn ich ein Eckchen wieder aufgeräumt habe. auch wenn ich damit kein Geld verdient habe, aber ich möchte halt einfach nicht, dass es selbstverständlich ist.
1: Man kriegt was anderes dafür zurück.
2: Ja, klar, ich freue mich selber für mich und mein Kind freut sich auch. Es ist klar, ich kriege natürlich, es geht nicht nur um Anerkennung im Leben, aber auch.
0: Ja. Okay.
2: Auch.
0: Also dann der Appell, Anerkennung, Wertschätzung der Familienarbeit, aber auch mehr Empathie, ein neues System, was das Wohl des Menschen, also ich habe eine kleine Broschüre verfasst, zum Abschluss meiner Berufstätigkeit als Gleichstellungsbeauftragte, die heißt Feminismus, ein Ausweg aus dem Patriarchat, weil ich bin Feministin und ich möchte mich für das Wohle aller einsetzen, Menschen, Mann, Frau, Tiere, Kinder, Pflanzen, Zong, Di, Dong. Und vielleicht müssen wir uns das gerade jetzt durch den Kopf gehen lassen, wo die Welt so ist, wie sie ist. Liebe Hörer und Hörer, denken Sie gut darüber nach. Vielleicht holen Sie sich die Broschüre bei mir, bei mir nicht mehr, aber bei meiner Nachfolgerin Claudia Muth, die wir sich bald vorstellen im Gleichstellungsbüro. Ich wünsche Ihnen jetzt, tanzen Sie aus Ihrem Haus. Wir haben keine Zeit mehr leider. Wir müssen das irgendwann nochmal machen, nochmal ins Gespräch gehen. Tanzen Sie jetzt aus dem Haus mit dem Lied von Katzenjammer, genug gejammert, I Will Dance. Liebe Hörerinnen und Hörer, auf Wiederhören. Vielen Dank, Amy. Vielen Dank, Stefanie. Wir kommen wieder zusammen. Ciao, ciao.

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Ja, hallöchen und mal wieder herzlich willkommen zum Wannefreder Radio bei Radio RFM. Heute mit einem Rätsel und jeder Menge Musik zum Thema Shoes, also Schuhe. Sport gibt's wieder nächste Woche. Die Fußballer hatten Spielpause und wir machen mal direkt los mit These Boots Are Made for Walking von Nancy Sinatra. Ich wünsche euch viel Spaß.

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1: Jo, das war Shoes von Shania Twain. Und wie gesagt, es gibt noch ein paar Songs, die tatsächlich auch nur Shoes heißen, aber immer von anderen Interpreten sind. Aber jetzt geht's um die neuen Schuhe von Lena, nämlich New Shoes mit Lena. Viel Spaß!

0: Was gibt's Neues?
1: Jo, was gibt's Neues? So, am Samstag hatten wir eine wunderschöne Kaffeetafel im Schatten alter Bäume auf dem Schulhof der alten Schule in Wanfried. Schade für alle, die nicht dabei waren. Es war wirklich sehr nett. Eine gesellige Runde bei herrlichstem Wetter. Aber das war erst die Auftaktveranstaltung. Seid gespannt, was da noch so alles passieren wird. Ja, weiter geht's mit unseren Schuhen hier. Und zwar mit KC and the Sunshine Band und den Boogie Shoes.

Ja, diese wunderschöne Schuhballade namens Shoes stammt von Matt Anderson. Das Wannefreder Radio ist von Wannfriedern für Wannfrieder. Und was habt ihr für Themenwünsche für unsere Radiosendung? Zum Beispiel heute Schuhe, hat sich meine Frau gewünscht. Und was habt ihr für Themen für unsere Zeitung? Was können wir da reinschreiben? Gerne spielen wir auch eure Musik und senden eure Grüße. Nur Mut, einfach mal mitmachen. Hier die Nummer der Wannefreder Radio Schnuddelbox. Die ist Tag und Nacht für euch geschaltet. Wannfried 056 55 32 00099. Also 056 55 32 00099. Die Nummer, die wiederholen wir dann auch nochmal am Ende der Sendung. Weiter geht es mit Paul Simon, ein wunderbares Stück, das heißt Diamonds on the Soles of Her Shoe.

Ja, das war ein weiterer Song, der Shoes heißt. Und zwar in dem Fall von E-Void. Und weiter geht's mit Snowshoes von Camp.

Ja, und wie unsere treuen Hörer wissen, kommt jetzt die Rätselecke. So, die Lösung des letzten Rätsels vom 4. August war der linke Ellenbogen. Das war die Lösung. Und gewonnen hat Annemarie Walters aus Witzenhausen. Annemarie, herzlichen Glückwunsch. Du kannst dir dein Eierlikörchen in unserem Redaktionsladen in der Marktstraße 19 in Wanfried abholen. Und nach dem

0: No Shoes. No Shoes, wunderbar. So, hier ist nun das Rätsel für diese Woche. Diesmal müsst ihr mal wieder eine Frage beantworten. Und wenn ihr richtig liegt, dann spendieren wir ein Fläschchen Eierlikör von Jakob Spirituosen aus Röhrda. Also los geht's. Ist jetzt diesmal nicht so schwer wie letztes Mal. Welcher deutsche Komponist schrieb die Oper Der Ring des Nibelungen? Ein Sendeschluss der 17. August um 24 Uhr und einfach die Lösung auf die Wannefreder Radio Schnuddelbox sprechen. Die gibt's in Wanfried 05655, das ist die Vorwahl, und dann die 32 000 99. Und bitte nicht vergessen, natürlich euren Namen zu nennen, damit wir das hier bekannt geben können. Hier ist das Wannefreder Radio bei Radio RFM und weiter geht's mit einem richtig klassischen Schuh-Oldie von Carl Perkins, nämlich die Blue Suit Shoes.
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Ja, wunderbar. Das war Secondhand Shoes von Late Night Blues. Und weiter geht's mit unserer Schuhreise mit Nico Santos und dem Song Walk in Your Shoes.

Ja, da hatte Dido noch Sand in den Schuhen. Der Song hieß Sand in My Shoes. Und weiter geht's mit den Wilden Westen, mit den Hillybilly Shoes von Montgomery Gentry.

Ja, hat ordentlich gerumst, wa? Das war Dirty Shoes von Care. So, wir sind mal wieder am Ende unserer Sendung und ich bedanke mich schon mal jetzt fürs Zuhören und würde euch auch gerne zuhören. Und das könnt ihr, also ich kann euch zuhören und ihr könnt mir was sagen, über die Nummer der Wannefreder Radio Schnuddelbox. Und das ist Wanfried 05655 32 000 99. So, diese Sendung wird am Freitag um 16.05 Uhr wiederholt und ist in der Audiothek von Radio RFM sowie auf der Homepage vom Wannefreder abrufbar. Und dann würde ich sagen, bis nächsten Dienstag. Ich hoffe, wir hören uns wieder. Danke fürs Zuhören und heute sagen wir Tschüss mit einem Song, natürlich ein Song mit Schuhen von Leo Kottke, Standing in My Shoes. Ciao, ciao.

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2: Am Mikrofon für Sie, Stefanie Müller. Und ich freue mich, dass Sie eingeschaltet haben. Und ich habe mir heute einen Studiogast eingeladen, Frau Vera Hicketier. Hallo Vera.
3: Hallo, hi.
2: Wir duzen uns, das sage ich gleich vorneweg, nicht weil wir schon ganz lange Freundinnen sind, sondern einfach, weil wir mehrere Vorgespräche geführt haben, weil wir heute ein tolles, verbindendes Thema haben und das passte einfach, deshalb duzen wir uns. Und wir sprechen heute über das Amicaro, ein Begegnungszentrum in Eschwege. Wir werden Ihnen das vorstellen, wir werden Ihnen erzählen, also vor allem Vera, was da alles passiert, wer da aktiv ist, was man da machen kann, worum es da überhaupt geht und so ein bisschen die Geschichte auch nachvollziehen. Und ich fand das einfach so schön, das passt jetzt auch so in diese Zeit, ne, wo so alles so ein bisschen gerade ein bisschen wirr da draußen ist und alles auseinandergeht und vielleicht auch die ein oder andere Angst in uns umgeht, fand ich das so schön. Wir hatten vor ein paar Wochen schon mal jemanden zu Gast, der im Amicaro ein- und ausgeht, Laila Marlin. Und die hat auch so toll geschwärmt, wie das Amicaro so ein bisschen ein zweites Wohnzimmer ist. Und da habe ich dann auch zu Vera gesagt, so, und jetzt machen wir eine Sendung über das Amicaro. Und Amicaro, das wird sie uns gleich erzählen, ist ein Wort aus dem Esperanto.
3: Genau.
2: Und Esperanto ist diese Sprache, diese eine Sprache, wo man mal gesagt hat, die könnte weltweit, das könnte weltweit eine Sprache sein, die alle sprechen und damit die ganze Welt verbindet. Klingt jetzt ein bisschen pathetisch, das gebe ich wohl zu. Das war auch dein erster Kommentar, als ich das vorhin so erzählt habe. Aber eigentlich passt es ja trotzdem gerade, ne, dass wir wieder sagen, ey, wir müssen wieder ein bisschen mehr zusammenfinden. Und eigentlich macht er ja genau das. Und darüber wollen wir heute sprechen, was ihr da macht und wie ihr die Leute zusammenbringt und den Leuten helft. So, jetzt habe ich lange geredet, lange Einleitung. Liebe Vera, bevor wir zum Amicaro kommen, stell du dich doch erstmal vor, wer du bist und wie du zum Amicaro gekommen bist.
3: Hallo erstmal. Ja, schön hier zu sein. Dankeschön für die Einladung. Genau, ich bin Vera. Ich bin in Eschwege geboren sogar und hier aufgewachsen, bin dann mit 19 weg, ab in die Welt und war ganz viel an unterschiedlichen Orten und in unterschiedlichen Ländern auch wohnhaft und die letzten Jahre, letzten 7, 8 Jahre dann in Leipzig. Genau, und bin jetzt dann mit Familie und Kindern wieder zurück in die Heimat. Klassische Rückkehrergeschichte, wenn man so will. Ja, und jetzt wohnen wir hier und ich habe auch Projektarbeitserfahrung und das Thema jetzt hier ist wirklich ein Leidenschaftsprojekt auf die Stelle, die ich mich beworben habe. Ich koordiniere das Begegnungszentrum Amicaro. Das ist die einzige hauptamtliche Stelle, Teilzeitstelle. Alles andere, alle anderen, die sich dort einbringen, engagieren und Angebote machen, machen das ehrenamtlich oder über dann weitere Drittmittelprojektfinanzierung. Und genau, ich bin jetzt seit im dritten Jahr auf der Stelle und ja, wie bin ich zu der Stelle gekommen? Ich hatte mich damals da konkret drauf beworben, weil ich es genau super spannend finde und sehr, es ist einfach eine Arbeit mit Sinn und
2: warst du denn, weil du vorhin gesagt hast, du bist einfach raus ins Ausland, waren das immer Projekte im sozialen Bereich, im Ich-helfe-anderen-Menschen-Bereich?
3: Ich habe interkulturelle Kommunikation studiert Bachelor und Südostasienwissenschaften und ich habe eigentlich damals den Plan gehabt, in die Entwicklungszusammenarbeit zu gehen und war in Indonesien länger. Genau. Und das ist auf jeden Fall ja auch soziale Arbeit, wenn man so will.
2: Ja.
3: Hab aber viel in dem Umweltbereich gearbeitet, also zu Palmöl, zu Plastikvermüllung. Zu
2: auch wichtig.
3: Genau.
2: Das ist dann das die nächste Sendung.
3: Das war genau vorher viel Thema bei mir.
2: Ja.
3: Und jetzt habe ich dann in Leipzig gab es dann die Kombination mit dem Sächsischen Migrationsverband und den Umweltverbänden aus Sachsen. Und da habe ich den Übergang dann noch mehr wieder gefunden zu der interkulturellen Arbeit.
2: Ja. Das heißt aber, das Amicaro ist ja das Nachfolgeprojekt. Wir wollen es einmal kurz erwähnen, damit unsere Hörer das einordnen können. Das Amicaro ist ja das Nachfolgeprojekt von dem Diversity.
3: Genau, Kaffeevielfalt, Kaffee Diversity.
2: Was ja damals in 2016, glaube ich, auch für die vielen Geflüchteten, damals war die erste, eine der großen Geflüchtetenwelle, quasi gegründet wurde oder eröffnet wurde. Das heißt aber, und da geht es ja um Begegnung, es geht ja um Integration, um eben Zusammensein, zusammenbringen, Kulturen zusammenbringen und hier ankommen. Das heißt aber, dass du ja auch weißt, wie es ist, in einem anderen Land zu sein, eine andere Kultur kennenzulernen, in einer fremden Sprache sich zu bewegen, zu arbeiten. Mhm. Das kennst du.
3: Ja, nur das
2: halt
3: kenne ich
2: so woanders halt.
3: Das kenne ich und ich glaube, das ist auch wirklich ein Vorteil für die Arbeit. Auch ich habe mich auch mit Bürokratie auseinandersetzen müssen und Anträge stellen und das ist auf jeden Fall, wenn man das mal von der anderen Seite kennengelernt hat und selber das alles durchgelebt hat in einem anderen Land, dann kann man besser vielleicht auch ein bisschen besser begleiten oder nachvollziehen, wie schwierig und kompliziert und müßig das doch dann ist, auch bei der deutschen Bürokratie. Und bei den Wegen.
2: Mhm. Ja, das glaube ich. Also Amicaro heißt es heute. Es war ganz, ganz, ganz früher war es mal das Café Plüsch. Die Eschweger werden es noch kennen am Hospitalplatz 1.
3: Genau,
2: in Eschwege.
3: Richtig,
2: und dann eben das Diversity und oder Café Vielfalt. Und jetzt eben seit 2000, ja, wann haben sie sich umbenannt? Ach, vor 5-6 Jahren ungefähr, oder?
3: Ja, so. Also das Amicaro, ja, ist jetzt im...
2: Oder ist mit dir gestartet
3: dann? Ist mit mir gestartet.
2: Mit dir gestartet,
3: genau,
2: ne? Also vor 3 Jahren.
3: Ja, genau.
2: Ja, genau. Ist es in die Trägerschaft der AWO übergegangen?
3: Genau, die AWO Werra-Meißner-Kreis ist Träger und finanziert wird durch Mittel von der Kreisstadt Eschwege.
2: Mhm.
3: Genau, die stellen die Räumlichkeiten zur Verfügung und zahlen die Stelle.
2: Ja. Also ich kann mich erinnern, ich war einmal da hatte ich einen Pressetermin bei euch, aber es war noch Café Diversity damals und ich kann mich nur noch erinnern, dass ich weiß, dass ich es sehr gemütlich fand, sehr voll, also es war sehr vollgestellt, es war wirklich wie ein Wohnzimmer, so ein bisschen wohnlich, also es war ein großer, langer Tisch oder vielleicht hatten sie auch Tische zusammengestellt für den Pressetermin, das weiß ich nicht, weil ich nur das eine Mal da war, aber es war wohnlich, also es war auch, glaube ich, eine Sitzecke noch da und es waren auch Spiele, glaube ich, und Bücher. Also es war wirklich wie ein Wohnzimmer, kann ich mich erinnern. Und ich glaube, so, das lebt ihr auch so, ne? Das wollt ihr auch.
3: Also wir haben schon auch dann vor 3 Jahren mit der neuen Trägerschaft auch ein bisschen was umgeräumt und renoviert. Aber es ist weiterhin das offene Wohnzimmer und Beratungsmöglichkeiten, ein großer Tisch, wo man auch gemeinsam essen kann. Wir haben eine Küche, die man nutzen kann zum zusammen Kochen.
2: Mhm.
3: Und oben, also ein paar Treppenstufen hoch, ist dann ein größerer Seminarraum oder wenn man so will, Mehrzweckraum. Also da ist auch Spieletreff und sowas alles. Aber vor allem die Sprachtrainings und die Kurse finden dort statt. Ja.
2: Jetzt sag mir mal, bevor wir ganz gezielt ins Detail gehen auf die Kurse, auf das Angebot und wer da zu euch kommt. Man kennt ja so Land auf, Land ab die Familienbildungsstätten, Mehrgenerationshäuser sind sie ja jetzt alle auch. Was würdest du sagen? Die Frage ist, muss man unterscheiden? Ne? Das ist immer die Frage. Der Deutsche an sich möchte ja gerne seine Schublade haben. Was unterscheidet euch oder unterscheidet euch nichts? Seid ihr ein zusätzliches Angebot oder so ähnlich wie ein Mehrgenerationenhaus, eine Familienbildungsstätte? Was ist bei einem Begegnungszentrum? Gibt es da eine Definition irgendwie?
3: Also ich würde jetzt sagen, dass das sich ergänzt. Also es gibt auch Angebote, die manchmal auch ähnlich sind und wir da aber im Gespräch sind und eher die Angebote in Eschwege ergänzen. Wir sind auf jeden Fall gehen nicht in die Richtung eines Familienzentrums oder Mehrgenerationenhaus. Dafür sind die Angebote doch sehr anders beziehungsweise konkret gerichtet in Bezug auf Integrationsarbeit und Begegnungsangebote für Menschen mit und ohne Flucht- oder Migrationshintergrund, Einheimischen. Die ganzen Angebote, die wir machen, sind eigentlich ehrenamtlich und kostenfrei und niedrigschwellig und zugänglich. Mhm. Das natürlich auch ein Ansatz natürlich auch von den Mehrgenerationenhäusern. Aber ich würde sagen, dass wir eng zusammenarbeiten und uns ergänzen und da nochmal ein bisschen anderes Publikum einfach mit reinholen. Mhm. Also genau, wir sind ja auch, hat keinen religiösen Träger, wir sind da ganz klar weltoffen.
2: Ja, so. Ja. Ich hatte zu Beginn der Sendung schon mal gesagt, ne, Amikaro ist ein Wort aus dem Esperanto. Als du hier angekommen bist, klar, es gab schon vorher was, aber trotzdem, es war ein neuer Träger. Ihr wolltet alles nochmal auch, du konntest ja schon mitgestalten. Wie seid ihr auf den Namen gekommen? Amikaro heißt, glaube ich, Freundschaft, ne?
3: Genau, Freundschaft, ja. Freundeskreis.
2: Und,
3: genau, die Namensfindung, das war ganz interessant. Wir hatten das einfach mal so ein bisschen in den Raum gestellt, dass mit dem Neustart doch ein neuer Name auch vielleicht angebracht wäre. Und es gab da viele, die gesagt haben, ja, auf jeden Fall, das wäre super, das ist richtig. Und wir hatten dann ein großes Plakat einfach mal in den Eingangsbereich gestellt, dass alle, die auch den Räumlichkeiten nutzen, sich beteiligen können bei der Namensfindung, aber auch am Anfang auch in Eschwege Flyer verteilt und so, wie was bräuchte dieser Ort in Eschwege für euch und wie soll der Ort heißen? Und es gab dann unter anderem eine Idee, einen Vorschlag, was aus dem Esperanto zu nehmen. Da das eine internationale Kunstsprache ist, die alle Sprachen und alle Kulturen miteinander verbinden soll. Und die Sprache gibt's ja nicht, also die wurde ja dann doch nie in der Form gesprochen, umgesetzt, wie die Idee dahinter war, in den 80ern, glaube ich. Und ich fand die Idee aber trotzdem total schön, weil es nicht Deutsch, es ist nicht Englisch, es ist nicht Arabisch oder Ukrainisch so. Es ist halt irgendwie ein Wort, was alle verbinden kann und darf und soll. Auch wenn es natürlich, wenn man es erst hört oder liest, vielleicht gar nicht weiß, was es bedeutet. Aber dadurch kommt man ja auch ins Gespräch. Also darüber kann man dann ja auch dann sich fragen, was das heißt und dann mit anderen Leuten reden. Mhm. Und Freundschaft ist natürlich, wenn man so will, das große Ziel von allem.
2: Jetzt bist du pathetisch.
3: von der Arbeit dort, dass wir dazu beitragen können, dass Freundschaften entstehen, dass Begegnungen zusammen, also genau, Menschen zusammenkommen und unterschiedlicher Kulturen und in Eschwege viele Freundschaften entstehen können.
2: Ja. Bevor wir so ein bisschen habe ich vorhin schon mal gesagt, ins Detail gehen, was genau ihr anbietet. Für die euch nicht kennen, wie groß seid ihr, wie viele? Also du hast schon gesagt, du bist die einzige Hauptamtliche, aber du stemmst das ja nicht alleine. Also wie viele ungefähr, nicht auf den Kopf genau, aber ungefähr wie viele Helfer hast du? Und auf der anderen Seite kann man sagen, wie viele Teilnehmer ihr habt aus den unterschiedlichsten Ländern?
3: Oh, jetzt kommen die Statistiken.
2: Also, war das Teil deines Studiums? Nee, oder?
3: Aber,
2: also bei mir nicht.
3: Nee, doch, ich muss ja regelmäßig auch Statistiken erstellen. Von daher. Aber es sind rund 20 Ehrenamtliche, die dort auch Angebote machen. Also wir haben feste Angebote von Ehrenamtlichen, die eins bis zweimal die Woche Angebote machen, andere, die dann mal auch Workshops geben. Also das ändert sich immer ein bisschen, dann Leute, die auch mal Genau, eher punktuell irgendwie aushelfen und bei Veranstaltungen und sowas dann sich mit einbringen. Mhm. Von daher sind wir aber so ein Pool an um die 20 Personen gerade. Und das Besondere oder das Schöne auf jeden Fall ist, dass das wirklich total bunt gemischt ist an den Nationalitäten, an den Personen, die sich dort einbringen und engagieren und auch Angebote machen. Sind auch viele dabei, die selbst eine Migrations- oder Fluchtgeschichte haben und gerne jetzt was zurückgeben wollen, ihr Wissen, was sie haben, weitergeben möchten oder Menschen helfen wollen, Dankeschön sagen wollen für die Hilfe, die sie bekommen haben in der Vergangenheit, vor 3, 5 oder 7 Jahren. Und das ist total bereichernd. Von den Nationalitäten haben wir... ich will niemanden vergessen, aber wir haben Syrien, Eritrea, Ukraine, Türkei. Müsste ich ganz wild überschlagen, aber es ist auf jeden Fall ganz vielfältig. Mhm. Genau. Aber wir haben auch einige, und das finde ich so schön, dass die auch vorher schon beim Café Vielfalt Diversity sich engagiert haben, die sich jetzt auch weiterhin dort engagieren und Angebote machen, die es jetzt halt schon seit 7 Jahren gibt. Mhm. Also Sprachkurse, wir haben ehemalige Deutschlehrer, LehrerInnen, die Nachhilfe geben und Kurse anbieten für... Genau, und den Unterschied, das hatten wir auch schon mal das letzte Mal angesprochen, also alles von A1 Sprachniveau bis B2.
2: Ja. Ja, das, was man ja hier durchlaufen muss, um dann irgendwie seine, die eine Aufenthaltsgenehmigung und Arbeitserlaubnis und so weiter zu bekommen und die ganzen Tests machen zu können. Ja, ich glaube, das lassen wir heute mal. das lassen wir heute mal beiseite. Es gibt dann auch irgendwann nochmal eine eigene Sendung, glaube ich. Das hatte ich ja auch mit Marie-Christine Krüger schon mal in einer anderen Sendung, dass wir mal gesagt haben, also das ist so... auch so ein Dschungel von ich weiß nicht was. Das werden wir auch mal machen. Aber heute soll es jetzt wirklich um euer Angebot gehen. Und wir nehmen diese Sendung gerade auf, da eigentlich im schönsten Schneematsch. Eigentlich ist es nicht mehr schön, weil es gerade so richtig so schön matschig, schmelzig ist da draußen. Und du hast ein Lied mitgebracht für immer Frühling. Und ich finde das sehr schön von Sophie. Das war ja so ein ganz, ganz toller Interneterfolg erst, wo wir alle gesagt haben, der muss zum ESC, dann gewinnen wir. Aber hat leider nicht. Wurde leider nicht, also hätte ich mir gewünscht. Das wäre, glaube ich, ein schöner Beitrag für uns gewesen. Aber naja, man kann sich ja viel wünschen. Genau, wir spielen den mal kurz für dich, liebe Vera, den hast du uns mitgebracht.
3: Ja, danke.
2: Und dann reden wir weiter und dann gehen wir mal wirklich ins Detail, was ihr da alles so anbietet, was für Kurse und wer da kommt und wer das anbietet. Genau, bis gleich.
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0: Im Studio für Sie sind Stefanie Müller und mein Studiogast Vera Hickethier vom Amicaro, vom Begegnungszentrum hier in Eschwege. Am Hospiz. Jetzt habe ich, also holla, sag nochmal. Hallo. Die Arme kommen gar nicht zu Wort. Am Hospitalplatz 1 hier in Eschwege. Und wir haben jetzt ganz viel über dich erfahren, Vera, und so allgemein, was ist ein Begegnungszentrum und wo kommt das Amicaro her? Aber jetzt ins Detail. Was habt ihr für Angebote? Was sind das für Kurse, die regelmäßig stattfinden? Für wen ist das? Und was lernen die da? Was machen die da?
1: Genau, also man kann auf jeden Fall als allererstes sagen, dass die Angebote auch immer wechseln. Also wir haben Angebote, die sind stetig, auch jetzt schon wirklich seit langer Zeit. Und das sind unter anderem das Sprachtraining für Anfänger, dienstags und donnerstags und auch für Fortgeschrittene. Auch dienstags und donnerstags. Wir haben auch die Antragsausfüllhilfe, auch jeden Dienstag von 10 bis um 12 und jeden ersten Dienstag im Monat kommt auch das Jobcenter dazu. Also das sind auf jeden Fall die Angebote, die dauerhaft immer eigentlich laufen. Und drumherum haben wir auch eine English Conversation Group, also eine Gruppe, die sich trifft, um Englisch zu sprechen. Wir haben einen Kunsttreff, der sich jeden zweiten Samstag trifft. Wir haben den Spieletreff jeden Mittwochabend. Also es ist ganz vielfältig. Ab Februar soll auch ein interkultureller Krabbeltreff stattfinden. Dann wieder auch einen Syrisch-Kochkurs, der ist dann für 6 Termine. Zwischendurch hatten wir auch mal einen Computerkurs für 10 Termine. Das sind alles Angebote, die dann ehrenamtlich stattfinden, wo Leute sagen, okay, ich hab das und das Wissen, ich habe Lust, da was anzubieten und würde gerne mich da einbringen und dann gucken wir, also ich helfe dann, das ist meine Arbeit, ich helfe dann dabei, den Personen, die Angebote auch machen wollen, die dann zu bewerben, da die Anmeldung zu machen, gegebenenfalls auch Fördermittel zu beantragen und jetzt hatten wir auch zuletzt ein Sprach- und Freizeit-Tandem beziehungsweise ein Tandem-Kunstangebot, das ging über 3 Monate und das war auch gefördert über die Landkulturperlen zum Beispiel. Und also es ist ganz bunt, das Angebot. Wir haben auch, das kann ich auf jeden Fall auch noch gerade direkt erzählen, weil das auch ein schönes gefördertes Projekt ist. Und zwar ist das auch ein Kinderkunstangebot oder für Kinder und Jugendliche von 10 bis 15 Jahren. Zusammen Kunst machen, eine Collagenwerkstatt, was von einer Künstlerin durchgeführt wird. Und das wird auch gefördert im Rahmen von Kultur macht stark. Und das ist dann auch kostenlos. Ganz klar, dieses Angebot richtet sich ganz klar an Kinder und Jugendliche mit Flucht- und Migrationserfahrung. Das sind jetzt natürlich auch die Sprachkurse und so richten sich natürlich an Menschen, die Deutsch lernen müssen oder möchten, die vielleicht auch schon in Sprachkursen sind bei Volkshochschule, Sprache und Bildung oder ähnlichem und dann noch ergänzend Nachhilfe brauchen und oder auch Sprachcafés Angebote nutzen möchten. Aber, und das ist halt das große Ziel oder die Aufgabe, die Arbeit im Begegnungszentrum, natürlich nicht nur die Menschen anzusprechen mit Migrations- und Fluchthintergrund und die neu nach Eschwege kommen, sondern auch die Einheimischen, wenn man so will, die dann zum Beispiel zum Kunsttreff oder zum Spieletreff und so kommen, um genau diese Begegnungen halt zu ermöglichen, dass Leute in Austausch kommen von den unterschiedlichen Kulturen und miteinander ins Gespräch kommen und da bestimmte Mauerchen, die es eventuell auch gibt im Kopf, dann auch einfach mal abzubauen und Vorurteile. Also die Angebote sind an sich offen für alle.
0: Okay. Du hast jetzt mehrmals den Begriff Kurs benutzt. Das hast du nur, weil das halt in sich ein abgeschlossenes Ding war. Wir treffen uns 6 oder 7 oder 8 Mal. Aber es bleibt trotzdem niederschwellig kostenlos, weil ihr gefördert werdet oder vielleicht muss man mal Materialkosten bezahlen oder so?
1: Genau, grundsätzlich sind eigentlich die Angebote alle kostenlos. Wenn wir jetzt ein Kochangebot machen, dann ist schon so, dass man dann halt mal auch was dazu gibt. Mhm. Auch bei manchen Sprachangeboten, dass man so einen ganz geringen Eigenleistung hat. Mhm. Also weil die Bücher kosten halt teilweise 20, 25 Euro und dann sagen wir schon, dass es gut ist oder wichtig ist, dass die so ein bisschen, dass die Personen, die teilnehmen, dann da wenigstens 5 Euro Eigenanteil oder so machen. Aber es ist sehr gering. Die meisten Angebote versuchen wir wirklich so anzubieten, dass sie kostenfrei sind und für jeden zugänglich. Mhm.
0: Ich bin ja nun so ein bisschen in dieser Spielplatz-Kindergarten-Bubble und beobachte halt immer wieder sehr gerne, wenn Kinder sich auf dem Spielplatz begegnen, die nicht dieselbe Sprache sprechen, dass die zusammen spielen, als würde sie sich seit ich weiß nicht wie lange kennen. Die brauchen diese... Also die haben da kein Problem mit, ne? Die denken da gar nicht drüber nach. Oh, guck mal, mit dem, auch egal ob Mädchen oder Junge, egal welche Sprache, die spielen einfach zusammen und die kommunizieren irgendwie, es funktioniert. Und das finde ich immer so faszinierend. Und wie macht ihr das im Amicaro? Also welche Sprachen sprichst du zum Beispiel, wenn du sagst, du warst viel im asiatischen Bereich auch unterwegs und sprichst du verschiedene Sprachen?
1: Also ich spreche auch ein paar, also verschiedene Sprachen. Ich spreche aber vor allem Indonesisch. Und damit, das Klientel habe ich jetzt an der Arbeit nicht so viel. Ja, okay. In Eschwege zumindest. Genau, wir haben aber auch Personen, die sich einbringen und dolmetschen. Ah, okay. Also wir haben auch zum Beispiel Arabisch-Dolmetsching oder auch Ukrainisch-Russisch. Und das hilft natürlich, das ist total wichtig oder sehr, sehr hilfreich, die Personen dabei zu haben bei den Anträgen, also bei der Antragsausfüllhilfe, die auch ehrenamtlich angeboten wird. Weil wenn es dann so um diese Formulare geht und bürokratische Themen, dann ist sprachlich, muss man dann da schon ein bisschen mehr wissen können voneinander und was genau gefragt ist. Aber grundsätzlich, wenn man sich trifft und zusammen Kaffee trinkt oder zusammen kocht oder zusammen Kunst macht oder spielt, vor allem auch spielen, habe ich auch gemerkt bei den Veranstaltungen, dass es gibt genügend Spiele, die sozusagen, natürlich gibt es regional auch manchmal unterschiedliche Regeln.
0: Die gibt es hier beim UNO schon eher im ganzen Land. Gibt's aber pro Familie gibt es eigene Regeln.
1: Aber generell kann man auch toll Spiel spielen und Kunst machen, ohne sich jetzt auch sprachlich ganz detailliert und genau dann verstehen zu können. Also das funktioniert mit Händen und Füßen und auch natürlich, ganz klar, leben wir in einer sehr modernen Welt, wenn man so will, die da auch sehr hilfreich ist. Also auf dem Handy eine Übersetzungs-App und dann kann man sich auch gleich ganz toll unterhalten und kennenlernen.
0: Ja, schön. Und ich weiß, das hatte ja, als du das erste Mal hier warst mit Laila, ne, die ja hier erzählt hat von ihrer Geschichte und auch vom Amicaro, von ihrer, ja, wie sie hierher nach Deutschland kam, dass sie auch zum Beispiel bei euch, ja, wie so eine Art eine Hausaufgabenhilfe macht. Sie lernt Deutsch ganz motiviert und begeistert und sagt aber auch, damit ich das wirklich schaffe, weil es halt so ein Angstgespenst immer ist, diese komischen B1 und B4 und B was weiß ich was Prüfungen, dass sie bei euch auch wie so eine Art Hausaufgabenhilfe, Nachhilfe hat, ne? Dass man nach Sachen nochmal durchspricht, nochmal übt. Mhm. Also das finde ich auch schön. Ne? Sie ist eigentlich woanders mit ihrem Deutschkurs, aber bei euch kann sie halt nochmal üben und in der Praxis dann anwenden. Ne?
1: Genau. Schön. Ja, das ist ein Angebot, was wir mittwochs haben, was auch Laila so ins Leben gerufen hatte.
0: Ja.
1: Und dass dann Personen, die halt in Sprachkursen angebunden sind, danach dann zu uns kommen und nochmal bei den Hausaufgaben Hilfe bekommen. Und nochmal genau konkret üben können, auch für die Prüfung.
0: Ja. Was sind denn so deine Momente, deine lustigen, vielleicht auch pathetischen, vielleicht auch mal traurigen Momente, wo du sagst, tja, das ist gut, so dass wir das haben und dass wir das machen und dass ich hier bin jetzt nach dem ganzen, nach den vielen Umwegen, die du genommen bist, hast schon in deinem Leben. Gibt es da so ein paar Momente, wo du sagst, ja, das gut, dass wir jetzt hier sind und genau das machen, weil da ist jetzt gerade irgendwas hochgekommen, passiert.
1: Schon wieder so eine schwere Frage. Also im Alltag, das ist jetzt ja, wovon ich erzählt habe, viel sozusagen das alltägliche Geschäft vom Begegnungszentrum. Da merkt man das, finde ich, wenn man wirklich einzelne Personen, einzelne Schicksale da begleitet und dann merkt, okay, ne, so das ist, das sind ja manchmal wirklich Prozesse, die einfach länger brauchen. Und wenn man dann merkt, okay, ja, das hat jetzt alles geklappt, das hat funktioniert und die Person ist zusammengeführt oder also die Familie ist zusammengeführt oder es hat sich alles jetzt so zum Guten entwickelt. Aber wo ich auf jeden Fall immer auch ganz, also jetzt in der Vergangenheit, in den letzten 2,5, 3 Jahren, so tolle Augenblicke hatte, waren vor allem, wenn wir Projekte, also größere Projekte hatten. Also wir hatten, wir haben mitgemacht bei dem Projekt 100 Boote, 100 Millionen Menschen, wo wir gemeinsam ein 5 Meter langes Tetrapack-Boot hatten und gestaltet haben zum Thema Flucht und Ankommen im Werra-Meißner-Kreis. Und gemeinsam mit einer Künstlerin, aber ganz vielen Leuten, die sich einbringen wollten und zusammenkommen. Und das ist dann einfach schön, wenn man solche Augenblicke hat. Oder letztes Jahr haben wir die Bank gegen Ausgrenzung nach Eschwege geholt. Und jetzt stehen in Eschwege ja 29 dieser Bänke. Und wir hatten eine gemeinsame große Aufbauaktion im Brauerei-Hinhof bei Eschwege hilft. Und wenn dann alle zusammenkommen und gemeinsam dort sich begegnen, zusammenkommen, einbringt für ein Thema, dann da auch stehen, wo es um Ankommen geht und gegen Rassismus und für Vielfalt und gegen Ausgrenzung, also ne, diese ganzen Schlagwörter, aber wenn man dann das sind total die schönen Momente, wenn man dann mit SchülerInnen da ist, die sagen, sie finden das richtig und gut und wichtig und es passiert was. Also man bringt ja Ideen weiter. Also man ist, das Begegnungszentrum ist ein kleiner Ort am Hospitalplatz in Eschwege. Aber gerade durch solche Aktionen kommt man dann mal raus an die Schulen oder zu anderen anderen Aktionen und da dann mit den Leuten auch dann ins Gespräch zu kommen, das ist wunderschön. Ja.

0: und dann auch wieder Erfahrungen weitergeben. Wenn du sagst Begegnungen, also weil du gerade die Schüler erwähnt hast und es hat sich ja jetzt eigentlich schon vor längerem, aber es hat ein bisschen länger gedauert, jetzt auch so einen Biografieverein in Eschwege gegründet. Hast du da auch nochmal so in der Zukunft oder so, da findet vielleicht schon statt, so Idee, dass man sagt, man macht mal ein Schulprojekt, man bringt die mal zusammen und ja, kann auch so ein bisschen was, so Biografiearbeit machen oder dass die sich mal kennenlernen, zusammenkommen?
1: Ja, also mit Bejat bin ich sowieso auch schon im Austausch, die ja genau diesen
0: Biografieverein
1: genau. hat und
0: genau.
1: wir da auch schon viel überlegt hatten, was man für Projekte machen kann, ja. auch an Erzählcafé oder so.
0: Ja.
1: Und auch mit den Schulen, also wir hatten auch schon Schulklassen dort, auch von der Brüder-Grimm-Schule, dann die Courage-Gruppe oder so. Also wir haben, das war eine Projektwoche, von der Brüder-Grimm-Schule war auch eine Gruppe da, wo es um A Day in Your Shoes war das Thema,
0: ach ja.
1: wo die Gruppe vorher Fragen sich überlegt hatte, auch für eine Person mit Fluchthintergrund und das waren halt ne, 5. bis 7. Klasse oder 7. bis 8., 9., ich weiß nicht genau, welche Jahrgangsstufe, aber wir haben dann im Amicaro uns getroffen mit einer Gruppe mit einer Person, die auch sich, die länger im Amicaro schon ein- und ausgeht und dann ihre Geschichte erzählt hat. Und gerade dieses persönliche Zusammenkommen, die Fragen, die sich vorher überlegt hatten, warum bist du geflohen, wie war das für dich, was musstest du zurücklassen, dass die Kinder das direkt an eine Person richten konnten, diese Fragen. Und sie erzählt hat ihre Geschichte, das war sehr besonders. Also genau, das war ein Angebot, was ich zum Beispiel auch schon einmal mit der Schule hatte.
0: Ich bin jetzt schon wieder bei Marlene, es tut mir leid. Nochmal liebe Grüße. Ich weiß, ich hatte sie in der Sendung, als sie hier war, mit dir gefragt, wie das mit ihren Kindern ist. Ob sie mit ihren Kindern spricht über das, was sie erlebt haben, über die Flucht. Und dann hat sie ganz klar geantwortet, nein, die sind jetzt in Sicherheit und wir reden da nicht drüber. Es geht darum, wir sind jetzt hier. Und wir leben und wir sind in Sicherheit. Erlebst du das manchmal oder ihr im Amicaro, dass da auch Leute hinkommen, die sagen, ja, ich brauche Hilfe beim Antrag oder beim Deutschlernen, aber ich möchte nicht reden? Oder reden dann vielleicht irgendwann später, aber erstmal einfach die Hilfe und vielleicht unter Menschen sein, aber nicht reden müssen oder nicht über dieses Thema reden müssen, weil es einfach zu... ja, noch zu nah dran ist, zu schlimm ist, zu traurig ist.
1: Das ist ja auch, man muss ja auch gar nicht darüber reden.
0: Muss ja nicht,
1: also
0: ne?
1: Das ist, es sind alle willkommen im Amicaro, ja. ganz unabhängig woher oder was die Geschichte ist, um Hilfe zu bekommen bei Anträgen oder auch bei Sprache erlernen oder überhaupt erstmal überhaupt einen Ort zu haben, um sich zu orientieren, um zu erfahren, wo findet man eigentlich was auch in Eschwege. Also da ja. helfen wir auch viel, also wir verweisen dann auch viel. Und die Geschichte dahinter, dass wenn jemand die erzählen möchte, wenn dann da auch der Raum und die Zeit oder ne, so, dass da da ist, auf jeden Fall, aber das ist gar kein, also da gibt es genug Leute, die da nicht drüber reden möchten, auf jeden Fall. Und ich finde es auch total nachvollziehbar.
0: Ja.
1: Also ich bin immer beeindruckt, wenn ich dann die Geschichten, wenn Leute sich öffnen wollen und dann diese Geschichte erzählen, in so einem, ne, wir trinken mal zusammen Kaffee und dann kommen dann da Sachen, denkst du dir, wow, das hast du alles durchgemacht, Wahnsinn. So, ja.
0: Ja. Natürlich ist es schlimm, also schlimmer für die Person, die es erlebt hat, aber wie ist es für dich, diese ganzen Geschichten, dieser Geballtheit dann vielleicht auch mal zu hören, so über die Zeit, die du da jetzt schon da bist und noch dort sein wirst? Hast du da für dich irgendwie einen Weg gefunden, zu sagen, ja, ich gehe da empathisch mit und höre zu und möchte auch, aber du hast ja auch noch ein Privatleben und einen Kopf, der mal Pause braucht. Hast du
1: ja.
0: da für dich einen Weg gefunden?
1: Ich würde denken, ja. Also aktuell ja. Ich glaube, das kann mal so, wie man sich halt auch gerade abgrenzen kann.
0: Ja.
1: Letztendlich ein bisschen muss man das, glaube ich, auch, damit man das nicht immer mit nach Hause nimmt und über diese Schicksale, die man da so hört, dann immer

0: drüber nachzudenken. Aber oder auch mit, es gibt ja auch, kann man sich vorstellen, auch Menschen, die vielleicht nicht nur positiv zu dieser Arbeit gerichtet sind, die wir im Amicaro machen. Das sind auch manchmal Menschen, wo man, also man will diese Themen einfach nicht mit nach Hause nehmen, alle. So alles Mögliche. dass man dann, ja, das kriege ich doch aktuell zumindest ganz gut hin, dann einfach auch mal abzuschalten und einfach mich dann in meinen Garten zu.
1: Ja, schön. Und das Gute ist, was du geschafft hast, was ich leider nicht geschafft habe, du hast ein Diensthandy, was man ausschalten kann. Da komme ich vielleicht auch noch irgendwann hin. Genau, liebe Vera, wir sprechen gleich weiter. Du hast uns noch ein zweites Lied mitgebracht und zwar Sombre? Sombre? Wissen wir, wie man den ausspricht?
0: Oder ich versuchen wir es gar nicht. Ich habe das Lied auch erst kennengelernt. Aber ich fand es so schön.
1: Undressed.
0: Vor allem meine Kinder finden es so schön.
1: Ja, gut. Also ich frage jetzt nicht nach, was Undress mit dem Amicaro zu tun hat. Aber ich glaube, es ist einfach nur ein schönes Lied.
0: Genau.
1: Und es braucht man einfach. Es muss nicht immer Sinn dahinter sein, warum. Ne? Es ist einfach ein schönes Lied, was dir gefällt.
0: Ja.
1: Und das spielen wir jetzt für dich. Und dann reden wir gleich weiter über das Amicaro.
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0: So, Undressed haben wir gerade gehört, ein Wunschsong von meinem Studiogast Vera Hickethier. Sie leitet das Amicaro, das Begegnungszentrum hier in Eschwege am Hospitalplatz und ist bei mir, Stefanie Müller, zu Gast. Und wir haben schon ganz viel erfahren über das Amicaro an sich und auch über dich, Vera. Und über die Menschen, das ist ja immer das Wichtigste, ohne die Menschen gäbe es ja auch das Amicaro nicht, was ihr so macht und für wen ihr das macht, für Menschen mit Migrationshintergrund, mit Fluchtgeschichte, Menschen, die Deutsch lernen wollen, die hier ankommen wollen, die Freunde suchen. Na, Amicaro heißt in Esperanto Freundschaft, Freundeskreis, haben wir gelernt. Ich würde gerne nochmal, liebe Vera, weil du es vor dem Lied so ein bisschen so im Nebensatz hast einfließen lassen, dass es natürlich auch Anfeindungen gibt. Ihr habt auch ein ganz wichtiges Thema, das ist Demokratie. Teilhabe, wenn ich hier in dieses Land komme und lerne, wie ich hier die Regeln kenne und wie ich hier klarkomme und die Sprache beherrsche, ist das ja auch eine Art von Teilhabe, was ja zur Demokratie gehört. Ich kann meine Meinung äußern, wenn ich die Sprache spreche. Wenn ich hier bleiben darf, etc., irgendwann darf ich auch wählen irgendwann. Wie ist das bei euch? Warum ist jetzt bei euch das Thema Demokratie so aufgekommen? Und gibt es Anfeindungen dir gegenüber, dem Amicaro gegenüber, den Leuten, die bei euch ein- und ausgehen, gegenüber?
1: Also aktuell bin ich auch auf jeden Fall sehr, sehr froh drum. Gibt es nicht keine direkten, konkreten Anfeindungen auf jeden Fall. Ist das wirklich, finde ich, hat sich der Ort in Eschwege etabliert, wenn man so will, und wird auch sehr gut und positiv wahrgenommen. Und gleichzeitig sieht man ja aber auch an der politischen Entwicklung, dass das Thema Integration in der Form schon, also ich persönlich total denke, total wichtig ist und weiterhin einfach Bestand haben muss, aber genau, nicht unbedingt jeder so denkt, um es mal so auszudrücken.
0: Ja.
1: Und ich kenne es auf jeden Fall von anderen Projekten bundesweit, vor allem wenn man jetzt vielleicht auch Richtung Sachsen geht, die in dem Bereich arbeiten, die da natürlich mit ganz anderen Anfeindungen und Hindernissen, wenn man so will, auch zu tun haben.
0: Du hast wahrscheinlich noch Verbindungen, ne? Weil du in Leipzig länger gewohnt hast, kennst da noch Leute, die erzählen dir entsprechende Sachen. Okay.
1: Und das Thema Demokratie ist seit letztem Jahr auf jeden Fall viel mehr auf der Agenda, dass das Amicaro nicht nur ein Begegnungszentrum ist, sondern auch ein Haus für Demokratie und Vielfalt. Das Begegnungszentrum hat drei Bausteine. Wir machen Begegnungsangebote, wir machen Beratungsangebote und Bildungsangebote. Und vor allem im Bereich der Bildung ist die Demokratieförderung relevant. Also es ist da angesiedelt. Und das bauen wir gerade noch viel, viel mehr aus, weil man ja einfach sieht, wie sich die politische Landschaft entwickelt, dass man die Demokratie schützen muss und dass auf jeden Fall man miteinander ins Gespräch kommen muss, sollte. Weil es wird leider zu viel aktuell übereinander geredet und nebeneinander her als miteinander. Und natürlich ist das ja der Grundaufgabe, auch in einem Begegnungszentrum Leute miteinander ins Gespräch zu bringen. Aber es wird ja immer schwieriger, wenn Leute so weit auseinanderdriften von den Grundeinstellungen, weswegen wir da versuchen, wirklich Menschen mehr ins Gespräch zu bringen. Und seit letztem Jahr haben wir erst durch die Aktion mit den Bänken gegen Ausgrenzung haben wir auch eine Initiative mitgegründet, gemeinsam mit der Familienbildungsstätte auch, in dem wir Vielfaltszentrum und anderen Engagierten, die Initiative heißt Komm, lass uns reden, wo wir beim Innenstadtfest, aber auch bei anderen Aktionen vor Ort sind und Leute einfach versuchen, ins Gespräch zu bringen, um über deren Anliegen und was sie gerade beschäftigt, mal abzuholen. Wir haben den Demokratiebus nach Eschwege geholt, letztes Jahr an die Anne-Frank-Schule und in die Innenstadt. Mhm. Und genau dieses Thema Demokratie, Schutz von Demokratie viel mehr irgendwie voranzubringen und einzubringen.
0: Ja.
1: Und ja, also das Amicaro ist da in unterschiedlichen Netzwerken aktiv. Auch in Kassel mit dem Netzwerk Platz nehmen für Demokratie, um ein Ort halt auch vor allem vor den Wahlen, auch jetzt vor den kommenden Kommunalwahlen, einfach ein Ort zu sein, um sich zu informieren, um auch darüber ins Gespräch zu kommen und da diese Möglichkeiten, sich zu beteiligen und einzubringen,
0: ja,
1: dann auch zu haben und zu kennen und zu wissen.
0: Es sind schon viele Aspekte, ne, die so dich als Hauptamtliche da im Amicaro, die dich beschäftigen, ne? Also dieses ganze Zentrum, irgendwie die Angebote und auch immer wieder sich neu erfinden und was ist gerade aktuell und jetzt ist eben das Thema gerade aktuell und was können wir dazu machen? Also es ist auch sehr kreativ, ne? Aber auch immer wieder reden, sich mit Leuten auseinandersetzen und planen und überzeugen, immer wieder überzeugen.
1: Ja, und vor allem auch Leuten, die Ideen haben, weil Ideen haben viele Menschen auf jeden Fall und das ist immer total schön, ja. Die Ideen, die Personen abzuholen und zu sagen, ja Mensch, du hast eine richtig coole Idee, komm mach mit, bring dich ein, mhm, und du hast hier den Ort, du hast hier die Möglichkeiten und die Unterstützung,
0: ja.
1: Und dann, genau, findet man dadurch auch ganz viele neue Wege und Inputs.
0: Ja. Apropos überzeugen und mitmachen und sich einbringen, man kann bei euch FSSJ machen, Freiwilliges Soziales Schuljahr.
1: Genau, ja.
0: Ist die Stelle gerade besetzt oder habt ihr mehrere?
1: Wir haben eine Stelle, aktuell ist sie noch nicht besetzt. Genau, es gibt eine Interessentin, mit der wollte ich mich noch mal treffen, aber genau, also aktuell ist diese Stelle jetzt noch, okay, nicht besetzt. Kann man sich gerne auch drauf bewerben oder auch das Interesse bekunden, mhm, und dann zum nächsten Schuljahr ansonsten ja auch starten. Man kann auch Schulpraktika machen. Also wir haben von 9. bis 10. Klasse, aber auch in den beruflichen Schulen gibt es ja auch dann, mhm, über 3-4 Wochen Schulpraktikum. Das kann man auch auf jeden Fall bei uns machen. Und ja, genau. Und man kann sich natürlich auch ganz anderweitig einbringen und Angebote mit.
0: Genau, das wollte ich gerade fragen. Also wenn man, wer kann bei euch, also wer sich bei euch melden kann und Hilfe bekommt, das haben wir, glaube ich, gesagt, geklärt. Wichtig ist, wenn man jetzt jemanden kennt, wo man weiß, okay, da könnte Bedarf sein, dass man das Amicaro kennt und weiß, dass man die Person zu euch schickt. Das ist ja auch ein ganz wichtiges Netzwerk. Aber wer kann denn bei euch Angebote machen? Was muss man da mitbringen? Welche Ideen kann man bei euch noch so umsetzen? Gibt es was ihr euch wünscht? Sucht ihr gerade vielleicht irgendwen, der irgendwas Bestimmtes macht?
1: Also, Wunschliste ist lang. gerade sehr auf jeden Fall toll, Personen, die die deutsche Bürokratie total toll finden. Nee, aber die so diesen Antragsdschungel,
0: mhm,
1: ja, oder die Spaß haben, auch an Anträgen auszufüllen und da zu unterstützen und zu helfen. Also unser Antragsausfüllhilfeteam, das freut sich auch immer wieder über Personen, die sich damit einbringen. Vor allem natürlich total toll, ist aber gar kein Muss, wenn man auch vielleicht auch mal ukrainisch, russisch, haben wir gerade niemanden, der da übersetzt. Mhm. Die Person, die zuletzt auch ehrenamtlich sich eingebracht hat, hat jetzt auch einen Job. Das ist ja auch immer total toll, Personen zu sehen, wenn sie dann ankommen und dann in den Job kommen. Und vorher natürlich die Zeit nutzen und bevor sie, ja, in diesem alltäglichen Leben dann sind, dann sich ehrenamtlich einbringen. Aber wenn jemand genau ukrainisch-russisch spricht und gerne übersetzen hilft, Antragshilfe und Nachhilfe, mhm, also gerade viel auch Einzelnachhilfe, wird wird gerade viel nachgefragt. Nicht nur Deutsch, auch gerne Mathe.
0: Mathe?
1: Ja.
0: Okay.
1: Naja, wenn man Deutsch nicht gut spricht, auch als Kind.
0: Ja.
1: Also wir haben auch genau Kinder, die nach Nachhilfe fragen.
0: Ach so.
1: Und dann Deutsch nicht so gut gut versteht.
0: Verstehe.
1: Und dann Mathe lernt im Schulunterricht, ist natürlich dann auch nicht so einfach.
0: Mhm.
1: Und da hatten wir zwischendurch auch mal, die hat jetzt aber auch einen Job, eine Person, die in der Ukraine Mathelehrerin war und dann hier Mathe-Nachhilfe ehrenamtlich gemacht hat. Hatten wir auch schon mal Englisch-Nachhilfe, eine syrische Englischlehrerin, die aber hier die Anerkennung die Anerkennung für die Zeugnisse nicht bekommen hat.
0: Das war jetzt gerade meine Frage. Ich bin ja neugierig. Die kommen hier an, die haben einen super Job gemacht in ihrem Heimatland. Darf der hier als Mathelehrer und sie als Englischlehrerin arbeiten?
1: Das ist doch
0: unfassbar, oder?
1: Nee.
0: Okay.
1: Also da. Genau, bedarf's, dann muss man mindestens C1 Deutschkenntnisse haben, also das ist dann schon muttersprachliches Niveau und muss dann eigentlich auch nochmal
0: Lehrermangel da draußen.
1: Lernstudium sozusagen.
0: Ja.
1: Und dann,
0: ja, okay.
1: Teilweise machen. Also man kann auch die Anerkennung, also, aber man muss dann wirklich ganz viel nachweisen, dass man dann irgendwie Glück hat, dass genau das alles.
0: Also das Amicaro braucht Menschen, die da helfen.
1: Da zum Beispiel. Aber Deutsch natürlich ganz unabhängig davon. Wir freuen uns auch über ein Sportangebot, einfach durch Eschwege zu spazieren, Eschwege zu zeigen oder mal einmal die Woche oder einmal im Monat eine Tour zum Leuchtberg oder zum Varathalsee oder sowas anzubieten. Das ist total schön. Oder mal zusammen kochen, also kochen um die Welt. Wir haben jetzt syrisch geplant, wenn jemand anders Lust hat, mal andere aus einem anderen Kulturraum was zu kochen oder klassisch Eschwegerisches Essen mal anzubieten und zu kochen.
0: Mit Gewerk und alle Wurst.
1: Keine Ahnung, also das ist, man kann mit Ideen kommen und sich einbringen und dann schauen wir zusammen.
0: Okay.
1: Ja.
0: Also, liebe Vera, dann sag uns doch noch mal ganz kurz, wie man euch erwischt. Wie nimmt man mit euch Kontakt auf? Wann am besten und wie am besten?
1: Genau, also es ist eigentlich das Amicaro für Angebote von den unterschiedlichen Personen, auch von Montag bis Samstag sozusagen offen, aber immer nur für die Angebote von den Ehrenamtlichen. Ich selbst bin nur dienstags und mittwochs lange da. Und da kann man dann gerne einfach vorbeikommen. Im besten Fall habe ich dann keinen Auswärtstermin. Von daher ist es gut, ansonsten per E-Mail an begegnung@avo-vera-meisner.de zu schreiben und dann können wir einen Termin ausmachen und uns verabreden oder ja.
0: Gut.
1: Das ist auf jeden Fall dann ein ganz guter Weg.
0: Genau. Und auch für die, die vielleicht ein FSSJ, ein Praktikum machen wollen, können ja sich auch dahin wenden, dann vorbeikommen oder dir eine E-Mail schicken. Und jetzt mit der E-Mail-Adresse haben wir auch nochmal gesagt, ne, es ist unter AWO-Trägerschaft.
1: Genau, ja.
0: Was ja auch ganz schön ist, dass es eben nicht irgendwie hier evangelisch-katholisch oder, sondern wirklich offen ist.
1: Genau.
0: Für alle und.
1: Ja, und dann natürlich auch mit der AWO ist, wir haben die AWO-Schuldnerberatung natürlich dann auch immer mit im Haus oder da natürlich die Verweisung zu unterschiedlichen Beratungsstellen, auch die Schwangerschafts- und Familienberatungsstelle.
0: Ja.
1: Da arbeiten wir viel eng natürlich logischerweise zusammen, sind ja ein Träger, aber auch mit den Flüchtlingsunterkünften, die in Eschwege sind, die ja auch von der AWO, von den Sozialbetreuern
0: betreut werden,
1: ist natürlich dann auch die Zusammenarbeit einfach total gut.
0: Vera, wie geht's weiter? Also die AWO ist jetzt kein Träger, wo man jetzt damit rechnen muss, dass es die morgen nicht mehr gibt. Aber auch das Amicaro lebt von Fördermitteln, wie es leider überall so ist oder fast überall, dass soziale Projekte von Fördermitteln leben.
1: Ja, oder die Haushalte halt
0: oder die
1: einfach.
0: Im Haushalt der einfach. Städte, was aber auch, naja, nicht immer so ganz.
1: Ja.
0: Wie siehst du das? Wie schaust du in die Zukunft? Wird es das Amicaro noch ganz lange geben, so lange wie wir es brauchen?
1: Die Hoffnung, der Wunsch ist natürlich da. Ich bin aber auf jeden Fall sehr gespannt. Ich denke, wie soll ich sagen? Also erstmal, gerade ist das Projekt noch sicher. Aber es stehen ja die Kommunalwahlen an in Eschwege. Und dann wird sich halt auch zeigen, wer dann Bürgermeister ist, wie dann der Magistrat etc. dann aufgestellt ist, wofür die sich dann entscheiden. Und es ist halt eine freiwillige Leistung, diesen Ort so mitzufinanzieren. Und von daher bleibt es spannend.
0: Okay, also es ist ja, weil es im Haushalt verankert ist und der wird ja immer wieder neu
1: beschlossen
0: und verabschiedet. Ja, nein, Vera, wir drücken die Daumen. Und mit dieser Sendung haben wir, glaube ich, dazu beigetragen, dass ihr auch Unterstützer da noch mehr Unterstützung bekommt und habt. Und vielleicht meldet sich ja der eine oder andere, der eine Idee hat und
1: ja, sehr, sehr
0: euch
1: gerne.
0: Umsetzen möchte. Ja, das war unsere Sendung schon. Wir haben jetzt wirklich viel erzählt und die Sendung ist vorbei. Ist immer so. Man könnte noch eine Stunde weiterreden. Aber die Sendung ist zu Ende. Liebe Vera Hickethier vom Amicaro, vielen Dank, dass du da warst.
1: Ja, danke schön, dass ich hier sein durfte.
0: Ja,
1: dass du ein bisschen erzählen konnte.
0: Ja, dass du uns das Amicaro vorgestellt hast. Genau, im Studio für Sie war Stefanie Müller. Und ja, wir bedanken uns fürs Zuhören und bis zum nächsten Mal.
1: Tschüss.
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6: Ja, hallo liebe Hörer und Hörer. Wieder auf Sendung im Rundfunk Meißner. Radio RFM, Thekla Rotermund-Schappa mit ihrer Sendung Alles Ansichtssache. Und es ist Sommer und Sie wissen ja, ich fahre gerne durch den Werra-Meißner-Kreis und manchmal auch ein kleines Stück darüber hinaus. Und das habe ich getan heute und bin nach St. Ottilien gefahren. Ich bin aber schon aufgeklärt worden, dass St. Ottilien auch mal zum Altkreis Witzenhausen gehört hat und jetzt eben nicht mehr. Aber das macht nichts, das sind nur ein paar Kilometer von Hessisch-Lichtenau entfernt. Und mir gegenüber sitzt in einem wunderschönen Fachwerkhaus und ich sitze hier mittendrin in ihrer Wirkungsstätte, die Doris. Und ja, in der letzten Sendung haben Sie was gehört zum Thema Klang. Klangmassagen, Arbeiten mit Klang. Und ich habe mir gedacht, die Doris, die passt jetzt wunderbar in die nächste Sendung. Und vielleicht lüftest du mal das Geheimnis, warum, wieso, weshalb, wer bist du?
7: Ja, hallo. Ja, ich bin die Doris. Und zwar bin ich eigentlich eine Trommellehrerin. Nicht nur eigentlich, ich bin eine Trommellehrerin.
6: Aha.
7: Und habe die Thekla mal kennengelernt auf einem VHS-Kurs. Ganz interessant.
6: Ehrlich zu sein, haben wir uns da wieder getroffen, wobei sie mich erkannt hat und erstmal sie nicht, weil ich hätte sie nie mit Trommeln zusammengetan und nicht in die Volkshochschule. Im Grunde kennst du mich schon viel länger.
7: Ja, ganz lange schon.
6: Also wir haben festgestellt, über 40 Jahre, und das ist schon verrückt, wenn man sich da nach so einer langen Zeit wieder begegnet, in ganz anderen Zusammenhängen, wo man nie damit gerechnet hätte. Okay, ich war neugierig. Ich habe eine Rahmentrommel, eine schamanische Rahmentrommel, und ich war neugierig und bin zu dir gekommen. Aber jetzt erzähl du uns doch erstmal, also hier ist ja eine Trommelreichtum ohne Ende, also Wahnsinn, eine Trommel nach der anderen und Klanginstrumente. Und wie bist du denn zum Trommeln gekommen?
7: Ja, wie war es da? Ich glaube, ich war so Mitte, Ende 20 im Endeffekt. Das ist jetzt schon ganz schön lange her. Und eigentlich habe ich angefangen, Rhythmus war mein Ding. Ich habe schon immer gerne getanzt, immer. Auch schon als Jugendliche war immer tanzen. Und ich habe meinen Mann kennengelernt und ich bin eigentlich ursprünglich, bin ich geboren in Australien. Nicht wahr, ja? Doch, und da sind wir mal gemeinsam nach Australien gefahren und dort habe ich afrikanische Tanzen angefangen. Und fand das auch total cool. Wir haben immer eine Zeit lang in Deutschland, eine Zeit lang in Australien gewohnt und so ging mein Leben eigentlich. Und dann habe ich, dann sind wir wieder zurück nach Deutschland gekommen und mein Mann, der Danny, der wollte unbedingt Didgeridoo lernen. Und das ist ein australisches Klangrohr, also aus einem Eukalyptus, aus einem hohlen Eukalyptuszweig. Eigentlich die meisten haben das Wort Didgeridoo schon mal gehört, was halt auch diesen Sound hervorruft. Und da er krank geworden ist und ich konnte, habe ich gesagt, naja, dann mache ich das doch. Und bin ich hingegangen und habe Didgeridoo gelernt. Und der Mann kam aus Australien und hatte aber noch einen Freund dabei. Und dieser Freund hat die Djembe gespielt. Mhm. Und als die beiden zusammen gespielt haben, war das für mich, als ob mich ein Blitzschlag getroffen hat. Es war wirklich so, es war so Peng. Und ich dachte, das ist es. Das will ich, das mache ich, da bleibe ich dran. Seitdem trommel ich.
6: Und da warst du wie alt?
7: Okay. Ich denke, ich war so 28. Genau.
6: Und die Djembe, was ist das? Die
7: Djembe ist eine afrikanische Trommel. Und ich bin dann viel in das afrikanische Trommeln reingegangen. Da war mein Ansatz eigentlich. Das afrikanische Trommeln vermittelt, gerade die Djembe, ganz viel Energie. Leute sagen, auf die Trommel hauen und seinen Power rauslassen und Wut rauslassen, das ist es nicht. Djembe ist Energie, also man kriegt Energie eigentlich dadurch oder kann auch mal Energie abgeben, aber man kriegt auch ganz viel Energie. Ich habe viel afrikanischen Tanz gemacht, ich habe viel afrikanische Rhythmen gelernt, auch hier in Kassel bei meinen Lehrern, die ich hatte, der Peter Löber und der Bolko Bormann und ich habe ganz viele Lehrer gehabt aus verschiedenen Ländern. Mama de Kita, Sibu Bangura in Australien. Also ich habe von vielen, vielen Lehrern afrikanisches Trommeln gelernt.
6: Das heißt also, es ist so, wie stelle ich mir das vor, im Grunde hatte ich die Trommel abgeholt.
7: Ja.
6: Im Grunde
7: hat da hast
6: die,
7: du recht.
6: Die Trommel hat dich
7: geholt. Und die Liebe zum Rhythmus. Ich mag Rhythmus. Wenn ich Musik höre und ich höre die Trommel, das schießt mir sofort in die Beine und ich habe Lust zum Tanzen. Das ist im Endeffekt, ich liebe Rhythmus. Es gibt mir Energie und gibt mir Lebensfreude und lässt mich den Alltag vergessen.
6: Spannend. Und dann sozusagen war das die Trommel und die hat dich dann reingezogen in diesen Rhythmus, also hat diesen Rhythmus aufleben lassen noch weiter, weil du ihn ja dann selbst quasi ja geschlagen hast, den Rhythmus. Also du bist mit der Trommel, ich stelle mir das ja so vor, war jetzt ja einmal in deinem Trommelkurs, du wirst letztendlich sowas wie eins mit der Trommel, so. Du verschmilzt mit dem, also so habe ich dich ja auch erlebt. Die Trommel und du, ihr seid eins gewesen. Und dann hast du dir bei diesen, war das immer eine Djembe? Also hast du Trommelkurse dann immer rund um die Djembe gemacht oder hast du dich auch in andere, ich weiß nicht, also hier stehen ja verschiedene Trommeln abholen lassen.
7: Also meine Reise ging im Endeffekt so, dass ich viel mit dem afrikanischen Tanz angefangen habe, afrikanischen Trommeln rübergegangen bin. Dann ging es weiter, dann war ich mal wieder in Australien. Da fing ich an, eine Frau kennengelernt, die hat mir das Dabuka-Trommeln beigebracht. Also ich habe viele orientalische Rhythmen gemacht, viel für Body, also für Bauchtanz-Rhythmen getrommelt. Was ich auch immer noch liebe, es ist auch noch mal eine ganz andere Energie, die darüber kommt. Die ist sehr, auch sehr energetisch, aber auch sehr straight irgendwie. Und das ist diese reine, das ist für mich Dabuka. Die hat auch ganz viel Feuer.
6: Gehen wir gleich noch mal stärker rein. Also wie ist das? Wie findet man dann die Lehrer? Also ich meine, ich war ja jetzt bei dir und das war schon, also war ja schon ein total war ein super Erfahrungsraum. Und wie findet man, wie hört man dann die Lehrer? Ich mache mal die Tür zu.
7: Ja,
6: Wird das empfohlen? Also, weil Es gibt ja wahrscheinlich viele Lehrer und LehrerInnen, experimentiert man, geht man dahin, wird das empfohlen? Also wie bist du an die LehrerInnen gekommen?
7: Also im Endeffekt ist es so, dass du anfängst zu sagen, oh, das gefällt mir. Mhm. Oder ich habe auch, glaube ich, angefangen, Bauchtanz zu machen. Mhm. Und habe ich gedacht, die Rhythmen will ich auch lernen. Und dann kam ich an eine Frau in Australien. Wir kannten uns durch, ich weiß es gar nicht mehr so genau, wie das kam, hab uns irgendwo kennengelernt und die war Lehrerin für Bauchtanzrhythmen. Die hat mir die ganzen Dabuka-Rhythmen, mhm. die hat mir die Dabuka-Rhythmen beigebracht, mhm. Was ich dann noch weiter intensiviert habe, egal wo ich war, durch Hakim Ludin zum Beispiel, der ist hier im Umkreis, also hier auch in Deutschland viel unterwegs, habe dort gelernt, habe mir selber beigebracht. Wenn man einmal im Rhythmus drin ist, dann fällt das andere Instrument dir nicht so schwer. Mhm. So wie du jetzt zum Beispiel bei mir beim Rahmentrommeln warst. Ich habe dann irgendwann angefangen, Rahmentrommel zu spielen, weil mich die Energie der Rahmentrommel zum Beispiel sehr angezogen hat. Die ist sehr, sehr beruhigend, sehr ruhig. Die bringt einen runter, die ist so ein bisschen weicher im Klang und die nimmt einen eigentlich so mit, die beruhigt einen.
6: Ja, stimmt, das kann ich nur bestätigen. Also ich war mal auf einem Seminar, da ging es das Rad im Rad, da ging es um schamanisches Trommeln. Mhm. Und da durfte ich das mal selbst erfahren, wie das ist, wenn du mit einer Trommel quasi... ich will nicht sagen in Trance, sondern also auf eine andere Energieebene geführt wirst und die, wo dann sozusagen Bilder in dir aufsteigen können. Also der Rhythmus nimmt dich mit wie auf einen anderen Space. Mhm. Es steigen Bilder in dir auf und das sind meist archaische Bilder, also war bei mir so. Und es hat eine sehr beruhigende und entspannende Wirkung, aber auch eine sehr erleuchtende in dem Moment, also dass du Bilder gekriegt hast, die du sonst nie gekriegt hättest. Also diese schamanische Trommel können wir ja nachher auch nochmal, haben wir ja auch letztendlich an dem Wochenende erlebt, wie das sein kann. Rahmentrommel, da hast du ja immer auch du hast in der Regel auch einen Stock in der Hand. Ne?
7: Also nein, das stimmt nicht ganz. Stand. Also der Rahmentrommel ist im Endeffekt so, dass du es gerade mit den Händen spielst.
6: Ah, okay.
7: Da kriegst du den Weichen an. Der Schamanische ist schon mehr mit dem Schlegel. Ich bin mehr mit den Händen unterwegs. Also bei mir ist das mehr so, dass ich gerne Rhythmen spiele, Lieder habe. Und in dem Bereich eigentlich. Und das ist für mich vielfältiger.
6: Okay, alles klar.
7: Das schamanische Trommeln ist eine klare Ansage von den 240 Beats die Minute, wo du einfach in diesen Trance kommst. Während mit den Fingern hast du eine viel größere Farbpalette. Du kannst viel mehr ausdrücken. Es ist verspielter, wollen wir es mal so ausdrücken.
6: Okay. Also das heißt Finger... Also das müssen wir uns ja einfach auch vorstellen. Die meisten Menschen kennen vorrangig Schlagzeuge, sage ich jetzt mal. Und da ist ja immer irgendwie...
7: Das sind Handtrommeln.
6: Genau,
7: das sind Handtrommeln.
6: Und die Hand ist sehr, sehr wichtig. Und das Gegenstück von der Hand ist ja immer... ist ja eine Haut, ist ja eine Lederhaut letztendlich.
7: Genau. Also ich drücke das auch oftmals so aus meinen Schülern gegenüber, dass deine Hände... Und deine Intention, die du da drin hast, dein Instrument sind. Also du musst deine Hände, musst dich selber erstmal tunen. Also man merkt das auch, wenn zum Beispiel Leute unter Anspannung sind. Mhm. Dann ist die Hand anders, wie sie die Trommel spielt. Mhm. Und oftmals sage ich jetzt, oder ich kann die zum Beispiel erkennen, ob jemand viel Computerarbeit macht oder so, weil dann die Hände einfach anders agieren. Mhm. Und ich gehe oftmals davon aus, dass ich sage, schüttelt eure Hände erstmal, macht mal eine Dehnübung, eure Hände sind euer Instrument.
6: Das finde ich spannend. Also weil ich mache jetzt gerade Gedächtnistraining mit so einer Gruppe Frauen. Und da ist mir die Bedeutung der Hände eigentlich erstmal bewusst geworden, was die mit dem Gehirn verbunden sind. Mm. Und du sagst ja, im Grunde sind die Hände sowas wie ein Musikinstrument, was ich täglich bei mir trage. Ich kann ja letztendlich auch auf dem Tisch trommeln. Und gleichzeitig weiß ich aus verschiedenen Stressabbauseminaren kann ich mit Händen auch Stress abbauen und da kommt ja Verschiedenes zusammen letztendlich.
7: Genau, es kommt Verschiedenes zusammen und es ist im Endeffekt wirklich so, dass ich deine Gefühle sind auch in deinen Händen, wie angespannt oder verspannt sie sind. Und man kann zum Beispiel, was wichtig ist, deine rechte und linke Gehirnhälfte, musst du ja auch mit deinen Händen, arbeitest viel über Kreuz manchmal auch. Mhm. Das kannst du alles miteinander verbinden und du kannst Signale an deine Hände geben, zum Beispiel, sei softer. Sei einfacher. Du musst kannst richtig kleine Signale geben und du kannst das fühlen. Ich sage oftmals, fühlt mal eure linke Hand. Hört mal zu. Was sagt sie euch? Ist sie zu fest? Dann lasst locker. Mhm. Also du kannst das über dein Gehirn steuern. Aber das musst du lernen. Du musst lernen, über dein Gehirn eine Verbindung zu deinen Fingern zu kriegen. Und wer denkt denn schon drüber nach, wenn er ein Blatt Papier anfasst? Ja, das exakt, macht.
6: Das ist so. Also du bist ja im Vielen sehr unbewusst. Also du handelst etwas. Mhm. Also die Hand ist sowas. Ich muss jetzt gerade an meine kleine Großnichte denken. Die wird 2, irgendwo, also 1,5 ist sie jetzt. Und meine Mutter hat ein Video von ihr gesehen, wie sie ihre Hand entdeckt. Mhm. Und das fand sie so. Also sie hat so gelacht, weil sie jeden Finger angeguckt hat. Mhm. Also sie hat so mit den Fingern. Und auch so typische Hand- oder Fingerbewegungen, ne? So Victory und hast du nicht gesehen.
7: Stimmt, ne? Ja.
6: Und dann hat sie den Arm nach unten fallen lassen und hat so geschüttelt, so nach dem Motto, und dann hat sie geguckt, ob ihre Hand noch dran ist. Und ich finde, das haben wir ja völlig, also das ist so
7: völlig vergessen.
6: Völlig vergessen.
7: Völlig vergessen, wie wir eigentlich gelernt haben, auch wo wir gesagt haben, diese 2-Finger-Griff, was Kinder so lernen sollten.
6: Genau.
7: Ne? Wir nehmen das alles so als selbstverständlich hin, was unser Körper macht. Und ich denke, manchmal einfach ein bisschen wieder reingehen.
6: Ja, genau.
7: Rein in dieses Gefühl zu fühlen.
6: Aha. Und alles, was mit der Hand zu tun hat, also auch sozusagen der Hand erstmal Aufmerksamkeit schenken.
7: Genau.
6: Lass uns jetzt mal so zur Einstimmung mal den ersten Titel einspielen und bevor wir dann weiter in diese ganzen unterschiedlichen Trommeln mal einsteigen und nochmal genauer hingucken, wie die Hand sich darauf bewegt. Und ich kann Ihnen jetzt schon sagen, am Ende wird die Doris auch nochmal selbst was trommeln, aber wir hören uns jetzt den ersten an und zwar hast du dir, glaube ich, Santana ausgesucht?
7: Ja, Santana habe ich genommen, weil ich das einfach, ich mag diese Lebensenergie, die davon ausgeht. Und die sind sehr rhythmisch und das ist einfach eine wunderschöne Sache, dieses Gefühl zu haben und das Kitzeln in den Füßen einfach zu tanzen.
6: Okay, damit haben wir ja angefangen. Es war der Rhythmus, es war das Kitzeln.

0: hier sind wir immer noch auf Sendung, liebe Hörerinnen und Hörer. Sie haben hoffentlich jetzt Rhythmus in die Füße bekommen und die Doris, mit der ich hier sitze, die Drummerin, die ganz viele verschiedene Trommeln schlägt, hauptsächlich an ihren Händen, hat gerade ein bisschen erzählt, welche Bedeutung die Hände und ja, die Gefühle in den Händen haben. Und ich habe erzählt, dass ich Gedächtnistraining mache und auch nochmal berichtet, wie die Hände gerade mit unserem Gehirn verbunden sind und auch letztendlich der Rhythmus und unsere Konzentrationsfähigkeit steigert. Und nicht nur linkshemisphärisch, auch rechtshemisphärisch. Also wir zählen nicht nur, sondern wir gehen dann irgendwann, wie beim Tango auch, in einen Rhythmus und geben uns dem Rhythmus hin.
1: Genau.
0: Und du hast gerade, ja, und die, du hast gesagt, ja, also dieses Rahmentrommeln mit den Händen. Und beschreib jetzt mal, also wir haben also verschiedene, erstmal die Trommeln. Du hast gesagt Djembe und dann hast du eine andere Trommel, die dir in Australien über den Weg gelaufen ist.
1: Genau.
0: Erzähl uns mal ein bisschen erstmal über die Trommeln, bevor wir das wieder mit den Händen verbinden.
1: Okay, also wir haben, wenn ich zum afrikanischen Trommeln gehe, dann habe ich verschiedene afrikanische Trommeln aus verschiedenen Gebieten. Zum Beispiel die Kapanlogo, auf der ich nachher auch mal Trommel, die kommt aus Ghana. Die hat einen warmen, weichen, erdigen Sound.
0: Mhm. Die haben auch bestimmte Formen. Also jetzt die sieht so ein bisschen...
1: Die sieht, ist wie so eine Conga eigentlich geschnitten, wie so einen langen, ja...
0: So ein ovaler Körper und die hat so oben...
1: Die Djembe sieht aus wie ein Kelch.
0: Wie ein Kelch, genau.
1: Genau, genau. Und zur Djembe, weil die so hohen Klang hat, von der Tonhöhe auch, werden zum Beispiel Basstrommeln gespielt, drei Stück. Dundun, Sangba und Kenkeni. Papa, Mama und Babydrum, kann man auch sagen.
0: Okay, wow. Und die haben wirklich so ein so wie so ein Seil drumherum nochmal geknüpft.
1: Damit werden die gespannt und damit wird das Fell gespannt. Dadurch erreichst du die verschiedenen die verschiedenen Töne. Du hast tief, mittel und hoch. Jede Trommel spielt einen anderen Rhythmus. Die afrikanischen Rhythmen sind Polyrhythmen. Das heißt, wir spielen teilweise drei, vier, manchmal auch fünf verschiedene Rhythmen plus ein Solo obendrauf.
0: Wahnsinn.
1: Was einen riesigen Klangteppich ergibt.
0: Mhm. Und, also ich fand es schon an dem Tag schwer, einen Rhythmus zu halten, wollte ich nur mal sagen. Also da hatte ich meine liebe Mühe, also man muss ja, also klar, man kann, also ich habe auch Rhythmus im Blut, aber es ist ja erstmal so, der ist ja ein neuer Rhythmus und der muss erstmal so initialisiert, also der muss richtig
1: aufgenommen werden. Also ich, was ich mache und was ich jetzt auch viel herausgefunden habe, weil ich mache auch Body Percussion und habe dort Kurse gelernt, ich bin immer daran, mehr zu lernen, mehr aufzunehmen und verschiedene Sachen zusammenzubringen. Durch Body Percussion, das heißt also ne, klatschen und auf dem Körper spielen, bringst du den Rhythmus einmal in deinen Körper.
0: Das spannt, ja.
1: Du gehst also mit den Füßen im Beat, du bringst den, dann klatschst du dazu, dann bringst du den Rhythmus rein, dann sprichst du den Rhythmus.
0: Aha.
1: Ne, gung, cha, gung, gung, cha, gung, gung, cha, cha, gung, gung, cha. Und wenn du das immer wieder machst, dann setzt sich das in dein Gehirn.
0: Genau, das ist das, glaube ich.
1: Und also, in deinen Körper.
0: Genau, dass du da nicht mehr nachdenken musst, sondern dass der Körper im Grunde genommen...
1: Den Rhythmus hast du denn, ne? Du bringst ihn von außen nach innen. Aha. Und dann nehme ich ihn und spiele ihn auf der Trommel. Dann müssen die Leute so ein bisschen, bringe ich ihn bei, wie man so ein bisschen die Technik, die ist halt auch sehr wichtig. Wie spiele ich eine Trommel, um diese drei verschiedenen Töne rauszubekommen?
0: Aha.
1: Um eine Melodie durch mein Schlagen einfach zu bekommen.
0: Ah, interessant.
1: Und dann müssen sie nicht mehr nachdenken, wie sie eigentlich den Rhythmus spielen, weil dann sage ich wieder, denk dran, hey, dum, tja, dum, dum, tja. Und so können sie es sofort wieder umsetzen auf die Trommel. Und so sage ich immer, jeder kann es lernen.
0: Der eine letztendlich länger. Ist es ja so, du bist dann deine eigene Trommel. Also das ist ja so, wie soll ich sagen?
1: Beim Body Percussion, ja.
0: Genau, also du entdeckst erstmal deine Hände als Schlaginstrument.
1: Ja.
0: Die einen Rhythmus trommeln.
1: Auf deinen Körper.
0: Auf meinen Körper.
1: Oder klatschen.
0: Und dann kommt quasi die Trommel dazu. Also die Trommel als etwas, was außerhalb von mir ist.
1: Genau.
0: Aber auch einen Körper hat.
1: Ja, dann ist im Endeffekt so, dass ich sage, gut, den Rhythmus hat man schon mal, das ist ja eine Abteilung. Die nächste Abteilung wäre dann, wie spiele ich mein Instrument, wie spiele ich meine Geige? Du kennst ja manchmal auch ein Lied, vorher kannst du singen und dann willst du es hinterher auf der Geige spielen können. Also du musst ja auch erstmal die Technik lernen, wie spiele ich genau, die Trommel? Was ist das? Und die Trommel ist, und das ist halt nochmal ein anderer Punkt, ist einfach zugänglich am Anfang. Es ist einfacher als Geige spielen.
2: Ah.
1: Und so kommt man schneller an ein Instrument ran. Man muss sich auch Zeit lassen.
2: Aber sag mal, und die sind ja auch bespannt mit Lederhäuten, ja?
1: Genau, es ist Djembe ist mit Ziege bespannt, Dundun sind mit Kalb oder vielmehr mit Rind bespannt. Es gibt natürlich alles auch die synthetische Möglichkeit. Ganz früher hat man die Kapanlogo mit Antilopenfell bespannt. Wow. Die Dabuka ganz früher, glaube ich, mit Fischhaut.
2: Wow.
1: Ganz früher. Aha. Ganz, ganz früher. Inzwischen ist das alles Synthetikfell.
2: Und es gibt ja auch, ich sehe jetzt da die eine, das ist diese mit diesem, genau die.
1: Das ist wie ein Klanginstrument.
2: Das ist ein Klanginstrument, mhm. Ja, aber die wird ja auch oft... sieht man jetzt sehr viele
1: ja.
2: Tubes und was weiß
1: genau, ich. Genau, gibt verschiedene. Das ist jetzt eine Sonodrum und dann gibt es noch die,
2: Egal.
1: Komm jetzt gerade nicht auf den Namen.
2: Und dann gibt es ja auch noch die ganzen Percussion-Instrumente.
1: Genau, ich spiele auch Cajon. Cajon ist die Holzkiste, war früher die Teekiste in Indien oder Afrika, auch wo man Tee, und dann wollten die Sklaven irgendwann mal sich Informationen zuschicken. Das ist auch bei den anderen Trommeln auch so.
2: Ah, genau. Sonst
1: und dann haben sie das im Endeffekt genommen, um damit zu sprechen.
2: Also letztendlich wird mit den Trommeln auch gesprochen?
1: Eigentlich schon. Du kannst alles, was du sprichst, kannst du auch sagen. Also kannst du auch spielen.
2: Ist ja interessant. Also das heißt, ich kann eine Botschaft mit der Trommel losschicken.
1: Zum Beispiel. Soll ich mal machen?
2: Mach mal eine Botschaft.

0: Wow.
1: Ich wüsste auch, was ich gerne esse.
0: Ah, ja, Schokolade, wenn ich das gewusst hätte. Und jetzt gibt es viele Frauen, also ist es sehr durchwachsen, also die jetzt sozusagen zu dir auch in den Kursen kommen. Wie würdest du das sehen?
1: Es gibt mehr Frauen als Männer. Aber das ist vielleicht auch nicht unbedingt davon, das ist vielleicht auch da, wo man ist gerade, ne? Also davon abhängig. Und Frauen sind halt auch sehr neugierig und probieren gerne mal was aus. Und ich habe aber auch in meinen Kursen Männer und das ist halt auch von der Energie her, finde ich, ist eigentlich sehr, sehr wichtig, dass es ausgeglichen ist. Aber ich mache zum Beispiel jetzt auch ein Frauen-Power-Trommeln, wo wir mal so richtig loslegen irgendwie.
0: Da kommen wir jetzt gleich nochmal zu deinen Angeboten. Mich interessiert, ich frage deshalb, weil Trommeln und Rhythmus ist ja auch sowas wie Ausdruck.
1: Ja.
0: Und es hat für mich auch immer sowas wie Ausbrechen. Also in neuen Rhythmus finden, einen neuen Groove finden. Mhm. Also ich erlerne ja was komplett Neues im Zusammenspiel mit meinem Körper und dann mit der Trommel. Und ich steige ja letztendlich, wenn es zu dir, also als ich zu dir in dieses Trommeln gegangen bin, bin ich ein Stück ausgestiegen. Das macht man ja immer, wenn man jetzt ein Bildungsseminar belegt. Also man verlässt den Alltag und erobert sich etwas Neues. Mhm. Also das Besondere fand ich jetzt bei dem Trommeln und gerade wie du es angeleitet hast und wie du es jetzt auch gerade nochmal gezeigt hast mit dem auf den Körper trommeln, ich gehe auf einen anderen Space mit mir. Also so habe ich das erlebt. Ja? Also ich betrete eine mir völlig unbekannte Welt und entdecke mich in dieser Welt im Trommeln. Also in diesem, ich werde eins mit der Lehrerin und der Trommel und mit der Gruppe letztendlich.
1: Genau, das darf man nicht vergessen. Das ist halt auch eine sehr große Gruppendynamik. Also was du machst beim Trommeln ist oftmals, du öffnest eine neue Tür in dir.
0: Genau, das meine ich. Ne?
1: Du öffnest eine neue Tür in dir und mein Leitsatz ist immer zu sagen, let your hands dance and your soul smile. Mhm. Das heißt, lass deine Hände tanzen und lass deine Seele lächeln. Mhm. Und wenn man, oftmals mache ich auch einen Icebreaker, heißt das. Irgendwas, wo die Leute was Lustiges machen, wo sie sich sowieso verhättern und anfangen zu lachen, um diese Tür zu öffnen. Damit man dahin kann, dass man bereit ist zu lernen und nicht in diesen Fluss kommt, ich muss, ich will, ich kann nicht, ich versage, da will ich gar nicht hin.
0: Ja, und das finde ich, das ist das Spannende auch, das fand ich auch an diesem Wochenende so spannend. Du führst die TeilnehmerInnen letztendlich ins Lassen, ins Loslassen. Genau. Also du gibst sozusagen eine Orientierung durch den Rhythmus, durch die Art der Anleitung. Und dann geht es wie so, als würde man in so einen rhythmischen Flow, also die Gruppe holt einen ab. Also ich fand zum Beispiel, die eine hat mit dem schamanischen Trommel und die anderen haben praktisch das gehalten irgendwie. Mhm. Und ich konnte meine Trommel schlagen, wie mir gerade,
1: genau,
0: wie ich empfunden habe. Und ich bin aber getragen worden durch die Gruppe. Und ich habe da am stärksten gespürt, weil ich einen ganz anderen Rhythmus zum Teil gegangen bin, wie die Gruppe mich trägt.
1: Genau, und das ist halt der Punkt. Die Gruppe, das ist ein Zusammenspiel. Und ich sage oftmals, gerade bei dem Stück, wo ich sage, wir machen jetzt einfach nur den Herzschlag, das hält die Trommel. Die Trommel ist wie ein Spinnnetz, also die Gruppe ist wie ein Spinnnetz, sodass derjenige, der seine Gefühle reinlegt, zum Beispiel, wie habe ich mich gefühlt, als ich das erste Mal ins Wasser gesprungen bin? Einfach nur mal eine Darstellung. Und das sage ich jetzt nicht in Worten, sondern ich trommel das raus. So. Und die anderen sind dazu da, dieses, wie auch ein Trampolin auch, kann man das auch vergleichen, das zu halten. Und diese Energie einfach immer aufzufangen und wieder hochzuwerfen und einfach, dass man da ist, sozusagen. Und das finde ich sehr schön in der Gruppe. Das kann man, also es geht manchmal auch unbewusst beim afrikanischen Trommeln, dass man einen Rhythmus trommelt, richtig einstudiert, aber trotzdem hat man dieses Netz, weil man kann gucken, was macht denn der andere? Und man kommt in eine ganz andere Atmosphäre, vom Kopf her. Man lässt los.
0: Also das ist das Faszinierende, so wie du es beschrieben hast, also erstmal den Rhythmus aufnehmen und so weiter, aber dann sich vom Rhythmus tragen zu lassen, habe ich ja erlebt, habe ich am Anfang geschildert, auch bei dem schamanischen Trommeln, aber das war in der Gruppe mit diesem Herzschlag-Trommeln nochmal ganz, ganz besonders. Das war, ich war für mich und doch in der Gruppe getragen. Und das finde ich ein ganz besonderes Erleben. Lass uns da gleich mal in deine ganzen Angebote, und du wirst uns ja auch nochmal was trommeln, nochmal so eine Überleitung machen mit dem nächsten Stück, was du dir ausgesucht hast. Ich habe es hier stehen,
1: das Maralei. Ist, genau, von Tof Miriam spielt sie ein Stück. Das war... Das ist ein Stück, das aus dem, das bin ich nicht ganz sicher, aber es ist, geht um eine Frau, die alle mit ihrer Trommel rausgeholt hat aus einer Situation, wo sie gefährdet gewesen sind, wo alle hinterher hergingen. So ein bisschen, ne? Es hat so ein bisschen Geschichte, hat so ein bisschen biblische Geschichte von Ägypten. Und die Rahmentrommel ist das, die älteste Trommel, die es gibt. Ist die ägyptische, ist die älteste Trommel, die es eigentlich gibt. Und die hat zuerst eine Frau gespielt.
0: Wow.
1: Das war die Rahmentrommel. Und das wird so ein bisschen, das beschreibt die Maralei so ein bisschen in ihrem Stück Tof Miriam. Genau.
0: Dann hören wir uns das doch mal an.
1: Ja.
0: Wir hören uns das
1: genießt
0: einfach
1: es. An. Genießt
0: Nehmt
1: es.
0: Nehmt euch Zeit.

0: Wow, jetzt tauchen wir nach 6 Minuten wieder auf. Ich sitze immer noch bei Doris zwischen ganz vielen Trommeln, die unterschiedliche Formen haben, die...
1: Ups.
0: Ja, das war jetzt gerade ein Lied, was im Hintergrund ertönt, aber ja, ein Zimmer voller Trommeln, das ist echt fantastisch. Und wir haben uns über Hände unterhalten, über Trommeln unterhalten, über die Einheit,

0: was die Gruppe leisten kann, also wie die Gruppe Menschen tragen kann beim Trommeln, durch Herzschlag, Trommeln. Sehr, sehr spannend. Und du machst ja ganz viele Seminarangebote, also hier in St. Ottilien, glaube ich, aber auch darüber hinaus. Kannst du uns da mal ein bisschen erzählen? Wo bist du unterwegs mit dem Trommeln?
1: Also ich bin gerne unterwegs, also ich bin auch in Altersheimen gewesen.
0: Wow.
1: Und mache mit den Leuten, also bin ich nur gewesen, ich gehe auch in Altersheime, bringe meine Instrumente mit und lasse die einfach mal wieder Spaß haben, also Dinge auszuprobieren. Mhm. Ich habe noch eine Ausbildung als Drum Circle Facilitator bei Arthur Hall, ist der Ursprung vom Drum Circle. Mhm. Viel auch über Matthias Reuter, der in Kassel ist. Und durch dieses Drum Circle gebe ich Zeichen, stehe in der Mitte. Jeder kriegt ein Instrument und kann mit leichten Anleitungen alle zusammen Musik machen. Mhm. Ohne, dass man irgendwas können muss.
0: Ah, toll.
1: Zum Beispiel. Das nehme ich oft mit in Altersheime. Mache dann aber auch viel mit meinem, wie ich vorhin schon gesagt habe, mit dem Klatschen wie Guten Morgen, Guten Morgen. Und das bringen wir einfach aufs Instrument. Dann haben sie ein Tor, in den sie rein, mit dem sie reingehen können und was sie nehmen können für ihr Instrument, um zu spielen. Und dann sieht man diese Lebensfreude, dieses Strahlen in den Augen der älteren Leute, wie sie auf einmal Spaß haben, ihre Shaker oder ihre Instrumente. Oder ich habe auch Instrumente, die sind ganz lustig, die sind eigentlich für einen Hund gedacht.
0: Wie witzig.
1: Und das macht Guten Morgen.
0: Er reagiert gar nicht.
1: Ja. Der Hund reagiert gar nicht.
0: Also das heißt, du nimmst verschiedene Klanginstrumente,
1: genau.
0: Also auch alltägliche oder ja.
1: Ja, auch was ist einfach, wo die Leute einfach Spaß haben zu spielen. Das heißt also, Altersheime gehe ich oder ich gehe viel auch in Schulen. Ich gehe in Kindergärten, mache ein bisschen Body Percussion. Ich gehe auf Familienfeste, wenn jemand mal was anderes machen möchte. Leute kommen auch zu mir, die sagen, oh, ich habe mehrere Familienmitglieder, wir wollen jetzt mal zusammen trommeln.
0: Das finde ich toll, ja.
1: Um mal gemeinsam als Familie was anderes zu machen.
0: Ich stelle mir jetzt gerade vor, liebe Doris, wie meine gesammelte Familie mein Trommeln mit einem Herzschlag trägt. Also das ist ja Heilung pur. Also wenn Sie sich das jetzt mal vorstellen, ne? Also niemand kritisiert, keiner findet das doof oder findet sie doof oder sonst irgendwas, sondern sie werden vom Herzschlag der Familie getragen. Das wünscht sich doch jeder, oder?
1: Ja, ich glaube, das ist eine super schöne Idee.
0: Also vielleicht solltest du so Herzschlagtrommeln für Familien anbieten. Vor allen Dingen um Weihnachten rum, oder?
1: Vor allen Dingen ohne Worte.
0: Ohne Worte. Ohne Worte und alle im gleichen Rhythmus, bis auf die, die mal rausbrechen kann.
1: Und auch das dürfen sie.
0: Fantastisch. Und wir haben ja gerade schon gesprochen, also Kinder schon so früh, das finde ich toll, also Rhythmus.
1: Kindergarten.
0: Rhythmus, das heißt ja auch Rhythmuserziehung, ne?
1: Ja, genau.
0: Kindergarten.
1: Mit denen mache ich halt Lieder singen und klatschen oder Instrumente mitbringen und genau, viel über Schulen. Also ich arbeite auch mit Percussion und M zusammen. Dort gebe ich auch Kurse.
0: Super.
1: Da mache ich ein Powertrommeln.
0: Sag nochmal, wo das ist, Percussion und M.
1: Percussion und M ist in Kassel.
0: Mhm.
1: Genau. Und dort biete ich auch verschiedene Kurse, also verschiedene Workshops an.
0: Mhm.
1: Unter anderem das nächste ist August. Und zwar ist das für Frauen. Powertrommeln für Frauen ist das. Und das kann ich nur empfehlen, weil da kommen wir rein, da machen wir, da gehen wir mal raus aus uns, trommeln ganz laut, trommeln viel, lernen Rhythmus, gehen rein in auch mal in das Getragenwerden. Also ich spreche da ganz viele verschiedene Sparten an.
0: Das finde ich besonders, weil das Besondere ist ja wirklich, der Rhythmus spricht, also mit der Trommel, aber nicht das gesprochene Wort. Also es ist ja, ich war ja bei dir im Trommeln, jetzt muss ich es mal einflechten, ne? Also das war gerade irgendwie mein Nierenjahr. Ich hatte im Jahreswechsel schon mal Nierenstein geboren und nach deinem Trommelwochenende wurde der nächste Stein geboren. Den habe ich quasi losgetrommelt. Und das war ja auch eine Befreiung, die wäre sonst vielleicht so gar nicht in Gang gesetzt worden. Weil die Trommel, du hältst sie ja auch am Körper. Also die Trommel haben wir fast am Körper gehalten und der Rhythmus geht ja. Der geht ja schon.
1: Genau, es sind Vibrationen, die ausgesendet werden im Endeffekt. Ne? Und ich sage auch immer, wenn du auf einer Djembe den Bass richtig schlägst, dann brummt es im Bauch.
0: So ist es.
1: Ne? Und Das ist halt, nochmal, ich sage immer, das ist eine Heilung an sich. Und ich trommel ja jetzt schon, mein Gott, ich trommel ja jetzt schon so viele, 35 Jahre bestimmt irgendwie inzwischen. Und ich habe die Trommel immer mitgenommen. Und es ist immer wie so eine Heilung im Prinzip. Du kannst dich einfach mal frei waschen durch Rhythmus im Prinzip. Genau. Ne? So würde ich das mal ausdrücken.
0: Wenn wir es jetzt mal uns anschauen, indigene Völker machen das wahrscheinlich. Also sie machen viel mit den Instrumenten oder mit denen. Ja, ich denke schon, dass viel über Rhythmus auch passiert. Ja,
1: ja. Ja,
0: also das, ich meine, wir haben ja alle einen Rhythmus. Wir haben einen Tagesrhythmus, wir haben einen Abendrhythmus, wir haben Schlafrhythmus. Also Rhythmus ist ja wirklich was sehr Zentrales. Nur alles, und wir wissen ja auch, wie es ist, wenn wir aus dem Rhythmus geraten.
1: Ja, das mögen wir gar nicht.
0: Das mögen wir nicht.
1: Genau.
0: Und dass wir das so einfach verlieren im Laufe unseres Lebens und vielleicht nur noch den Rhythmus der Schreibmaschine oder des Töpfewaschens oder wie auch immer. Und die Lebensfreude dabei über die Wupper geht. Und das sozusagen durch so einen Workshop bei dir und wir für uns vielleicht den Rhythmus, den Groove in unser Leben wieder ein bisschen zurückholen.
1: Genau, der Groove ist das, was uns irgendwie, wo wir das Kitzeln kriegen. Es ist, wo die Gänsehaut langsam von den Füßen langsam hochsteigt und wo man merkt, schön irgendwie.
0: Ja, ja.
1: Ne? Und das ist wirklich es ist wirklich eine schöne Sache, das einfach in der Gruppe auch zu spüren. Ich meine, man kann viel lernen, auch alleine lernen, das geht durchaus, aber in der Gruppe ist es halt nochmal was anderes. Ne? Und das finde ich halt sehr wichtig. Und man merkt das oftmals auch, wie hinterher, wenn dann auf einmal der Rhythmus aufhört, wie gelöst die Stimmung ist. Jeder babbelt, jeder ist ganz aufgeregt und geht das denn die ganze Zeit, weil man einfach so, wow, so loslässt im Endeffekt.
0: Ja, und ich habe das manchmal Samba-Trommeln gemacht in der Musikschule in Eschwege, damals noch bei Herrn Horn. Der macht das ja leider nicht mehr aus gesundheitlichen Gründen, aber es war so, also ich war erstmal erstaunt, wie ich den Rhythmus auch halten kann. Also, und dann habe ich den wirklich in meinen Alltag mitgenommen. Ich habe viel mehr ich habe viel mehr Rhythmen gehört, sage ich jetzt mal. Mein Ohr war auf einmal auf. Ich habe mich dabei erlebt, wie ich beim Autofahren trommel, also wie ich Musik anhöre und in Verbindung mit der Trommel war oder dem Rhythmusgeber, wer immer das gerade war.
1: Ja.
0: Und die Rhythmen gesucht habe, also die unterschiedlichen Schläge.
1: Genau.
0: Ja, also und die sozusagen immer ein Stück mitgetrommelt habe. Und das hat was mit mir gemacht. Das hat schon, hat mich ein bisschen rausgeholt aus, das muss ich jetzt noch machen und da muss ich jetzt noch hin. Hat mich so ein bisschen ins Hier und Jetzt geholt, würde ich mal sagen.
1: Ich würde sagen, Trommeln, wenn man das macht, bringt einen eine gewisse Leichtigkeit. Weißt du, wenn du weg bist aus deinem ich muss, ich tu, ich hab, ich soll, wenn du da rauskommst und sagst, ah, ga, ga, da, gi, di, ga, ga, da, gi, di, gi, di, ga, di, ga, gi, di, ga, di, ga, gum, gum, gum, gum, gum, gum, gum, gum, ja, dann bist du drin und dann bist du auf einmal, hau, ja, I'm in the groove, ne, und dann bist du und hast einfach Spaß da dran oder du hörst die Musik und denkst, ja, den Rhythmus kenne ich, genau, ne, und dann bist du drin und dann hast du, ja, du lässt einfach los, dann drehst du die Musik auf und singst ganz laut im Auto. Das ist Leben.
0: Und das ist ja auch toll, dass du das mit Senioren machst. Also, dass du wirklich in den Altenheimen, wo ja schon sehr eingefahrene Alltagsrhythmen, sag ich mal, sind, wo alles ja auch ein Stück verlangsamt abläuft und da sozusagen sie ankiekst Und vielleicht ganz alte Sounds zurückholst.
1: Das sagt man ja auch bei zum Beispiel Leute, die dement sind, dass Musik das ausmacht, dass sie wieder ein Stück weit zurückkommen. Sie erinnern sich an Musik. Mhm. Und meine Erfahrung ist, also ich habe einmal in einem Pflegeheim gearbeitet. Das ist halt nochmal ganz anders, weil die dann auch sehr behindert sind von den Zugreifen und wie sie was machen. Aber wir haben für jeden was ein Instrument gefunden. Und wenn er sich gar nicht bewegen konnte und ihn nur gesprochen hat oder gesungen hat. Und wenn du dann das Leuchten in den Augen siehst, dann ist das so. Und sie freuen sich und sagen, wann kommst du denn wieder? Und sie fangen dann an, ihre Lieder zu singen. Und wir nehmen einfach einen Rhythmus und klatschen den dazu oder spielen den auf der Trommel. Das macht die glücklich. Mhm. Das ist einfach, und ich glaube, das Glücksgefühl ist das Wichtigste für unseren Körper. Und das hält uns einfach gesund.
0: Und das macht letztendlich Musik ja.
1: Musik macht glücklich.
0: Genau, H3 sagt ja immer, gib mir das Gefühl zurück. Und letztendlich tust du das ja in den Seniorenheimen, du gibst ihnen das Gefühl zurück. Und gerade bei den jungen Leuten im Kindergarten, also ich finde dieses rhythmisch, also ich finde, das fand das schon immer gut, Rhythmusbildung, ne, in Kindergärten und was weiß ich. Und in den Schulen, also wo sie da stundenlang auf ihrem Popo sitzen müssen, um irgendwas zu übertragen, ob das nun moderne Tafeln sind oder andere oder immer mehr Digitalisierung. Ja,
1: ja, es, ja. Deswegen trommel ich ja.
0: Sie rutschen weg. Genau. Was hat mit deinen Kindern, also wie haben die das denn aufgenommen mit den?
1: Also meine Kinder waren im Endeffekt so, dass sie nie getrommelt haben. Also das ist ganz lustig, aber das ist halt so. Meine Älteste, ich habe 3 Kinder, meine Älteste hat mit mir Bollywood-Tanzen gemacht. Also wir haben zusammen getanzt. Der Mittlere, der Darius, der hat viel dieses Platten auflegen und dieses Sliding, viel Musik selber gemacht. Und die Lorina, die meine Jüngste, die ist die war in meinem Bauch und musste schon trommeln ohne Ende. Und ja, gesagt, nee, ich trommel nicht mal, ich habe das schon genug gehabt in meinem Leben. Aber wenn ich zu ihr sage, spiel mir mal die Sonnenklave, spielt sie astrein die Sonnenklave. Das kann keiner. Die spielt die Sonnenklave auf den Punkt. Die Sonnenklave ist.
0: Hat sie mitgekriegt?
1: Ja, das hat sie mitgekriegt. Und die kann das. Und die war mit mir auch einmal im Kindergarten und hat mir geholfen. Aber das ist jetzt nicht ihr Hobby.
0: Ins Blut geflossen. Also ich kann das, genau. Also ich weiß das von meinem Patenkind. Die hat meine Stimme im Bauch sicherlich schon gehört. Ich habe immer witzige Dinge erzählt und ihre Mutter hat immer gelacht. Und als sie noch ein ganz kleines Kind war, wenn ich dann was erzählt habe, hat die immer gelacht. Also die hat sich schlapp gelacht, wenn ich angefangen habe zu sprechen. Und sie hat mit mir irgendwie die Heiterkeit verbunden. Ist ja auch nicht schlecht.
1: Das ist doch
0: Pass
1: super.
0: Pass mal auf, bevor wir jetzt überhaupt zum Ende der Sendung kommen, fände ich es ja schön, wenn du mal was trommelst. Was
1: hältst ja, du? Ja, mache ich doch gerne.
0: Ich gehe mal ein bisschen weiter weg, damit den Hörerinnen und Hörern nicht die Ohren weg fliegen.
1: Ich würde kurz meinen Mann dazu nehmen.
0: Ah, wunderbar.
1: Dann weil der kann mir nämlich die Basstrommeln, wie ich vorhin so schön erklärt habe, dazu spielen. Und das ist dann immer noch mal ein schöner Satz.
0: Okay, dann machen wir das jetzt zum Abschluss, liebe Hörerinnen und Hörer. Ich schalte mal ganz kurz aus, um wieder einzuschalten. Bis gleich. So, und jetzt hören wir Doris und Dani. Ja, ich sehe sie beiden. Sie hören sie jetzt gleich. Also viel Freude.

0: Na wow, also ich musste schon aus dem Raum gehen, sonst wären ihnen die Ohren weggeflogen. Der Hund, ich bewundere den Hund. Okay, der ist auch mal kurz rausgegangen, aber wow, also ey, und dann kannst du gar nicht anders. Du gehst mit in den Rhythmus, irgendwann hast du mich gehabt. Ich hätte jetzt wahrscheinlich hier den Solo-Tanz hingelegt.
1: Leider habe ich dich nicht tanzen lassen.
0: Das ist die pure Power. Also Wahnsinn, liebe Hörerinnen und Hörer. Also Sie merken es ja an mir, ne? Also die Energie hat mich komplett erreicht. Ich hoffe, Sie auch.
1: Schön, das
0: war's. Was hast du denn da geschlagen, um Gottes Willen? Das war ja wow. Das
1: also
0: war
1: im, ja im Endeffekt war es so, dass ich angefangen habe mit dem Kapanlogo. Es ist ein ghanesischer Rhythmus, der dafür da ist für die Feldarbeit. Ist ja passend zu dieser Jahreszeit, ja, wo alle auf dem Feld sind. Und dann gleite ich oftmals ab in meine eigenen Versionen und nehme andere Rhythmen mit rein und lasse was mit reinfließen und spiele mal ein Solo rein. Und wie soll man sagen, ich habe ein Mandala, das ist der Kapanlogo, und den male ich bunt aus.
0: Ja, also du hast so einen Grundrhythmus, ich übersetze das jetzt mal, ja, und dann malst du das wild drumherum.
1: Genau, das ist.
0: Und wie schafft das dann der Dani? Also der Dani hält kontinuierlich einen Rhythmus, okay?
1: Ja, genau, der hält seinen Rhythmus, manchmal macht er Variationen rein. Und das ist halt, du hast ein Grundgerüst, das ist der Vierviertel. Das Vierviertel-Beat, und da musst du drin bleiben. Und wow, da kann der andere oben drüber tanzen.
0: Jetzt haben wir ja noch eine Dimension, die wir jetzt zum Schluss noch betreten. Paarbeziehung. Also das heißt, Paare, machst du auch Trommeln für Paare? Ist vielleicht gar nicht schlecht. Also ich.
1: Wenn welche Lust haben, können sie gerne zu mir kommen.
0: Okay, dann sag uns doch mal, wie findet man dich? Also das ist ja, wenn jetzt jemand sagt, oh Mann, Seniorenheim, genial. Also mir ist sofort jemand eingefallen. Also ich kann jetzt schon einen neuen Job vermitteln, wahrscheinlich. Aber Sie kennen bestimmt auch, Kindergärten, Schulen, Gruppen, Familienfeste, wo die vielleicht mal Lust haben, wirklich miteinander zu trommeln, oder wo die Doris genau Türen aufstoßen würde, die jetzt vielleicht aktuell oder überhaupt mal sehr heilsam wären. Also wie findet man dich?
1: Also man findet mich, meine Website ist Come and Drum, so heißt sie. Und Come and Drum in St. Ottilien. Und mein Name ist Doris Möller-Dannhauer, und das steht da auch bei. Genau, ich bin auch zu finden, wie gesagt, unter Percussion und M. Auch da bin ich als arbeite ich als Teilnehmer mit. Ich gehe dort auch über Percussion und M in die Schulen und arbeite mit Kindern in Schulen zusammen. Vertretungsweise im Moment. Und ja, mach so verschiedene Sachen. Aber unter Doris at Come and, also Come and Drum findet man mich.
0: Vielen, vielen Dank, Doris.
1: Gerne, vielen Dank.
0: Es war mir also eine Freude, hier zu sein und wieder anzuknüpfen. Und ich komme bestimmt mal wieder in ein Seminar und schlage dann womöglich meinen nächsten Gallenstein los. Aber egal, ich
1: mache. So viele kann man gar nicht haben.
0: Hast du eine Ahnung. Okidoki, vielen, vielen Dank.
1: Ich freue mich, vielen Dank. Ja.
0: Vielen Dank, dass Sie uns zugehört haben. Und seien Sie gespannt, beim nächsten Mal wird es wieder ruhiger. Da tauchen wir in Farben ein. Bis dahin, schönen Abend, schönen Tag, wann immer Sie uns hören. Ciao, ciao.
1: Ciao, ciao.
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Herzlich willkommen zu Meyers Jukebox bei Radio RFM. Einen schönen guten Abend und herzlich willkommen bei Meyers Jukebox. Wie angekündigt geht es heute um Italien. Italienische Musik vereint Leidenschaft, Romantik und Lebensfreude und reicht von klassischen Stücken bis zu modernen Pop- und Italo-Hits. Als langjähriger Italien-Fan und Italien-Reisender komme ich so nicht umhin, diese Musik mal zu präsentieren. Auch wenn ich dabei nicht der Einzige bin, der kaum ein Wort versteht. Trotzdem viel Spaß wünscht euch euer Rainer Meyer. Adriano Celentano, geboren 1938 in Mailand, wurde schon in den frühen 60er Jahren als italienische Antwort auf Elvis Presley gefeiert. Ausgeprägter Matto-Charme, markantes Gebiss, strähnige Haare und eine knarzige Stimme sind die Markenzeichen des Mannes, der seit Jahrzehnten zu den berühmtesten Söhnen Italiens gehört. In Azzurro singt Adriano Celentano von der Einsamkeit in der Stadt und der Sehnsucht nach dem früheren Leben, während seine Liebste irgendwo am Strand den Sommer genießt. Das Lied war ihm 1968 förmlich auf dem Leib geschrieben worden, von dem damals unbekannten Jazzmusiker und Liedermacher Paolo Conte. Das Lied wurde ein Welthit. Paolo Conte machte sich einen Namen in der Musikszene und Adriano Celentano feierte seinen internationalen Durchbruch. Wir hören jetzt von Celentano zuerst Una festa sui prati. Das Lied beschreibt eine Party auf einer Wiese mit gutem Essen, Wein, viel Gelächter und den strahlenden Blicken schöner Mädchen. Danach folgt Svalutation, Soli und der besagte Welthit Azzurro.

Albano und Romina Power sind ein italienisches Popduo, das vor allem in den 1980er Jahren mit Liedern wie Felicità, Charazan oder Sempre Sempre international sehr erfolgreich war. Sempre Sempre übersetzt heißt immer immer. Hier wird die große Liebe zu einer bestimmten Person besungen. In Charazan träumen beide von einer idealen Liebe mit Freiheit und Glück und Charazan symbolisiert das Paradies dieses Glücks. Felicità beschreibt die verschiedenen Facetten der Freude und des Glücks im Alltag und der Liebe. Albano und Romina Power.

Anna Nini, geboren 1954, wurde ab Ende der 70er Jahre mit Liedern wie America, Foto Romanza, Bello Impossibile, I Maschi oder Un Estata Italiana populär und zum gefeierten Star. Wir hören nun I Maschi, danach Bello e Impossibile, was so viel wie schön und unmöglich bedeutet, und natürlich den großen Hit Un Estata Italiana, auf Deutsch ein italienischer Sommer. Das war das Lied zur Fußballweltmeisterschaft 1990 in Italien.

Auch sehr bekannt und beliebt in Italien sind bzw. waren Umberto Tozzi mit seinen Top-Hits Ti Amo und Gloria sowie der 2023 verstorbene Toto Cutugno mit seinen großen Erfolgen Insieme und L'Italiano. Das letztere Lied aus dem Jahr 1983 hat vergleichbar mit Celentanos Azzurro den Charakter einer offiziellen Hymne Italiens erhalten. Diese Lieder hören wir jetzt der Reihe nach. Wir haben zweimal Umberto Tozzi und dann zweimal Toto Cutugno.

keinen Fall fehlen darf hier Eros Ramazzotti, 1963 geborener italienischer Superstar. In den Liedern von Eros Ramazzotti geht es meistens um menschliche und leidenschaftliche Beziehungen, um Liebe und Leiden oder auch um Traum einer besseren Menschheit. Wir spielen jetzt 4 Stücke von ihm. Wir beginnen mit Se bastasse una canzone, dann folgt Cose della vita, dann Feuer im Feuer, Fuoco nel fuoco und die schönste Sache, Più bella cosa, Eros Ramazzotti.

ebenfalls sehr bekannt und beliebt in Italien sind Ricchi e Poveri, was übersetzt bedeutet Reiche und Arme. Eine bereits 1967 in Genua gegründete italienische Popgruppe. Einer ihrer größten Erfolge, Sarà Perché Ti Amo, ist inzwischen die Stadionhymne des AC Mailand. Nicht minder bekannt sind die Lieder Made in Italy oder Mamma Maria, alle erschienen Anfang der 80er Jahre. Mamma Maria, also Mutter Maria, bei Liebeskummer weiß sie Rat, sie liest die Zukunft aus deiner Hand, sie kennt dein ganzes Leben. Mamma Maria, Ricchi e Poveri.

wie immer kann und will ich hier keine Vollständigkeit anmelden. Sicherlich fehlt da noch was. Aber irgendwann ist die Kapazität einer zweistündigen Sendung auch erschöpft. Es gibt aber noch einige sehr bekannte Stücke, die ich hier und heute noch zum Besten geben möchte. Da wären zum Beispiel Pupu, Sui die Neu von 1980, dann 1982 Ricarda Fogli, Story di Tutti i Giorni, dann zweimal 1974 Truppi mit Piccola e Fragile und I Santo California mit Tornero. Aus dem Jahr 81 Loretta Cocci, Maledetta Primavera. Von 1977 zwei Lieder, Raffaella Carrà, A far l'amore, comincia tu, besser bekannt vielleicht unter dem Refrain Liebelei. Und das äußerst stimmungsvolle Lied, Amore Miro von El Pasador.

Dann wäre da noch Alain Sorrenti, Schlagersänger und Songschreiber mit großer Beliebtheit. Wer jetzt meint, bei den Liedern da etwas kennen zu können, die jeweilige deutsche Fassung sang 1979, 1980 in beiden Fällen Hoffmann und Hoffmann. Lied Nummer 1, Noch so, Che Darei und das zweite, Tu sei l'unica donna per me. Alain Sorrenti.

Ein jeder Mensch in Italien kennt das Lied Bella Ciao. Ein italienisches Volkslied, das ursprünglich als Partisanenlied während des Zweiten Weltkriegs entstand. Es wurde von den italienischen Partisanen gesungen, die gegen die faschistische Regierung und die deutsche Besatzung kämpften. Das Lied hat sich seitdem zu einem universellen Symbol des Widerstandes und des Kampfes für die Freiheit entwickelt. Es wurde mittlerweile von sehr vielen Interpreten dargeboten. Ich möchte hier das Lied gern spielen und nehme eine recht aktuelle Version aus dem Jahre 2021 von den Estorie Brothers. Bella Ciao, viel Spaß!

Das war wieder einmal eine Folge von Meyers Jukebox. Ich hoffe, es hat euch gefallen und ihr seid beim nächsten Mal wieder dabei. Für die nächste Folge greife ich mal ganz tief in die Klamottenkiste und präsentiere euch deutsche Starer Nostalgie aus den 50er Jahren. Da sind so ein paar richtig schöne Klamotten dabei. Lasst euch überraschen. Bis dahin, bleibt gesund und munter. Tschüss, bye bye, euer Rainer Meyer.

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3: Jo, servus, jetzt hier live on air aus dem Studio im Südeichsfeld bei Radio RFM am Wärtchen. Heute der RFM Music Instructor, der Tobi. Und wir starten hier gleich mit einem Newcover aus Eschwege, der Andreas Paschi, Pax. Er war bei mir im Studio beim letzten Music Instructor letzte Woche. Und hier ist jetzt du und ich von Andreas oder auch gesagt Pax und Nicole, du und ich bei Radio RFM. Zum großen Opener für das Flair FM. Heute spezial das Flair FM, was am 5.8. hier in Eschwege startet, wo ich dann für Sie die ganze Zeit am Mikro sein werde und das Flair FM moderieren werde. Als Ihr

Und das war das neue Lied, du und ich, von dem Andreas und der Nicole von PAX. Und er wird demnächst nochmal wieder hier im Studio sein. Und dann werden wir vielleicht nochmal hier einen richtigen coolen Session auflegen. Besser gesagt, er wird dann eine Session für sie auflegen hier im Studio. Und hier geht es jetzt weiter mit dem Open Flair. Denn das Open Flair wird 40 Jahre alt. Jo, 40 Jahre alt. 40 Jahre lang gibt es schon das Open Flair hier in Eschwege. Und dieses Jahr zum Open Flair sind dabei 1986 und zu Du und Ich passt natürlich auch meine Nummer 1, weil unsere Frauen sollten immer unsere Nummer 1 sein und natürlich unsere Kids auch, die sollten auch unsere Nummer 1 sein, wenn sie nicht dabei sein können, wenn wir auf Tour sind oder wenn wir im Radio sind. Hier ist jetzt meine Nummer 1 von 1986 hier bei uns bei Radio RFM, den RFM Music Instructor, Amik der Tobi.

0: Auswahl 1986 mit meine Nummer 1 hier bei uns bei Radio RFM. Und hier geht es jetzt weiter mit dem nächsten Act vom Open Flair Festival 2024, nämlich mit Bosse, ein Traum. Und danach kommt Robert Allen, der ist auch mit auf dem Open Flair mit im Gehen hier bei Radio RFM. Und dann habe ich noch eine ganz besondere Überraschung. Um halb ungefähr 22.30 Uhr werden Sie den Beitrag von meinen Kollegen von der Band Su hier hören, wo wir eine richtig coole Show vorbereitet haben, nämlich das Opener für das Open Flair 2024 für die große Geburtstagsfeier. Haben wir uns da was ganz Besonderes einfallen lassen. Erstmal ein ganz großes Dankeschön an den Sven und an den Martin von der Band Su, dass sie da richtig tatkräftig unterstützt haben und natürlich auch beim Flair FM Team dabei sein werden. Das wird echt mega, aber mehr dazu ab 22.30 Uhr. Es wird cool, glaubt mir, bleibt dran hier bei Radio RFM, den Sender aus dem Werra-Meißner-Kreis.
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2: Song draußen, der heißt Ein Traum, und ich habe den mit dem Berliner Kneipenchor gesungen. Und dann habe ich gedacht, okay, wenn ich jetzt einmal so eine späte Uhrzeit spiele, dann würde ich jetzt gerne Live-Version mit den Leuten vom Hurricane aufnehmen, also mit euch und mit den Hanse-Mädchen zusammen. Macht mal großen Applaus.

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1: Boah, ihr seid der absolute Wahnsinn. Unvergessen, Dankeschön. Habt ihr einiges gut, vielen, vielen Dank. Das ist euer Applaus, liebe Hanse-Mädchen.
2: 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Dankeschön.

Ja, und jetzt habe ich hier natürlich ein ganz cooles Lied drin, nämlich das Lied Radio, was auch wunderbar zum Radio passt, auch für Martin und Sven und natürlich alle anderen Jungs von der Band zu, das Lied Radio hier bei uns bei Radio RFM, dem RFM Music Instructor. Und um 20:30 sind dann die Jungs hier im Studio und es ist echt cool, glaubt es mir, es ist echt mega cool und wird noch cooler, nämlich das Open Flair rückt immer näher, noch 3 Wochen und dann startet hier das Open Flair in Eschwege am Wärtchen und wir sind natürlich live und mitten dabei und natürlich alles zu gegebener Zeit hier bei uns bei Radio RFM.

Das war Radio von der Band Sue. Und hier geht's jetzt weiter mit Miss Holly und die Pulveraffen letztes Jahr auf dem Open Flair. Und natürlich Crow mit Bye Bye war auch letztes Jahr auf dem Open Flair. Und danach kommt unser Beitrag mit den Jungs von der Band Sue, mit Martin und Sven von der Band Sue, ab 22.30 Uhr hier bei uns bei Radio RFM.

0: Dankeschön. Dankeschön.
1: Dankeschön, Dankeschön.
2: Ja, und wie angekündigt, jetzt geht es hier mit unserem Beitrag zusammen mit Martin und Sven los für das Flair FM 2024. Und hier ist jetzt die Band zu Sven und Martin bei uns bei Radio RFM zu Gast im Studio.
3: Hallo ihr nice People, ihr hört RFM. Mein Name ist Jan-Philipp Zimny und ich begrüße das alles sehr, was hier passiert. Lasst eure ganze Seltsamkeit raus, lebt euch aus, seid ihr selbst und habt vor allem viel, viel Spaß.
4: Ja, servus, und wir sind heute hier mit der Band Zu im Studio mit zwei Kollegen von der Band Zu. Einmal den Sven und den Martin. Servus Martin, servus Sven.
5: Jo, moin, grüß dich, Tobi.
6: Grüß dich.
4: Und ja, das Thema ist ja zum Beispiel ja, eure neue Musik, eure neue Single, die ihr rausgebracht habt, eure Band überhaupt. Wie ist eure Band entstanden? Wer seid ihr? Und wie ist es für euch im Moment mit dem Open Flair ausgegangen? Also wie ist da die Lage?
5: Also erste Frage natürlich, wie sind wir entstanden? Ganz klar durch einen Urknall, durch einen musikalischen. Nee, Spaß beiseite. Das Ding ist so entstanden, ich habe damals mit einem Gitarristen in einer Band gespielt. Also da hat man so ein Projekt halt, das Jugendweihe begleitet hat, und da habe ich Gitarre gespielt. Und der Jonathan, unser jetziger Gitarrist, hat Bass gespielt. Und aus so einem Ding ist dann irgendwann geworden, komm her, lass mal eine Band machen. Dann ist der Schlagzeuger Ole dazugekommen, hat ein bisschen Unterricht genommen, hat sich jetzt richtig gut reingesteigert, spielt richtig, richtig, richtig gut, hat richtig Laune drauf. Dann kam der Bass dazu, das ist mein Bruder Jan. Der kam dann als viertes Mitglied dazu, und dann final Martin hat uns dann mit den Tasten nochmal sozusagen ein bisschen Synthesizer unterm Arsch gemacht.
7: Genau, und dann kam irgendwann die Corona-Pandemie, die uns ja alle betroffen hat, und wir haben die Zeit aber genutzt, haben nicht den Kopf in den Sand gesteckt, sondern sind da eigentlich zu der Entscheidung gekommen, wir wollen jetzt nicht mehr irgendwie nur eine Coverband sein, sondern wir wollen unsere eigenen Sachen machen, und haben diese Pandemiezeit dann genutzt und haben angefangen, unsere eigene Musik zu schreiben. Und mittlerweile, genau, spielen wir auch nur noch unsere eigenen Tracks, haben mittlerweile 8 Songs produziert im Studio in Leipzig auf der Road Studios. Ja, und da sind wir doch auf einem guten Weg, glaube ich, sind da auch stolz drauf, haben viele gute Rückmeldungen, und ja, alle Leute, die es interessiert, die können sich unsere Musik anhören. Unter Zu Band finden die uns bei Spotify, bei Apple Music, auf allen Plattformen eigentlich, wo man sich so Musik anhören kann. Und auch bei YouTube haben wir auch 2 Videos schon veröffentlicht.
4: Die Band ist echt klasse, also selbst jetzt so lange, wie ich die Band begleite, echt mega und echt super.
7: Ja, da vielleicht nochmal vielen Dank auch an dich und an Radio RFM, das muss man klar sagen, weil ihr uns schon relativ lange auf dem Zettel habt und uns unterstützt, schon mehrfach gespielt habt, wir haben miteinander gesprochen und haben immer neue Pläne, und das ist ganz wichtig, glaube ich, so auch der Kontakt vor Ort, das Regionale, sich da zu unterstützen, das ist was, was wir total lieben und sind da auch ganz dankbar, dass ihr uns da so begleitet auf unserem Weg.
5: Ja, ganz ihr Herzchen.
4: Und ich habe natürlich noch eine Überraschung für euch, nämlich der Martin und der Sven werden dieses Jahr mit in meinem Team sein beim Flair FM. Sie werden mich beim Flair FM begleiten. Sie werden mit draußen sein. Sie werden Band interviewt, Band als Journalisten für uns arbeiten. Also es wird echt klasse. Also ich denke mal, das Open Flair, das wird der absolute Hammer, denke ich mal. Das wird so der Türöffner auch für euch sein, hoffe ich.
5: Hey, das hoffen wir. Weil Open Flair ist halt einfach das geilste Festival in Deutschland. Also finde ich so.
7: Das war
5: schon auf vielen Festivals. Unter anderem auch Rock am Ring, aber das Open Flair ist einfach, es verbindet mich mit Heimat. Ich habe keinen weiten Nachhauseweg, und ja, wir sind Nachbarn und immer gute Bands, immer gute, nette Leute, und ja, ich freue mich drauf.
7: Genau, also einige unserer Bandmitglieder sind auch schon sehr, sehr lange beim Open Flair immer als Gäste unterwegs gewesen. Vor allem Jan, glaube ich, unser Bassist, am allerhäufigsten. Er ist eigentlich jedes Jahr da mit einer Riesengruppe.
5: Partycrasher.
7: Und wir sind auch als Band, das kann man vielleicht noch sagen, auch gut befreundet. Zum Beispiel mit Jungfrau Männlich Deluxe vor allem. Die spielen ja dieses Jahr auch im Umfeld hier des Open Flairs.
5: Yay.
7: Und ja, wir freuen uns jetzt riesig drauf, dass wir zwei beiden dann euch unterstützen können und quasi als Musiker andere Musiker jagen und befragen werden und da hoffentlich ganz viel Spaß haben und würden uns natürlich auch freuen, wenn du vielleicht dann im nächsten Jahr oder in den nächsten Jahren auch selber als Su dann mal vielleicht beim Open Flair spielen könnten. Das wäre natürlich nochmal dann die Kirsche auf der Sahnetorte.
5: Definitiv.
7: Aber ja, also top. Danke für das Angebot auch hier wieder, dass wir euch da unterstützen können. Da freuen wir uns jetzt sehr drauf.
4: Ja, auch wir euch, und das macht einfach Spaß, weil sagen wir mal, es ist mal was ganz anderes. Es ist mal, wir machen einfach mal was ganz anderes, wo es auch schon einen Rock am Ring hat. Hast du ja gesagt, Martin, dass es das da schon gegeben hat, und einfach genial. Tim, der wird sich dann auch freuen. Das heißt, dann wird er sich mit, denke ich mal, mit euch auch unterwegs sein, auch weil er ja auch mit den Bands hier unterwegs ist, unser anderer Journalist und Moderator oder Redakteur, der hier auch dann auf dem Festivalsgelände mit unterwegs sein wird. Und das soll ja heute auch so ein bisschen Richtung Opener, Open Flair gehen, und dass wir jetzt sagen, ja, 40 Jahre Open Flair, wir haben 40 Jahre ja. Open Flair, überlegt mal, 40
7: Wahnsinn.
4: Jahre, ein hammer krasses Festival hier.
7: Ja, und das Tolle eben, wie diese Festivals und eben gerade auch das Open Flair entstanden sind, ne? Nämlich wirklich handgemacht, irgendwie Ehrenamt und dann immer größer geworden.
5: Harte Arbeit.
7: Und das ist ja so ein bisschen, viele gucken ja immer so American Dream, ne? Aber wir haben das hier natürlich auch. Also Leute können mit viel Engagement, können echt was reißen, und ja, jetzt 40 Jahre, zehntausende Besucher, Headliner, Bands und auch Newcomer und Leute wie wir jetzt, die da irgendwie dann Interviews machen können und so. Also ist einfach Wahnsinn, was daraus entstanden ist. Und da muss man, glaube ich, kann man nur einen Hut ziehen vor den Leuten, die das angestoßen haben und auch durchgehalten haben. Weil da wird es bestimmt auch Zeiten gegeben haben, wo man sich fragt, wofür macht man das eigentlich? Und Genehmigungen und Pandemien und so. Und trotzdem, also es braucht halt Visionäre. Ne?
4: Und es ist alles Vereinsarbeit. Wenn wir das jetzt hier sehen, selbst wir hier Radio RFM, es ist Vereinsarbeit. Es ist Arbeit von Bürgern für Bürger im Verein. Einfach cool und gehört einfach dazu, finde ich.
7: Und so ist das auch in der Musik, auch bei uns. Ganz viel ist Ehrenamt, Leute, die sich gegenseitig unterstützen, Leute, die irgendwie Technik hinstellen, andere Leute, die Essen machen, die Getränke machen, die sauber machen. Also von daher kann man auch nur immer allen Leuten sagen, die vielleicht das als Besucher genießen, überlegt euch doch auch, euch zu engagieren, vielleicht mitzumachen, weil Ehrenamt, Vereine, das ist super wichtig und das trägt ja ganz vielen auch die Gesellschaft. Und irgendwann kann man vielleicht dann auch sicherlich auch damit was verdienen, ne, in einem zweiten, dritten, vierten Schritt. Aber das Ehrenamt ist schon wichtig.
5: Eine feine Sache.
7: Ja, absolut.
4: Und jetzt habt ihr euer neues Lied rausgebracht im Dezember, Cabin in the Woods. Mhm. Und wollt ihr da noch ein bisschen was drüber erzählen? Weil das hätte ich jetzt gleich hier im Player schon vorbereitet.
7: Ah, super. Ah. Ja, Sven.
5: Ja, ganz neuer, heißer Song, Cabin in the Woods. Wir wollten mal was Punkiges machen. Und der Schlagzeuger hat den direkt geschrieben, natürlich. Natürlich nicht.
7: Ist weil so natürlich.
5: Im Endeffekt, das Lustige ist beim Songwriting, jeder hat bei uns in der Band sozusagen, wenn einer eine gute Idee hat, dann wird die nicht zerschlagen, nur weil der Sänger halt sein Ding durchdrücken muss. Nein, jede Idee wird sozusagen sich angehört, ja, aus Respekt dem Gegenüber, und dann entstehen halt teilweise auch viel, viel mehr verrückte Sachen. Du bist nicht so festgefahren, du bist viel breiter aufgefächert, sage ich mal so, vom Sound her. Und den hat Ode geschrieben, und der geht schön nach vorne. Es ist ein geiler, frischer Song. Manche Leute sagen, es klingt ein bisschen wie Billy Talent. Manche Leute sagen, es klingt ein bisschen wie Offspring, ein bisschen wie Blink-182. Er geht auf jeden Fall schön nach vorne. Es ist ein Horror-Punk-Song. Ein Typ sitzt in einer Waldhütte, die Türen, er weiß nicht mehr weiter. Dann kommt halt einer heim mit einer Axt, sag ich mal so, ein bisschen brachiales Thema, aber geil. Und die Wände erdrücken eines, kann ja manchmal auch eine Lebenssituation sein, die dich erdrückt, also gar nicht so, so krass denken, und man kommt nicht weiter, und der Song vermittelt dir einfach nur, du musst stark bleiben, du musst fokussiert bleiben, und du kommst schon irgendwie aus dieser Cabin in the Woods, kommst du irgendwie raus, weil das Leben geht ja weiter. Und das Leben wird schön, und das Leben ist nicht einfach und man muss kämpfen. Ja.
4: Das hat so ein bisschen was von diesem einen Horrorfilm, den ich da gesehen habe, wo die da in den Würfel eingesperrt sind.
7: Also genau.
4: Da hat er so ein bisschen was so.
7: Also das kann man vielleicht generell sagen, das hängt vielleicht auch mit der Entstehung zusammen, was ich schon gesagt hatte, mit der Pandemie. Unsere Songs sind meistens auf den ersten Blick so ein bisschen dystopisch, ein bisschen düster, Und trotzdem ist es meistens so, dass es so diesen Moment gibt, Hoffnung sozusagen, Licht am Ende des Tunnels. Und das ist halt auch so diese dunkle Waldhütte. Man wird verrückt vielleicht, man denkt, man wird verrückt. Irgendwie, man wird abgeholt, der böse Sensenmann kommt. Ja, aber es geht eigentlich darum, da drüber zu stehen. Das ist ja was, was eigentlich ganz vielen Leuten, glaube ich, heutzutage so geht. So irgendwie die Arbeitswelt, der Stress, Krankheiten. Ne? Ja. Und trotzdem zu sagen, es gibt immer Beispiele, wo Leute sich durchgebissen haben. Ne? Und das ist so die Hoffnung, an die wir uns ja auch manchmal klammern. Und darum geht es halt auch unter anderem in dem Song.
5: Richtig.
4: Fighten. Deswegen, ja, auf jeden Fall
5: das sein.
4: Wollen wir rein? Also wollen wir anhören?
5: Los geht's. Hauen rein!
4: Genau, dann starten wir mal in The Cabin in the Woods.
5: Push the button!

Hier sind wir immer noch beim RFM Music Instructor auf Sendung hier für Sie, der Tobi. Und hier geht es jetzt gleich weiter mit den Jungs von der Band The Zoo. Doch zuvor, Sie können hier auch anrufen. Unsere Leitungen sind geschaltet 05651. Das ist die Vorwahl von Eschwege 95 90 99. Das ist der direkte Draht hier in das Sendestudio. Und wenn Sie einen Musikwunsch haben, so in anderthalb Stunden, können Sie sich natürlich dann auch noch ein Lied wünschen.

Ja, und ein Blick auf den Verkehrsmonitor in Hessen zeigt, es ist alles frei, es ist überall grüne Fahrt. Also kommen Sie mit uns gut durch den Abend, mit uns gut durch die Nacht. Bleiben Sie dran, bleiben Sie hier bei Radio RFM und den Music Instructor an diesem wunderschönen Abend mit den Jungs von der Band Zu zusammen hier auf Sendung. Heute aus dem Studio Südeichsfeld und nächste Woche wieder aus dem Studio in der Schwiege.

0: geraten.
1: Jo, und das war jetzt das Lied The Cabin in the Woods. Und Sven wird jetzt ein bisschen was zu zurückliegenden Veranstaltungen sagen und macht ihn dann zu den neuen Veranstaltungen und was noch alles geplant ist im Zuge der Band.
2: Ja, jetzt geht's los. Und zwar, ich hoffe, ich vergesse jetzt keinen hier in der Runde. Also es war ein super, bis jetzt, wir haben ja gerade mal ungefähr Hälfte des Jahres schon durch oder jetzt schon durch. Und wir konnten oder hatten wirklich das Glück, relativ coole Konzerte und coole Club-Gigs mitzunehmen. Und zwar waren wir dieses Jahr schon in Halle, wir waren im Weimar, im Kasseturm, im legendären. Wir waren im Bärenpark jetzt vor kurzem, ein wunderschöner Park, haben wir für die gute Sache gespielt, also für den Tierschutz haben wir uns da auch eingesetzt, also wir machen auch solidarische Arbeit auf der Bühne und freuen uns, dass wir da auch gebucht werden und das ist für uns immer eine große Ehre, auch mal für den guten Zweck zu spielen und nicht nur immer für Gage und Geld. Ja, und da kommen noch große andere Sachen, die sagt jetzt Martin.
0: Genau, also stehen jetzt noch ein paar Sachen auf dem Plan für dieses Jahr. Wir sind bei noch kleineren Festivals hier in der Region. Wir spielen aber auch Ende des Jahres im November spielen wir in Berlin noch einen Auftritt und wir spielen noch im Rocking Rooster Club in Hahn. Das ist im Ruhrpott, da freuen wir uns auch sehr drauf. Das ist so ein ja, bekannter, legendärer Rockschuppen, sage ich mal, für Rockmusik. Und insgesamt kann man vielleicht sagen, wir sind eigentlich dankbar für diese ganzen Anfragen, die wir jetzt bekommen haben. Wir waren selber ganz verblüfft, denn wir vergessen das manchmal selber. Wir haben im Sommer letzten Jahres, also vor einem Jahr, überhaupt die erste Musik rausgebracht. Ja, uns gibt es natürlich schon länger, aber das dauert ja, bis man sich selber findet, bis man die Musik geschrieben hat, bis man es aufgenommen hat, gemastert hat und wie das funktioniert, auch das auf Plattform hochzuladen. Ja, und seitdem ist jetzt sehr viel passiert, sehr viele Anfragen aus der Region, aber auch überregional. Ja, und da sind wir einfach dankbar und freuen uns, dass das so weitergeht. Und was man vielleicht noch sagen kann, wir überlegen uns halt auch Sachen, wie wir selber wachsen können, wie man es auch interessant machen können. Wir haben uns jetzt sehr fokussiert bis jetzt auf die Musik, das machen wir weiter, aber jetzt fangen wir gerade an, diesen Monat eine Bühnenshow zu ja, basteln, zu entwickeln. Da können wir noch gar nicht so viel zu sagen, weil wir noch da noch auf dem Weg sind und auch nicht alles verraten wollen, aber unsere Idee ist tatsächlich, dass wir die Musik verbinden wollen mit, ja, mit was Besonderem auf der Bühne und unser Claim ist ja so ein bisschen, dass wir Galaxy Rock machen. Das ist ja so eine Erfindung von uns. Der Hintergrund ist einfach, dass wir musikalisch sehr, sehr viele Einflüsse haben und man das gar nicht so in ein Schema pressen kann. Wir haben immer gesagt, wir machen Galaxy Rock und jetzt kam aber die Idee zu sagen, das bringen wir auch optisch quasi auf die Bühne. Das heißt, es wird...
2: Übelst Weltraum.
0: Es wird Weltraum. Es wird Weltraum. Wir werden jetzt ein paar Monate brauchen, um das zu entwickeln, aber ich sag mal, wahrscheinlich nach dem Jahreswechsel im neuen Jahr werden wir dann nochmal, wie Phoenix aus der Asche sozusagen, nochmal uns ganz neu erfunden haben und da freuen wir uns drauf und hoffen, dass wir das gut umgesetzt kriegen.
1: Dann werdet ihr auch Pyrotechnik mit einsetzen, wenn es geht, weil Pyrotechnik habe ich jetzt auch schon mehrmals gesehen, ist echt mega und passt einfach Feuer oder auch...
0: Ja. Ist auf jeden Fall der Plan.
1: Wir sind gerade einfach mega.
2: Pyro ist cool, ja. Ich finde diese Kaltfunkenmaschine, finde ich super, weil du kannst sie indoor benutzen und halt auch draußen und sieht halt schick aus. Ja, da wird viel kommen. Also wir wollen mit Nebel ein bisschen, wir wollen mit Lichteffekten ein bisschen arbeiten. Da wird was kommen. Wir haben schon ein paar Ideen. Jetzt müssen wir sie nur noch umsetzen.
1: Laser ist auch zum Beispiel cool. Mit Laser kannst du ja auch praktisch dann noch Figuren, also das haben wir jetzt selbst getestet mit dem eigenen Laser, den ich habe, dass wir praktisch Figuren oder für die Kids haben wir einfach mal jetzt Pikachu oder irgendwas dann an die Wand geworfen und der tanzt dann auf einmal irgendwo an der Wand rum.
0: Genau das, also wir sichten gerade so ein bisschen den Markt, um zu gucken, was bei uns reinpasst, Stichwort Galaxy Rock und es gibt, genau wie du sagst, so viel, es gibt mit Funken, es gibt Flammen, du musst natürlich immer gucken, was kannst du indoor wirklich machen, viel ist halt heute auch durch Brandschutz mit Rauchmelder, du kannst teilweise gar nicht mal eben Nebel mehr machen, aber es gibt auch neue Sachen, es gibt Hologrammmöglichkeiten mittlerweile. Also all das sind Sachen, die wir uns angucken. Was man natürlich sagen muss, wir sind immer noch auch, kam ja vorhin schon mal Stichwort Ehrenamt, wir machen faktisch alles aus Leidenschaft. Wir buttern auch viel rein. Wir haben zum Glück alle Jobs, sodass wir ein bisschen finanzielle Möglichkeiten haben. Aber das Zeug ist natürlich auch alles sauteuer, muss man sagen, wenn man da coole Sachen haben will. Und deshalb ist es auch so, wir sparen uns das tatsächlich zusammen. Wir investieren da viel. Und das ist jetzt vielleicht auch nochmal ein Stichwort. Wir hoffen halt immer noch drauf, dass wir vielleicht auch irgendwo bei einem Management andocken können, Booking. Und auch das ist cool. Auch da sind wir dankbar. Wir sind jetzt momentan in Gesprächen mit zwei Managements, da können wir noch gar nicht so viel zu sagen, aber die sind mittelgroß und sehr groß und die sind auf uns tatsächlich aufmerksam geworden. Das heißt, wir mussten gar nicht jetzt groß hausieren gehen. Ein bisschen glückliche Fügung, aber das ist für uns natürlich auch eine super coole Rückmeldung, dass wirklich auch große Managements, Major Labels quasi offensichtlich ein gewisses Interesse an uns haben. Und da, ja, da schicken wir jetzt gerade Stoßgebete in den Himmel. Denn unser Traum wäre natürlich tatsächlich schon, das muss man sagen, wenn wir diese Musik auch zumindest teilweise zu unserem Job machen können. Weil wir sind eigentlich alles Künstler, wir haben jetzt auch andere Jobs gelernt, aber ich merke das gerade bei mir selber auch ganz stark, so diesen Wunsch, Künstler zu sein, eigentlich Musiker zu sein und einfach diesen Traum zu leben. Und wenn es für eine gewisse Zeit nur wäre, aber das wäre, glaube ich, was, denk mal, Sven ist da ähnlich drauf wie ich oder wie wir alle. Ja, wenn wir das schaffen würden, wir würden sofort sagen, dann lass uns das probieren, lass uns Risiko eingehen und wir gehen auf die Bretter, die Welt bedeuten, sozusagen.
1: Ja, das sage ich genauso. Also das geht mir genauso. Ich mache ja als freier Journalist im Moment und mache Bühnenprogramm mit und vieles und einfach experimentieren, auch dass ich das dann irgendwann mal hauptberuflich machen kann. Im Moment mache ich hauptberuflich noch zum Teil was anderes im Bereich, wie du auch machst, im Bereich öffentliche Sicherheit, dass wir für die öffentliche Sicherheit zuständig sind. Ich im Bereich Rettungsdienst zum Teil noch auf dem Auto sitze und noch einen Doktor spazieren fahre. Du natürlich Polizisten unterrichtest. Ganz junge Polizisten als Dozent und Professor bald jetzt oder
0: genau. Professor? Ja, in wenigen Wochen. Genau. Ist auch alles ein bisschen strange, aber auch interessant. Also die Vielfalt macht es auch aus. Ich glaube, das ist auch wichtig. Also ja. Muss man auch mal sagen, egal wie es bei uns läuft, wir würden sicherlich immer noch Sachen nebenbei machen, weil wir einfach irgendwie alle so eine kleine Macke haben, dass wir auch vielfältig interessiert sind. Und das ist aber auch ganz cool, ist auch bei unserer Band cool. Wir haben halt 5 Leute, die völlig unterschiedliche Hintergründe haben, auch beruflich. Und trotzdem muss man sagen, aber eigentlich ging bei uns allen das in unserem Leben, das erste war die Musik, also die Kunst. Ne? Erst danach kamen die Jobs so. Und insofern treffen wir uns da, aber sind trotzdem unterschiedlich. Und ja, wenn die Musik dann auch irgendwo mal dann der Beruf wäre, ne,
2: wäre es
0: auch schön. Sagen wir mal, wie es ist.
1: Zum Beispiel jetzt Sven, ich weiß jetzt nicht, was du für einen Job machst jetzt noch nebenbei.
2: Ich bin Programmierer in der Firma, also Maschinenprogrammierer. Also kein Computerprogrammierer, sondern Maschinenprogrammierer. Ist ein cooler Job, macht den jetzt auch schon ein Stück weit, aber ich war halt auch immer war immer sehr kreativ, auch damals habe immer Artworks gemalt, habe auch Preise abgeräumt in der Schule, wirklich auch diese Kunstpreise, die da verliehen worden sind. Hatte auch immer gute Ideen, immer gute Slogan. Habe damals mal ein Bild, wenn man jetzt mal ein bisschen mal weg von der Musik geht, weil ich mache ja auch momentan noch Artworks für die Band und das Logo habe ich auch entworfen aus dem Fieber-Traum raus. Ja, die Slogan, und das macht mir halt Spaß, dieses Kreative, und ich finde das, ich finde es momentan auch super, dass ich das auch irgendwie auch anwenden kann, dieses Kreative, die Bilder, die Artworks und die Musik, das irgendwie zu verschmelzen lassen, und dann lernt das Ding fliegen, sage ich mal so. Ja, macht mir Spaß und ich bin da echt froh und dankbar drüber, dass ich das in die Wiege gelegt habe, dieses kreativ-musikalische Talent, sage ich jetzt mal so.
0: Genau, da kann man vielleicht auch den Zuhörerinnen und Zuhörern noch sagen, also wenn sie auf unsere Insta-Page gucken, diese ganzen Grafiken, die so sind, ja, und so, das ist alles aus eigener Feder, ganz überwiegend von Sven. Auch unser Gitarrist Jonathan hat da durchaus ein Händchen für, macht einiges. Sven hat auch eine Instagram-Page noch, ne, wo du wirklich Artworks machst. Also das ist schon echt cool. Deshalb sage ich ja, eigentlich sind es Künstler. Ne? Aber wenn man noch mal weiterredet, also Ole zum Beispiel ist auch IT-Mensch, unser Schlagzeuger, Programmierer, wird jetzt noch mal studieren in Göttingen, also auch nicht weit weg. Jonathan hat es mit der Chemie, der ist Chemie-Mensch, Chemielaborant und studiert jetzt gerade noch mal auch Chemie und so, macht seinen Abschluss da. Jan wiederum ist totaler Handwerker, so Kompressor, ne, und Kälte- und Kühltechnik und sowas. Ne? Und bei mir genau ist so der Sicherheitskram, Kriminalität, Kriminologe bin ich dann irgendwann geworden und bin jetzt halt an Hochschulen.
2: Kripologe.
0: Genau. Bin in Deutschland eigentlich an mehreren Hochschulen unterwegs und auch das muss man sagen, vielleicht nicht so vordergründig, aber diese ganzen Sachen spielen auch bei so Songwriting-Prozessen durchaus mit rein. Also zumindest bei mir ist es halt so, ne, wenn man irgendwie an bestimmte Fälle denkt oder Sachverhalte, Dinge, die man selber erlebt hat, die auch gar nicht so in der Öffentlichkeit sind. Und auch das ist cool in der Kunst. Man kann diese Sachen irgendwie
1: verarbeiten
0: ja. auch ohne ja. das und manchmal auch so ein bisschen abstrakt. Also bei uns ist ja auch die Songs manchmal, die sind so, sie sind nicht ganz abstrakt, sie sind nicht ganz konkret. Es ist was dazwischen. Es sind Sachen, die wir vielleicht selber erlebt haben oder ja, manchmal auch irgendwie so Traumgeschichten aus einem Traum heraus, ne, und so. Also ja, ist zum Beispiel auch dieser Song Moondreamer, ne? Ist eigentlich eine gute Überleitung vielleicht.
2: Sehr gute Überleitung, ja.
1: Moondreamer, genau. Das wäre das nächste Lied, denke ich.
2: Das ist es, ja. Und zwar, Moondreamer, nochmal ein bisschen Feedback. Jeder hat da zu Hause so eine Mutti, gell? Jeder hat da so einen Traum, den er leben will. Der eine will Fußballstar werden, der andere will, was weiß ich, Astronaut werden, der andere will, keine Ahnung, Yoga-Lehrer werden. Und da gibt es die Mutti, die dann sagt, Junge, lern doch mal was Ordentliches. Oder das ist doch kein Job, das ist doch nur ein Traum oder nur so ein Ding, was du so nebenbei machst. Aber nee, ist es ja manchmal halt nicht. Du musst ja halt an deinen Traum halt auch irgendwo festhalten und musst ja so lange kämpfen, bis dann wirklich deine Hoffnung, die Hoffnung stirbt nie. Das schon mal vorneweg. Und genau das sagt dieser Song aus. Du sollst träumen, du sollst dein Leben leben, weil du hast ja nur dieses eine einzige Leben und da sollst du wirklich deine Träume auch leben. Und das machen wir mit der Musik und dann stehen wir auf Bühne und rocken vor ein paar hundert Leuten und wir freuen uns, dass wir es gemacht haben. Weil wenn wir uns immer verbiegen würden oder immer auf Mutti hören wollen oder Papi oder Omi, dann würden wir das nicht machen und dann würden wir, was weiß ich, keine Ahnung, das normale Leben leben.
0: Auf der anderen Seite muss ich jetzt ein kleiner Disclaimer, das stimmt, auf der anderen Seite gerade unsere Eltern alle sind eigentlich unsere größten Supporter. Also das ist manchmal, ja. Ich bin da echt gerührt häufig, weil ey, die fahren uns hinterher nach wie vor, man bleibt halt das Kind, ne? Also wir sind jetzt auch schon alle etwas älter sozusagen, nicht mehr minderjährig auf jeden Fall und trotzdem supporten die uns, die hören unsere Musik, wir spielen ihnen das auch vor, unsere Demos, teilweise fragen die auch, wie findet er das und so oder dann kommt auch mal Kritik, ne? Dann nimmt man das auch manchmal mit auf, manchmal auch nicht, ne? Manchmal sagt man, nee, jetzt muss ich meinen Traum hier, mein Song muss ich durchziehen, aber das ist schon echt cool, ja, gerade auch der Vater muss man auch mal sagen, Edgar, Grüße an Edgar.
2: Was geht ab?
0: Oder die Eltern muss man sagen, von Jonathan und Ole, also Gitarrist und Schlagzeuger, die machen da extrem viel. Edgar auch bewirbt uns teilweise, hat uns schon Auftritte rangeschafft. Der ist Hobbykoch, bekocht uns regelmäßig dann oder gibt uns Sachen mit, ne? Und wir müssen eigentlich, das kann man auch mal sagen, wir müssen eigentlich alleine deshalb schon es schaffen und müssen berühmt werden und die Musik zu unserem Ding machen, weil Edgars größter Traum ist bei uns dann Bandkoch zu werden, ein professioneller Bandkoch. Und dem Traum müssen wir eben eigentlich erfüllen, nachdem er so viel reingesteckt hat in unsere Band. Ja. Also allein deshalb müssen wir es schaffen.
1: Ja, und die Mutti von Ole kenne ich ja auch. Mit der Mutti von Ole habe ich auch schon im Bereich Rettungsdienst zusammengearbeitet. Absolut genial. Meine Eltern und heute mein Vater hat mich heute begleitet auf meiner Tour. Wir haben heute eine Tour gemacht, eine Tontour, Glockenaufnahme gemacht. Und mein Vater ist da mitgefahren, obwohl er schon fast 78 ist. Hat er gesagt, ja komm, ich fahre mit, ich begleite dich. Und es ist echt cool, wenn wir unsere Eltern nicht hätten.
2: Das stimmt,
1: absolut.
2: Eltern sind die Besten.
0: Ja. Und unser Kontakt ist ja auch gekommen über die Mutti.
1: Genau, über die Mutti von Ole. Durch
0: und Jonathan, genau, weil ihr euch da anderweitig kennengelernt habt und ja, so klein ist die Welt.
2: Schicksal, sag ich mal dazu, ja.
1: Schicksal. Sehe ich ja selber im Moment, wenn ich Christina jetzt, unsere Familien oder deine Familie, die jetzt hier in der Stadt ist, Martin, die jetzt hier mit Kid unterwegs ist.
0: Genau.
1: Zum Beispiel Christina, die jetzt zu Hause wartet, wo die Kids dann warten, wann kommt denn der Papa mal wieder oder wann kommt er mal wieder?
0: Ja, ne? Absolut. Familie ist super wichtig, ist ein super Rückhalt für uns. Aber genau, es gibt halt unterschiedliche Zeiten und das ist halt der Punkt bei Moondreamer manchmal, also die Eltern sind immer um einen besorgt, aber wenn man halt jung ist, ist das, was Sven ja gesagt hat, da ist halt so, mach da erstmal was Vernünftiges, nicht weil die es böse meinen, sondern weil sie natürlich wollen, dass es einem gut geht und dass man nicht irgendwie als Künstler dann mit seiner Akustikgitarre irgendwo am Straßenrand strandet.
1: Erfurt in der Fußgängerzone.
0: Genau, ne, und dann heißt halt Junge.
2: Mach mal die Musik leiser.
0: So, es gibt ja diesen schönen Ärzte-Song, ne, Junge, warum hast du nichts gelernt? Und das ist halt das Ding so und das ist auch berechtigt, aber manchmal muss man halt trotzdem seinen Kopf durchsetzen und deshalb Moondreamer, das ist der Song.
1: Jetzt hier im Player Moondreamer, da sind wir uns einig.
2: Ja, volle Raketeschub.
0: Träume groß.
2: Jo. Träume groß, lebe klein.
0: Genau.

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1: Ja, und jetzt hier mal ein ganz schneller Blick auf das Wetter, das aktuelle Wetter. Unter Hochdruckeinfluss liegt Hessen in einer zunehmend heißen Luftmasse. Bis einschließlich Freitag wahrscheinlich keine Warnungen. Hinweis: am Freitag wird in Südwest eine starke Wärmebelastung erwartet. Vorhersage für heute. Das heißt, Freitag wird es heiß, niederschlagsfrei. In der Nacht zum Freitag gering bewölkt und niederschlagsfrei. Tiefstwerte 16 bis 12 Grad, schwacher Wind aus unterschiedlichen Richtungen. Vorhersage für morgen: am Freitag heiter und meist niederschlagsfrei. Zum Abend im Odenwald geringes Risiko für Schauern. Höchsttemperaturen zwischen 29 und 32 Grad. In Hochlagen 25 bis 28 Grad, schwacher Wind aus unterschiedlichen Richtungen. In der Nacht zum Samstag gering bewölkt bis klar niederschlagsfrei. Tiefstwerte 17 bis 13 Grad. Und für übermorgen am Samstag zunächst heiter bis sonnig niederschlagsfrei. Im Tagesverlauf auswechselnd bewölkt und erste Schauern oder kurze Gewitter nicht ausgeschlossen. Höchstwerte 31 bis 34 Grad. Auf den Bergen 27 bis 29 Grad. Schwacher Wind um Süd. In der Nacht zum Sonntag zunächst wolkig, vom Westen her zunehmend stark bewölkt und nachfolgend aufkommender Regen. Teils schaurige, gewitterig, verstärkt, lokale Unwetter durch Starkregen möglich. Tiefsttemperaturen 19 bis 16 Grad. Das war die Vorhersage aus dem Wetterbericht vom Deutschen Wetterdienst, herausgegeben heute Abend. Und Sie sind hier immer noch bei dem
2: Was Besonderes gesehen in der Liste vom Thüringen Grammy waren die Band Sue mit dem Song
3: Kevin in the Woods
2: waren die Band Sue auf dem ersten Platz, also von der Jury, also richtig krass, also super geniale Jurybewertung. Die Jungs werden jetzt noch ein bisschen was dazu sagen.
3: Ja, das war ein bisschen eine interessante Geschichte. Wir hatten vor Jahren schon mal, vor zwei Jahren oder so beim Thüringen Grammy was eingereicht. Da haben wir auch schon ziemlich gut abgeschnitten, aber haben nicht gewonnen. Da waren wir allerdings auch wirklich am Anfang, hatten noch keine große Fanbase. Beim Thüringen Grammy ist ja immer wichtig und es ist ja auch schön, dass viele Fans abstimmen. Naja, und dieses Jahr haben wir es nochmal versucht dann mit dem neuen Song, genau, Cabin in the Woods. Und ja, dieses Jahr lief es halt so, es gab drei professionelle Jurys, also Leute, die wirklich im Musikbereich tätig sind und da Ahnung haben, plus ein Fanvoting. Und bei diesen drei professionellen Jury-Votings haben wir den ersten Platz tatsächlich belegt von allen Einreichenden und das war natürlich super cool. Was uns ein bisschen auf die Füße gefallen ist, ich habe ja vorhin schon mal gesagt, wir haben halt viele Jobs und wir haben es ein bisschen versäumt, da viel Werbung zu machen. Wir haben das, glaube ich, ein einziges Mal eingestellt und hatten dann Fan-Votings, aber eben im Verhältnis zu anderen, die da sehr, sehr viel Werbung gemacht haben, relativ wenig. Und das ist uns dann, dadurch sind wir dann nur, in Anführungsstrichen, auf Platz 3 insgesamt gekommen, was natürlich trotzdem super ist.
2: Das ist mega.
3: Also, super gut, aber eben, dass sozusagen von diesen drei Jurys wieder auf Platz 1 gekommen sind, das hat uns halt auch nochmal jetzt so irgendwie persönlich Rückenwind gegeben, dass wir gesagt haben, okay, dann scheint doch das gar nicht so schlecht zu sein, was wir da gemacht
4: haben. Kommt ja doch an, das Ding.
2: Ja, ich sage, der Song, der kommt schon mega an. Also, Captain in the Woods, der ist echt cool. Selbst das Video ist schon klasse.
3: Ja, das kann man vielleicht noch sagen. Wir haben bis jetzt geschafft, zwei Videos zu produzieren. Das eine, da sind wir als Band, das ist das Video von Breaking World. Das war auch der erste Song übrigens, den wir so geschrieben haben. Das ist ein Video mit uns eben, das kann man auch bei YouTube sich anschauen. Und bei Cabin in the Woods haben wir jetzt gedacht, wir machen das irgendwie mal anders und es ist quasi ein Fan-Reaction-Video. Das heißt, wir haben mittlerweile eine ganze Reihe an treuen Fans, die auch mit uns umherreisen und uns unterstützen. Da sind wir auch mega happy drüber und dankbar für. Und wir haben den Song, bevor er rausgekommen ist, quasi an diese Leute geschickt und haben sie gebeten, hört euch den Song an. Und wenn ihr euch den Song aber das erste Mal anhört, dann nehmt euch doch bitte da auf per Video, ja, wenn ihr Bock drauf habt. Mit einer Handykamera oder auch mit einer professionellen, also ohne Vorgaben, wie ihr wollt. Ihr könnt das zu Hause machen, ihr könnt es am Frühstückstisch machen, ihr könnt das irgendwie, weiß ich nicht, in einer Boeing 737 machen.
2: Wenn sie nicht abstürzt.
3: Wenn sie nicht, ja genau, also natürlich nur im Flugmodus. Ja. ja, also nur aufnehmen. Das haben wir den Leuten überlassen und wir waren halt total happy, dass wir so viele Einsendungen dann bekommen haben. Wir hatten fast Probleme, das dann zusammenzuschneiden, weil es zu viel war. Der Jonathan hat es dann gemacht. Und das Lustige ist halt, dass die Leute es eben ganz unterschiedlich gemacht haben. Also wir haben Einreichungen, wo die Leute in der Badewanne irgendwie beim Entspannen das gehört haben. Es waren meine Schwester zum Beispiel, hat auch teilgenommen. Die ist totale Reiterin, hat im Pferdestall mit ihrem Pferd das gehört. Wir haben Leute, die irgendwie beim Schweißen nebenbei mit der Schweißerbrille, andere sind übers schneeverwehte Feld gerannt dabei. Also ja, und daraus ist ein Fan-Reaction-Video entstanden. Und das kann man halt sich auch bei YouTube anschauen. Und ja, ist, finde ich, total cool geworden.
2: Ich habe es leider nicht geschafft. Ich sollte ja auch mit dran teilnehmen. Aber bei mir hat es halt nicht geklappt, weil dann immer wieder andere Sachen, Termine dazwischen gekommen waren.
3: Termine, genau.
4: Termine. Es sei dir verziehen.
2: Beim nächsten Moment. Aber dafür habe ich euch jetzt hier live im Studio. Live, die Jungs hier im Studio. Das ist
3: live. Hier sind wir. Live ist live. Und vielleicht machen wir wieder so ein Video. Und dann ist auch Radio RFM und du, Tobi, dabei.
2: Ja, auf jeden Fall. Und natürlich jetzt das Open Flair, wo ich mich auch mega drauf freue, mit euch zusammenzuarbeiten.
3: Das wird super.
4: Das wird ein Gaudi.
2: Das wird richtig genial. Das wird was ganz Besonderes. Also ich denke mal, das lasst euch überraschen.
3: Ja, und wir freuen uns. Also wir sind natürlich auch so, wir sind ja jetzt nicht nur selber Musiker, sondern wir sind ja auch Fans. So, ne? Also wir hören unheimlich viel Musik. Unser ganzes Leben ist irgendwie besteht aus Musik. Und wenn wir jetzt auch andere Leute mal interviewen können, ne? So von Musiker zu Musiker, auch das ist natürlich super cool, glaube ich, zum Anhören. Aber auch für uns interessant, wer weiß, auf wen wir dann da treffen, wissen wir auch noch nicht. Kleine Bands, große Bands, wie auch immer. Also das ist natürlich was auch für uns, ja, da kann man sagen, so mal wie kleine Kinder, glaube ich. Ne?
2: So ein bisschen wie Weihnachten. Hoch. Ja, ich sag mal, das wird was ganz, ich sag, das wird richtig interessant.
4: Das ist wie Weihnachten im Sommer.
2: Ja, das ich.
3: Ja, das hatte ich genau, lassen. Wie Weihnachten zu Nikolaus. Oder? Und wir müssen natürlich, ich weiß gar nicht, wie wir was machen, wir werden jetzt noch so ein Trainingslager machen, irgendwie wahrscheinlich, ne? Sven und ich und vielleicht mit dir, ja, Tobi.
4: Überlebenskampf unter Musikern oder sowas.
3: Ja, also wie fragt man, genau, dass man da nicht, da müssen ja auch professionell sein, ne?
4: Es muss professionell sein, aber seid gewarnt, so wir reden sehr, sehr viel. Also ihr Musiker, ihr könntet eure Songtexte vergessen.
3: Sven redet extrem viel manchmal. Das wird interessant. Und sehr schnell.
4: Und sehr, sehr schnell.
3: Also, es wird super. Wir werden ein Trainingslager jetzt noch machen. Wir werden uns einschließen und werden uns Fragen stellen gegenseitig, oder? Wie machen wir das,
2: Sven? Ja, wir fangen ja jetzt gerade hier schon an. Ne?
3: Also, stimmt.
2: Aber das ist so ein bisschen offenes Klima hier. Ne? Also,
3: genau, wir sind schon mitten dabei.
2: Genau.
3: Ja. Also das wird top. Wir freuen uns. Und ja, nochmal, also Werbung 40 Jahre, Open Flair, ja. Das ist eine super Sache. Und es wird einfach mega. Und für uns doppelt mega, weil wir sind teilweise, also wir haben Bandmitglieder, die sind privat da, die haben ein Ticket jetzt schon gekauft, die campen hier. Ja, Jan, unser Bassist. Und dann kommen wir zwei hier um die Ecke geschneit mit einem Presseausweis. Also das ist einfach lustig.
2: Aber das wird einfach genial. Es ist 40 Jahre Open Flair und das wollen wir feiern, das wollen wir hier alle feiern. Ja. Wir sind halt ein großes Team. Das Open Flair gehört einfach zum Werra Meisterkreis, genau. Zum Eschwege dazu, zu unserer Gegend hier.
4: Ich finde auch, wenn ich auch noch mal was sagen kann,
3: nein.
4: ich finde auch, dass das Drumherum finde ich super, weil die Leute akzeptieren, es gibt keinen, der sich beschwert. Ich war damals beim Open Flair, 2012 war das mal, war ich auch mal hier, es war ein super fettes Line-Up, es war mega geil, es war ein schönes Jahr, ein heißes Jahr, glaube ich. Und bin dann durch die Stadt gelaufen, da war eine Oma am Fenster, die hat mit mir hier geprostet, da ich sag, was ist denn das für eine geile Stadt hier, die da wirklich komplett mitmacht und komplett mitzieht, und das ist hier das, was dich auch pusht, ne? Hast du da einen Spielverderber drin, der dann nur rummeckert, na klar, den wird es irgendwo immer geben, ne? Aber der Grundkern eigentlich hier, die feiern dieses Festival und es ist eigentlich wirklich ein sehr, sehr schönes Festival. Ja, was kannst du dazu noch sagen? Weil die Leute leben es.
2: Ja, es ist ein Stadtfestival. Das ist wirklich, die ganze Stadt ist ein Festival. Es sind hier 5, 6 Bühnen über die ganze Stadt verteilt. Das ist einfach mega. Okay, die Läden haben natürlich keine Sachen mehr. Also meistens sind die Läden dann hier ratzeputz ausverkauft. Aber das können sie auch vom Wacken.
3: Ja, auch das ist ja top. Ne? Ich meine, für die Stadt, ja, das ist einfach ein Regionalfest. Das ist regionales Weihnachten quasi. Ne? Die Leute machen einen guten Umsatz. Und ich sage mal, ich habe jetzt hier gerade noch mal den Flyer vor mir, auch wenn ich auf das Line-Up gucke, ne? Also ich sag mal, ey, Rise Against, wie viele Jahre höre ich die schon, ne? Du glaube ich auch, Rise Against.
4: Ich habe die direkt auch schon hier gesehen, ja, das war glaube ich 2014, ich weiß nicht wann sie hier waren, ich glaube 2014 oder 2013 waren die auch mal hier als Headliner, wo es so extrem geschüttet hat, das weiß ich noch, da war der komplette Festival-Bereich komplett unter Wasser und ich stand da mit meinen alten Vans und da war ein Kumpel hier auch noch aus Eschwege und ist dann wirklich in die Pfützen gesprungen und das fand ich oft nicht ganz cool, weil meine ganz neuen Klamotten, die ich mir dann angezogen habe, komplett vor den Arsch waren. Und dann bin ich aber trotzdem auch in diese Pfütze gesprungen und dann hat er, glaube ich, noch die Hände so in den Dreck gemacht. Mirko, Grüße an Mirko hier draußen. Und dann hat er mir, glaube ich, so an die Hosen noch hier so die Handabdrücke gemacht. Das war total bizarr. Und es war aber cool, es war Punk, es war dreckig, es war schlammig.
3: Typische Sven-Geschichte. Sven hat so krasse Geschichten, man muss eigentlich ein Buch schreiben über Sven. Ja. Wir hatten es auf der Herfahrt vorhin schon wieder. Ganz andere Geschichte, dass er irgendwie... Das muss man eigentlich erzählen. Sven ist ein medizinischer Fall. Du bist ein medizinischer Fall. Der Marxen-Fall. Sven hätte fast kein Sänger werden können, weil er in Jugendzeiten eine Zahnspange durch Spielereien so verschluckt hat, dass er sich fast die Stimmbänder
4: zerrissen hat. Ich war Weltmeister im Zahnspangen-Jonglieren. Das war früher damals so der absolute Hype. Zahnspangen-Jonglieren. Und da haben manche so wirklich das Ding so gedreht im Mund. Und dann irgendwann ging es natürlich mal vor die Badehose. Und dann habe ich das Ding verschluckt. Verschluckt das Ding. Und dann hing das Ding wirklich hinten im Rachen drinne. Und meine Mutter kam, glaube ich, von der Fahrschule und hat gesagt, was ist denn los mit dir, mein Junge? Und habe ich gesagt, ich habe meine Zahnspange verschluckt. Wir müssen jetzt ins Krankenhaus. Dann sind wir ins Krankenhaus gefahren mit Hypergeschwindigkeit und dann hat der Doktor das Ding rausgemacht und hat gesagt, Junge, da hast du richtig viel Glück gehabt, weil das Ding hing hinten in deinen Stimmbändern drin. Also, schöne Zähne sind gut, aber es ist auch ist ein gefährliches Hobby.
3: Aber er hat auch gesagt, was hat er noch nie gehabt. Also muss ich mal überlegen, ey, auch als Chirurg, da kommt einer, der so eine lockere Zahnspange in seinen Stimmbändern hat. Und da hättest vorbei sein können mit deiner Musikerkarriere. Aber das ist das Schöne, also das muss man echt sagen, Sven, unser Frontmensch, guckt euch den mal an auf Instagram und so, er ist ein bunter Vogel mit Tattoos und so. Und er hat so viele Geschichten, ich habe Tränen schon gelacht. Vielleicht haben wir nachher noch Zeit für so Outtakes. Es gibt noch ein, zwei Geschichten, die mir einfallen. Ich sag nur die Couch-Geschichte mit der Polizei.
4: Kann man jetzt gar nicht alles.
2: Das ist so geil. Wir haben alle Zeit der Welt hier im Studio. Also das Studio ist für uns geblockt heute.
3: Also das macht's aus, glaube ich, bei uns in der Band.
4: Dieser Spaß, diese witzigen Sachen und so.
3: Aber wir müssen nochmal zurückkommen, weil auch das, glaube ich, ist so eine tolle Sache. Nochmal Stichwort Open Flair und wirklich, lass uns hier mal angucken, die Bands, die hier drauf sind. Denn wir haben teilweise, da kann man, glaube ich, Geschichten erzählen und persönliche Verbindungen. Also das Line-Up ist grandios. Ich habe schon gesagt, Rise Against. Dann Deichkind.
4: Deichkind haben wir beide schon gesehen in Erfurt. Ja. Finde ich auch cool. Ist auch schon lange im Business.
3: Und ich habe Tickets sogar für Erfurt. Jetzt sind die, glaube ich, im November. Ja. Mega coole Tickets übrigens. Sehr kreativ. Sie sind auch mega kreativ, Deichkind. Also hier ein Geschenk, dass Deichkind hier auf dem Open Flair ist.
4: Alligator soll wohl sehr rockig sein, habe ich gehört. Ja. Ja. Wo eine richtig geile Band oder spielt wohl auch Wacken.
2: Ja, und 1984er ist eher so Techno-House-Trends-mäßig. Also das ist eher so in den oder Schlagerpop reingehend.
3: Wobei live ist mir auch aufgefallen, viele Bands, selbst aus dem Pop-Sektor, die sehr, sehr rockig dann sind, weil irgendwie live spricht eigentlich für Rockmusik. Also die haben dann doch Bock, Rockmusik zu machen. Ja. Einer, der mir da immer sofort einfällt, war ich auch letzte Woche erst, gucke ich mir immer an, aus Erfurt muss ich natürlich dann zu Clueso gehen, wenn der auf dem Domplatz spielt. Ja, auch eher bekannt für Pop und R&B und Hip-Hop ursprünglich. Trotzdem, die Band ist so eingespielt und die Band ist ein Brett, sage ich mal. Und es ist echt rockig. Also die haben Top-Gitarristen, Tim Neuhaus, der Schlagzeuger, eine Maschine. Also ist mir sowieso aufgefallen. Und wenn ich da hier drauf gucke, da gibt es noch so eine Kandidatin zum Beispiel. Hier Esther Graf, relativ neu, würde ich sagen. Ne? Popmusik, würde man sagen, aber es ist so Pop-Punk. Also auch sehr rockig live. Hat letztens erst in Kiel gespielt. Ich arbeite ja momentan in Kiel. Da war die ein Riesenfest, die Kieler Woche. Da hat sie auch gespielt. Finde ich total stark. Hat super lustige Texte auch teilweise und so ein bisschen wirklich Pop-Rock-Punk, würde ich sagen. Also freue ich mich auch drauf, die werde ich mir auch angucken, auf jeden Fall.
2: Selbst Metzen, auch hier Urgestein, auch schon oft hier gewesen oder hier
4: Matzen sind super cool. Ja. Sehr, sehr gute Band.
3: Waren wir auch schon, oder? Waren wir da zusammen schon?
4: Matzen
3: mal? Ich war in Erfurt auf jeden Fall.
4: Matzen habe ich auf der Seebühne damals gesehen und war so hin und weg, dass ich meine Stimme verloren habe, weil ich einfach nur gekrölt habe. Dann
3: auch und mal. Matzen, wir...
4: Achso, fast vergessen.
3: Wir werden nicht umhin kommen, Matzen zu interviewen und ihnen einen kleinen Blumenstrauß oder so einen herzlichen Dank, hier diese Schokoherzen mitzubringen, weil wir haben vorhin ja viel erzählt über dieses Fan-Reaction-Video und da muss man mal sagen, ehrlicherweise, das steht sogar in unserem Video am Ende drin, haben wir reingenommen. Vielen Dank an Matzen, weil die Inspiration dafür kam von Matzen. Matzen hat nämlich einen Song rausgebracht, ich glaube letztes Jahr, der auch super schön ist. Vielleicht können wir den heute sogar nochmal als Ehre für Matzen spielen, wenn die hier auftreten. Gerne. Den werden wir raussuchen. Matzen haben sie ein Fan-Reaction-Video, auch ein sehr toller Song. Ich werde ihn gleich mal raussuchen hier. Haben sie ein Fan-Reaction-Video und das finde ich ist so ein emotionaler Song auch. Das kam super rüber. Und ja, wir hören Matzen. Ich habe so viele Alben von Matzen, ey, in meiner Jugend, du auch. Wir waren auf Konzerten, ich weiß, in Erfurt hier im Stadtgarten, super heiß. Und die haben da abgerockt. Wir sind alle fast weggeflossen. Also ich habe 1000 tolle Erinnerungen an Matzen und wir müssen zu denen hingehen. Ja. Sven, die müssen wir abgreifen.
4: Ich traue mich nicht.
3: Doch, ich schon.
2: Coole Band. Schreiben wir gleich auf die Liste, dass ihr dann Matzen interviewt. Das werde ich dann gleich auf die Liste schreiben, dass ihr das beide übernehmt dann.
3: Ja, das wäre...
2: Auf dem Gelände. Also, dass ihr dann so unsere
3: Matzen... Also, ich kann sagen, der Song heißt Brücken von Matzen, Brücken. Und da geht es eben auch drum, das ist echt nah eigentlich an uns, also es geht auch drum, schwierige Zeiten und so weiter, lass uns Brücken bauen. Und da gibt es ein Fan-Reaction-Video, kann ich auch nur empfehlen, sich das mal anzugucken. Und das war auch die gedankliche Anleihe und der Trigger sozusagen, dass wir gesagt haben, ey, sowas wäre auch cool, weil wir sind jetzt natürlich, wir sind viel kleiner, sind wachsend, aber wir bauen uns natürlich auch eine Fanbase auf, habe ich ja schon gesagt. Und da haben wir gedacht, das würde auch super passen, mal mit den Leuten, die uns jetzt so supporten, so ein Video zu machen.
2: Und das war auch genial. Also ich habe mir das Video schon mehrfach angeguckt. Also es ist echt klasse, auch was es da für Outtakes gibt. Also da sind echt einige coole Outtakes dabei, muss man sagen.
4: So ein Video, so ein Fan-Reaction-Video ist halt immer echt, finde ich. Und du hast, da steht, was ich ja auch immer sehr, sehr wichtig finde als Künstler, muss ich auch immer wieder sagen, klar gibt es die Künstler, die sagen, ich mache Musik nur, weil ich sie machen will und es mir ist eigentlich egal, wer das hört. Es gibt ein paar Künstler, die sind so, meistens super talentierte oder super begabte. Aber im Endeffekt, der Zuhörer, die Fans, das ist eigentlich der Motor. Ne? Ja. Und wenn der Motor nicht funktioniert, dann ist die Band hat ja gar keinen...
3: Kein Leben.
4: Genau, kein Leben.
2: Sag mal,
4: Fans, oder wenn es der Vater ist, die Mutter, die... Ja. Das pusht dich ja schon. Ne? Es müssen ja nicht 5000 Leute sein, aber die Fans sind wirklich, ist wirklich an der Musik... Das Wichtigste, wenn die dich feiern, auch wenn mal eine schiefe Gurke dabei ist, dann trotzdem sagen, hier, pass auf, es war trotzdem ziemlich geil, es war echt, dann ist das pusht dich das. Ne? Ja,
2: also sag mal, das ist unser Publikum, unsere Fans, das sind die, die uns zu dem machen, was wir jetzt sind oder zu dem, die sagen, ey, ihr seid cool oder ey, das ist mal wieder blöd gewesen oder so, die sagen dir das ja auch offen.
4: Und jeder Musiker braucht halt den Honig, ne, von den Leuten, also nur nicht denken, nicht loben und nur nicht sagen, dass es cool war, einfach sagen, es war super, es war schön, auch wenn es scheiße war. Das pusht einen als Musiker definitiv und hebt dann einen auf ein anderes Level.
3: Ja, oder auch eine wirklich freundschaftliche, konstruktive Kritik. Also wir haben halt auch, muss dran denken, so immer so an 5, 6, 7 bis 10 Leute, würde ich sagen, die kennen uns halt privat schon und die haben unseren Weg verfolgt und die kannten unsere ersten Demos lange, bevor wir dann im letzten Jahr was veröffentlicht haben. Und das hat uns, glaube ich, auch viel Antrieb gegeben und uns auch bei der Stange gehalten, weil da gab es halt ein paar Leute, die immer gefragt haben, ey, ihr habt diese Demos, wann kommt das jetzt endlich raus? Das ist mega cool, ne? Und das hat uns auch schon gepusht, dass wir gesagt haben, ey, wir haben jetzt schon eine kleine Fanbase, wir müssen jetzt auch mal liefern, ne? Also, das ist wirklich, man muss sagen, das eine ist die Band, die irgendwo steht, die sichtbar ist, aber das ist eigentlich nur die Hälfte, weil da arbeiten noch so viele Leute mit, sei es von der Motivation oder einfach wirklich auch durch Helfen, durch auch teilweise finanziell oder emotional oder so. Also eine Band besteht eigentlich aus mehr Leuten als die Mitglieder der Band, das, ja, die man sieht.
2: Sag mal, der ganze Background, der da läuft, ja. Technik, alles, absolut, was da, das sieht man ja.
4: Ich muss auch nochmal ein ganz großes Dankeschön, wenn ich hier einmal im Radio bin, nochmal aussprechen an unsere Fotografin Lisa. Die macht die super geilsten Fotos, immer in tollem Winkel, super Momentaufnahmen, das muss auch mal geehrt werden. Also Dankeschön, Lisa, für deine coolen, coolen Fotos.
3: Und ich finde, um das nochmal aufzugreifen, ich habe ja gesagt, Open Flair, Radio, Line-Up, Matzen, Brücken, mhm, und die Verbindung. Es geht halt nur über Brücken bauen. Es geht nur zusammen. Und deshalb würde ich mir jetzt diesen Song wünschen.
2: Also ich habe jetzt auch schon überlegt, wir machen auf jeden Fall jetzt schon als Geburtstagsgeschenk an das Open Flair. Lass uns Brücken bauen. Brücken von Matzen. Hier bei uns bei Radio AFM. Und
4: Ben. Zu.

0: das war jetzt ein kleines Outtake von der Band Madsen. Was kann auch mal passieren, wenn es live ist, natürlich. Und Sie sind hier immer noch beim RFM Music Instructor, der Sendung der interaktiven Musikshow hier bei Radio RFM, dem Sender aus dem Werra-Meißner-Kreis und drüber hinaus. Und Sie können uns natürlich auch hören auf 99,7 MHz oder über DAB+. Das geht sogar etwas weiter bis nach Frankfurt, wird über den Meißner ausgestrahlt. Und natürlich über das World Wide Web, über die
1: German Madsen.
2: Genau, es ist schon spät am Nachmittag, oder wie?
1: Ja, wir haben schon zwei Bierchen getrunken hier. Nee, von Spaß.
3: So wenig. Naja, auf jeden Fall, was ich noch sagen wollte, ich finde es ein Top-Song, auch vom Inhalt. Und ich finde auch, das ist wirklich wieder eine metaphorische Brücke zu dem Festival. Weil, wie gesagt, Line-Up und die Leute, die hier zusammenkommen, Stichwort Vielfalt. Ne? Also es ist halt auch wichtig, auch gerade für solche kleineren Regionen, ländlichen Regionen, dass da so viel Input kommt von außen, dass auch Leute, die vielleicht sonst nicht so viel miteinander zu tun haben, irgendwie, ja, was mal miteinander zu tun haben und auch mal die Perspektive wechseln und so. Und gerade jetzt in unseren Zeiten ist ja alles ein bisschen angespannt, ja, auch politisch und gesellschaftlich ist es, glaube ich, ganz wichtig. Und auch deshalb freut es mich, sag mal, hier auch Madsen, aber andere auch, die immer wieder sich auch einsetzen, so für Vielfalt, für Mitbestimmung, für Demokratie, für Minderheitenrechte. Auch das ist was, glaube ich, was uns da auch, wo wir auch in die großen Fußstapfen, die schon sind, versuchen reinzutreten oder da weiterzugehen, den Weg. Denn uns das auch ganz wichtig, also Demokratie und ja, dass das auch so bleibt.
2: Ne?
3: Ja, und
2: das ist ganz wichtig, Demokratie, das ist unser wichtigstes Gut, was wir in Deutschland haben.
3: Absolut.
2: Was in unserem Grundgesetz verankert ist, und das sollte da drinnen bleiben und das sollten wir auch fördern und da sollten wir uns auch gegen die Menschen auflehnen, die die Demokratie stören wollen, und dazu haben wir im Moment genug, die das machen. Und wenn ich sehe, was bei uns in Thüringen, was bei uns in Sachsen, was bei uns in Sachsen-Anhalt im Moment los ist, ich habe die Augen bei der Wahl die Hände über den Kopf zusammengeschlagen und die Augen zugehalten. Ich habe gesagt, das konnte ich mir nicht antun, weil das war ja so krass, also das ist echt schlimm, was da polarisiert gerade.
1: Ja, erschreckend.
3: Und das ist halt auch eine Sache, wir kommen ja auch jetzt, ne, hier aus der Ecke sozusagen und Stutt-Heinig-Kreis. Und wir erleben das natürlich auch irgendwie im Alltag oder wenn wir uns das anschauen, die Wahlumfragen, aber auch so die Leute, wie die teilweise miteinander umgehen, auch was für Leute halt durch die Straßen rennen, also auch teilweise Rechte ganz offen irgendwie mit Klamotten, mit Tattoos und so, und die Leute da einschüchtern. Das ist was, das nervt uns ganz schön tierisch, ehrlich gesagt. Und genau, auch deshalb spielen wir immer mal wieder, haben wir auch letztens wieder bei solchen Demokratiefesten, wo es halt darum geht, ey Leute, macht einen Kopf an, denkt drüber nach, was hier auf dem Spiel steht, und verschleudert nicht diese Demokratie, die wir haben.
2: Ja, ich habe das live erlebt. Ich war Erfurt ja als Journalist auf dem Katholikentag und wurde am Abend dann richtig angepöbelt und angegriffen. Ach du blöder Journalist und ihr Presse und ihr macht ja alles nur Scheiße und ihr erzählt nur Blödsinn und euch müsste man verbieten, also wirklich total, ich habe denen nichts getan, ich bin aus dem Zug ausgestiegen, wollte einfach nur zu meinem Auto gehen und wollte einfach nur nach Hause.
3: Ja, und da können wir nur sagen, da ist halt jeder gefordert, das ist schwierig und es ist blöd, Politiker werden angegangen, Journalisten, wir sind ja viele im Alltag, auch Leute, die sich gar nicht wehren können, Polizisten, Rettungskräfte. Und klar, also wir haben uns halt auch eine Zeit lang die Frage gestellt, wie gehen wir damit um und wollen wir so sehr politisch sein oder nicht, ne? Es ist ja auch nicht immer ganz einfach, aber letzten Endes, auch wir haben dann gesagt, nee, wir machen jetzt keine Werbung für Partei XYZ, aber wir stehen schon ein irgendwie für Demokratie und gegen irgendwie Faschisten und so. Und das ist einfach ein Ding. Und da sollten wir irgendwie alle, glaube ich, an einem Strang ziehen.
2: Sag mal, wir stehen für Demokratie. Alle, die hier sitzen, das komplette Team, die komplette Band zu. Also wir stehen alle, selbst ich als Musikredakteur oder Musiker, sage auch, wir stehen für die Demokratie. Und wir lassen uns die Demokratie von keinen Spektrum wegnehmen von niemandem.
3: Und auch da wieder vielleicht eine kleine Verbindung, Stichwort Open Flair, 40 Jahre. Unsere super befreundete Band, Jungfrau Männlich Deluxe, die spielen im Weinzelt, glaube ich. Jungfrau! Ne? Ja, genau. Wir haben, mit denen haben wir letztens erst zusammen in Mühlhausen gespielt, auf so einem Demokratiefest, aus Anlass eines Besuchs eines hochrangigen Politikers einer bestimmten Partei, die wir gar nicht so gerne mögen.
2: Nee.
3: Und da war nämlich sozusagen Demokratie oder Thüringen weltoffen, gibt es ja die große Initiative.
2: Thüringen, ja. Weltoffenes Thüringen, ja.
1: Wurden genau. Da gefragt und wir haben sofort zugesagt. Kurze Umfrage in der Band, machen wir es? Wir machen es und da haben wir wirklich gegen die Person X dann wirklich richtig laut dagegen gehalten und es war super gut besucht. Es war zwar ein leicht regnerischer Tag, aber die Leute haben ausgehalten, haben Jungfrau Männlich Deluxe haben sie live erlebt, uns haben sie live erlebt. Es hat sich einfach gut angefühlt und Mutti und Papa waren extrem stolz und haben gesagt, Jungs, habt ihr schön gemacht.
3: Genau, und da sind wir nur eine kleine Rädchen von vielen anderen, muss man auch sagen. Es gibt ja Leute, die da noch viel engagierter sind, aber am Ende ist es so, es ist halt wie ein Getriebe. Also es ist so, ein Getriebe ist halt nicht nur ein Rädchen, es braucht ganz, ganz viele. Es braucht Leute, die so eine Demo anmelden, ja, oder es braucht Leute, die so ein Bündnis organisieren. Es braucht dann aber auch Künstler zum Beispiel, die halt sich dann auch hinstellen mit Gesicht und auch dafür stehen und sagen, ja, wir sind halt hier Band so und so, wir sind halt so. Und uns gefällt das nicht, wenn sozusagen hier Leute auf den Plan treten, die letztlich unser aller Zusammenleben und die Demokratie gefährden, faktisch auch wenn sie immer anderes behaupten, aber es ist ja ganz klar, dass es so ist. Ja, und das ist auch einfach schön zu sehen und da entstehen auch wieder Freundschaften zu ganz engagierten Leuten. Und ja, deshalb freut es mich halt eben auch sehr, dass diese Leute hier auch dann beim Open Flair wiederum auch auftreten. Ja. Ne? Entweder hinter den Kulissen oder eben wirklich auch auf einer Bühne. Top, ne?
2: Und das ist schön, der Tim, also unser Kollege, den ihr auch kennenlernen werdet als Kollegen dann, der Tim wird auf jeden Fall die Band aus dem Eichsfeldkreis, eure befreundete Band,
3: Jungfrau Männlich
2: Deluxe, wird er auf jeden Fall interviewen, wird die hier auch ins Studio einladen. Vielleicht habt ihr Glück, dass ihr dann auch als Team mit ihm hier sein könnt.
1: Das wäre ein Heimspiel.
2: Das wäre natürlich ein Heimspiel, das wäre natürlich absolut
3: dann Hammer. Dann interviewen wir Jungfrau Männlich Deluxe.
2: Mit Tim zusammen, das wäre richtig cool. Also
3: das wäre witzig
1: auf jeden Fall. Und das ist das Schöne an der Musik halt auch, also du bist halt connected, das muss man auch mal zu sagen, wir haben jetzt das Bärenpark-Festival da gespielt und haben auch wieder ganz großartige Bands kennengelernt und das ist halt das Interessante. Ne? Nicht immer nur auf der Bühne stehen und dann abliefern, du hast ja diesen ganzen Tag dann, du kannst dich mit den Leuten connecten, kannst dich unterhalten, was habt ihr für Interessen und manchmal ist man total fasziniert, Mensch, der hört das oder der isst dasselbe Essen wie ich am liebsten oder der guckt den Film an. Das ist das Schöne, weißt du, dieses Soziale und das macht es halt auch aus.
2: Das fand ich auch, wo ich jetzt beim Katholikentag war, es war einfach cool. Bei uns in Erfurt, wo alle gesagt haben, um Himmels Willen nach Erfurt kommt der Katholikentag, das geht doch alles in die Hose. Nee, wir waren da und es war richtig genial. Es waren junge Bands da. Judy Bailey hat auf der Bühne gespielt, die vor dem Papst gespielt hat, die vor 3 Millionen Zuhörern Lieder gespielt hat, war auf der Bühne in Erfurt und es war einfach genial. Es war für jeden was da. Es waren alle Menschen willkommen. Jeder Rasse, auch wie sie sexuell eingerichtet, so eingestellt sind. Jeder war willkommen, wie das CSD ja auch schon sagt, dass Vielfalt was auch bei uns hier als Motto im Sender steht, Vielfalt.
3: Ja.
2: Wir leben für Vielfalt und das ist das Wichtigste.
3: Ja, und das ist, sage ich mal...
1: Aber ich finde, Deutschland ist ja schon ein fortschrittliches Land.
2: Ja.
1: Also ich finde das super auch, wie sich Deutschland entwickelt hat, auch mit diesem, wie du schon ansprichst, auch. Ich finde, Deutschland ist ein sehr, sehr schönes Land auf jeden Fall. Ich glaube, es hat jetzt sogar Nagelsmann, hat das sogar gesagt, wir wissen gar nicht, wie glücklich wir sind. Hat er jetzt irgendwo Deutschlandfunk, habe ich mal einen Post gesehen von ihm, wo er emotional gesagt hat, Mensch Leute, wacht doch endlich mal auf, ihr lebt doch eigentlich in so einem schönen Land, erst mal wertschätzen. Ne? Also und ich bin ein sehr, sehr zufriedener Mensch. Natürlich habe ich auch mal Tage, wo ich sage, heute passt mir das Wetter nicht oder was weiß ich, keine Ahnung. Körper stört mich, aber im Endeffekt, so das Space-mäßig, dieses Mindset ist eigentlich eher positiv. Ich bin eine frohe Natur und ich bin echt froh, dass ich, weiß ich nicht, nutze den Tag, so Carpe Diem, weißt du?
2: Carpe Diem, ja.
3: Nutze den Tag. Ich mache Carpe Noctem, also wir sind auch nutze die Nacht auch übrigens. Nutze den Tag und nutze die Nacht. Nee, aber das ist schon so, also ich glaube, wir vergessen manchmal alle, so im Alltag ist auch normal, aber wir vergessen dann manchmal, wie gesegnet wir wirklich sind und was für Möglichkeiten wir hier haben. Und das geht mir auch zunehmend echt auf den Allerwertesten oder wie auch immer, dass es halt so Gruppierungen gibt, die immer nur das Negative ins Schaufenster stellen. Und manchmal ist ja so sogar, dann findet man nichts, dann wird was erfunden oder so, ja, mit Fake News und so. Und daran, also das ist halt auch so ein Ding. Ich glaube, da muss Deutschland ein bisschen aufpassen, so diese German-Angst, ne, dieses Negative, so immer, ah, mir geht's nicht gut genug, dem anderen geht's besser. Da müssen wir von wegkommen. Und aber auch da, finde ich, ist bei vielen so diese Musik irgendwie ein Ausgleich. Also selbst Leute, die

0: da auch an einem Strang ziehen und das erkannt haben. Also sie hätten ja auch sagen können, oh nee, wir machen ja unser Ding, ist uns alles nervig und so viele andere Leute, so viel, das nervt uns. Aber das haben sie ja nicht gemacht und insofern.
1: Herr Schwegel steht da zusammen, genauso. Wir hatten jetzt das Johannesfest, jetzt ist eine Woche her, da ist jetzt das Johannesfest gewesen, genauso. Irgendwie, da ist Eschwege riesen, es ist eine riesengroße Veranstaltungshall. Ja. Und es ist einfach genial. Und es sind mehr Leute da, wie in der Stadt Eschwege wohnen, wenn man sich das überlegt. Zum Open Flair ist die Stadt doppelt so groß oder doppelt so viele Bewohner, die dann auf unserer Campingstadt leben. Ja, das wirklich.
2: Aber ihr habt doch schöne Natur da. Dieser Werner Meißner, das ist schon
1: mal, selbst bei uns im Eichsfeld. Also ich bin ja Eichsfelder und komme ja aus wie ihr aus dem Unstrut-Heinig-Kreis. Ja. Und wenn wir hier die Natur, wir haben doch hier den Werratalsee. Ja. In der Natur. Wir haben die Blaue Lagune, die kaum einer kennt.
2: Ich war da. Blaue Lagune, oben an
1: diesem
2: Wald, in diesem Waldstück.
1: Wunderschön, Blaue Lagune. Dann, was haben wir? Den Plesseturm, der verbindet. Der Plesseturm. Wir haben den Höfensberg, natürlich das Heiligtum der Christen im Eichsfeld.
0: Mhm. Ja, also es gibt eine ganze Reihe, es ist eine tolle Landschaft und es gibt ja auch viele Städtepartnerschaften, ne? Gerade Mühlhausen, Eschwege zum Beispiel und viele andere natürlich.
2: Und ihr habt einen relativ coolen Spielmannzug.
1: Ja.
2: Der ist richtig High-End. Den höre ich, weil jetzt nach dem Open Flair, das ist immer auch mal, für uns ist das wie so ein Party-Modus als Mühlhäuser. Wir haben das Open Flair, ne? Dann gehen wir hin, dann machen wir Festival, dann haben wir 2 Wochen Zeit. Oder eine Woche, glaube ich, ist dann dazwischen.
0: Zum Auskurieren.
2: Zum Auskurieren. Eine Woche, wer richtig hardcore ist, nimmt das Highfield noch mit. Und danach ist halt Mühlhäuser Kirmes. Und da gibt es immer diese Umzüge mit Spielmannszügen. Und da hat Eschwege einen super eingespielten Spielmannszug, glaube ich, mit so blauen Trachten. Ja. Und die sind so cool, die sind so eingespielt. Die feiere ich. Ja, also ihr habt selbst noch einen relativ geilen Spielmannszug.
1: Ja, Eschwege, also ich sag mal, ich bin ja nicht Eschwege, also ich selber bin ja kein Eschwege, aber...
2: So ein halber.
1: Halber Eschwege, ja genau, halber Eschwege.
0: Genau, bei uns bist du immer so ein bisschen durch Radio RFM bist du so als Eschwege sozusagen.
1: Ja, so eingebürgerter Eschwege, sag ich immer so.
0: Aber das ist doch...
2: Da muss also, man...
0: Jetzt will Sven wieder reden. Also was man an dir ja auch so ein bisschen sieht, es gibt ja auch eine enge Partnerschaft so quasi zwischen dieser also in dieser Region. Ne? Gerade Mühlhausen, Eschwege, natürlich, es gibt ja viele Leute, die hin und her pendeln, die einen von da nach da, die anderen andersrum und so. Und das ist ja auch schön. Ich meine, auch Stichwort irgendwie Historie, ne? Geteiltes Deutschland und so. Ich meine, auch das ist, wie cool ist das, dass hier sozusagen in der Grenzregion man jetzt zusammenkommt aus allen Herren Ländern und Himmelsrichtungen, so. Ist auch noch mal ein schöner Nebenaspekt, finde ich. Ne? Und das muss man ja auch sagen, ich meine, 40 Jahre bedeutet ja auch, dass die ersten Jahre war das eben noch nicht so. Ne? Nee, da war sozusagen, da waren keine Mühlhäuser oder Eichsfelder oder so, ne? Und jetzt geht das. Und auch das ist ja so eine Sache, muss man sich einfach mal überlegen, ja, dass das möglich ist, genau das, was wir vorhin gesagt haben, also diese Wertschätzung eigentlich für das, was wir haben und auch mal drüber nachzudenken, dass das nicht immer selbstverständlich war und auch künftig nicht selbstverständlich sein muss. Das ist wieder die Verantwortung, die daraus erwächst.
1: Sag mal, ne? ich kannte das Open Flair noch, da wo ich angefangen habe bei Radio RFM, da war ich ja noch selbst 18 Jahre alt, da war das Open Flair ja wirklich nur eine Bühne. Das war hier am Wärtchen, das war eine große Bühne. Hm. Und was ist dann daraus geworden? Die Seebühne, die Elektrobühne, das Weinzelt am Schloss wirklich zu empfehlen, das ist einfach genial.
2: Dran geblieben, ne?
1: Hier, das E-Werk. Unser altes E-Werk als
2: Aftershow-Party
1: oder was hier auch noch ist. Wir haben hier eine Bühne. Wir haben hier im E-Werk eine Bühne mit alten Geräten.
2: Das ist halt das Schöne, was Eschwege richtig macht. Ne? Also ihr feiert Kultur. Das wollte ich mir teilweise von Mühlhausen, das ist jetzt natürlich wieder leicht die Kritik, wir haben jetzt das Stadtfest, ne? Aber wir haben jetzt, das muss man auch nochmal sagen, auch nochmal ein bisschen Werbung, weil da kriegen wir auch immer relativ gute Unterstützung. Wir haben eine wunderschöne Kulturfabrik in Mühlhausen, Lederndes Käppchen. Die ist großartig, waren auch schon großartige Künstler da. Lord Bishop, der ist, glaube ich, Cinder Rocket spielt. Ich glaube sogar so No Angels, der Gitarrist von No Angels und der Gitarrist, glaube ich. Und der Gitarrist, ich kann mich relativ gut erinnern, von Söhne Mannheims. Der hat da auch schon mal eine Gitarrenstunde gemacht. Und, glaube ich, die Hardcore-Jungs hier von Hirscheffekt. Die haben selbst da auch schon mal gespielt. Auch eine super Location, aber halt zu wenig. Ne? Also du hast halt in Thüringen, also zentral Thüringen jetzt relativ wenig Auftrittsmöglichkeiten, wenig Clubs noch. Also es ist alles brach gegangen, alles kaputt oder alles verkauft. Es hat sich nicht mehr gelohnt, die Leute kamen halt nicht mehr, das Geld

0: wurde anders ausgegeben. Und das macht halt Eschwege richtig. Ihr habt das Johannesfest, ihr habt dieses Riesenfestival. Wahrscheinlich auch noch, keine Ahnung, auch noch kleinere andere Sachen nebenbei.
1: Ja, ne? Da ist einiges. Das ist jetzt noch ein Festival, was gerade läuft, jetzt am Wochenende. Ja. Da sind, ist zum Beispiel, Vincent Weiss da.
0: Oh, habe ich auch schon gehört.
1: Der ist auch hier. Das ist da
0: geht was.
1: Ja, ich sag mal.
2: Aber also da kann man wirklich nochmal ein Loblied singen auf die kleinen Leute. Haben wir ja vorhin schon mal so ein bisschen, und diese kleinen Leuchttürme, die sich irgendwie erhalten haben, und das, was Sven gerade gesagt hat, also zum Beispiel für uns, für unser Großwerden, auch schon vor Suva war und ist diese Kulturfabrik in Mühlhausen ja. So ein totaler Anker. Also wir haben alle schon, ich habe damals mal in einer Schulband gespielt, da waren unsere ersten Auftritte. Dann habe ich in einer Coverband die Purple Musik gemacht mit dem Gitarristen von damals, der arbeitet jetzt im Tonstudio in Leipzig, wo wir zum Beispiel unsere Aufnahmen machen und so. Also das heißt, diese kleinen Dinge, das ist wie so Fußballverein oder vielleicht auch Freiwillige Feuerwehr, das ist halt im Musikbereich auch so wichtig. Und ja, die haben manchmal ganz schön zu kämpfen. Also auch die Kulturfabrik in Mühlhausen stand schon mehrfach auf der Kippe und hat sich immer wieder gerettet, weil, wenn es auf Messerschneide stand, kam jemand angesprungen, hat gesagt, nee, wir können das Ding nicht vor die Hunde gehen, dann investiere ich halt jetzt hier, und teilweise mit Risiko. Mhm. Na, jetzt hat das der Ernst Blumroth zum Beispiel, auch ein junger Mensch aus Mühlhausen, der gesagt hat, nee, wir müssen da wieder was draus machen, als es das letzte Mal auf der Kippe stand. Oder auch, den müssen wir auch nochmal hier highlighten, Tobias Braun, das ist sozusagen der Verantwortliche der Kulturfabrik, der Techniker, mit dem wir in super Austausch stehen. Und diese Leute, die hast du halt überall, ne? Hier so ein bisschen wie bei euch, Radio FM, hast du Leute wie bei dir, ne? Dann hast du in diesen Veranstaltungsmöglichkeiten hast du Leute. Wenn es die nicht gäbe, da sieht es echt düster aus. Aber man muss vielleicht auch mal an die Leute appellieren, geht da halt auch hin. Also unterstützt das, hört die Radiosender, geht in diese Einrichtungen, kauft euch mal ein Ticket, nehmt euch die Zeit, so, ne? Weil ansonsten, also das muss man halt auch sagen, am Ende, es braucht auch ein bisschen Geld dafür. Die Leute müssen die Rechnung bezahlen, es muss auch ein bisschen Lohn abfallen für die Leute. Und daran mangelt es halt teilweise auch bis heute. Und bis heute müssen Einrichtungen schließen oder sind schon geschlossen worden. Also. Ein Hoch auf die Kultur, auf die Kunstszene.
0: Ja, rausgehen und Tickets kaufen.
2: Und schmeißt da einfach euer ganzes Gehalt oder und euer Lohn da rein.
1: Hört einfach mal rein. Einfach mal die lokalen Radios auch gerne mal anhören. Einfach mal, wir haben lokale Radios. Eisenach haben wir ein lokales Radio.
2: Nordhausen
1: ist ein lokales Radio.
2: Radio Enno waren wir schon, super nette Leute.
1: Sag mal, da ist ein lokales Radio. Wir haben doch sowas da.
2: Erfurt, Jena.
1: Also wir können, und das ist halt das, was die Landesmedienanstalt oder was das hier ausmacht.
2: Ja.
1: Weil die ja alle irgendwo zusammenhängen über die Landesmedienanstalt.
0: Und da müssen wir uns jetzt als Band auch nochmal richtig bedanken beim Tobias, auch dass wir jetzt hier eingeladen worden sind, und der supportet uns jetzt schon fast ein ganzes Jahr. Waren letztes Jahr auch schon im RFM Radio. Das ist super cool, danke Tobi, auf jeden Fall aufrichtiges Dankeschön, und das ist nichts Selbstverständliches, und der glaubt an uns, und das ist halt cool, das hat auch ein bisschen was in uns im Fach, da haben wir auch Chardonnay aufgemacht und haben angestoßen und gesagt, Mensch, da glaubt einer am Radio an deine Mucke, das ist so bizarr, und das macht einen so, so glücklich, ne? Diese kleinen Dinge, wo du sagst, Wahnsinn, wie ist das Ding denn entstanden, ne? Und jetzt sind wir im Radio und ich kann es kaum glauben, und es macht mir unheimlich viel Spaß, ja.
2: Ja, das ist auch halt, das ist ja so dieser typische Moment, fast schon so ein bisschen pathetisch, was man von ganz vielen Künstlern kennt, wenn du das Lied das erste Mal im Radio hörst und so. Und ja, das hatten wir, bei RFM sind einzelne Songs das erste Mal im Radio gespielt worden. Wir waren auch bei anderen schon, bei Radio Enno zum Beispiel, die uns da auch unterstützt haben. Wir waren im Deutschlandfunk schon sogar, bei Soundscout ist man auf uns aufmerksam geworden. Ja. Auch so ein Musikmagazin, was es schon lange gab, wo wir deutschlandweit gelaufen sind, waren wir sogar. Ich glaube, die erste Band aus Thüringen, haben sie gesagt, ne? Auf diese also auch das cool.
1: Richtig klasse.
2: In Berlin schon, unser allererster Gig ja tatsächlich war Festival in Damsrock. Damsrock, Brandenburg bei Potsdam. Dort sind wir auch irgendwie im Radio gelaufen letztes Jahr. Da hatten wir noch nicht mal einen Song veröffentlicht. Das war noch vor Song veröffentlicht.
0: Demos.
2: Demos, ne? Haben sie da gespielt. Also wirklich irre. Und aber das gab uns so viel Auftrieb, dann weiterzumachen. Ne? Also das ist auch, und da sieht man auch wieder, Stichwort Getriebe, Rädchen, auch auch bei uns, und da gibt es viele andere Bands, wo es auch so ist, wenn du das nicht hättest, also dein Song wird mal im Radio gespielt, bei dir sagt mal jemand und ruft mal an und sagt, hey, wer seid ihr denn, das ist ja cool. Wenn du das nicht hättest, dann, das ist ja quasi der Treibstoff, ne? Dass ja. die Maschine ackert und dass sie weiterläuft. Wenn du das nicht hättest, dann, ja, dann würde die Maschine stillstehen, dann würdest du auch irgendwann die Lust verlieren. Und so sind wir auch immer wieder getriggert, ne? Und ja, also insofern vielen Dank dafür.
1: Ja, sehr vielen Dank.
2: Und das ist so ein bisschen eine Hand wäscht die andere oder leben und leben lassen, ja. Also was geben und dann kriegt man auch wieder was. Das ist so das Ding. Das
1: macht auch Spaß einfach mit, ne? Zum Beispiel, dass ihr jetzt mit im Team bei uns dabei seid, also ja. bei mir mit als einfach ein Journalisten mal draußen seid und einfach Ben.
3: Carla Kolumna.
1: Ja. Genau, Carla Kolumna.
2: Carlo Columbus und Carla Kolumna.
1: Von Benjamin Blümchen, die Rasenreporterin. Benjamin
2: Blümchen. Wir werden uns auch so ein Moped besorgen, hier so eine Vespa, wir werden hier übers Feld heizen damit.
3: Bisschen Wheelie machen.
2: Wir werden uns was Cooles noch einfallen lassen. Also irgendwas, ich weiß noch nicht was, irgendein Gimmick, eine Augenklappe für dich oder so, ich weiß es noch nicht.
1: Irgendwas. Und was Bizarres.
2: Du, eine Augenklappe, ich ein Holzbein, irgend sowas werden wir uns noch einfallen lassen.
1: Wie letztes Jahr McHurley und die Pulveraffen, die ja hier auf dem Festival waren.
2: Wir haben es ja immer so mit LED auch, ne, für die Bühne. Hatte schon mal jemand ein LED-Holzbein? Nee, ne? Das wäre doch was für 40 Jahre auf dem Flair. Okay, ihr seht schon, das ist so. Wir treffen verrückt. Auch manchmal so ein bisschen ab.
1: Verrückte Kerle.
2: Wir sind so ein bisschen ADHS auch manchmal, aber naja,
1: das macht
2: aber
1: einfach kreativ. Cool. Das macht einfach aus. Das ist,
2: ja. Apropos ADHS, wollten wir noch einen Song spielen eigentlich?
1: Ja. Ja.
2: Aber welchen, was wollen wir nehmen?
3: Britney Spears und wie ist der Song?
2: AC/DC. Von uns, oder? Einen sollten wir noch vorschlagen.
1: Ja.
2: Genau, also wir haben ja 8 Songs veröffentlicht. Wir wollen wahrscheinlich Ende dieses Jahr, das kann man vielleicht sagen, wenn es klappt, ins Studio gehen. Wobei erstmal steht unsere Bühnenshow jetzt auf dem Programm. Also entweder Ende diesen Jahres oder Anfang nächsten Jahres werden wir aber neue Songs aufnehmen, weil wir haben ein paar wieder auf Halde. Also es ist nicht so, dass unser Potenzial schon ausgeschöpft wäre, auf keinen Fall. Willst du dir einen wünschen oder ich mir? Wir können, ich habe eine Idee. Was man sagen kann, ich habe vorhin gesagt, wie wir entstanden sind zu Pandemiezeiten. Und die ersten Aufnahmen, die wir gemacht haben, haben wir im Proberaum gemacht als Demos. Aber wir haben uns dann jemanden, den Kevin, dazu geholt von Überwelle Productions. Das ist eine Produktionsfirma von 2 Leuten aus Berlin und Leipzig. Und der hat uns im Proberaum sozusagen verkabelt. Und da haben wir die ersten 3 Songs aufgenommen.
1: Ja.
2: Die sind natürlich noch ein bisschen roher, weil das war halt noch nicht High-End-Studio. Aber trotzdem, ja, ich denke mal, einigermaßen vorzeigbar. Live und echt. Und die kann man sich halt auch anhören. Die sind auch bei Spotify und so. Und da haben wir 3 Songs aufgenommen. Und dann nehmen wir einfach mal Breaking.
1: Breaking ist gerade auch wird mir auch gleich angezeigt. So Breaking, das ist so gleich so.
3: Another word is breaking!
2: Ja, yes, also. Da kann man noch erzählen, wie ist der entstanden. Da haben Sven und ich uns mal vor Weihnachten, das war glaube ich war das kurz bevor die Pandemie ausgebrochen ist? Kann das sein? Oder war das schon
1: in
2: Pandemie?
1: Das war schon mitten in der Apokalypse.
2: Ah, nee, das
1: wir
2: war
1: waren schon nicht. 100 Jahre weiter.
2: Ah, okay.
1: Nein.
2: Auf jeden Fall, wir haben uns im Proberaum eingeschlossen, haben einfach ein bisschen gefreestylt und da sind so ein paar Hooks entstanden und daraus ist der Song dann entstanden. Ja, die Pandemie sozusagen schwebte über allem und dann haben wir das Ding einfach mal gesagt, nee, wir nehmen jetzt trotzdem was auf und naja, und mittlerweile, den spielen wir auch, der ist fest im Programm, kann sich angehört werden auf den Plattformen und ja, würde ich sagen, Breaking World. Passend zu Covid, was über uns kam.
1: Und passend zu dem, was jetzt gerade über uns kommt.
3: Ich wollte es gerade sagen, das ist das wichtigere Thema.
1: Ja,
3: dieser menschliche Zusammenhalt. Ne? Also in der Zeit habe ich auch, wenn man jetzt mal ein bisschen weitergehen kann, auch The Walking Dead halt auch wirklich gesuchtet. Ne? Die ganzen,
1: Und kenne ich auch fast alle Folgen.
3: Und die Zombies, ich habe mir gedacht, Mensch, was ist an diesem Ding dran? Und dann habe ich mir irgendwann diese ganzen Staffeln reingezogen. Freundin ist dann irgendwann auch mit draufgesprungen. Die hat gesagt, mach das Zombie-Zeug weg. Sie hat es dann mitgeguckt. Ne? Und das Ding ist halt dieses Zwischenmenschliche. Ne? Also da wurden aus Freunden Feinde, wurden hinterrücks dann beschissen, beklaut, enttäuscht. Das ist dieses Zusammenhalten, ne? was dann auch so wichtig ist. Ja. Das ist ja auch immer diese Spannung dann halten. Ne? Und das ist jetzt, was ja auch teilweise aktuell manchmal so aus den Augen verloren wird. Ne? Da wird die alten Oma wird nicht über
0: lieber über die Straße geholfen, weil man will vielleicht lieber schneller über die Straße gehen. Oder diese Nächstenliebe, ne, die halt so ein bisschen fehlt. Es gibt viele Leute, muss ich sagen, die sehr, sehr Zivilcourage an den Tag legen. Ne, muss ich jetzt auch sagen. Also es gibt auch ganz, ganz viele gute Leute, wie die Leute aus dem Bärenpark, ein Hoch auf die. Aber es gibt halt auch sehr, sehr viele, und das überhäuft halt auch manchmal, dieses egoistische, ja, egozentrische, ne, dieses nur an sich denken. Und das ist das Breaking World, das ist die Metapher. Also er fliegt auf einen anderen Planeten, die Welt zerstört, jetzt holt er ihn da hoch, weil alleine leben ist scheiße, ne, holt ihn da hoch, weil ein Mensch will ja auch mit einem anderen Mensch dann irgendwo zusammenleben und nicht alleine auf so einem Planeten herrschen, wie das aber manche viele wollen. Und er holt ihn dann hoch und wird halt leider auch wieder enttäuscht und die Welt zerbricht wieder und wieder und wieder. Es ist eine endlose Schleife,
1: ein endloses
0: Fiasko. Ja. Und deswegen sollten alle in sich gehen und sollten sagen, Leute, ich helfe doch einfach mal meinem Nachbarn und dies und das und jenes. Oder halt, helft der alten Oma über den, ja, Weg oder keine Ahnung, mach vom Nachbarn den Hundekackhaufen weg, bevor einer reintritt.
2: Ja, und das ist das, und es fängt im Kleinen an und es geht halt bis dahin. Also ich muss bei Breaking World jetzt auch mal dran denken, halt aktuell Krieg irgendwie, Ukraine, Russland, ja, und andere Konflikte.
0: Ja.
2: Das ist dann das große, ja, Bild, ne? Und es ist halt, aber diese kleinen Kriege hat man halt auch im Alltag. Man kann das nicht vergleichen, nee, man kann es nicht gleichsetzen, ne? Aber es gibt auch im Alltag Gewalt. Es gibt Leute, die andere überfallen und zusammenschlagen, die einfach unhöflich sind, und es steigert sich halt bis hin zum Krieg. Und das ist auch so das, woran ich halt denke, Another World is Breaking, ist halt auch immer wieder. Manchmal hat man auch so, oh, die Menschheit lernt einfach nicht dazu. Immer wieder kommt irgendein Despot, der andere unterjochen will und so.
0: Ja,
2: ja, wobei auch da muss man sagen, wir müssen halt trotzdem, wir müssen kritisch sein. Man muss das auch nicht hinnehmen. Man muss trotzdem optimistisch sein und versuchen, es besser zu machen. So, das ist halt auch einfach das Ding.
0: Zeigt's, ja, wie es besser geht.
2: Ja. Breaking World.
1: Breaking World zeigt, wie es besser wird.
0: Ja,
1: genau. Das ist jetzt eine super Überleitung mit Breaking World hier bei uns bei Radio RFM.

ist es immer noch RFM Music Instructor Time hier bei uns bei Radio RFM. Und die Telefonnummer ist auch noch geschaltet. 05651 Vorwahl Eschwege 95 90 99. Der direkte Draht in das Sendestudio. Und wir machen hier weiter mit den Jungs von der Band Sue. Und das ist echt cool, ne? Und das Ganze natürlich live hier bei Radio RFM.

0: Jo, das war jetzt Breaking World und wir haben natürlich noch was für euch ausgesucht, was echt cool ist. Und da wird Martin und Sven noch ein bisschen was dazu sagen, denke ich mal.
1: Ja. Können wir machen.
2: Wo wir gerade mal hier sind. Sven.
1: Nächster Song. Letzter Song, sozusagen das letzte Lied, der letzte Track, ist Time's a Wasteland. Und Zeit rennt halt. Ne? Kennt er auch, kennt er selbst. Auf Arbeit geht die Zeit nicht rum. Zu Hause am Wochenende geht die Zeit dahin. Und das ging mir so ein bisschen auf den Nerv, wo ich gesagt habe, Mensch, ich will jetzt am liebsten die Zeit anhalten, weil ich bin jetzt hier an so einem coolen Punkt, ich bin im Freizeitpark, ich bin auf dem Konzert, der Tag könnte endlos sein. Und da ist der Song entstanden und jetzt die Überleitung, es war uns wieder ein absolutes Fest, oder es war uns ein Fest, heute hier zu sein, bei dir, Tobias, es war uns ein Kirschenschlecken.
2: Ein sommerliches Kirschenschlecken.
3: Ein Thüringer Rostwurst.
1: Genau. Nein, es war wunderschön und wir bedanken uns und die Zeit ging leider wieder viel zu schnell rum.
0: Aber wir hören euch ja, wir sehen euch ja, in 3 Wochen seid ihr mit im Team hier, da seid ihr mit im Radioteam vom Flair FM.
2: Das wird
0: auf jeden Fall mega.
2: Absolut cool.
3: Das wird mega, da freuen wir uns richtig drauf.
1: Auf jeden Fall, ja.
0: Das ist echt cool. Also denke mal, das wird eine echt coole Show. Das wird 40 Jahre richtig cool werden.
2: Ja.
0: Und das denke ich mal, das wird auch so ein bisschen euch helfen, hoffe ich. Und ihr müsst auf jeden Fall versprechen, dass ihr nächstes Mal alle hier seid im Studio. Wir kriegen euch alle hier unter. Also
1: kriegen wir dann vielleicht. Das ist ein riesen Studio hier.
0: Ja.
1: Man fühlt sich richtig verloren hier drinnen.
3: Aber auch gemütlich.
1: Gemütlich, ja. Schön, ehrlich, ja. Schöne blaue Uhr da oben. Toll.
3: Ja, schaut mal rein. Also ihr habt ja auch immer mal Bilder eingestellt und eine Insta-Page habe ich gesehen und so, ne? Also kann man mal.
1: Auf jeden Fall an euch da draußen ordentlich Radiosender RFM hören. Ja, auch supporten.
3: Und aber natürlich auch zuhören.
0: Zuhören.
3: Ja. Mit Z-O-O geschrieben.
1: Ihr müsst zuhören.
0: Zuhören.
3: Und man muss vielleicht noch sagen, am besten findet man uns, falls jemand Interesse hat, immer über den Handle bei Instagram, bei Facebook, überall @Zooband mit Z-O-U-Band, alles hintereinander weg, dann findet man uns und ja, es wäre natürlich cool, wenn wir auch noch ein paar Leute dazugewinnen in unsere Base und uns da austauschen können und größer werden, einfach auch als Gemeinschaft. Das ist uns natürlich ein Anliegen.
0: Ja, auf jeden Fall. Wäre mega, weil irgendwo sollten wir uns alle untereinander helfen. Und ich sage euch danke auf jeden Fall auch, dass ihr hier wart, Sven und Martin. Es war super. Echt klasse. Es war echt mega. Und dann freue ich mich schon in 3 Wochen dann mit euch wieder hier live zu sein oder jetzt auch on stage zu sein. Also wirklich auch Backstage und überall. Also das wird richtig genial.
1: Mega cool.
0: Das
1: wird
3: also cool. Wir hören uns ja dann alle bald quasi auch wieder. Und ja, wir freuen uns. Bis dahin.
1: Und es war schön.
0: Tobi. Auf jeden Fall. Und ihr bringt nächstes Mal die ganzen Jungs mit. Also
1: wir bringen
0: die komplette Band.
1: Also und wenn sie nicht wollen, werden sie gefesselt auf dem Wagen gebunden.
3: Ach, die wollen schon. Das machen wir. Ja. Wir freuen uns.
0: Und jetzt euer Abschlusslied. Und wir sagen hier aus dem Studio tschüss.
1: Tschüssi.
0: Tobi. Ciao. Martin. Sven.
3: Adios.
1: Schönes Wochenende euch allen.

0: Wir haben alle
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2: Hier weiter im Programm. Danke nochmal an Martin und Sven für den Besuch hier im Studio. Und natürlich, die Jungs sind zum Flair FM live auf Sendung für Sie da draußen und werden natürlich den Laden mit unseren Kollegen zusammen rocken. Das wird echt mega. Ich sag nur, kommt zum Open Flair oder hört Flair FM 99.7 bei Radio RFM oder im Web oder natürlich auch über DAB Plus, den neuen Standard des Radiogeschäfts. Und natürlich können Sie hier auch noch anrufen. 05651, das ist die Vorwahl von Eschwege, 95 90 99. Das ist der direkte Draht in das Sendestudio. Und für Sie am Mikro der durchgeknallte RFM Music Instructor, der Tobi. Und hier geht es jetzt weiter mit Sand City Orchester, Suicide Bobby. Sie waren letztes Jahr auf dem Open Flair. Da unsere Sendung ja dies Jahr rein um das Open Flair sich dreht. Und dann haben wir nochmal Miss Hurley und die Pulveraffen im Player danach.

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0: 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Wir haben ja immer noch eine halbe Stunde Sendung beim RFM Music Instructor hier auf Radio RFM. Und hier geht es jetzt nochmal weiter mit dem Science City Orchester, A Toast. Ja, nicht das Toastbrot, nein, A Toast. Und das Ganze hier bei Radio RFM. Und am Mikro immer noch der Tobi.
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1: Jo, und wir machen hier mal weiter mit deiner Cousine. Morgen, Kinder, wird's was geben. Ja, eigentlich ein Weihnachtslied, oder? Nein, aber hier von deiner Cousine letztes Jahr auf dem Open Flair gewesen. Und dann natürlich 3 Meter Feldwege, die klugen Leute. Und das Ganze beim RFM Music Instructor an diesem wunderschönen Abend. 2 Wochen vor dem Beginn des Flair FMs. Und wir sind natürlich im absoluten Hochtouren am Vorbereiten des Open Flairs und natürlich auch des Flair FMs. Da ein ganz großes Dankeschön an die Steffi, unsere Chefredakteurin, an den Martin, unseren Cheftechniker, an den Johannes, unseren zweiten Cheftechniker. Und dann natürlich an alle Kollegen, an die Jungs von der Benzu, an Sven Martin, an Michael Schmidt, an Elvira, an Tim, an Celine und Marvin, alle die mitmachen, ein ganz großes Dankeschön. Es wird auf jeden Fall ein mega cooles Festival. Und hier geht es jetzt weiter mit deine Cousine. Morgen, Kinder, wird's was geben.

0: Jo, das waren jetzt deine Cousine mit den etwas seltsameren Weihnachtslied. Dann 3 Meter Feldweg, die klugen Leute. Und hier geht's jetzt weiter mit den Pazookas und der Dannes. Danach Sportsfreunde Stilla, ein Kompliment. Und wir machen hier weiter mit dem Radio RFM Programm. Let's start Pazookas hier im Player beim RFM Music Instructor.
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jetzt hier im Player. Anke Kidd auch auf dem Open Flair gewesen. Erstmal mit ihrem Intro und dann ein Lied für dich. Bei Radio RFM, dem RFM Music Instructor. Heute an diesem wunderschönen Abend noch 15 Minuten on air. Der Tobi.

wir sind am Ende der Sendung heute angekommen. Es ist wieder soweit. Ich sage Tschüss und auf Wiedersehen hier aus dem Sendestudio. Für Sie am Mikro beim RFM Music Instructor war der Tobi, der RFM Music Instructor bei der interaktiven Musikshow mit den Jungs von der Band Zu, mit Sven und Martin und natürlich mit Andreas und Nicole von der von PAX, die beiden Newcomer aus Eschwege. Erstmal ein ganz großes Dankeschön an alle Mitwirkenden. Und jetzt geht es hier weiter mit meinem Kollegen aus Kassel, mit Rick seiner Mottenkiste bei Radio RFM. Bleiben Sie dran, schalten Sie ein, hören Sie Radio RFM. Wir bringen Sie gut durch die Nacht. Und ich sage Tschüss und auf Wiedersehen. Ihr

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1: Vielen Dank, Van Morrison, für die netten, einleitenden Worte hier im Intro. Ja, herzlich willkommen auf den Blue Highways. Guten Abend miteinander und ja, Christoph Falkenstein begrüßt Sie ganz herzlich zu einer Sendung, wo es viel um Erinnerungen und auch ein bisschen um Visionen geht, wo es wie bei vielen alten Menschen darum geht, dass man nicht mehr so furchtbar viel vor sich hat, aber doch eine ganze Menge hinter sich. Eine Menge Erinnerungen und eine Menge Rückbesinnung. Und ich kann Ihnen sagen, die letzten zwei Wochen in meinem Urlaub war ich auch viel auf eigenen alten Spuren unterwegs. Bin in Großbritannien unterwegs gewesen, dort, wo ich vor vielen Jahren mal eine, ja, großartige Zeit verbracht habe, habe Freunde besucht, habe alte Orte aufgesucht und alte Erinnerungen aufgefrischt. Aber darum geht es heute Abend gar nicht. Ich habe schon so manche Sendung hier über schottische Musik oder auch über die guten alten Zeiten in den 80er Jahren in Großbritannien schon hier berichtet. Nein, es geht heute um einen von den übrig gebliebenen alten Helden, die nach wie vor produktiv sind, nach wie vor immer wieder überraschende neue Schallplatten veröffentlichen, neue Songs schreiben, auch unermüdlich weiter live auftreten. Die Rede heute Abend ist hier von Van Morrison und seinen Visionen, seinen Erinnerungen, vor allen Dingen an seine Heimatstadt, an die Stadt Belfast, dort, wo er in Orangefield aufgewachsen ist und wo er sich immer wieder zurückbesinnt. Ja, eigentlich schon seine ganze Karriere lang gibt es immer wieder Songs, die sich auf seine Herkunft, auf seine Heimat, auf seine Anfänge beziehen. Und da kann man viel von ihm auch erklären, denke ich, wenn man einfach mal in seine Texte reinhört bzw. reinliest. Also, hier jetzt Memories and Visions von Van Morrison, der ja kürzlich erst wieder ein großartiges Album veröffentlicht hat, das heißt Remembering Now, und wo es eben auch viel um die Erinnerung, aber eben auch um das Now, um das Hier und Jetzt geht. In diesem Sinne, viel Vergnügen in den nächsten zwei Stunden mit Van Morrison und ein bisschen Christoph Falkenstein.

0: eine Balance finden in diesen ganzen Erinnerungen, in den Erinnerungen und den Visionen, den Blick nach vorne. Das ist es, worum es Van Morrison geht. Um eine gewisse Balance. Ja, und das schafft er auf dem neuen Album, finde ich, wunderbar. Aber er besinnt sich eben auch viel zurück. In seine Zeit, als er Schüler war in Orangefield, als er zum Fenster rausgeguckt hat aus seinem Klassenzimmer und geträumt hat. Als er dann, wenn er nach Hause kam, die Schallplatten seines Vaters aufgelegt hat und sich Ray Charles reingezogen hat, I Believed in My Soul. Ja, eine Anspielung auf einen Song von Ray Charles. I Believed in My Soul After School. Und da war so viel Liebe in ihm zu dieser Kultur, zu dieser Musik. Er hat es wirklich aufgesogen. Meditation, Contemplation 2. It filled me up. I got to go back, we've got to go back for the healing and go on with the dreaming. Gehen wir zurück mit Van Morrison nach Orangefield in seine Jugendjahre.
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Wir befinden uns heute Abend mit Van Morrison auf der Memory Lane. Es ist der Herbst seines Lebens auf jeden Fall. Er wird am 31. August 80 Jahre alt und das ist einer der Gründe, warum wir heute uns sein Album Remembering Now ein bisschen genauer angucken und vor allen Dingen auch seine Erinnerung an seine Herkunft. Er stammt aus Belfast, aus Nordirland und ja, hat viel davon in seinen Liedern immer wieder auch untergebracht, viel über diese Zeit berichtet. Und man kann ihn eigentlich ganz gut über seine Musik kennenlernen dadurch. I stop a while and ask a stranger, is this the place that was once called Memory Lane? I don't know where I am or what I'm after. I'm stuck here again, back on Memory Lane. Und das ist Van Morrison in seiner Karriere oft passiert, dass er in seine Erinnerungen hängen geblieben ist. Zum Beispiel an seine Erinnerungen an die Tage vor Rock'n'Roll.

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0: Werden da auch bei Ihnen Erinnerungen wach, wenn Sie hören, dass da einer am Telefunkenradio so lange gedreht hat, bis er Radio Luxemburg reinbekommen hat mit der aktuellen Musik? Oder war es bei Ihnen vielleicht ein anderes Radio? Bei mir war es ein Tonfunkgerät, auf dem dann die ganzen Stationen verzeichnet waren. Airflown, Budapest, AFN, Hilversum, Helvetia, Südfunk Stuttgart und so weiter und so weiter. Ohne diesen Knopf, an dem man da drehen konnte und immer auf der Suche war, konnte man sie nicht finden. Leute wie Elvis oder Fats Domino oder Lightning Hopkins oder Sonny and Terry oder Muddy Waters, kein John Lee und auch kein Ray Charles. Das war die Zeit, in der Van Morrison sozialisiert wurde. Dann kam der Killer Jerry Lee Lewis und veränderte die ganze Szenerie. Wunderschöne Geschichte, sehr lyrisch, sehr entspannt und man kann ein bisschen träumen von den alten Zeiten, als man nicht von irgendwelchen TikToks zugeballert wurde. Erneut wird Van Morrison festgehalten in seiner Erinnerung, diesmal Up on Cypress Avenue.
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Van Morrison, damals noch keine 30 Jahre alt, live mit seiner Band in den USA unterwegs und hat das großartige Live-Album damals produziert. Inzwischen gibt es die kompletten Aufnahmen, die damals eingespielt wurden, so als Boxset und zeugen von der großartigen Kunst dieses, ja, Vokalvirtuosen, kann man sagen. Und worum geht's in Cypress Avenue? Ja, das ist die Hauptstraße in seinem Viertel, dort, wo die Schülerinnen dann nach der Schule langspaziert sind, wo er sich nicht getraut hat, seine Angebetete anzusprechen, wo er sie hat vorbeilaufen lassen, ohne bei ihr landen zu können. Solche Erinnerungen an längst vergangene Zeiten, ja, sind irgendwie, ja, doch auch allgemein, denke ich, da kann jeder irgendwie sich auch drin wiederfinden in diesen Bildern, die er da hervorruft. Und er macht gleichzeitig ein Wahnsinns Caledonia Soul Album aus dieser Geschichte, die ursprünglich mal auf dem Debütalbum von Van Morrison auf Astral Weeks erschienen ist. Van Morrison nimmt uns weiter mit zurück in alte Zeiten. Take Me Back vom Album Hymns to the Silent. Eine weitere großartige, ja, Übung in Nostalgie, würde ich sagen.

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Auch in diesem Song, da verstecken sich wieder ein paar schöne Bilder von Belfast und auch ein paar Klänge. 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Offensichtlich ist Van Morrison dann doch mal bei einem der Mädels gelandet und sie schauen gemeinsam hinaus in die Nacht auf den Hafen, auf die Bucht von Belfast, wo damals ein reger Schiffsverkehr herrschte. Und noch weiter zurück nimmt uns Van Morrison in seinem Song On Hindford Street. 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Walks up Cherry Valley from North Road Bridge. 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Und so weiter und so weiter. Bis ans Wasser hinunter liefen sie dort, wo Fusco sein Eiscreme verkauft hat. Sonntags gab es dann die Gottesdienst am Vormittag und Laughter and Music and Singing and Shivers up the back of the neck. Und Jazz und Blues gab es während des Sonntags zu Hause zu hören. Im dritten Programm lief Debussy und in Hindford Street, das sind so die Klänge und wenn man schon mal in Belfast war, werden vielleicht auch die Gerüche ein bisschen hörbar, die diese alte Stadt ausstrahlt. Dann hat er viel gelesen in seinen jungen Jahren, der Herr Morrison, Dharma Bums von Jack Kerouac gelesen, immer wieder. Kerouac wird auch in anderen Songs von Van Morrison gerne mal wieder zitiert. Der hat mit den ganzen Beat-Poets Ende der 50er Jahre großen Eindruck auf den jungen Mann gemacht. Das kann ich nachvollziehen. Hören wir eine Live-Aufnahme, aufgenommen in der alten Schule von Van Morrison in Orangefield on Hindford Street. Das ist die Straße, in der Van Morrisons Elternhaus stand.